0: gesagt. Reis mit dem 1:2 und der ehemalige Dortmunder Füllkrug in der zweiten Minute der Nachspielzeit mit dem Ausgleich. Der BVB war vorher immer wieder am starken Werder-Torhüter Hain gescheitert und gibt zum ersten Mal in dieser Saison Punkte ab. In der zweiten Bundesliga hat Eintracht Braunschweig mit 1:0 gegen Holstein Kiel gewonnen. Keine Tore dagegen im zweiten Spiel des Abends. Heidenheim und Kaiserslautern haben sich 0:0 getrennt.
1: Das waren die Nachrichten. Das Wetter in Deutschland. Gebietsweise Regen oder trockene Phasen bei 11 bis 6 Grad. Tagsüber im Nordwesten immer wieder Regen, sonst länger trocken bei 12 bis 18 Grad. Am Sonntag Sonne, Wolken und Schauer, im Norden auch Gewitter, sonst trocken bei 9 bis 17 Grad. Am Montag zeitweise heiter, sonst trocken, im Nordosten einzelne Schauer, 12 bis 20 Grad. Es ist 2:03 Uhr.
2: Schönen Dank für die aktuellen Nachrichten. Von mir jetzt noch die Verkehrsnachrichten im Verkehrsservice der ARD Hitnacht. Die A1 wird zwischen Vechta und Kloppenburg wegen Brückenarbeiten von 4 Uhr an bis Montag 5 Uhr in beiden Richtungen gesperrt. Umleitungen sind jetzt bereits eingerichtet. Also nochmal, die A1 wird zwischen Vechta und Kloppenburg wegen Brückenarbeiten gesperrt. In beiden Richtungen. Dann die A1 ist zwischen Kreuz Hamburg Ost und Dreieck Norderelbe wegen Bauarbeiten bereits in beiden Richtungen gesperrt. Umleitung hier ist eingerichtet. Die A40 ist zwischen Mülheim-Winkhausen und Mülheim-Heißen in beiden Richtungen gesperrt. Dort wird ein neues Brückenteil eingehoben. Die A40 Dortmund Richtung Essen ist zwischen Kreuz Bochum und Hamme wegen Bauarbeiten das Wochenende über gesperrt. Und dann die Autobahn 71 Erfurt-Suhl. Hier ist zwischen Ilmenau West und Gräfenroda wegen starken Windes auf der Brücke für Fahrzeuge mit hohen Aufbauten und leichter LKW mit Hänger beiderseits gesperrt. Die Umleitung in Richtung Schweinfurt führt über die U98 und in Richtung Sangerhausen über die U13. Dann A98, der Tunnel Groß-Ehrstedt ist nach einem Unfall in beiden Richtungen gesperrt. A99, der Tunnel Aubing, wird wegen einer Brandschutzübung bis 4 Uhr in beiden Richtungen gesperrt. Und dann sind wir ja schon bei den Tunneln in München. Da sind der Effner-Tunnel, der Richard-Strauss-Tunnel, der Leuchtenberg-Tunnel und der Innsbrucker Ring-Tunnel jeweils in beiden Richtungen gesperrt wegen Wartungsarbeiten heute Nacht. Und noch der Blick nach Berlin, die A111 Dreieck Oranienburg Richtung Charlottenburg ist zwischen Tunnel Forst am Tegel und Holzhauser Straße wegen der laufenden Fahrbahnerneuerung heute Nacht gesperrt. Gute Fahrt für Sie unterwegs.
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2: Mit Hanna Bauer in Magdeburg. Ich grüße schön.

Lass uns zusammen sein in süßer Harmonie, singen Dippy Love. Und manchmal kommen wir nachts auch hier wegen der Schlaflosigkeit zusammen, fürchte ich. Wir hatten das Thema ja schon mehrmals heute in den Zuschriften und Anrufen. Und Wolf René hat dazu diese E-Mail geschrieben. Hallo Hanno, Insomnia kenne ich von Langstreckenflügen. Und außerdem gab es in Hongkong eine Bar, die so hieß. Grüße von Wolf René. Heute Nacht nicht nur schlaflos, sondern auch noch mit Infektion in Beinen und Fieber. Mensch, Wolf, René, dann toi toi toi, gute Besserung. Und vielleicht kann ja die Musik hier ihre heilende Wirkung entfalten. Das wäre natürlich sehr schön, wenn es so wäre. 2:10 Uhr ist es und wir hören jetzt alle zusammen Foreigner, Waiting for a Girl Like You. Gute Besserung.

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1: Ein guter Produzent weiß ja, wie ein guter Song klingen muss, wenn ein Hit daraus werden soll. Aber gute Songs wachsen nicht auf der Wiese. Sie müssen geschrieben und entdeckt werden, bevor es andere tun. Das Musikgeschäft ist hart und wer zuerst kommt, der ist im Zweifel früher in den Charts. Ein großer Hit, ein kleines Wettrennen, ein Fall für ihn. Peter Hofmann, unseren Hitversteher.
2: New York 1963. 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Er holt Leslie ins Studio und hat auch den passenden Song für sie. 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Noch am Sonntag mischt Quincy Jones den Song eilig ab, am Montagmorgen schickt er ihn an alle wichtigen Radiostationen. 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

Tja, der Beautiful Day, der wird es vielleicht noch. Jetzt haben wir erstmal die Beautiful Night um 2.22 Uhr und jetzt sogar 22 Sekunden. Heute ist der 10.10. und es ist Wochenende. Und da kann das einfach nur ein Beautiful Day werden. Und dass es eine schöne Nacht wird, dafür sorgt jetzt Kim Wilde mit You Keep Me Hanging On.

Achtung bitte, ein neuer Falschfahrer, diesmal auf der Autobahn 81. Zwischen Kreuz Stuttgart und Kreuz Böblingen-Hulb ist ein Falschfahrer gemeldet worden. Bitte ganz rechts fahren, nicht überholen. Auf der Autobahn 81 zwischen Kreuz Stuttgart und Kreuz Böblingen-Hulb ist ein Falschfahrer unterwegs.

Hier ist die ARD Hitnacht. Um 2.27 Uhr noch einmal mit der Falschfahrermeldung von der Autobahn 81 zwischen Kreuz Stuttgart und Kreuz Böblingen-Hulb ist ein Falschfahrer gemeldet worden. Bitte hier ganz rechts fahren, nicht überholen. Achtung bitte, auf der Autobahn 81 zwischen Kreuz Stuttgart und Kreuz Böblingen-Hulb ist ein Falschfahrer unterwegs.

0: So viel Zeit muss sein. 6,5 Minuten. Dieses herrliche Werk von Al Stewart, Year of the Cat. Und damit ist es auch schon 2.33 Uhr. Zeit erstmal für die Entwarnung von der Autobahn 81. Kein Falschfahrer mehr zwischen Kreuz Stuttgart und Kreuz Böblingen-Hulb. Fahren alle wieder in die richtige Richtung. Und es wird auch diese Nacht mal wieder fleißig an den Straßen gearbeitet oder soll gearbeitet werden, denn um 4, also in 1,5 Stunden, beginnt auf der A1 eine Sperrung zwischen Vechta und Kloppenburg beidseitig. Die A1 wird zwischen Vechta und Kloppenburg wegen Brückenarbeiten ab 4 Uhr in beiden Richtungen gesperrt, steht hier. Die A1 ist zwischen Kreuz Hamburg Ost und Dreieck Norderelbe wegen Bauarbeiten in beiden Richtungen gesperrt. Die A40 ist zwischen Mülheim-Winkhausen und Mülheim-Heißen in beiden Richtungen gesperrt. Dort wird ein neues Brückenteil eingehoben heute Nacht. Die A40 Dortmund Richtung Essen ist zwischen Kreuz Bochum und Hamme wegen Bauarbeiten gesperrt. Dann eine Windwarnung immer noch von der Autobahn 71. Hier ist zwischen Ilmenau West und Gräfenroda wegen starken Windes für Fahrzeuge mit hohen Aufbauten und leichte LKW mit Hänger gesperrt, und zwar beiderseits. Die Umleitung in Richtung Schweinfurt führt über die U98 und in Richtung Sangerhausen über die U13. A98, der Tunnel Groß-Ehrstedt, ist nach einem Unfall in beiden Richtungen gesperrt. A99, der Tunnel Aubing, ist wegen einer Brandschutzübung bis 4 Uhr noch in beiden Richtungen gesperrt. In Berlin die A111, Dreieck Oranienburg Richtung Charlottenburg, ist zwischen Tunnelforst am Tegel und Holzhauser Straße wegen einer Fahrbahnerneuerung, die gerade läuft, bis ca. 5 Uhr gesperrt. Und in München sind der Effner-Tunnel, der Richard-Strauss-Tunnel, der Leuchtenberg-Tunnel und der Innsbrucker Ringtunnel jeweils in beiden Richtungen wegen Wartungsarbeiten gesperrt. Gute Fahrt Ihnen unterwegs, kommen Sie gut ans Ziel.
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0: Mit Hanno Bauer in Magdeburg. Grüß Sie schön.

0: 2.40 Uhr ist es. Oh, wie schnell die Nacht schon wieder vergeht. Hier ist die ARD-Nacht, Hitnacht, und wir haben nicht nur einen Hitversteher in der Sendung gerade eben gehört, ja, sondern mit Werner auch noch einen, der sich musikalisch bestens auskennt. Denn als ich vor knapp einer Stunde sagte, wir bleiben im Rhythmus, nach Madonna, jetzt auch mit den Rembrandts, da hat sich Werner gleich gemeldet und schreibt, auch wenn beide Songs eine treibende, tanzbare Popstruktur im klassischen Viervierteltakt besitzen, unterscheiden sie sich doch in wesentlichen rhythmischen Elementen, dem Grundtempo bei Madonna bei ca. 122 Beats per Minute und bei den Rembrandts mit 110, sprich also ist etwas langsamer. Und dann auch bei der Art des Beats, bei Madonna nämlich schneller, drängender Synthie-Pop mit durchgehender, treibender Bassline, und bei den Rembrandts dann gemäßigter, entspannter MIDI-Tempo-Pop-Rock-Groove mit akustischem Einschlag. Mensch, Werner, musikalische Grüße sind angekommen. Ich meinte ja eigentlich so diese Backbeat-Anmutung, ja, die Betonung auf 2 und 4. Hören wir noch mal ganz kurz rein, wie es war. Ja. Ja. Das wäre also dann hier bei Madonna gewesen und dann die. Also klar, natürlich ist es das eine ein bisschen schneller, das andere dann ein wenig langsamer und sind natürlich auch musikalisch überhaupt nicht zu vergleichen. Beide Songs. Aber der Rhythmus der Nacht, der stimmt auf jeden Fall. Dankeschön für die schöne E-Mail und ganz liebe Grüße zurück aus Magdeburg.
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0: Und jetzt gibt's ganz schnelle Schläge von den Boxtops.

2.48 Uhr ist es und Entwarnung gibt es jetzt von der Autobahn 81. Kein Falschfahrer mehr zwischen Kreuz Stuttgart und Kreuz Böblingen-Hulb. Fahren alle wieder in die richtige Richtung.

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Und zum Song vorher von Journey schreibt Wenke eben mal schnell diese Mail. Liebes ARD-Hitnacht-Team, vielen lieben Dank für den Supersong Don't Stop Believing. Da fällt dann die Fahrt durch die Nacht über die A3 auf die Arbeit noch viel leichter. Liebe Grüße aus Unterfranken von Wenke. Wenke, von mir ganz liebe Grüße auf die A3 zurück, ja, und einen schönen Arbeitstag dann. Hoffentlich dauert es heute nicht zu lange am Samstag. Und gute Fahrt.

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1: Um 3 Uhr mit Ronald Lessig. Die Entscheidung von US-Präsident Trump, Diesel in Russland einzukaufen, stößt beim ukrainischen Präsidenten Zelensky auf Kritik. Trump hatte sich in einem Gespräch mit dem russischen Präsidenten Putin auf Lieferungen für die USA und den Weltmarkt verständigt. Aus Kiew Nils Buhler.
2: Jede Lockerung der Sanktionen gegen Russland ohne klare Deeskalationsvereinbarung sei ein offenkundiges Zeichen von Schwäche, so der ukrainische Präsident Volodymyr Zelensky in einem schriftlichen Statement. Dass die USA russischen Diesel einkaufen wollen, spiele Russland in die Hände und ermögliche dem Land, seinen Krieg in der Ukraine fortzusetzen und noch mehr Menschen zu töten. Der ukrainische Präsident erneuerte seine Bereitschaft, die Angriffe auf russische Energieanlagen einzustellen, wenn Russland keine ukrainische Energieinfrastruktur mehr zerstöre, so Zelensky.
1: Der vereitelte Absturz einer Fly-Dubai-Maschine war nach Angaben der Vereinigten Arabischen Emirate als Selbstmordanschlag geplant. Der Co-Pilot soll vorgehabt haben, das Flugzeug in ein Terminal am Flughafen von Tel Aviv zu steuern. Laut Generalstaatsanwaltschaft nahm er sich die Anschläge vom 11. September 2001 in den USA zum Vorbild. Der Co-Pilot hatte vergangene Woche den Kapitän während eines Fluges mit einer Rettungsaxt angegriffen. Passagiere konnten ihn überwältigen. Nach einem schweren Erdbeben in Panama ist die Gefahr eines Tsunamis aufgehoben worden. Zuvor hatte der US-Wetterdienst eine Warnung für 9 Pazifikländer ausgegeben. Das Erdbeben der Stärke 7,7 lag im Süden Panamas. Berichte über Tote und Verletzte gibt es nach Angaben des Zivilschutzes bisher nicht. Örtliche Medien melden aber Schäden an Gebäuden. In der Fußball-Bundesliga hat Werder Bremen in Dortmund kurz vor Schluss noch einen Punkt geholt. Zwischen dem BVB und Werder stand es am Ende 2:2. Aus der Sportredaktion Michael Augustin.
3: Bis zur 88. Minute lag der BVB mit 2:0 in Führung nach Toren von Svensson und Schlotterbeck. Dann begann die Bremer Aufholjagd. Reis mit dem 1:2 und der ehemalige Dortmunder Füllkrug in der 2. Minute der Nachspielzeit mit dem Ausgleich. Der BVB war vorher immer wieder am starken Werder-Torhüter Hain gescheitert und gibt zum ersten Mal in dieser Saison Punkte ab. In der 2. Bundesliga hat Eintracht Braunschweig mit 1:0 gegen Holstein Kiel gewonnen. Keine Tore dagegen im 2. Spiel des Abends. Heidenheim und Kaiserslautern haben sich 0:0 getrennt.
1: Das waren die Nachrichten. Das Wetter in Deutschland. Tagsüber im Nordwesten immer wieder Regen, sonst länger trocken, später Gewitter bei 12 bis 18 Grad. Am Sonntag Sonne, Wolken und Schauer, im Norden Gewitter, sonst trocken 9 bis 17 Grad. Am Montag teilweise heiter, im Nordosten Schauer bis 20 Grad. Es ist 3:03 Uhr.
4: Dankeschön fürs Nachrichtenupdate. Von mir jetzt der Blick auf die Straßen im Lande. Hier ist der Verkehrsservice der ARD-Hitnacht. Los geht's auf der Autobahn 5 Frankfurt Richtung Kassel zwischen Bad Homburger Kreuz und Friedberg. Gefahr durch mehrere Warnbaken auf der Fahrbahn. Dann A7 in Höhe Hamburg-Schnelsen in beiden Richtungen. Gefahr durch und für Personen auf der Fahrbahn. A8 Salzburg Richtung München zwischen München-Perlach und München-Rammersdorf gab es einen Unfall. Achtung, die Unfallstelle ist wohl noch ungesichert. Dann der Tunnel Groß-Ehrenstedt auf der Autobahn 98 ist nach einem Unfall in beiden Richtungen gesperrt. Ah ja, hier war noch eine Verkehrsmeldung von der Autobahn 71 zwischen Ilmenau West und Grevenroda. Immer noch wegen starken Windes für Fahrzeuge mit hohen Aufbauten und leichter LKW mit Hänger gesperrt. Umleitung bitte benutzen in Richtung Schweinfurt die U98 und in Richtung Sangerhausen die U13. So, dann kommen wir zur A98. Der Tunnel Groß-Ehrenstedt ist nach einem Unfall in beiden Richtungen gesperrt. Dann der Autobahntunnel Aubig auf der Autobahn 99 ist wegen einer Brandschutzübung bis 4 Uhr in beiden Richtungen gesperrt. Und in München sind der Effner-Tunnel, der Richard-Strauss-Tunnel, der Leuchtenberg-Tunnel und der Innsbrucker Ring-Tunnel jeweils in beiden Richtungen wegen Wartungsarbeiten bis ca. 5.30 Uhr gesperrt. Jetzt kommt gerade noch eine Falschfahrermeldung rein. Achtung bitte, Falschfahrer auf der Autobahn 3 zwischen Nürnberg-Beringsdorf und Erlangen-Tennenlohe kommt ein Falschfahrer entgegen. Bitte ganz rechts fahren, nicht überholen. Auf der Autobahn 3 zwischen Nürnberg-Beringersdorf. Genau. Also zwischen Nürnberg-Beringersdorf und Erlangen-Tennenlohe ist ein Falschfahrer unterwegs. Vorsicht hier in beiden Richtungen. So, dann hätten wir es jetzt geschafft. Gute Fahrt Ihnen unterwegs.
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4: Mit Hanno Bauer in Magdeburg. Schönes Wochenende.

Hier ist die ARD-Hitnacht. Am Samstag, 10.10. und die Falschfahrermeldung wurde gerade nochmal in der Richtung geändert. Falschfahrer auf der Autobahn 3 zwischen Erlangen, Tennenlohe und Nürnberg-Beringersdorf. Kommt Ihnen ein Falschfahrer entgegen, bitte ganz rechts fahren, nicht überholen. Auf der A3 zwischen Erlangen, Tennenlohe und Nürnberg-Beringersdorf ist ein Falschfahrer unterwegs. Vorsicht aber hier in beiden Richtungen.

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Und Annette in Leipzig ist immer noch with, also mit eingeschalteter ARD-Hitnacht. Und sie kennt jemanden, der ebenfalls am 10.10. Geburtstag hat und schreibt: Lieber Hanno, von mir herzlichen Glückwunsch zum Geburtstag an meinen ehemaligen Chef Burkhard. Der feiert heute seinen 81. Geburtstag. Ich wünsche ihm Glück und Zufriedenheit. Von mir auch liebe Grüße an dich und an deinen Plüschaffen Plappi und an die Hörer-Community, besonders an Rose in Leipzig und an die Pilotin Daniela in Oberhausen. Annette, dankeschön fürs Schreiben und schon interessant, was wir so für Geburtstage bis jetzt zusammengetragen haben. 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

sag doch, hier in dieser Sendung gibt's immer Precious Little Diamonds zu hören. Also egal, ob der Song nun so heißt oder nicht. Hier ist die ARD Hitnacht und Michael aus Kolmen ist immer noch munter am Radio. Er hat nämlich geschrieben, hallo Anno, heute muss ich wach bleiben, wie du bis 6 Uhr. Deine Kollegin Romy, also Romy Anders aus Erfurt, hatte in der Abendsendung, glaube ich, einen herrlichen Veranstaltungstipp. Den habe ich natürlich aufgegriffen und zugegriffen vor allem. Es geht zu Mike and the Mechanics an unserem Hochzeitstag. Das schenke ich meiner Frau zu Weihnachten. Liebe Grüße ans Team und die Gemeinde. Michael aus Kolmen. Ah, okay. Also Karten wahrscheinlich ab heute dann im Vorverkauf oder weiß jetzt nicht so ganz, wie es gemeint war, aber ich gehe mal davon aus, wenn es der Tipp war, dass es dann also die Karten jetzt zu holen gibt und das Ganze dann geplant wird als Weihnachtsgeschenk. Na dann, liebe Grüße zurück, Michael, und Dankeschön und toi toi toi dann beim Kartenerwerb, wenn ich es denn richtig verstanden habe.

0: Mit Robbie Williams ist es 3.30 Uhr geworden. Und damit Zeit für den Verkehrsservice der ARD-Hitnacht. Erstmal gibt es die Entwarnung von der Autobahn 3. Kein Falschfahrer mehr zwischen Erlangen, Tennenlohe und Nürnberg-Beringersdorf. Dort fahren alle wieder in die richtige Richtung. Die Autobahn 71 ist zwischen Ilmenau West und Gräfenroda wegen starken Windes für Fahrzeuge mit hohen Aufbauten und für leichte Lkw mit Hänger beiderseits gesperrt. Die Umleitung in Richtung Schweinfurt führt über die U98 und in Richtung Sangerhausen über die U13. Dann A98, der Tunnel Groß-Ehrstedt, ist nach einem Unfall in beiden Richtungen gesperrt. A99, der Tunnel Aubing, ist wegen einer Brandschutzübung bis 4 Uhr in beiden Richtungen gesperrt. Und es folgen noch jede Menge Tunnel in München, die auch gesperrt sind, beiderseits. Und zwar der Effner-Tunnel, der Richard-Strauss-Tunnel, der Leuchtenberg-Tunnel und der Innsbrucker Ring-Tunnel wegen Wartungsarbeiten. Gute Fahrt Ihnen unterwegs.
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0: Hanne Bauer wünscht einen schönen Samstag.

0: Eine schöne Nacht liegt hier gerade schon fast hinter uns, ja, 3.38 Uhr geht es ja schon fast in den Morgen hinein. Und aus Lübeck gab es so eine schöne Nachricht, auch wenn sich vielleicht die Nachbarn so ein bisschen ärgern.
1: Moin, der Jörg aus Lübeck. Hallo, Jörg. Liebe Grüße von der Trabe.

0: wollte nur sagen, euer Musikprogramm ist so toll und ich möchte mich hiermit bei allen Nachbarn entschuldigen, dass die Musik etwas lauter ist, aber der Prassel und der Dauerregen auf meinen Fensterbänken ist nicht zu verhindern. Danke und tschüss.
1: So, okay, also weil es draußen so laut prasselt auf der Fensterbank, muss natürlich auch die Musik ein bisschen lauter sein. Das verstehen bestimmt auch die Nachbarn mit.

Achtung bitte, es gibt schon wieder einen Falschfahrer. Dieses Mal ist er unterwegs auf einer Bundesstraße. Die B54 ist betroffen, Lüdenscheid-Dortmund, zwischen Wittbroeker Straße und Dortmund-Hachenay. Kommt Ihnen ein Falschfahrer entgegen, bitte fahren Sie ganz rechts und überholen Sie nicht. Auf der B54 zwischen Wittbroeker Straße und Dortmund-Hachenay ist ein Falschfahrer unterwegs. Vorsicht hier in beiden Richtungen.

fantastisch. John Mayers und Music in der ARD-Hitnacht. Und um 3.53 Uhr gibt es nochmal die Falschfahrerwarnung von der Bundesstraße 54 in Dortmund. Zwischen Wittbroecker Straße und Dortmund-Hachenee kommt Ihnen ein Falschfahrer entgegen. Bitte ganz rechts fahren, nicht überholen. Auf der B54 zwischen Wittbroecker Straße und Dortmund-Hachenee ist ein Falschfahrer unterwegs. Vorsicht hier in beiden Richtungen.

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1: Um 4 Uhr mit Ronald Lessig. Die Entscheidung von US-Präsident Trump, Diesel in Russland einzukaufen, stößt beim ukrainischen Präsidenten Zelensky auf Kritik. Trump hatte sich in einem Gespräch mit dem russischen Präsidenten Putin auf Lieferungen für die USA und den Weltmarkt verständigt. Aus Kiew Nils Bula.
2: Jede Lockerung der Sanktionen gegen Russland ohne klare Deeskalationsvereinbarung sei ein offenkundiges Zeichen von Schwäche, so der ukrainische Präsident Volodymyr Zelensky in einem schriftlichen Statement. Dass die USA russischen Diesel einkaufen wollen, spiele Russland in die Hände und ermögliche dem Land, seinen Krieg in der Ukraine fortzusetzen und noch mehr Menschen zu töten. Der ukrainische Präsident erneuerte seine Bereitschaft, die Angriffe auf russische Energieanlagen einzustellen, wenn Russland keine ukrainische Energieinfrastruktur mehr zerstöre, so Zelensky.
1: Der vereitelte Absturz einer Fly-Dubai-Maschine war nach Angaben der Vereinigten Arabischen Emirate als Selbstmordanschlag geplant. Der Co-Pilot soll vorgehabt haben, das Flugzeug in ein Terminal am Flughafen von Tel Aviv zu steuern. Laut Generalstaatsanwaltschaft nahm er sich die Anschläge vom 11. September 2001 in den USA zum Vorbild. Der Co-Pilot hatte vergangene Woche den Kapitän während eines Fluges mit einer Rettungsaxt angegriffen. Passagiere konnten ihn überwältigen. Nach der SPD hat auch die Linke in Mecklenburg-Vorpommern für rot-rot-grüne Koalitionsverhandlungen gestimmt. Der Landesvorstand der Linken fasste den Entschluss nach eigenen Angaben am späten Abend einstimmig. Die Grünen wollen heute bei einem kleinen Parteitag in Rostock entscheiden. Die Verhandlungsführer von SPD, Linken und Grünen hatten ihre Sondierungsgespräche gestern abgeschlossen. In der Fußball-Bundesliga hat Werder Bremen in Dortmund kurz vor Schluss noch einen Punkt geholt. Zwischen dem BVB und Werder stand es am Ende 2:2. Aus der Sportredaktion Michael Augustin.
3: Bis zur 88. Minute lag der BVB mit 2:0 in Führung nach Toren von Svensson und Schlotterbeck. Dann begann die Bremer Aufholjagd. Reis mit dem 1:2 und der ehemalige Dortmunder Füllkrug in der zweiten Minute der Nachspielzeit mit dem Ausgleich. Der BVB war vorher immer wieder am starken Werder-Torhüter Hain gescheitert und gibt zum ersten Mal in dieser Saison Punkte ab. In der zweiten Bundesliga hat Eintracht Braunschweig mit 1:0 gegen Holstein Kiel gewonnen. Keine Tore dagegen im zweiten Spiel des Abends. Heidenheim und Kaiserslautern haben sich 0:0 getrennt.
1: Das waren die Nachrichten. Das Wetter in Deutschland. Tagsüber im Nordwesten immer wieder Regen, sonst trocken, später einzelne Gewitter bei 12 bis 18 Grad. Am Sonntag Sonne, Wolken und Schauer, im Norden auch Gewitter, sonst trocken bis 17 Grad. Die Zeit, es ist 4:03 Uhr.
4: Schönen Dank für die aktuellen Nachrichten. Von mir jetzt der Verkehrsservice der ARD-Hitnacht. Achtung, immer noch ein Falschfahrer auf der Bundesstraße 54, der noch nicht entwarnt wurde zwischen Wittbröcker Straße und Dortmund-Hachenei. Kommt Ihnen dieser Falschfahrer entgegen? Das war ungefähr vor 10 Minuten, also Vorsicht immer noch in beiden Richtungen. Die A1 ist zwischen Vechta und Kloppenburg wegen Brückenarbeiten gesperrt in beiden Richtungen. Die A1 ist zwischen Kreuz Hamburg-Ost und Dreieck Norderelbe wegen Bauarbeiten ebenfalls in beiden Richtungen gesperrt. Umleitungen hier sind eingerichtet. Die A40 ist zwischen Mülheim-Winkhausen und Mülheim-Heißen in beiden Richtungen gesperrt. Dort wird ein neues Brückenteil eingehoben. Die A40 Dortmund Richtung Essen ist zwischen Kreuz Bochum und Hamme wegen Bauarbeiten gesperrt. Die A71 Erfurt-Suhl können Sie nicht befahren, beiderseits, jedenfalls mit gewissen Ausnahmen. Hier ist zwischen Ilmenau West und Gräfenroda wegen starken Windes für Fahrzeuge mit hohen Aufbauten und für leichte Lkw mit Hänger gesperrt. Und das vor allem auf der Brücke bei Ilmenau. Die Umleitungen in Richtung Schweinfurt führen über die U98 und in Richtung Sangerhausen über die U13. A98, der Tunnel Groß-Ehrstädt, ist nach einem Unfall immer noch in beiden Richtungen gesperrt. A99, der Tunnel Aubing, ist wegen einer Brandschutzübung bis auf Weiteres in beiden Richtungen gesperrt. Und in München sind der Effner-Tunnel, der Richard-Strauss-Tunnel, der Leuchtenberg-Tunnel und der Innsbrucker Ringtunnel jeweils in beiden Richtungen wegen Wartungsarbeiten gesperrt. Ihnen unterwegs eine gute Fahrt in den Samstagmorgen hinein.
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4: Mit Hanno Bauer in Magdeburg. Schönen Tag.

0: Peter Sarstedt hat's gefragt und Jahrzehnte später auch Right Said Fred, where do you go to my lovely? Und Elisabeth in Schleswig-Holstein, in Tarsdorf nämlich, fragt sich genau das auch, where do you go to my lovely? Sie hat geschrieben, lieber Hanno, habe dir gern wieder ein wenig zugehört, aber ich war heute gar nicht gut drauf, bin nämlich viel in der Umgebung herumgelaufen und habe unsere Katze gesucht. Leider vergeblich. Seit gestern Mittag ist sie verschwunden. Das tut sehr weh, so ein liebes, hübsches Tier. Norwegische Waldkatzenmix. Ich hoffe, du hast noch eine relativ ruhige Nacht und kommst dann gut nach Hause. Erhol dich gut und sei lieb gegrüßt von der traurigen Elisabeth aus Tarsdorf. Da möchte ich ja am liebsten trösten, Elisabeth. Das finde ich richtig schlimm. Kann ich auf jeden Fall nachvollziehen. Ich wünsche dir von Herzen, dass das Sorgenkind dann heute oder morgen spätestens irgendwann vorbeistranzt und vor allem dann lautstark sein Futter einfordert. Toi, toi, toi.
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wird Boyzone. Und damit jetzt bei uns die erwarteten Worte aus der Dortmund-Zone, die eben noch unsicher war. Da steht hier bei mir Entwarnung von der B54, kein Falschfahrer mehr zwischen Wittbroecker Straße und Dortmund-Hachenay. Jo, das ist sehr schön. Und Wilfried aus Bad Soden am Taunus, der hat sich auch gleich noch gemeldet und hat gesagt: Hallo Hanno, frag doch mal bitte alle Hörer, die heute mit dem Auto auf Deutschlands Autobahn unterwegs sind, ob sie denn einen der 15 Falschfahrer gesehen haben. Danke dir, bin gespannt. Ja, kann ich gerne machen, lieber Wilfried. Aber ändern wird's nichts, denn wir sind ja hier verpflichtet, im Radio ankommende Falschfahrermeldungen sofort mit Unterbrechen der laufenden Musik durchzusagen. Also, ja, die werden von der jeweiligen Landesleitstelle oder von der Autobahnpolizei ins Verkehrsinformationssystem eingegeben und müssen dann also direkt so, wie sie hier auftauchen, auch vorgelesen werden. Deswegen kann es auch sein, dass dann immer mal noch was nachkorrigiert wird oder, ja, wenn es dann eine Weile länger dauert, dass dann auch diese Meldung dann auch noch nach 20 Minuten zum Beispiel in den Halb- oder Vollverkehrsservice-Meldungen dann mit enthalten sind. Also, wie gesagt, ich kann gerne fragen, vielleicht meldet sich ja wirklich jemand, der gesagt hat, ich habe so eine Falschfahrerbegegnung gehabt, aber wie dem auch sei, wir müssen es durchsagen, genauso wie es also bei uns hier im Studio auf dem Verkehrsinformationssystem erscheint.

0: 4:30 wird's. Für den Verkehrsservice in der ARD-Hitnacht. Entwarnung nochmal von der B54. Kein Falschfahrer mehr zwischen Wittbrücker Straße und Dortmund-Hachenee. Die A1 ist zwischen Vechta und Kloppenburg wegen Brückenarbeiten in beiden Richtungen gesperrt. Die A1 Lübeck Richtung Fehmarn ist zwischen Lensahn und Oldenburg Süd nach einem Unfall gesperrt. Dann die A1 ist zwischen Kreuz Hamburg Ost und Dreieck Norderelbe wegen Bauarbeiten in beiden Richtungen gesperrt. Die A40 ist zwischen Mülheim-Winkhausen und Mülheim-Heißen in beiden Richtungen ebenfalls gesperrt. Dort wird ein neues Brückenteil eingehoben. Die A40 Dortmund Richtung Essen ist zwischen Kreuz Bochum und Hamme wegen Bauarbeiten gesperrt, das ganze Wochenende über. A71 Erfurt-Suhl zwischen Ilmenau West und Gräfenroda kommt es wegen starkem Wind für Fahrzeuge mit hohem Aufbauten zu Behinderungen. Aber die Sperrung an der Stelle ist jetzt wenigstens weg. Dann A98, der Tunnel Groß-Ehrstedt, ist nach einem Unfall in beiden Richtungen gesperrt. In München sind der Effner-Tunnel, der Richard-Strauss-Tunnel, der Leuchtenberg-Tunnel und der Innsbrucker Ringtunnel jeweils in beiden Richtungen wegen Wartungsarbeiten bis ca. 5.30 Uhr gesperrt. Das waren die Verkehrsmeldungen. Wir wünschen Ihnen eine gute Fahrt.
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0: Hanno Bauer in Magdeburg wünscht ein schönes Wochenende.

0: On Fire Heart, James Blunt hier in der ARD-Hitnacht. Und Katzenmama Heidi hat das gehört, was Elisabeth ganz oben im Norden passiert ist. Also Heidi ganz aus dem Süden grüßt ganz lieb die Katzenmama, die ihre Katze vermisst, im Norden in Schleswig-Holstein nämlich, und hat geschrieben: Liebe Grüße an Elisabeth. Eine meiner Katzen kam auch kürzlich eine Nacht lang nicht heim. Wie sich am nächsten Tag herausstellte, war sie aus Versehen bei einem Nachbarn im Holzschuppen eingesperrt gewesen. Sowas passiert oft. Bitte erst abwarten und dann Suchplakate im Umkreis von 500 Metern aufhängen. Weiter gehen Katzen eigentlich nicht weg von zu Hause. Viel Glück wünscht Katzenmama Heidi, und ja, Elisabeth, ist auf jeden Fall eine gute Idee, noch die Plakate aufzuhängen, was auszudrucken und vielleicht darauf hinzuweisen, dass doch alle mal ein bisschen aufmerksamer sein sollen bei euch in Tastorf.
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0: Ganz lieben Dank auch an Heidi in Bayern.

0: Faithful im Nachtprogramm der ARD-Hitnacht. 4.47 Uhr ist es schon und so viele sind beruflich unterwegs zu dieser Zeit und das ist ja auch kein Wunder. LKW-Fahrer zum Beispiel, die müssen sich sputen, denn bald ist Weihnachten. Haha.
1: Grüß euch Gott, alle miteinander, grüß euch Gott. Ich bin Brummifahrer und versorge euch auch heute Nacht wieder mit leckerem Marmeladen. Diesmal auf dem Weg von Hannover nach Köln. Bahnmäßige Anfangszeit um 5.15 Uhr. Hinten drin habe ich Lebkuchen, Stollen, Marzipanstollen und Magenbrot. Eine wunderbare Nacht und natürlich schöne Grüße an den Moderator Hanno Bauer. Und auch schöne Grüße an die Musikredaktion. Gefällt mir wieder sehr gut.
0: Na schön. Also 5.15 Uhr Ankunftszeit bis Köln, also halbes Stündchen noch bis dahin. Und das bedeutet, ich kann noch eine gute Fahrt wünschen. Und naja, die Lebkuchen werden ja bis dahin nicht schlecht. Aber alle auch nicht, oder?
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0: Ich würde mir aber gerne einen rausklauen. Ich glaube, irgendwie jetzt so mit dem ersten Herbstwetter ist mir gerade so ein bisschen nach ersten Lebkuchen des Jahres essen. Naja, ist ja auch schon der 10. Oktober.

Die Lighthouse Family liftet und ich darf sie auch noch nächste Stunde ein bisschen mehr liften in Richtung Samstagmorgen, nämlich 4.56 Uhr ist es jetzt. In 4 Minuten gibt es erstmal die aktuellen 5 Uhr Nachrichten und bis dahin noch Musik.

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1: Um 5 Uhr mit Ronald Lessig. Die Entscheidung von US-Präsident Trump, Diesel in Russland einzukaufen, stößt beim ukrainischen Präsidenten Selenskyj auf Kritik. Trump hatte sich in einem Gespräch mit dem russischen Präsidenten Putin auf Lieferungen für die USA und den Weltmarkt verständigt. Aus Kiew, Nils Buhler.
2: Jede Lockerung der Sanktionen gegen Russland ohne klare Deeskalationsvereinbarung sei ein offenkundiges Zeichen von Schwäche, so der ukrainische Präsident Volodymyr Selenskyj in einem schriftlichen Statement. Dass die USA russischen Diesel einkaufen wollen, spiele Russland in die Hände und ermögliche dem Land, seinen Krieg in der Ukraine fortzusetzen und noch mehr Menschen zu töten. Der ukrainische Präsident erneuerte seine Bereitschaft, die Angriffe auf russische Energieanlagen einzustellen, wenn Russland keine ukrainische Energieinfrastruktur mehr zerstöre, so Selenskyj.
1: Der vereitelte Absturz einer Fly-Dubai-Maschine war nach Angaben der Vereinigten Arabischen Emirate als Selbstmordanschlag geplant. Der Co-Pilot soll vorgehabt haben, das Flugzeug in ein Terminal am Flughafen von Tel Aviv zu steuern. Laut Generalstaatsanwaltschaft nahm er sich die Anschläge vom 11. September 2001 in den USA zum Vorbild. Der Co-Pilot hatte vergangene Woche den Kapitän während eines Fluges mit einer Rettungsaxt angegriffen. Passagiere konnten ihn überwältigen. Nach der SPD hat auch die Linke in Mecklenburg-Vorpommern für rot-rot-grüne Koalitionsverhandlungen gestimmt. Der Landesvorstand der Linken fasste den Entschluss nach eigenen Angaben am späten Abend einstimmig. Die Grünen wollen heute bei einem kleinen Parteitag in Rostock entscheiden. Die Verhandlungsführer von SPD, Linken und Grünen hatten ihre Sondierungsgespräche gestern abgeschlossen. In der Fußball-Bundesliga hat Werder Bremen in Dortmund kurz vor Schluss noch einen Punkt geholt. Zwischen dem BVB und Werder stand es am Ende 2:2. Aus der Sportredaktion Michael Augustin.
3: Bis zur 88. Minute lag der BVB mit 2:0 in Führung nach Toren von Svensson und Schlotterbeck. Dann begann die Bremer Aufholjagd. Reis mit dem 1:2 und der ehemalige Dortmunder Füllkrug in der zweiten Minute der Nachspielzeit mit dem Ausgleich. Der BVB war vorher immer wieder am starken Werder-Torhüter Hain gescheitert und gibt zum ersten Mal in dieser Saison Punkte ab. In der zweiten Bundesliga hat Eintracht Braunschweig mit 1:0 gegen Holstein Kiel gewonnen. Keine Tore dagegen im zweiten Spiel des Abends. Heidenheim und Kaiserslautern haben sich 0:0 getrennt.
1: Das waren die Nachrichten. Das Wetter in Deutschland. Tagsüber im Nordwesten immer wieder Regen, sonst trocken, später einzelne Gewitter bei 12 bis 18 Grad. Am Sonntag Sonne, Wolken und Schauer, im Norden Gewitter, sonst trocken bei 9 bis 17 Grad. Und am Montag immer wieder heiter bis 20 Grad. Es ist 5:03 Uhr.
4: Dankeschön für die aktuellen Nachrichten. Von mir jetzt noch der Verkehrsservice in der ARD Nacht hinten dran für alle, die schon oder noch unterwegs sind. Die A1 ist zwischen Vechta und Kloppenburg wegen Brückenarbeiten in beiden Richtungen gesperrt. Ebenfalls gesperrt die A1 Lübeck Richtung Fehmarn zwischen Lehnsahn und Oldenburg Süd nach einem Unfall nämlich. Und dann noch die A1 ist zwischen Kreuz Hamburg Ost und Dreieck Norderelbe wegen Bauarbeiten in beiden Richtungen gesperrt. Umleitung hier eingerichtet. Die A40 ist zwischen Mülheim-Winkhausen und Mülheim-Heißen in beiden Richtungen gesperrt das ganze Wochenende über. Dort wird ein neues Brückenteil eingehoben. Und die Autobahn 40 Dortmund Richtung Essen ist zwischen Kreuz Bochum und Hamme wegen Bauarbeiten ebenfalls das Wochenende über gesperrt. Und Autobahn 71 Erfurt-Suhl zwischen Ilmenau West und Gräfenroda kommt es wegen starkem Wind für Fahrzeuge mit hohen Aufbauten zu Behinderungen. Das waren die Verkehrsmeldungen. Wir wünschen eine gute Fahrt.
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4: Und Hanne Bauer wünscht ein schönes Wochenende.

0: Sehr schöne, relaxte Musik hier im Nachtprogramm. Dass es zu Schlaflosigkeit führen kann, die ARD-Hitnacht zu hören, hatten bereits vorhin einige Hörerinnen und Hörer geschrieben, ja. Und sie genießen sogar teilweise die Schlaflosigkeit. Ist doch so, oder?
1: Hallo, hier ist der Ronny aus Gera. Erstmal schöne Grüße an alle, die da noch halt rum sind. Und zum Thema Schlaf in der Nacht. Meine Meinung ist, Schlaf wird überbewertet. Es kommt irgendwann die Zeit, da schlafen wir nur noch. Schöne Grüße euch allen noch. Tschüssi.
0: Na, so soll es sein. Let's rock. Solange, wie wir wenigstens mit dem Fuß im Takt mitwippen, sind wir ja am Leben. Und auch schon das am frühesten Samstagmorgen. 5:15 Uhr wird's in einem Fingerschnips.

denn sonst? Schwarz soll es gemalt werden? Ja, dann aber bitte auf roten Untergrund, ja? Wie jetzt bei Terence Friend Darby, denn der fordert, schreib deinen Namen quer über mein Herz. Na dann, hoffentlich ist es ein weicher Filzstift heute Morgen. Sign your name.

0: 5.30 Uhr ist es. Und damit Zeit für den Verkehrsservice der ARD-Hitnacht. Die A1 ist zwischen Vechta und Kloppenburg wegen Brückenarbeiten in beiden Richtungen gesperrt. A1 weiter, Lübeck Richtung Fehmarn. Hier ist zwischen Lehnsahn und Oldenburg Süd nach einem Unfall gesperrt. Die A1 ist zwischen Kreuz Hamburg Ost und Dreieck Norderelbe wegen Bauarbeiten ebenfalls in beiden Richtungen gesperrt. So, dann geht's weiter auf der Autobahn 40 mit zwei Meldungen. Hier ist zwischen Mülheim-Winkhausen und Mülheim-Heißen in beiden Richtungen gesperrt, weil nämlich ein neues Brückenteil eingehoben wird an diesem Wochenende. Und dann ist ebenfalls gesperrt die A40 Dortmund Richtung Essen zwischen Kreuz Bochum und Hamme wegen Bauarbeiten. A98, der Tunnel Groß-Ehrstedt, ist wegen Reinigungsarbeiten in beiden Richtungen gesperrt. Und in München sind der Effner-Tunnel, der Richard-Strauss-Tunnel, der Leuchtenberg-Tunnel und der Innsbrucker Ring-Tunnel jeweils in beiden Richtungen in dieser Nacht gesperrt gewesen. Eigentlich soll jetzt 5.30 Uhr aufgehoben werden, die Sperrung. Mal sehen, ob es geklappt hat. Ihnen unterwegs eine gute Fahrt.
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0: Hanne Bauer in Magdeburg wünscht ein schönes Wochenende.

So, den Zuckerro, den haben wir jetzt schon mal hier im Radio. Und die Kaffeekanne, ja, die wurde draußen auch gerade dekorativ aufgestellt mit frisch gebrühtem Kaffee. Und damit ist mein nächster Gang jetzt auch klar. Denn Morgenstund hat Kaffee im Mund.

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1: So, ich wünsche heute ein nicht zu wolkenverhangenes Stück vom Himmel für Sie. Die Regenschauer, die ziehen ja so langsam Richtung Osten raus aus Deutschland. Möge es ein schöner Samstag für Sie werden. Ich bin Hanno Bauer, bin dann nach dem Tag wieder mit der nächsten ARD-Hitnacht-Ausgabe hier. Ciao, ciao.

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1: 6 Uhr. Russland wird Diesel auf den Weltmarkt exportieren. Schweres Erdbeben an der Pazifikküste. Kino in Frankfurt bleibt nach Brand geschlossen. Das Wetter, mal Sonne, mal Wolken, einzelne Schauer, 12 bis 18 Grad. Mein Name ist Theresia Tautz. Guten Morgen. Russland wird nach Angaben von US-Präsident Trump hunderttausende Tonnen Diesel auf den Weltmarkt bringen und auch die USA beliefern. Trump schrieb auf seiner Internetplattform, das habe ihm der russische Präsident Putin zugesagt. Aus Washington, ARD-Korrespondentin Anne Schneider.
2: Trump begründete den Schritt mit den stark gestiegenen Kraftstoffpreisen vor den wichtigen US-Zwischenwahlen. Allerdings dürfte der Effekt begrenzt sein. Die zunächst angekündigten 300.000 Tonnen entsprechen nur gut 14 Stunden des aktuellen Dieselverbrauchs in den USA. Trump hatte erst vor wenigen Wochen ein Gesetz mit schärferen Russland-Sanktionen unterzeichnet. Kritiker sehen deshalb einen Kurswechsel, der Moskau wirtschaftlich entgegenkommt, während Russland seinen Krieg gegen die Ukraine fortsetzt.
1: Knapp 3 Wochen nach der Landtagswahl in Mecklenburg-Vorpommern steuern SPD, Linke und Grüne auf eine gemeinsame Regierung zu. Am Abend haben der Landesvorstand der Linken und die SPD-Gremien für rot-rot-grüne Koalitionsverhandlungen gestimmt. Bei den Grünen wird heute auf einem kleinen Parteitag in Rostock darüber abgestimmt. Ein schweres Erdbeben hat Panama und mehrere Länder an der Pazifikküste erschüttert. Nach Angaben der US-Erdbebenwarte USGS hat es eine Stärke von 7,7. Das Zentrum habe vor der Südküste Panamas in rund 33 Kilometern Tiefe gelegen. ARD-Korrespondentin Jenny Backe.
3: Inzwischen hat es laut USGS Dutzende Nachbeben gegeben. In Panama, wo derart starke Erdstöße selten sind, kam es zu Schäden an Gebäuden. In der Stadt Penonomé stürzten eine Medienbericht zufolge der Turm eines historischen Gebäudes sowie mehrere Balkone ein. Landesweit wies die Regierung die Schließung der Schulen an. In der Hauptstadt Panama-Stadt wurde der Betrieb zweier U-Bahn-Linien aus Sicherheitsgründen vorübergehend eingestellt. Bisher sind keine Informationen über mögliche Verletzte oder Tote bekannt.
1: Nach dem Brand im Frankfurter Kino Sinister Metropolis rechnet der Betreiber nicht damit, dass es schnell wieder eröffnet werden kann. Auf der Internetseite heißt es, man gehe von einer längeren Schließungsphase aus. Bereits gekaufte Kinokarten würden erstattet. Das Feuer war in der Nacht zu Donnerstag im Vorraum eines Kinosaals ausgebrochen. Der Schaden wird auf mindestens 1 Million Euro geschätzt. Nach 4 Siegen in der Fußball-Bundesliga hat Tabellenführer Borussia Dortmund am Abend unentschieden gespielt. Gegen Werder Bremen stand es am Ende 2:2. Sieg für die deutschen Fußballerinnen zum Start in die WM-Qualifikation. Das Team von Bundestrainer Christian Wück gewann am Abend mit 4:2 gegen Australien. ARD-Sportreporterin Martina Knief.
4: Gleich 2 Spielerinnen durften über ihr Tordebüt jubeln. Stürmerin Melissa Kössler traf gleich doppelt und Innenverteidigerin Camilla Küver einmal. Dazu kam noch das Tor von Zioke Nüsken. Ärgerlich aus deutscher Sicht waren die beiden Gegentreffer jeweils in der Nachspielzeit der ersten und zweiten Halbzeit. Der Erfolg gegen die Australierinnen gibt der deutschen Mannschaft viel Mut für die nächsten Aufgaben. Am Dienstag steht die nächste Partie an. Gegner in Bremen ist dann Japan.
1: Und in der zweiten Eishockeyliga DEL2 haben die Kassel Huskies gegen Memmingen mit 3:2 gewonnen. Der EC Bad Nauheim verlor in Bietigheim mit 2:4. Das waren die Nachrichten.
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5: Also immerhin in einer Hinsicht muss sich das ja lohnen, so früh wach zu sein. Zumindest das, was Staus und Behinderungen angeht. Momentan nichts los auf den Straßen in Hessen.
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5: Ja, ich dachte mir, ich versuch's heute mal mit einer Winterjacke. Weil bei den ganzen Regentropfen auf dem Fenster und ich wusste, ich fahr Fahrrad. Ich sag's mal so, es war nur leicht übertrieben, die Winterjacke anzuziehen. Schon recht frisch, wir haben dann auch so eine erhöhte Luftfeuchtigkeit, sag ich mal, die Reste vom Regen gestern. Aber sobald die Sonne rauskommt, dann haben wir uns das auch fast hinter uns gebracht für das Wochenende. Meistens trocken heute, nur im Norden nachmittags noch mal ein paar Tropfen möglich. Ansonsten gut Sonne zwischen all den Wolken möglich, bis zu 18 Grad heute. Und mit dem Wind wird sich's allerdings oft ein bisschen kälter anfühlen als diese 18 Grad. Die nächsten Tage dann eigentlich ganz, ganz ähnlich wie heute.
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5: Schönen Samstag zusammen. Ich freue mich, dass wir zusammen ins Wochenende starten und habe dazu großartige Hits dabei. Limp Bizkit, Beach Boys, Bill Withers. Ein bunter Mix, um einfach gut in den Tag zu starten. Wie zum Beispiel der Hit von The Police. Every Breath You Take.

Lenny Kravitz hier in HR1 am Samstag um 6.11 Uhr. Überprüfen wir doch nochmal ganz kurz, ob alle wach genug sind für dieses Quiz. Mit welchem Buchstaben beginnt das Alphabet? Richtig. Wenn das nicht mal das beste A der Musikgeschichte ist.

0: Klassiker von Bill Withers, Ain't No Sunshine, hier in HR1 am Samstag um 20 nach 6. 5 bis 6 Tage Wahnsinn in den Nachrichten liegen hinter uns, wo wir oft mit dem Kopf geschüttelt haben. Bei ihm können wir über all das, was passiert ist, immerhin ein wenig schmunzeln.
1: Also ich fand's ja gut.
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1: Und nun zu den Highlights der Frankfurter Buchmesse.
3: Halten Sie's Maul!
1: Was? Ach so, das war ein Highlight der Literatur aus dem Gastland Tschechien. Der brave Soldat Schwäk bringt militärische Vorgesetzte zur Raserei.
3: Ich habe Ihnen schon gesagt, Sie sollen das Maul halten. Haben Sie gehört?
4: Melde äußerst, dass ich gehört habe, dass ich das Maul halten soll.
1: Ein schönes Weihnachtsgeschenk für die neuen Wehrpflichtigen.
5: Rekrut, wer hat Ihnen ins Hirn geschissen?
6: Weiß nicht, Herr Leutnant, aber außer Ihnen ist niemand hier.
1: Aber ich glaube, die Leutnants müssen sich keine Sorgen machen. Wir haben einfach bei den jungen Menschen keine Typen mehr.
6: Keine Typen, das ist es.
5: Wo sind die Typen?
6: Wir waren noch Typen.
5: Wann warst denn du ein Typ?
6: Moment mal.
1: Überall fehlen sie, die Typen. Vor allem beim Fußball. Klopp muss dringend auf Typ trainieren lassen.
5: Pavlovic, rauchen Sie eine Zigarette. Beleidigen Sie mich. Aber Jürgen, ich bin Profisportler. Pavlovic, aus Ihnen wird nie eine Type. Treten Sie wenigstens mal gegen die Bande. Aua.
7: Oh je. Moment, was genau ist eigentlich ein Typ?
1: Der oder die Typ. Ein unsympathischer Stinkstiefel, den man aber zum Gewinnen braucht. Hier mal ein Beispiel aus der aktuellen Landespolitik.
8: Klar, da sind Antisemiten und radikale Irre dabei, die den Staat ablehnen, aber
5: hey, das ist doch kein Grund, nicht mit denen zu koalieren.
7: Meinen Sie Sachsen-Anhalt, AfD?
1: Nee, Berlin, Linkspartei. Die SPD und die Grünen sagen sowas nämlich öffentlich. Die CDU in Sachsen-Anhalt wählt lieber heimlich den Landtagspräsidenten von der AfD mit.
5: Hey, Moment, das war wahrscheinlich eine False-Flag-Aktion.
1: Es stimmt, das meint jedenfalls der Kanzler.
7: Und was ist False Flag?
1: Das ist, wenn die nette kleine Lea aus der 3B alle Fahrräder plattsticht, weil sie genau weiß, dass es dem großen, bösen Luca aus der 4C in die Schuhe geschoben wird.
7: Ach, das heißt, ich kann alles bringen, weil die Leute glauben, es war ein bekannter Stinkstiebel.
1: Genau. Und jetzt wissen wir auch, wofür wir die Typen brauchen. Zum Schuldsein, wenn wir wieder in der Gruppe rausfliegen, wenn die AfD 80% kriegt. Also ich find's sehr praktisch.
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2: Auch um 6:30 keine Staus oder Behinderungen. Eine gute Fahrt durch Hessen.
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2: Ja, der Rest der Nacht, der hat auch noch Reste vom Regen gestern in der Luft. Also es ist einfach ein bisschen feucht. Sobald die Sonne aber dann so richtig rauskommt und hochkommt, werden wir das mit dem Regen weitestgehend hinter uns gebracht haben fürs Wochenende. Es bleibt trocken. Nur am Nachmittag in Nordhessen durchaus ein paar Regentropfen möglich. Das gilt heute, das gilt auch morgen. Ansonsten gut Sonne zwischen all den Wolken. Heute bis zu 17 Grad, morgen bis zu 18 Grad. Und in den nächsten Tagen bleibt es auch genauso angenehm und freundlich in Hessen.
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2: Schönen Samstagmorgen. Ich bin Johannes Sassenroth.

0: Tom Petty and the Heartbreakers.
1: Yes, H1 am Samstag.
2: Bei Leuten, die sammeln, da weiß ich auch nie, ob ich neidisch sein soll auf diese Leidenschaft. Auf die Zeit im Leben, sich einem Thema so extrem zu widmen. Oder ob ich eigentlich ganz froh sein soll, dass ich nicht das Problem mit dem Platz habe. Wo stellt man 550 Kaffeekannen hin? Ja, diese Sammlung, die können Sie jetzt erleben in Bad Hersfeld bei Markus Wachtel. Er will übrigens auch keine einzige von diesen 550 Kaffeekannen missen. Die sehen nicht nur schön aus.
3: Die klingen und ich höre auch, wie unterschiedlich die Kannen klingen. Und daran erkennt man auch, ob eine Kanne ganz ist oder nicht.
2: Ja, die älteste Kanne von Markus ist übrigens von 1890. Wow, über 130 Jahre, ohne zu Bruch zu gehen. Das klappt bei uns zu Hause mit drei Kindern nie, wobei meistens machen es ja die Erwachsenen kaputt. Die schönsten aus dieser Kaffeekannensammlung, die präsentiert Markus gerade in Bad Hersfeld.
4: Sehr schön, ist ja interessant, wie viele verschiedene Kaffeekannen es gibt und toll einfach.
5: Ich finde das imposant, diese Kaffeekannen. Ich hätte mir das nicht denken können, dass jemand so viel Kaffeekannen zum einen sammelt, aber zum anderen diese gesamte Vielfalt.
6: Wunderschön, ich kann mich für ganz vieles begeistern.
2: Vielleicht hat der Mann nicht mehr alle Tassen im Schrank. Dafür Kannen mehr als nötig. Die Ausstellung Kunst und Kannen, die ist noch bis zum 18. Oktober immer am Wochenende geöffnet. Also noch dieses Wochenende und nächstes Wochenende die Chance nutzen.

6. Boat on the River, 7:15 ist es. Für sowas liebe ich ja H1. Klar, wir haben guten Rock zum Wachwerden, logisch. Und wir haben nicht immer den gleichen Rock, denn Europe, die haben mehr als The Final Countdown. Die haben auch Rock the Night. Läuft viel zu selten, aber jetzt bei uns.

die Jayhawks. Hier in H1, es ist 7:07. Schönen guten Morgen. Das Wichtigste aus dem H1-Verkehrszentrum für alle, die so früh schon unterwegs sein müssen. Wir haben einen Stau auf der A5, Frankfurt Richtung Kassel, zwischen Bad Homburger Kreuz und Friedberg. 3 Kilometer stockend wegen einer Baustelle. Da ist gerade nur eine Spur frei. Ansonsten eine gute Fahrt so früh durch Hessen.

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1: 7 Uhr. Russland wird große Mengen Diesel auf den Weltmarkt exportieren. Schweres Erdbeben an der Pazifikküste. Sieg für Fußballfrauen zum Auftakt der WM-Qualifikation. Das Wetter, mal Sonne, mal Wolken, einzelne Schauer bei 12 bis 18 Grad. Mein Name ist Theresia Tautz. Guten Morgen. Russland wird nach Angaben von US-Präsident Trump hunderttausende Tonnen Diesel auf den Weltmarkt bringen und auch die USA beliefern. Trump schrieb auf seiner Internetplattform, das habe ihm der russische Präsident Putin zugesagt. Aus Washington, ARD-Korrespondentin Anne Schneider.
2: Trump begründete den Schritt mit den stark gestiegenen Kraftstoffpreisen vor den wichtigen US-Zwischenwahlen. Allerdings dürfte der Effekt begrenzt sein. Die zunächst angekündigten 300.000 Tonnen entsprechen nur gut 14 Stunden des aktuellen Dieselverbrauchs in den USA. Trump hatte erst vor wenigen Wochen ein Gesetz mit schärferen Russland-Sanktionen unterzeichnet. Kritiker sehen deshalb einen Kurswechsel, der Moskau wirtschaftlich entgegenkommt, während Russland seinen Krieg gegen die Ukraine fortsetzt.
1: Regierungsbildung nach Landtagswahl in Mecklenburg-Vorpommern. SPD und Linke haben am Abend rot-rot-grüne Koalitionsverhandlungen für Koalitionsverhandlungen gestimmt. Die Grünen entscheiden heute auf einem kleinen Parteitag in Rostock. ARD-Reporterin Caroline Kock.
3: Man wolle nicht nur ein Bündnis aus drei Parteien, sondern eine Koalition für alle Menschen sein und das Land zusammenhalten, sagte Mecklenburg-Vorpommerns SPD-Chefin Schwesig. In einigen Punkten sei man sich bereits einig. Mehr Bürgerbeteiligung, Investitionen in Bildung und soziale Gerechtigkeit und mehr Schutz für Umwelt und Natur. Eine Zusammenarbeit mit der AfD, die die einzige Oppositionsfraktion im Landtag wäre, schließen alle drei Parteien aus.
1: Ein starkes Erdbeben hat die Region vor der Südküste Panamas erschüttert. Nach neuesten Angaben der US-Erdbebenwarte hatte es die Stärke 7,7. Das Zentrum habe in fast 33 Kilometern Tiefe gelegen. Außerdem sei es zu mehreren Nachbeben gekommen. Mehrere Gebäude seien beschädigt worden. Über Tote oder Verletzte ist bislang nichts bekannt. Nach dem beinahe Absturz einer Fly-Dubai-Maschine auf dem Weg nach Israel gibt es neue Erkenntnisse. Die Ermittler in den Vereinigten Arabischen Emiraten teilten mit, der Co-Pilot habe geplant, das Flugzeug in das Terminal des Flughafens von Tel Aviv stürzen zu lassen. Nach dem Brand im Frankfurter Kino Sinister Metropolis rechnet der Betreiber nicht damit, dass es schnell wieder eröffnet werden kann. Auf der Internetseite heißt es, man gehe von einer längeren Schließungsphase aus. Bereits gekaufte Kinokarten würden erstattet. Das Feuer war in der Nacht zu Donnerstag im Vorraum eines Kinosaals ausgebrochen. Der Schaden wird auf mindestens 1 Million Euro geschätzt. Nach 4 Siegen in der Fußball-Bundesliga hat Tabellenführer Borussia Dortmund am Abend unentschieden gespielt. Gegen Werder Bremen stand es am Ende 2:2. Sieg für die deutschen Fußballerinnen zum Start in die WM-Qualifikation. Das Team von Bundestrainer Christian Wück gewann am Abend mit 4:2 gegen Australien. ARD-Sportreporterin Martina Knief.
4: Gleich zwei Spielerinnen durften über ihr Tordebüt jubeln. Stürmerin Melissa Kössler traf gleich doppelt und Innenverteidigerin Camilla Küver einmal. Dazu kam noch das Tor von Zioke Nüsken. Ärgerlich aus deutscher Sicht waren die beiden Gegentreffer jeweils in der Nachspielzeit der ersten und zweiten Halbzeit. Der Erfolg gegen die Australierinnen gibt der deutschen Mannschaft viel Mut für die nächsten Aufgaben. Am Dienstag steht die nächste Partie an. Gegner in Bremen ist dann Japan.
1: Das waren die Nachrichten.
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5: Vorsichtig auf der A5, da haben wir einen defekten PKW auf der Standspur, nämlich Frankfurt Richtung Kassel zwischen Nordwestkreuz Frankfurt und Bad Homburger Kreuz. Da steht das defekte Auto, was man gerade bei den Lichtverhältnissen mal schnell übersieht. Dann noch die A5, Frankfurt Richtung Kassel zwischen Bad Homburger Kreuz und Friedberg, 3 Kilometer stockend wegen der Baustelle. Da ist momentan nur eine Spur frei.
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5: Ja, nach dem Schmuddelherbst jetzt wieder ein schöner Herbst. Die letzten Regentropfen, die kommen gerade runter und dann gibt's die allerhöchstens mal nachmittags am Wochenende. Eher selten und wenn, dann eher in Nordhessen. Ansonsten weitestgehend trocken. Die Sonne kommt gut durch. Natürlich auch noch Wolken, aber genügend Sonne, dass wir immerhin bis zu 18 Grad erreichen, auch wenn es sich im Wind manchmal ein bisschen kälter anfühlt. Aber so freundlich herbstlich geht es dann zum Glück auch in den nächsten Tagen weiter.
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5: Man ist sich ja gar nicht sicher. Guns N' Roses, waren die dazu da, Songs rauszubringen oder Skandale über ihren Sänger Axl Rose zu produzieren? Zum Glück haben sie ein paar mehr gute Songs als Skandale produziert. Unter anderem, wie ich finde, die beste Coverversion von Knocking on Heaven's Door.

0: Die Cars. You might think, es ist gleich 7:15. Guten Morgen.
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0: Zu Beginn der Frankfurter Buchmesse wurde auch der Deutsche Buchpreis verliehen an Shada Basya. Mit ihrem Buch, das Pfarrerin Tanja Griesel aus Fritzlar zum Nachdenken gebracht hat.
2: Vor ein paar Monaten fiel mir die Heiratsurkunde meiner Großeltern in die Hände. März 1941. Sie Telefonistin, er Schütze, also ein einfacher Soldat. Ich wusste schon vorher, mein Opa war im Krieg, aber darüber hat er nie geredet. Als Jugendlicher habe ich ihn danach gefragt. Er machte dann dicht, manchmal wurde er sogar richtig wütend. Und meine Oma hat nur beschwichtigt. Ach, lass doch die alten Geschichten, das ist längst vorbei. Die Schriftstellerin Shada Basya lässt die alten Geschichten nicht ruhen. Ihr Roman »Die Lücken« erzählt die Geschichte eines Dorfes im Hunsrück, angelehnt an ihren Heimatort Hermeskeil. Dort lebten auch Jüdinnen und Juden, die vertrieben und ermordet wurden. Die Nachbarn haben zugesehen und später darüber geschwiegen. Wenn Shada Basya heute durch Hermeskeil geht, weiß sie, hier lebte eine jüdische Familie. Dort stand die Synagoge. Für sie hängen die Lücken im Ort mit den Lücken in den Familien zusammen. Das Schweigen hat dazu beigetragen, dass die Geschichten der jüdischen Nachbarn aus der Erinnerung verschwunden sind. Und mit ihnen ihre Namen. Menschen verdrängen, was sie nicht aushalten. Und mit der Zeit vergessen sie es. Mich tröstet, Gott vergisst nicht. Die Bibel hat dafür ein starkes Bild. Gott setzt den Vergessenen ein Denkmal mit ihren Namen, die für immer bleiben sollen. Gott bewahrt so jeden Menschen und seine Geschichte. Vor ein paar Wochen wurden in Hermeskeil 11 Stolpersteine verlegt. Für Menschen aus den jüdischen Familien Ackermann und Samuel. Ihre Namen sind jetzt wieder da, mitten im Ort, vor ihren Häusern. Sie schließen zumindest eine Lücke. Die Lücken in meiner Familie bleiben. Meine Großeltern kann ich nicht mehr fragen. Warum haben sie geschwiegen? Was hat mein Opa im Krieg getan? Ich weiß es nicht. Das muss ich aushalten. Aber ich möchte nicht vergessen. Ich möchte hinschauen.
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0: Also, das ist mehr als nur ein Song.
1: Was da alles abgeht.
0: Das ist ein ganzes Musical in 4 Minuten. Frank Stallone hier in HR1. Wir starten das Wochenende mit einem Popsong aus den 90ern, der sowas von für die gute Laune steht, wie kein anderer. Natalie Imbruglia.

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3: Achtung, wir haben Fahrzeugteile auf der A7, Hannover Richtung Kassel, zwischen Hannmünden, Lutherberg und Kassel-Nord. Da ist eine ungesicherte Unfallstelle und eben Fahrzeugteile auf der A7. Und dann noch der Stau auf der A5, Frankfurt Richtung Kassel, zwischen Bad Homburger Kreuz und Friedberg. 3 Kilometer stockend, auch jetzt schon, das Ganze wegen der Baustelle. Da ist momentan nur eine Spur frei.
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3: Ja, haben wir uns erstmal schon dran gewöhnt, dass wir uns sagen, naja, ist ja Oktober, da darf es schmuddelig sein im Herbst. Und dann zieht das Wetter heute noch mal richtig auf. Sobald die Sonne da ist, wird sich das erledigt haben mit den Regentropfen aus der Nacht und dann echt eine freundliche Mischung aus Sonne und Wolken. So viel Sonne, dass wir immerhin auf 18 Grad kommen. Das kann sich teilweise ein bisschen kälter anfühlen durch den ganzen Wind, der durchzieht. Nachmittags durchaus im Norden vereinzelt auch noch ein paar Regentropfen, aber lang nicht so viel wie gestern. Und so freundlich und weitestgehend trocken bleibt es auch in den nächsten Tagen.
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0: Von wegen Dreamer. Wir sind wach. Um 20 vor 8, hier ist H1 am Samstag. Und wir fragen uns, schafft es heute ein Hesse, Ironman-Geschichte zu schreiben? Das wäre großartig. In Hawaii startet heute unser Mann aus Bad Wildungen, Patrick Lange. Dreimal hat er in Hawaii schon den WM-Titel geholt. Ein vierter Titel, das wäre natürlich die Krönung seiner Karriere.
1: Das ist eine unfassbare Ausgangssituation für mich überhaupt, die Gelegenheit zu haben, dieses historische Kunststück zu schaffen. Ich werde auf jeden Fall um jeden Platz kämpfen und ich bin mir der historischen Chance da durchaus bewusst.
0: Ja, dafür wird auch hart gekämpft. Es wird geschwommen im offenen Meer, über Lavafelder geradelt und durch die glühend heiße Sonne gerannt.
1: Von der ersten Minute hier auf Hawaii bist du einfach den klimatischen Bedingungen ausgesetzt und du musst deine Kräfte gut einteilen lernen und du musst in der Lage sein, guten Gewissens auch mal ein bisschen vom Gas zu gehen.
0: Ja, da ist es schon ganz gut, dass Patrick mit seiner eigenen Erfahrung weiß, wo es auf der Strecke richtig hart wird.
1: Gerade wenn es bei Kilometer 20 ins Energy Lab runtergeht und dort in dieser Senke einfach die Hitze steht und du keine Zuschauer mehr hast, du einfach wirklich komplett alleine bist mit dir und deinen Gedanken, da kommt, glaube ich, die wirkliche Stärke dann raus.
0: Also wann immer es heute mal beim Einkaufen ein bisschen anstrengender wird, denken wir an die Motivation, die dieser Mann mit sich bringt. Das spannende Rennen sehen Sie live bei den Kollegen von sportschau.de heute Abend im Livestream ab 18.30 Uhr, auf das ein Hesse Geschichte schreibt. Die Möglichkeit zum vierten WM-Titel beim Ironman auf Hawaii für Patrick Lange.
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Hier ist H1 am Samstag. Ladies and Gentlemen, hier kommt die Nationalhymne für die Britpop-Fans der 90er. Oasis, so ehrlich, so energievoll, so in HR1.

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8: 8 Uhr. Zelensky kritisiert Russland-Diesel-Deal von US-Präsident Trump. SPD und Linke für Koalitionsverhandlungen in Mecklenburg-Vorpommern. Polizeieinsatz nach Fan-Bengalos in Frankfurter Innenstadt. Das Wetter, mal Sonne, mal Wolken, einzelne Schauer. 12 bis 18 Grad. Mein Name ist Theresia Tautz. Guten Morgen. Der ukrainische Präsident Zelensky kritisiert die Pläne von US-Präsident Trump, Diesel aus Russland einzukaufen. Trump hatte sich nach eigenen Angaben mit dem russischen Machthaber Putin darauf verständigt. Bestehende Sanktionen gegen Russland sollen dafür vorübergehend ausgesetzt werden. ARD-Korrespondent Nils Buhler.
9: Dass die USA russischen Diesel einkaufen wollen, spiele Russland in die Hände und ermögliche dem Land, seinen Krieg in der Ukraine fortzusetzen und noch mehr Menschen zu töten. Der ukrainische Präsident erneuerte seine Bereitschaft, die Angriffe auf russische Energieanlagen einzustellen. Die Ukraine würde Ölraffinerien in Russland nicht mehr in Brand setzen, wenn Russland keine ukrainische Energieinfrastruktur mehr zerstöre, so Zelensky.
8: Regierungsbildung nach Landtagswahl in Mecklenburg-Vorpommern. SPD und Linke haben am Abend rot-rot-grüne Koalitionsverhandlungen zugestimmt. Die Grünen entscheiden heute auf einem kleinen Parteitag in Rostock. ARD-Reporterin Caroline Kock.
10: Man wolle nicht nur ein Bündnis aus 3 Parteien, sondern eine Koalition für alle Menschen sein und das Land zusammenhalten, sagte Mecklenburg-Vorpommerns SPD-Chefin Schwesig. In einigen Punkten sei man sich bereits einig. Mehr Bürgerbeteiligung, Investitionen in Bildung und soziale Gerechtigkeit und mehr Schutz für Umwelt und Natur. Eine Zusammenarbeit mit der AfD, die die einzige Oppositionsfraktion im Landtag wäre, schließen alle 3 Parteien aus.
8: Ein starkes Erdbeben hat die Region vor der Südküste Panamas erschüttert. Nach neuesten Angaben der US-Erdbebenwarte hatte es eine Stärke von 7,7. Das Zentrum habe in fast 33 Kilometern Tiefe gelegen. Außerdem sei es zu mehreren Nachbeben gekommen. Mehrere Gebäude seien beschädigt worden. Über Tote oder Verletzte ist bislang nichts bekannt. Im mittelhessischen Lich findet nachher eine Großübung von Polizei, Feuerwehr und Rettungskräften statt. Geprobt wird am Vormittag, wie die Einsatzkräfte bei einem Amokfall an einer Schule zusammenarbeiten. Später gibt es noch eine zweite Übung bei einem Bauernhof. Deshalb kann es den ganzen Tag über zu mehreren Blaulichtfahrten von Einsatzfahrzeugen kommen. Fans des belarussischen Sängers Max Korsch haben in Frankfurt für einen größeren Polizeieinsatz gesorgt. Vor seinem Konzert heute im Waldstadion haben sie gestern Abend auf der Flößerbrücke unter lauten Gesängen gleichzeitig hunderte Bengalos gezündet. HR-Reporter Stefan Schiebelhut.
11: Die Polizei war mit mehreren Streifenwagen vor Ort. Sie spricht von etwa 2000 Fans, die sich in der Nacht auch im Hafenpark, am Ostbahnhof und in Altsachsenhausen lautstark auf das Konzert eingestimmt haben. Einige haben es wohl auch etwas übertrieben. Sie wurden von der Polizei vorübergehend festgenommen.
8: Nach 4 Siegen in der Fußball-Bundesliga hat Tabellenführer Borussia Dortmund am Abend unentschieden gespielt. Gegen Werder Bremen stand es am Ende 2:2. Sieg für die deutschen Fußballerinnen zum Start in die WM-Saison. Das Team von Bundestrainer Christian Wück gewann am Abend mit 4:2 gegen Australien. Und in der zweiten Eishockey-Liga DEL2 haben die Kassel Huskies gegen Memmingen mit 3:2 gewonnen. Der EC Bad Nauheim verlor in Bietigheim mit 2:4. Das waren die Nachrichten.
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12: So früh am Morgen zum Glück nur zwei Probleme auf unseren Straßen. Einmal auf der A5 Frankfurt Richtung Kassel zwischen Nordwestkreuz Frankfurt und Friedberg wegen der Baustelle 2 Kilometer Stau. Und noch die A7 Hannover Richtung Kassel zwischen Hannmünden, Lutherberg und Kassel Nord wegen Bergungsarbeit nach dem Unfall gerade 2 Kilometer Stau. Da ist die rechte und die mittlere Spur gesperrt. Ansonsten läuft's.
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12: Ja, das ist der Rest vom Regen gestern, der da noch so ein bisschen runterkommt. Sind noch ein paar Tropfen heute Morgen oder am Vormittag. Sobald die weg sind, wird es ein wunderschön herbstliches Wochenende. Weitestgehend trocken, ein paar Tropfen, wenn überhaupt im Norden und dann auch nur vereinzelt am Nachmittag. Ansonsten kommt die Sonne gut raus. Ja, da sind auch Wolken, aber genügend Sonne, dass wir immerhin auf 18 Grad kommen, auch wenn es sich vielleicht im Wind ein bisschen kälter anfühlt. Aber genauso freundlich mit Sonne und Wolken geht's in den nächsten Tagen bei uns weiter.
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12: Schönen guten Morgen. Ich weiß, nicht jeder ist freiwillig wach am Samstag um 8. Da sind einige unterwegs in die Arbeit, die den Laden am Laufen halten für uns, auch am Wochenende, in der Pflege, im öffentlichen Nahverkehr, in der Rettung, in den ganzen Geschäften. Danke dafür. Und auch wenn da ganz schön viel Trubel ansteht am Samstagvormittag, lassen wir uns davon nicht anstecken, sondern atmen genüsslich diese Lässigkeit, diese Coolness von Billy Idol ein. Ice without a face in HR1.

Also ja, Sie haben noch ein paar Sekunden Zeit, die Kaffeetasse hinzustellen. Weil wer bei dem nächsten Song selbst nur leicht mit dem Kopf mitwippt, hat garantiert zu viel Energie und es könnte was daneben gehen. Schönen Samstagmorgen mit den einzigartigen AC/DC hier in HR1.

0: Bilde ich mir das ein oder ist Wachwerden am Wochenende einfacher, wenn so ein Song im Radio läuft? Nee, ne? Roberta Fleck in HR1, Killing Me Softly. Bücher und Autoren direkt erleben, das ist die Magie der Frankfurter Buchmesse, die gerade heute und morgen nochmal Massen anzieht. Nur dummerweise spürt man als Besucher ganz oft nichts von dieser Magie. Zumindest war es so in den nächsten Jahren, wenn vor lauter Anstehen nichts von diesen Büchern und Autoren zu sehen war. Für dieses Jahr wurde ein neues Konzept versprochen. Kein Gedränge wurde da versprochen. Buchmessenreporterin Julia Herzger, hat denn das geklappt?
1: Also ich sag jetzt mal so, es ist immer noch eine Messe mit tausenden Besuchern. Also auf ein bisschen Quetscherei muss man sich da schon einstellen. Aber ich habe mich gestern im Getümmel ein bisschen umgehört und da haben mir die meisten Leute gesagt, sie fanden es voll okay. Also eine Besucherin meinte sogar, sie war vor 7 Jahren das letzte Mal auf der Buchmesse und fand es damals so schrecklich, dass sie gesagt hat, sie kommt nicht wieder. Und dieses Jahr war sie aber wieder da und meinte, voll okay. Und ich konnte sogar den Sprecher der Buchmesse, Thorsten Kasimir, gestern Nachmittag noch einmal abgreifen und auch er war zufrieden und meinte, es ist überall voll, aber nirgendwo kritisch.
0: Wunderbar, jetzt stehen ja gerade jetzt am Wochenende auch nochmal Signierstunden mit echten Stars an. Zum Beispiel Otto ist da und viele andere Erfolgsautoren. Wo erwartest du heute da nochmal großes Gedrängel?
1: Also diese öffentlichen Signierstunden, die sind ja draußen auf der Agora zwischen den Hallen. Da stellt man sich vor so kleinen Zelten an. Das heißt, es wird bei einigen voll, aber es ist eben draußen und nicht mitten im Getümmel zwischen den Ständen. Und genau, du hast eben Otto Walkes schon angesprochen. Also da bin ich mir sehr sicher, dass der viele Leute anlocken wird. Der signiert heute zwischen 14.30 Uhr und 16.30 Uhr. Und Bestsellerautorin Charlotte Link signiert auch gerade Platz 3 der Spiegel-Bestsellerliste. Ich denke, auch da sollte man pünktlich sein. Sie ist von 12 bis 13 Uhr. Da. Und richtig dolle voll wird es natürlich bei Sebastian Fitzek und den New Adult Autorinnen Mona Kasten und Lilly Lukas. Da haben die Verlage aber auch schon vorgesorgt. Das ist auch nicht draußen und da musste man sich vorher gratis Tickets holen für diese Veranstaltungen und die sind mittlerweile schon alle weg.
0: Dass auch bei diesem Publikumsmagneten heute weniger Gedränge ansteht, dafür mehr Bücherspaß. Heute und morgen nochmal auf der Frankfurter Buchmesse.

0: Dieser Spot wurde mit KI-Stimmen erstellt.
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8: So früh am Morgen haben wir zum Glück nur zwei Probleme auf den Autobahnen in Hessen. Einmal die A5 Frankfurt Richtung Kassel zwischen Nordwestkreuz Frankfurt und Friedberg wegen der Baustelle 2 Kilometer Stau. Und die A7 immer noch Hannover Richtung Kassel zwischen Hannmünden, Lutherberg und Kassel Nord. 2 Kilometer Stau wegen Bergungsarbeiten nach dem Unfall. Ansonsten eine gute Fahrt.
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8: Nicht täuschen lassen von den doch sehr grauen Wolken heute Morgen und ein bisschen Feuchtigkeit, die noch in der Luft liegt. Das ist eigentlich ein sehr, sehr schönes Wochenende. Die Sonne kommt noch raus. Und dann ist es ein freundlicher Mix und die Sonne sorgt für bis zu 18 Grad heute. Manchmal fühlt es sich ein bisschen kälter an durch den Wind, aber es sieht auf jeden Fall schön aus. Denn Regen gibt es, wenn überhaupt, nur noch vereinzelt am Nachmittag, dann am ehesten im Norden. Und die nächsten Tage geht es genauso herbstlich freundlich weiter.
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8: Ich bin Jonas Sassenroth. Wünsche einen schönen Start ins Wochenende, in den Samstag. Wir haben die passende Hits zum Wachwerden. Michael Jackson und Jennifer Rush.

0: Schöner schreit keiner. Michael Jackson. Earthwong hier in HR1 um 20 vor 9. Auf die Matratze, fertig, los, hieß es diese Woche bei der Schlafmeisterschaft in Japan. Ich glaube, das ist der absurdeste Wettbewerb, von dem Sie definitiv heute noch Ihren Freunden erzählen werden. Das ist ein Riesending tatsächlich in Japan. Über 45.000 Menschen haben sich beworben für diese Schlafmeisterschaft. 60 durften jetzt in Tokio diese Woche gegeneinander antreten. AD-Reporter Thorsten Ifland vor Ort hat sich das für uns angeschaut. Thorsten, was ist denn das höher, schneller, weiter beim Schlafwettbewerb? Geht es da um schnell einschlafen und besonders tief einschlafen?
1: Ja, beides so ein bisschen. Also derjenige oder diejenige, der am schnellsten einschläft, hat bei diesem Wettbewerb Punkte bekommen. Dann war es wichtig, besonders tief zu schlafen. Deshalb hat man sogar extra die Hirnströme und Puls und sowas gemessen. Ja. Und natürlich auch entscheidend die Schlafdauer. 90 Minuten lang dauerte der Wettkampf. Je mehr man davon so richtig weggeratzt ist, desto besser war das natürlich. Und für den besten Schläfer Japans oder die beste Schläferin gab es dann am Ende ein sattes Preisgeld von umgerechnet mehr als 12.000 Euro. Und eine Matratze geschenkt.
0: Ja, natürlich. Alles im Schlaf verdient. Ich kann mir vorstellen, dass Sie jetzt nicht in einem abgedunkelten Yoga-Raum mit Wahlgesängen eingeschlafen sind, sondern es gab ein paar Hindernisse.
1: Ja, also ich hätte definitiv keine Sekunde schlafen können. Das Ganze hat in einem Café mit angeschlossener Rösterei stattgefunden. Und die haben gar nicht daran gedacht, das mal zu unterbrechen während des Wettkampfs. Also der Duft, der war super, frischer Kaffee. Aber du hast wirklich jede Bohne einzeln gehört, wie sie in den Röster geworfen wurde. Ständig ging die Tür auf, alle 20 Minuten wurden über Lautsprecher laute Geräusche abgespielt oder einer der Veranstalter ist dann mit so einem blinkenden Discolicht an den Schlafenden vorbeigelaufen. Also das war schon echt wild, aber trotzdem sind einige der Teilnehmer echt komplett weggenickt.
0: Das ist unfassbar. Jetzt haben wir alle ja so ein typisches Bild im Kopf von den Japanern und dem Schlaf, dass sie irgendwie in der U-Bahn schlafen können oder dass es auch bei der Arbeit mal so 10 Minuten Schlafpausen gibt. Ne? Hat man alles schon mal irgendwie gesehen. Ist das nur ein Klischee?

0: Tee? Oder sind die Japaner irgendwie besser am Schlafen als wir?
1: Ich glaube, das ist tatsächlich so ein spezieller japanischer Skill. Diese kleinen Schläfchen werden auch gesellschaftlich total akzeptiert, selbst auf der Arbeit. Inemuri heißt das, sie sind einfach Weltmeister im Nickerchen machen.
0: Ja, und da bin ich definitiv neidisch. Aus dem Einschlafen ein Sport machen. Wow. Ich glaube, das ist der erste Wettbewerb, wo man auch wirklich nicht ins Schwitzen kommt.

0: Power von Gary Moore, Out in the Fields hier in HR1. Und was ganz Neues aus unserer Verkehrsredaktion. Bitte vorsichtig auf der A3 Frankfurt-Köln. Da sind Personen auf der linken Spur unterwegs zwischen Wiesbadener Kreuz und Niedernhausen. A3 Frankfurt-Köln. Personen auf der Fahrbahn. So, gleich haben wir auch eine Person im Radio. Werner Reinke.
1: So sieht's aus.
0: Gummischuh hast du mir angekündigt.
1: Ja, Gummisohle.
0: Gummisohle, Gummisohle im Gummischuh, das passt ja auch zusammen.
1: Ja, nee, passt dann gar nicht mehr.
0: Ach, verdammt. Ich weiß von nichts. Du hast nur Gummisohle gesagt. Was meinst du damit?
1: Was bringst du in Zusammenhang, wenn ich dir sage Beatles und Gummisohle? Was heißt Gummisohle auf Englisch? Rubber Soul.
0: Okay.
1: Die Beatles haben ein Album, das heißt Rubber Soul. Allerdings schreibt sich das nicht wie Sohle, sondern wie Seele. Aber das war nur ein Scherz. Entschuldige, dass ich dich da aufgebockt habe. Dieses Album Rubber Soul ist vor 8 Tagen neu auf dem Markt erschienen. Und zwar komplett remastered von einem Genie. Von einem absoluten Genie. Das Genie heißt Giles Martin, ist Sohn des Beatles-Produzenten George Martin. Und wir haben mit ihm gesprochen, wie er das gemacht hat und was er gemacht hat und was er sich an die Beatles erinnert und was sonst man so wissen muss über dieses Album Rubber Soul. Und es ist, das sage ich in aller Bescheidenheit, sicher eine der spannendsten Sendungen, die ich je gemacht habe.
0: Zum Glück hast du mehr gute Songs als schlechte Witze.
1: Ja, das ist wohl wahr.
0: Unter anderem mit den Beatles, gleich ab 9. Reinke am Samstag. Ganz viel Spaß.

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6: 9 Uhr. Zelensky kritisiert Russland-Diesel-Deal von US-Präsident Trump. Großübung von Einsatzkräften in Mittelhessen. Polizeieinsatz nach Fan-Bengalos in Frankfurter Innenstadt. Das Wetter mal Sonne mal Wolken, einzelne Schauer, 12 bis 18 Grad. Mein Name ist Theresia Tautz. Guten Morgen. Nach der Ankündigung von US-Präsident Trump, Diesel aus Russland einzukaufen, kommt Kritik aus der Ukraine. Präsident Zelensky sprach wörtlich von einer Investition in den Krieg gegen die Ukraine. Russland werde mit weiterem Terror und Gemeinheiten danken. Trump hatte gestern mitgeteilt, er habe sich mit dem russischen Machthaber Putin darauf verständigt, hunderttausende Tonnen Diesel aus Russland zu kaufen. Bestehende Sanktionen gegen Russland würden dafür vorübergehend ausgesetzt. Viel Blaulicht heute in Lich in Mittelhessen. Dort findet jetzt eine Großübung von Polizei, Feuerwehr und Rettungskräften statt. HR-Reporter Janis Gerhardt.
7: Konkret geht es bei der Übung um einen Amokfall an einer Schule. Geprobt werden soll dabei, wie die einzelnen Einsatzkräfte im Ernstfall reagieren. Von der Anfahrt über die Sicherung des Geländes bis hin zur Betreuung von verletzten Personen. Rund 100 Menschen machen bei der Übung am Vormittag mit. Am Nachmittag proben dann Feuerwehr und Rettungsdienst ein weiteres Szenario bei einem Bauernhof am Ortsrand.
6: Regierungsbildung nach Landtagswahl in Mecklenburg-Vorpommern. SPD und Linke haben am Abend für rot-rot-grüne Koalitionsverhandlungen gestimmt. Die Grünen entscheiden heute auf einem kleinen Parteitag in Rostock. ARD-Reporterin Caroline Kock.
8: Man wolle nicht nur ein Bündnis aus drei Parteien, sondern eine Koalition für alle Menschen sein und das Land zusammenhalten, sagte Mecklenburg-Vorpommerns SPD-Chefin Schwesig. In einigen Punkten sei man sich bereits einig. Mehr Bürgerbeteiligung, Investitionen in Bildung und soziale Gerechtigkeit und mehr Schutz für Umwelt und Natur. Eine Zusammenarbeit mit der AfD, die die einzige Oppositionsfraktion im Landtag wäre, schließen alle drei Parteien aus.
6: Nach dem beinahe Absturz einer Fly-Dubai-Maschine auf dem Weg nach Israel gibt es neue Erkenntnisse. Die Ermittler in den Vereinigten Arabischen Emiraten teilten mit, der Co-Pilot habe geplant, das Flugzeug in das Terminal des Flughafens von Tel Aviv stürzen zu lassen. Nach den bisherigen Ermittlungen hatte der 29-Jährige den Flugkapitän mit einer Rettungsaxt angegriffen, um die Kontrolle über die Maschine zu bekommen. Passagiere konnten ihn aber überwältigen und die Maschine nach einem Sturzflug stabilisieren. Fans des belarussischen Sängers Max Korsch haben in Frankfurt für einen größeren Polizeieinsatz gesorgt. Vor seinem Konzert heute im Waldstadion haben sie gestern Abend auf der Flößerbrücke unter lauten Gesängen gleichzeitig hunderte Bengalos gezündet. HR-Reporter Stefan Schiebehut.
9: Die Polizei war mit mehreren Streifenwagen vor Ort. Sie spricht von etwa 2000 Fans, die sich in der Nacht auch im Hafenpark, am Ostbahnhof und in Altsachsenhausen lautstark auf das Konzert eingestimmt haben. Einige haben es wohl auch etwas übertrieben. Sie wurden von der Polizei vorübergehend festgenommen.
6: Nach 4 Siegen in der Fußball-Bundesliga hat Tabellenführer Borussia Dortmund am Abend unentschieden gespielt. Gegen Werder Bremen stand es am Ende 2:2. Sieg für die deutschen Fußballerinnen zum Start in die WM-Saison. Das Team von Bundestrainer Christian Wück gewann am Abend mit 4:2 gegen Australien. Und in der zweiten Eishockey-Liga DEL2 haben die Kassel Huskies gegen Memmingen mit 3:2 gewonnen. Der EC Bad Nauheim verlor in Bietigheim mit 2:4. Das waren die Nachrichten.
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10: A7 Hannover Richtung Kassel zwischen Hanmünden-Lutterberg und Kassel-Nord. 3 Kilometer Stau wegen Bergungsarbeiten nach einem Unfall. Der rechte und der mittlere Fahrstreifen sind gesperrt.
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10: Heute gibt's mal sonnige, mal wolkige Abschnitte. Dabei ist es meist trocken. Höchstens vereinzelt kommt es zu Schauern. Es werden Höchstwerte von 12 Grad im Upland bis 18 Grad am Rhein erreicht. Auf den Bergen werden es 9 bis 13 Grad. Der Wind weht tagsüber überwiegend mäßig, vor allem in Nordhessen sowie im Bergland auch frisch mit starken Böen. Morgen am Sonntag mal Sonne, mal Wolken und oft trocken, bevorzugt im Norden einzelne Schauer, starkböiger Wind, Höchstwerte 11 bis 17 Grad. Am Montag anfangs örtlich Nebel, sonst überwiegend freundlicher Mix aus Sonne und Wolken, trocken 12 bis 17 Grad. Und am Dienstag zunächst neben Nebelfeldern oft Sonnenschein, am Nachmittag von Westen her wolkiger und gegen Abend mitunter etwas Regen oder Nieselregen bei 14 bis 18 Grad.
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Please Me, eine der vielen Doppelbedeutungen in Beatles-Texten. Please Please Me, das war der Titelsong des ersten Beatles-Albums, Please Please Me. Willkommen zu Reinke am Samstag. Eine normale Sendung ist das wieder mal nicht. Heute reden wir über polizeiliche Maßnahmen, über Trennung und Wiedervereinigung von Tönen, Stimmen und Instrumenten, über künstliche Intelligenz und ein Vater-Sohn-Verhältnis der ganz besonderen Art. All das hat zu tun mit der Musik der Beatles. Aber wie immer, am Anfang der Sendung ein dickes Dankeschön an alle, die der Aktion Reinke Ukraine Spenden zugeführt haben, zugunsten der Kriegsopfer im geschundenen Land. Das waren in den letzten 2 Wochen 7 anonyme Spender, plus Andi aus Birkenfeld, Christiane und Uwe aus Heusenstamm, Diana und Sven, Felli, Frank aus Vellmar, Geri, Heike Reimann, Iris F., Opa Brumbeer, Petra und Andreas, Sabine aus Darmstadt, die Stehens und Tim und Martina Werner. Vielen, vielen herzlichen Dank für eure Spenden. Es tut richtig gut zu sehen, was wir für Hörer haben. Zurück zum ersten Beatles-Album Please Please Me. Hier ist ein weiterer Song daraus. Und der heißt Twist and Shout. 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

Twist and Shout und die Beatles. Und die Beatles sind im Zentrum dieser Sendung. Wenn Sie Beatles-Fan sind, werden Sie erstklassig bedient. Wenn Sie Beatles-Fan werden wollen, heute ist die Zeit dafür in den nächsten 3 Stunden. Und wenn Sie kein Beatles-Fan sind, wird es für Sie trotzdem vielleicht interessant, denn wir bearbeiten Stereoaufnahmen und das ist im Zentrum dieser Sendung. Ein Beispiel. Der nächste Song stammt vom 2. Album der Beatles. Die ersten beiden, die Sie gehört haben, waren von Please Please Me, dem 1. Album. Danach folgte With the Beatles. Und achten Sie bei diesem Titel mal darauf, wenn Sie Kopfhörer haben oder über eine Stereoanlage hören, wie das gemischt worden ist. Die Technik gab damals nichts anderes her. In einem Kanal ist der Gesang und im anderen sind die Instrumente. Ziemlich absurd, denn die Hörerposition, wenn Sie vor der Stereoanlage sitzen, ist so, dass links einer singt für Sie und rechts spielt eine Band zu seinem Gesang. In Wirklichkeit aber ist ja der, der singt, auch an einem der Instrumente. Also eine ziemliche Verfälschung und das kann man inzwischen lösen. Und auch hier gibt's das schöne Wortspiel, das heißt It won't be long till I belong to you. Es wird nicht lange dauern, bis ich zu dir gehöre. Zweimal belong in unterschiedlichen Bedeutungen. Das war also ein augenzwinkerndes Ding, wie vieles, vieles, was von den Beatles kam. Und wir, die Original-Beatles-Fans von damals, die Beatles-Fans der ersten Stunde, haben das sehr, sehr genossen. It won't be long.

Aus dem zweiten Beatles-Album, das hieß With the Beatles, mit den Beatles, war das It Won't Be Long. Wir spielen Ihnen jetzt mal aus dem gleichen Album einen weiteren Titel, allerdings nicht im damaligen Mix, der nichts anderes zugelassen hat, sondern im Neumix von 2023. Und was da alles geht, das wird jetzt deutlich. 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

Ein ganz anderes, ein zeitgemäßes Klangbild bei All My Lovin', der 2023er Mix. Und das hat ein sehr kundiger Toningenieur fabriziert. Man müsste sich mit dem mal unterhalten, wie er das gemacht hat und warum er sowas macht und wie es dazu kommt und was er mit den Beatles am Hut hat. Müsste man mal machen, oder? Machen wir. Noch in dieser Sendung. Das nächste Album der Beatles hieß Es ist die Nacht nach einem harten Tag oder auch A Hard Day's Night.

A Hard Day's Night aus dem gleichnamigen Album. Der Titelsong in Deutschland hieß das Album, glaube ich, Yeah, Yeah, Yeah oder so ähnlich. It's been a hard day's night und The Beatles. Und im selben Album zeigten die Beatles mal vor, dass sie ganz anders können. Dass sie nicht nur die Krach-Radau-Band sind, sondern auch richtig schön zärtlich sein können.

Wir arbeiten uns vor in der Historie der Beatles. Das war And I Love Her. Und dann im November in Deutschland 1964, im Dezember 1964 in England veröffentlicht das Album Beatles for Sale. Und hier ist ein Song daraus.

8 days a week und The Beatles, 8 Tage die Woche, denke ich an die Ukraine. Glauben Sie es mir, das ist so. Und das tun auch Jürgen und Sigrid Raab aus Driedorf. Danke für eure großherzige Spende. Und Judith aus Wismar hat sich hinzugesellt. Auch ihr vielen, vielen herzlichen Dank. Und nochmal, The Beatles, selbes Album.

0: Als die Beatles nicht genug Zeit hatten, ein ganzes Album fertigzustellen, haben sie eigene Songs genommen und jede Menge Coverversionen, die sie schon in Hamburg gesungen haben, und haben daraus ein Album gemacht. Und das hieß Beatles for Sale. Und No Reply haben wir daraus gespielt und weitere Beatles-Alben gleich. Wir arbeiten uns ganz langsam in der Geschichte vor, bis zum Album Rubber Soul. Und da kommen wir schon in der nächsten halben Stunde an. Und dann wird's unglaublich spannend.
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0: A7 Hannover Richtung Kassel, zwischen Hamünden-Lutherberg und Kassel-Nord. 2 Kilometer Stau wegen Bergungsarbeiten nach einem Unfall. Der rechte und der mittlere Fahrstreifen sind gesperrt.
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0: Es gibt heute mal sonnige, mal wolkige Abschnitte. Dabei ist es meist trocken. Höchstens vereinzelt kommt es zu Schauern. Höchstwerte werden erreicht von 12 Grad im Oppland bis 18 Grad am Rhein. Auf den Bergen werden es 9 bis 13 Grad. Der Wind weht tagsüber überwiegend mäßig, vor allem in Nordhessen sowie im Bergland auch frisch mit starken Böen. Morgen am Sonntag mal Sonne, mal Wolken und oft trocken. Bevorzugt im Norden einzelne Schauer, stark böiger Wind. Höchstwerte 11 bis 17 Grad. Am Montag anfangs örtlich Nebel, sonst überwiegend freundlicher Mix aus Sonne und Wolken. Trocken 12 bis 17 Grad. Und am Dienstag zunächst neben Nebelfeldern oft Sonnenschein. Am Nachmittag von Westen her wolkiger und gegen Abend mitunter etwas Regen oder Nieselregen. 14 bis 18 Grad.

Titelsong zum Album und Titelsong zum Film, der in Deutschland unter Hilfe in die Kinos kam. Help, The Beatles. Und wir haben alternative Versionen davon immer gerne auch gespielt. Die Beatles waren sehr einverstanden damit, dass ein Mann namens Peter Sellers das Ganze so ungefähr wie im Theater vorgetragen hat. 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Und dahinter steckte der Produzent der Beatles, George Martin, darüber gleich ein bisschen mehr. Und aus dem Album Help haben wir noch einen und der geht so. 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

Ticket to Ride on The Beatles. Und jetzt sind wir historisch da angelangt, wo wir heute hinwollen, nämlich beim 1965er Album Rubber Soul. Rubber Soul kann man übersetzen mit Gummisohle unterm Schuh. Man kann es aber auch übersetzen mit Gummiseele oder mit Gummi-Soul-Musik. Das ist sozusagen die ironische Bezeichnung des Versuchs in England, dem R&B aus Amerika etwas entgegenzusetzen. Auch das so eine augenzwinkernde Geschichte, die Beatles. Und so klingt das im absolut neuen Mix.

Der 2026er Mix von The Word aus dem Album Rubber Soul mit The Beatles. Herzlichen Dank sage ich an Norbert Fisch, guten alten Bekannten, der hat bei uns wieder mal gespendet. Jens und Birgit aus Bad Vilbel ebenfalls und Steffi, danke, danke, danke für eure Spenden für die Aktion Reinke Ukraine. Und nun, meine Damen und Herren, schalten wir um ins Tonstudio, wo gerade die Bemühungen stattfinden, einen neuen Song zu erstellen.

We can work it out, The Beatles im 2023er Mix. Gleich mehr über Mixes und Mixer. Erstmal brauchen wir einen fiktiven Reporter aus dem Jahr 1965, der von den Arbeiten der Beatles berichtet. Wer soll das machen? Naja, bei dem Personalmangel bleibt natürlich wieder alles an mir hängen. Also Reinke, erzähl vom Jahr 1965. Wir blenden zurück. Meine Damen und Herren, wir haben uns die Erlaubnis eingeholt, den Beatles ein wenig zuhören zu dürfen. Sie arbeiten an einem neuen Album und die Erwartungen, Sie können es sich vorstellen, sind hoch. Nach ihren hocherfolgreichen Alben Please Please Me, With the Beatles, A Hard Day's Night, Beatles for Sale und Help, die

allesamt bei uns in England an der Spitze der Charts waren, soll nun der nächste Erfolg her und sie sind mittendrin in den Vorbereitungen. Wenn man wie ich noch Hits wie I Want to Hold Your Hand und She Loves You im Ohr hat, dann scheint mir ein wenig Skepsis angebracht. Wir hören mal kurz rein in ihre, wie ich meine, holprigen Bemühungen, einen neuen Song zu erstellen. Der soll von einem Tagesausflügler handeln. Also ich weiß ja nicht. Wir hören mal rein.

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Naja, Sie finden es lustig. Wir haben das heute voraufgezeichnet und ich finde, wenn das der Sound des neuen Albums werden soll, dann gute Nacht, Beatles. Naja, inzwischen sind sie ein bisschen weiter. Die Lead-Gitarre findet auch ihren Weg. Auch da können wir mal kurz reinhören. 1, 2, 3, 4.

Naja, also, wenn ich das so höre, meine Damen und Herren, bin ich mir ziemlich sicher, wenn das neue Beatles-Album an die bisherigen Erfolge anknüpfen soll, dann hat dieses Lied darauf sicher nichts zu suchen. Keine Liebe als Thema, keine Zuwendung. Ein Tagesausflügler wird besungen, ein Daytripper. Also wirklich...

uns erstmal ab. Wir warten geduldig, was Erfolgsproduzent George Martin, der ja bisher durchaus Erfolge verzeichnen konnte, was der am Ende daraus machen wird. Und hören noch mal kurz rein und schalten dann zurück aus dem England von 1965 in die angeschlossenen Funkhäuser.

Also wirklich, diese eintönige Geschichte wird es niemals auf das neue Album schaffen. So sicher bin ich da. Und jetzt zurück in die Funkhäuser. Jo, wir danken unserem Reporter Reinke aus dem Jahr 1965. Und er hatte recht, dieser Titel hat es nicht auf das Album geschafft. Er wurde allerdings gleichzeitig mit dem Album veröffentlicht, und zwar als Double-Sided-Hit-Single. Die eine Seite war We Can Work It Out, das wir vorhin gehört haben, und die andere war Daytripper. Und diese Version von Daytripper von 2023, die hören wir uns jetzt mal an, denn damals klang das wesentlich dünner, es sei denn, man kaufte die Mono-Singles. Und die Beatles waren die Könige des Single-Markts. Es mussten allerdings auch Alben erstellt werden, denn das brauchten die Fans ja auch. Aber da gab es eben nur diese technische Einschränkung. Man hatte nur ein Dreispur- oder Vierspur-Tonband und man konnte nur diese vier Spuren auf die zwei Lautsprecher links und rechts verteilen. Wenn Sie also jetzt zu den Hörern gehören, die Kopfhörer aufhaben oder Stereoanlage und das sind richtig in Stereo hören, dann gibt's das jetzt zu genießen. Hier ist die 2023er Fassung, der neue Mix. Gemixt hat es wer? Der Sohn des erfolgreichen Beatles-Produzenten, und der Sohn heißt Giles Martin, der Beatles-Produzent hieß George Martin und sein Sohn ist inzwischen auch 57 Jahre alt, der hat sich dran gemacht und hat das Ganze neu gemischt. Wie er das gemacht hat, das wollen wir von ihm wissen und das werden wir noch in dieser Sendung erfahren. Es ist ein hoch spektakuläres Verfahren und es hat, Sie glauben es nicht, mit der Polizei zu tun. Daytripper 2023 Mix, The Beatles.

0: Daytripper, neu abgemischt von Giles Martin und ich füge hinzu, meisterhaft abgemischt. Das ist so ein zeitgemäßer Sound inzwischen, es ist gewaltig. 675 Euro sind in den letzten 20 Minuten auf dem Konto der Aktion Reinke Ukraine oder besser gesagt der Aktion Deutschland hilft eingetroffen. Und die kommen von Steffi, von Olaf Purkert, von Klaus und von Dagmar aus Sachsenhausen. Vielen, vielen herzlichen Dank dafür. Wenn Sie suchen, wo es das Spendenformular gibt, ganz einfach, gehen Sie ins Internet, rufen Sie Ihren Browser auf und wählen Sie www.reinke.info und schon sind Sie beim Spendenformular der Aktion Deutschland hilft. Ich freue mich über jede Spende. Es ist ganz großartig. Einen Song haben wir noch aus diesem, aus der Produktion sozusagen. Wir schalten nochmal zurück in das Jahr 1965 und hören mal in die Produktion hinein und es wird sehr interessant.
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6: 10 Uhr. Frankfurter Buchmesse öffnet offiziell für alle. Bauindustrie warnt vor Vergesellschaftung in Berlin. Eintracht Frankfurt heute auswärts in Leipzig. Das Wetter, mal Sonne, mal Wolken, einzelne Schauer, 12 bis 18 Grad. Mein Name ist Theresia Tautz. In Frankfurt öffnet die Buchmesse ab heute ihre Tore für Besucherinnen und Besucher. Bis morgen werden mehrere 10.000 Menschen auf dem Messegelände erwartet. HR-Reporter Lars Hofmann.
7: Auf dem Freigelände zwischen den Hallen gibt es Signierstunden. Unter anderem kommen Caroline Wahl, Charlotte Link oder Otto Walkes mit seinem neuen Kinderbuch über den Ottifanten Karl. Das ganze Wochenende über gibt es auch Lesungen, zum Beispiel von Kinderbuchautor Axel Schäffler mit seinem neuen Buch über die Gryffalo-Oma. Auf der Literaturbühne von ARD, ZDF und Dreisat treten unter anderem Ruth-Maria Thomas, Martin Suter, Eva Menasse oder der ehemalige Fußballer Christoph Kramer mit ihren aktuellen Büchern auf.
6: Die Bauindustrie warnt vor den Plänen der Berliner Linkspartei zur Vergesellschaftung von Wohnungen. Bauindustriepräsident Demuth sagte der Neuen Osnabrücker Zeitung, die Wirkung sei jetzt schon verheerend. Aus der Nachrichtenredaktion Andreas Gerlach.
8: Die Linke will in Berlin eine Koalition mit Grünen und SPD eingehen und dann große Immobilienkonzerne vergesellschaften. Demuth sagt, dass für die Verstaatlichung von rund 200.000 Wohnungen die Stadt 20 bis 30 Milliarden Euro ausgeben müsste. Dieses Geld fehle dann für Neubau und Sanierung. Außerdem kämen Baugesellschaften in Berlin schon jetzt kaum noch an frisches Geld, weil Kreditgeber zurückhaltender seien. Auch internationale Investoren wendeten sich ab.
6: Die Entwicklerfirma Anthropic hat neue Vorfälle gemeldet, in denen KI-Systeme eigenmächtig gehandelt haben. Die künstliche Intelligenz soll der Polizei in Philadelphia in den USA einen falschen Tipp zu einem Tötungsdelikt gegeben haben. Außerdem habe die KI beim amerikanischen Außenministerium über ein Online-Formular 20 Visa-Anträge eingereicht. Nach der Ankündigung von US-Präsident Trump, Diesel aus Russland einzukaufen, kommt Kritik aus der Ukraine. Präsident Zelensky sprach wörtlich von einer Investition in den Krieg gegen die Ukraine. Russland werde mit weiterem Terror und Gemeinheiten danken. Fans des belarussischen Sängers Max Korsch haben in Frankfurt für einen größeren Polizeieinsatz gesorgt. Vor seinem Konzert heute im Waldstadion haben sie gestern Abend auf der Flößerbrücke unter lauten Gesängen gleichzeitig hunderte Bengalos gezündet. HR-Reporter Stefan Schiebehut.
9: Die Polizei war mit mehreren Streifenwagen vor Ort. Sie spricht von etwa 2000 Fans, die sich in der Nacht auch im Hafenpark, am Ostbahnhof und in Altsachsenhausen lautstark auf das Konzert eingestimmt haben. Einige haben es wohl auch etwas übertrieben. Sie wurden von der Polizei vorübergehend festgenommen.
6: Auswärtsspiel für Eintracht Frankfurt. Im Bundesligaspiel heute Abend muss die Mannschaft von Trainer Adi Hütter bei RB Leipzig ran. HR-Sportreporter Carsten Schellhorn.
10: Die Eintracht will in Leipzig gleich zwei Flüche besiegen. Einmal den der vielen Gegentore und dann den Leipzig-Fluch. Nur eines der 10 Auswärtsspiele dort konnte die Eintracht gewinnen. Personell sieht es gut aus. Flügelflitzer Ansgar Knauf drängt nach Verletzung in die Startelf. Und im Sturm hat Adi Hütter zwei Nationalspieler zur Auswahl, Johnny Burkhardt und Younes Ebnotalib.
6: Vorher ist schon Darmstadt 98 gefordert. Die Lilien empfangen in der zweiten Liga Energie Cottbus. Das waren die Nachrichten.
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11: Vorsicht bitte auf der A3 Würzburg Richtung Frankfurt. Zwischen Obertshausen und Offenbacher Kreuz liegen Metallteile auf dem mittleren Fahrstreifen. Vorsicht auch auf der A3 Frankfurt Richtung Köln. Zwischen Kelsterbach und Mönchhof-Dreieck liegen Gegenstände auf der Fahrbahn. Und Vorsicht auf der A3 Frankfurt Richtung Würzburg. Zwischen Seligenstadt und Seligenstädter Dreieck eine ungesicherte Unfallstelle und es sind Personen auf der Fahrbahn. Außerdem liegen Reifenteile auf der Fahrbahn. Vorsicht auch auf der A5 Frankfurt Richtung Kassel. Zwischen Homberg-Ohm und Ohmtal-Dreieck liegen Plastikteile auf der Fahrbahn. Und Vorsicht auf der A60 Mainz Richtung Rüsselsheim. Zwischen Mainz-Laubenheim und Ginsheim-Gustavsburg liegen Holzteile auf der Fahrbahn. A7 Hannover Richtung Kassel. Zwischen Hanmünden-Lutherberg und Kassel-Nord 2 Kilometer stockender Verkehr wegen Bergungsarbeiten nach einem Unfall. Der rechte und der mittlere Fahrstreifen sind gesperrt. Und A7 Fulda Richtung Würzburg. Zwischen Fulda-Dreieck und Bad Brückenau-Volkers 4 Kilometer Stau ab Raststätte Utrichshausen. Und A44 Dortmund Richtung Kassel zwischen Marsberg und Diemelstadt 2 Kilometer Stau wegen einer Baustelle.
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11: Es gibt mal sonnige, mal wolkige Abschnitte. Dabei ist es meist trocken. Höchstens vereinzelt kommt es zu Schauern. Höchstwerte werden erreicht von 12 Grad im Oberland bis 18 Grad am Rhein. Auf den Bergen werden es noch 9 bis 13 Grad. Der Wind weht tagsüber überwiegend mäßig, vor allem in Nordhessen sowie im Bergland auch frisch mit starken Böen. Morgen am Sonntag mal Sonne, mal Wolken und oft trocken, bevorzugt im Norden einzelne Schauer. Starkböiger Wind, Höchstwerte 11 bis 17 Grad. Und am Montag anfangs örtlich Nebel, sonst überwiegend freundlicher Mix aus Sonne und Wolken. Trocken, 12 bis 17 Grad. Und am Dienstag zunächst neben Nebelfeldern oft Sonnenschein, am Nachmittag von Westen her wolkiger und gegen Abend mitunter etwas Regen oder Nieselregen bei 14 bis 18 Grad.
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11: Guten Morgen und danke, dass Sie zugeschaltet haben. Dies ist eine ganz besondere Sendung. Wir widmen uns einem Album, das vor 8 Tagen erschienen ist. Und zwar die Neufassung eines 1965er Beatles-Albums. Und die hat es in sich mit Bonusgeschichten und mit Neumischungen. Und über all das werden wir uns in dieser Sendung noch 2 Stunden unterhalten. Ab jetzt.

Das Besondere an diesem Album ist die neue Mischung der Lieder. Giles Martin hat diese Mischung gemacht und er ist ein Meister seines Faches. Nicht nur der Sohn von George Martin, er kann es auch. Und wie? Beatles-Fan, der ich bin, war ich immer ein bisschen traurig über die Stereo-Fassungen der Beatles-Songs. Sie ließen mich zuhören, als sähe ich den jeweiligen Sänger auf der einen Seite, meinetwegen links von mir, und rechts spielte dann der Rest der Band. Ich wollte aber, dass alle Beatles akustisch vor mir stehen und ihr Werk präsentieren. Und ich kann es kurz machen. Dieser Mangel wurde nun behoben. Wie das funktioniert hat, das soll uns der Meister selbst am besten erzählen. Wie gesagt, der Sohn des Beatles-Produzenten von damals, George Martin. Und würde sein Daddy noch leben, wäre er sicher mächtig stolz auf ihn. Man kann sich das vorstellen, ne? Das ist so eine Familie und der Daddy kommt nach Hause und hat gerade mit den weltbesten und berühmtesten Musikern gearbeitet und sagt, was gibt's denn zu essen, Schatz? Und der kleine Sohn sitzt daneben und staunt den Vater an und wahrscheinlich sagt er, das will ich in meinem Leben auch machen. Ich will Toningenieur werden.

0: Das hier sind auch die Beatles mit dem Playback zu einem der Songs auf Rubber Soul. Und all diese Schmankerl, die wir hier heute spielen, gibt's in der Doppelalbum- oder der Vierfachalbumfassung von Rubber Soul. Remastered und seit letzten Freitag auf dem Markt. Ein Beispiel für Giles Martins Meisterklasse im Remastering liefern wir Ihnen jetzt. Das Lied Taxman aus dem Album Revolver. In der Originalmischung gibt's die komplette Musik mit allen Instrumenten nur auf einem Kanal. Der Gesang ist so etwa in die Mitte gelegt, angereichert lediglich durch ein paar sehr sparsame Schellenring-Elemente auf dem anderen Kanal. Und ich habe das zusammengesäbelt und 54 Sekunden nach dem Anfang Giles Martins neuen Mix nahtlos drangeschnitten. Und ich muss Ihnen ehrlich sagen, ich bin immer wieder sprachlos, wenn ich den Unterschied höre. Taxman, alt und nach 55 Sekunden neu.
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0: Taxman, Originalfassung von damals aus dem Album Revolver und dann die neu gemischte Fassung von Giles Martin. Es ist der helle Wahnsinn. Lydia Antonini, Redakteurin von Reinke am Samstag, wurde das Privileg zuteil, mit Giles Martin sprechen zu können über sein neuestes Projekt, das Album Rubber Soul Special Edition Deluxe. Lydia hat zunächst Giles Martin gefragt, ob sein Wunsch, Toningenieur zu werden, denn eine Familiengeschichte war. Wollte er seinem berühmten Vater George Martin nachfolgen, dem Produzenten und musikalischen Mastermind der Beatles? Nee, im Gegenteil, hat Giles geantwortet. Ich wollte überhaupt nicht Toningenieur werden, sondern der weltbeste Songschreiber und Komponist. Ich habe in Pubs und Bars gespielt. Wir waren sogar auf Tournee in Deutschland. Und ich weiß noch, dass wir meinen Geburtstag zum Beispiel in Köln gefeiert haben. Toningenieur wurde ich erst, als ich für die Love Show des Cirque du Soleil, des berühmten Zirkus, zusammen mit meinem Vater den Soundtrack produziert habe, der später auch auf einem Album rauskam. Das Projekt war so privat, so geheim, dass ich es selbst mischen musste, ohne richtig zu wissen, was man da eigentlich macht. Bis heute weiß ich das nicht richtig. Es war einfach purer Zufall, erzählte Giles Martin.
1: Well, no, not really. Actually, my ambition wasn't to be a sound engineer at all. My ambition was to be, you know, one of the world's greatest songwriters. That's what I wanted to be. I was a musician. I used to play in pubs and play in bars. If I toured Germany, I remember spending my birthday in Cologne touring Germany in my band. It was kind of, I became an engineer through actually making the Love Show. I made this Beatles Love with my father. And because it was so private, I had to mix it myself. I didn't know anything about it and know about what I was meant to do. I still kind of don't really know what I'm doing. And I ended up becoming what I am. I don't know. It's purely accident. I don't know.
0: Na ja, da stellt wohl der Giles Martin sein Licht ein bisschen unter den Scheffel. Sein berühmter Vater hat zu seinen Lebzeiten über ihn gesagt, mein Sohn Giles hat alles, was ein großer Plattenproduzent braucht. Er hat ein profundes Wissen über Musik, ist ein sehr guter Instrumentalist und er kann wunderbar mit Menschen umgehen. Und das ist für mich essentiell. Als Musikproduzent musst du eben gut mit Menschen zurechtkommen. Du musst ihnen ein Gefühl der Sicherheit vermitteln, ihnen die Angst nehmen, einfach gut auf sie eingehen können. Und das kann Giles sehr gut. Ich mache mir keine Sorgen, er wird seinen Weg gehen, sagte George Martin über seinen Sohn Giles.
2: My son Giles has all the markings of a great record producer. He's got a tremendous, profound knowledge of music. He's a very good instrumentalist. He's got a marvelous way with people. I think that's one of the essentials, by the way. I think to be a good record producer, you've got to get on with people. And you've got to lull them into a kind of sense of security. And you've got to get rid of their fears. You've got to relate to people. And he certainly can do that. So I've got no worries about him at all. I think he will make his mark.
0: Der stolze Vater George Martin über seinen Sohn Giles. Aber Giles wollte ja der weltbeste Songschreiber und Komponist werden. Wie hieß denn ihre Band, hat Lydia nachgefragt. Und Giles hat erzählt, die Band hieß Velvet Jones. Und er sagt, wir waren sehr erfolglos, haben 2 Deutschland-Tourneen hinter uns gebracht, aber ich habe so viel dadurch gelernt. Und gelegentlich treffen wir uns auch noch und spielen in Pubs.
1: The band was called Velvet Jones. We were called Velvet Jones. You know what? We were very unsuccessful. I toured Germany twice, but I learned so much. And actually I still play. We still get together and we still play in pubs occasionally.
0: Es ist dieses wunderbare englische Understatement. We were very unsuccessful. Wir waren sehr unerfolgreich, zu Deutsch erfolglos. Fabelhaft. Wir hören uns gleich mal an, wie Velvet Jones so klingt, diese Band, diese völlig erfolglose Band. Vorher sage ich aber noch ein kräftiges Dankeschön. Es sind jede Menge Spenden eingegangen für Reinke Ukraine von Holger Sommer, von Moin Moin, ja, auch von mir Moin Moin, von Jens aus Halle an der Saale, von Didi, von Eva aus der unterfränkischen Diaspora, von Thomas Sartor, von Martin C., von Lars Heine, von Carola und Markus, und von Susanne Winterer. Vielen, vielen herzlichen Dank, meine Damen und Herren. Die völlig erfolglose Band Velvet Jones mit Excuse Me.

0: Die sehr erfolglose Band von Giles Martin, Velvet Jones und Excuse Me. Ja, und mit diesem Giles Martin hat Lydia Antonini gesprochen. Sie hat ihn gefragt, wenn sie heute diese Projekte wie Rubber Soul neu abmischen und mastern, wie sie das jetzt ja gemacht haben. Steht da ihr berühmter Vater George Martin im Geiste noch neben ihnen? Ist es ihr Ziel, Giles Martins Ziel, ein Klangbild herzustellen, wie es Vater George Martin gemacht hätte, wenn ihm schon damals die heutigen technischen Möglichkeiten zur Verfügung gestanden hätten? Nein, sagt Giles Martin, natürlich habe ich alles gelernt von meinem Vater und ich kannte ihn sehr gut. Ich war wohl sein engster Verbündeter innerhalb der Familie. Ich vermisse ihn sehr. Mein Vater hat allerdings nicht selbst abgemischt, dafür hatte er einen Ingenieur. Inzwischen hat sich aber die Technologie so sehr gewandelt, dass jemand wie ich nicht mehr viel Ahnung haben muss. Natürlich, wenn ich Rubber Soul neu mische, denke ich dran, was er wohl an der Stelle gemacht hätte. Ich frage mich auch, was John und George, also John Lennon und George Harrison wohl gesagt hätten, die ja auch nicht mehr unter uns sind. Die anderen beiden, Ringo und Paul, hören allerdings sehr wohl meine Arbeit. Ich lerne natürlich ständig dazu, sagt Giles Martin. Wenn ich Rubber Soul neu mische, dann ist das eine Zeitreise. Ich lebe direkt im Jahr 1965 in einem Raum mit der Band. In einem demselben Raum. Und ich habe vielleicht das Gefühl, ich sei mit meinem Dad zusammen und würde für die Beatles arbeiten.
1: No, I think it's, listen, I trained underneath my father. And I knew my father very well. I think we were, well, I know this, I was the closest person to him, you know, when he died. And I miss him. My father actually never mixed, really. He always had an engineer that mixed for him. But technology has changed so much that, like me, you can do a lot without much knowledge. And, of course, you know, if I'm mixing, say, Rubber Soul, I do think about what he would like. And as well as the same way as I think about, you know, what John and George would like as well, because they're not with us either. Yeah. I have Ringo and Paul with me, and Ringo and Paul, you know, listen to what I do. But I do think that, you know, you learn and you sort of, like, if I'm mixing Rubber Soul, it's like time travel. I'm living in 1965 and I'm with them and they're in the room with me and it's just me in a room with the band. And I guess in my mind, I pretend my dad's there and I guess the band in there and I work for them.
0: Ja, dann folgen wir ihm doch mal ins Studio, in das Studio des Jahres 1965 und hören die Bemühungen der Beatles um einen guten Song.
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0: Das war, ob Sie es glauben oder nicht, der erste Versuch, der allererste, der aufgenommen worden ist, des Liedes I'm Looking Through You aus dem Album Rubber Soul von The Beatles. Und ich muss sagen, dafür, dass es der erste Versuch war, war es schon gewaltig gut, oder? Ich danke ganz herzlich Holger und Andrea aus Darmstadt für ihre Spende, Patrick C., Fritzmann und einem anonymen Spender. Und Sie sollten unbedingt mal lesen, was Leute wie Holger und Andrea und die anderen auch zu ihren Spenden als Begleittext geschrieben haben. Das ist sehr, sehr ergreifend. www.reinke.info ist die Stelle, wo Sie es nachlesen können. Und jetzt kommt die Stelle, an der wir ein bisschen über Polizeiarbeit sprechen müssen. Nehmen wir mal an, die Polizei suche einen Täter mit Hilfe der Tonaufnahme eines Telefongesprächs. Der Anruf des Täters ist von vielen Hintergrundgeräuschen überlagert, meinetwegen im Bahnhof oder wie auch immer. Und die Stimme des Täters ist von eventuellen Zeugen viel besser identifizierbar, wenn es gelingen würde, die Stimme von den Geräuschen zu trennen. Andererseits kann es hilfreich sein, nur die Geräusche zu isolieren, denn vielleicht lassen die ja Rückschlüsse auf den Ort zu, zum Beispiel die Bahnhofsansage im Hintergrund. Das alles ist technisch wünschenswert. Ist es auch möglich? Ja, ist es, wie wir gleich erfahren werden. Bleiben Sie bei uns, wir sind gleich wieder da.
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0: Vorsicht bitte auf der A3 Frankfurt Richtung Würzburg. Zwischen Seligenstadt und Seligenstädter Dreieck eine ungesicherte Unfallstelle und es sind Personen auf der Fahrbahn. Und außerdem liegen noch Reifenteile auf der Fahrbahn. A7 Fulda Richtung Würzburg, zwischen Fulda Dreieck und Bad Brückenau-Volkers, 4 Kilometer Stau, Abraststätte Utrichshausen. A44 Dortmund Richtung Kassel, zwischen Marsberg und Diemelstadt, 2 Kilometer Stau wegen einer Baustelle. Und A66 Fulda Richtung Frankfurt, zwischen Bad Orb-Wächtersbach und Gelnhausen-Ost, ist der rechte Fahrstreifen wegen eines Polizeieinsatzes gesperrt. Dort finden Ermittlungen statt zu einem vorausgehenden Unfall. Soweit die Verkehrsübersicht. Ihnen allen gute Fahrt.
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0: Es gibt mal sonnige, mal wolkige Abschnitte heute. Dabei ist es meist trocken. Höchstens vereinzelt kommt es zu Schauern. Es werden Höchstwerte erreicht von 12 Grad im Upland bis 18 Grad am Rhein. Auf den Bergen werden es 9 bis 13 Grad. Der Wind weht tagsüber überwiegend mäßig, vor allem in Nordhessen sowie im Bergland auch frisch mit starken Böen. Morgen am Sonntag mal Sonne, mal Wolken und oft trocken, bevorzugt in Nordhessen einzelne Schauer, stark böiger Wind, Höchstwerte 11 bis 17 Grad. Am Montag anfangs örtlich Nebel, sonst überwiegend freundlich, ein Mix aus Sonne und Wolken, trocken 12 bis 17 Grad. Und am Dienstag zunächst neben Nebelfeldern oft Sonnenschein, am Nachmittag von Westen her wolkiger und gegen Abend mitunter etwas Regen oder Nieselregen bei 14 bis 18 Grad. Guten Morgen und herzlich willkommen, wenn Sie zugeschaltet haben. Dies ist die Sendung Reinke am Samstag. Eine Hälfte haben wir hinter uns und eine Hälfte haben wir noch vor uns. Wir senden bis 12 Uhr. Und heute gibt's eine super Sonderspezialsendung, nahezu ausschließlich mit Beatles-Musik, denn es gibt eine neue Fassung des Albums Rubber Soul mit neuen Abmischungen und es ist nahezu sensationell gelungen. Wir schalten mal zurück ins Jahr 1965 in die Produktion.
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Das alles wird mitgeliefert auf der neuen Fassung von Rubber Soul. Die gibt's in vielen verschiedenen Versionen, gleich mehr darüber. Das war also der Backing-Track, das Instrumental-Playback sozusagen zu Drive My Car. Jetzt könnte es Sie ja brennend interessieren, wie dieses Lied auf dem neuen alten Album, dem alten Album mit neuem Sound so klingt. Ich will Sie nicht länger auf die Folter spannen. Hier ist der 2026er Mix von Giles Martin, das Eingangslied des Albums Rubber Soul, Drive My Car.

0: Der 2026er Mix, das Eingangslied zu Rubber Soul, Drive My Car mit The Beatles. Dankeschön an Doris Matthijs für ihre Spende, an Manfred aus Marburg, an Chris und an Michael. Und wie gesagt, Texte zu diesen Spenden können Sie nachlesen unter www.reinke.info. Ja, das ist toll. Rubber Soul werden Sie sagen, warte mal, das ist doch das, ist das nicht dieses Album, wo sie ihm die Möbel in ihrem Zimmer anpreist? Ja, genau, das Album ist es.
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Das war der allererste Versuch der Beatles, das Lied This Bird Has Flown aufzunehmen, das später in Norwegian Wood umbenannt wurde. Wir haben ja vorhin über Polizeiarbeit gesprochen, über das Isolieren einer Telefonstimme von den Hintergrundgeräuschen zum Beispiel. Und das hatte seine Gründe. Lydia Antonini, Redakteurin dieser Sendung, hat Produzent Giles Martin gefragt, wie sein Remastering technisch vonstatten geht. Wie geht er vor? Lydia hat gesagt, Sie haben ja die alten 3- oder 4-Spurbänder und die Arbeit daran ist für mich ja sehr eindrucksvoll. Können Sie mich ein bisschen mitnehmen, ein bisschen erzählen über die technische Vorgehensweise? Ja, gern, hat George Martin geantwortet, hat Giles geantwortet. Ich kann jetzt Dinge tun, die vor 3 oder 4 Jahren noch undenkbar waren. Das beruht auf der Technologie, die wir nutzten für den Beatles-Dokumentarfilm Get Back. Regisseur Peter Jackson hatte besonders die in den Twickenham-Studios entstandenen Aufnahmen von 1969 bearbeitet mit einem Editor, der in der Lage

Ich weiß nicht, ob Sie es nachvollziehen können, liebe Hörer, wenn der Moderator dieser Sendung ein Beatles-Fan seit Bestehen der Popmusik ist. Und wenn der sowas hört, so einen neuen Mix, das erste Mal, dann laufen dem die Tränen runter, ob sie es glauben oder nicht. Und das ist mir seit Jahren nicht mehr passiert. Als ich das gehört habe, was dort mit der Musik geschehen ist, das ist einfach gewaltig. Das hat mich umgerissen.

0: Ganz schnell ein herzliches Dankeschön an Jutta und Uwe aus Aschaffenburg, an den anonymen Spender, an Iris F. mal wieder und an Sandra und Joso, die gespendet haben. Vielen, vielen herzlichen Dank. Ja, das Album Rubber Soul, fragen wir doch mal den Fachmann. Welchen Rang unter den Beatles-Alben nimmt denn Rubber Soul für Sie ein, Mr. Giles Martin? Was ist so besonders an dieser Produktion? Mal abgesehen von der Tatsache, dass George Harrison die indische Sitar eingebracht hat. Man sagt ja, hat Lydia gesagt, das Album markiere das Ende der musikalischen Pubertät der Beatles. Sehen Sie das auch so? Ja, sagt Giles Martin, ich glaube, das trifft zu. Ab hier ändert sich vieles. Die Beatles haben aufgehört, die Beatles-Jacken und die Pilzkopffrisuren zu tragen. Das Album Rubber Soul hat die Wandlung hervorgebracht, weg von einer Popband. Man bedenke, am Anfang der Beatles gab es ja so gut wie keine Bands in der Popszene. Es gab Elvis mit den Jordanaires als Begleitband zum Beispiel. Es gab Cliff Richard and the Shadows. Es gab Buddy Holly and the Crickets. Immer ein Künstler mit Band. Und mein Vater wollte am Anfang von den Beatles wissen, wer denn der Sänger sei. Und die Antwort war, wir drei. Jo, und später, als das Album Rubber Soul auf den Markt kam, trafen die Beatles in den USA zum Beispiel zu der Zeit die Birds und Bob Dylan. Und hier in England waren The Who schon große Namen, die Kinks, die Hollies. Und die Beatles wollten einfach nicht länger die Popstars mit schreienden Mädchen im Publikum sein. Sie wollten als Band anerkannt sein. Auf Rubber Soul sollten also nicht mehr Liebeslieder erscheinen wie She Loves You, Can't Buy Me Love oder I Want to Hold Your Hand, diese großartigen Eigenkompositionen. Jetzt sollte es um gebrochene Herzen gehen, um gebrochene Lebensläufe, ums eigene Leben, In My Life oder um ein abgedrehtes Lied wie Run for Your Life, Renn um dein Leben. Sie wollten sie selbst sein und nicht das, was andere, besonders die jungen Mädchen, von ihnen erwarteten, erzählt Giles Martin.
1: Yeah, I think it does. I think it's the beginning of the change. It's where they refuse to wear their Beatles jackets and they refuse to cut their hair in the right way and all of these things. I think that that's what happened with Rubber Soul, is that it transformed them from this pop band into, like, if you think about it, when the Beatles started, there weren't any bands. There was Elvis, and there was Cliff Richard in the UK, and there was Buddy Holly and the Crickets, and there were these different artists with bands. And my father, to begin with, thought, which one's the lead singer? And they were like, well, there's three of us, you know, there's three lead singers. By the time they got to Rubber Soul, and they'd been touring and going in America, they'd met the Birds, they met Bob Dylan. Back in the UK, the Who had become big, and the Kinks had become big, and the Hollies, and, you know, these bands had appeared. And they no longer wanted to be these pop stars with screaming girls. What they wanted, they wanted to be a band. They wanted to be appreciated. And so Rubber Soul is them sort of saying, we're no longer going to write songs, you know, She Loves You or Can't Buy Me Love or I Want to Hold Your Hand or, you know, these great songs they wrote. Yeah. We're going to write songs about heartbreak, about In My Life. You know, even you got to run for your life, which is kind of a weird song. They suddenly became themselves and not who they thought people wanted them to be, especially young girls wanted them to be, I suppose.
0: Gänsehaut, einem solchen Zeitgenossen zuzuhören, finde ich. Giles Martin über das Album Rubber Soul. Komponisten auf dem Album sind Lennon und McCartney. Mit Ausnahme des Songs What Goes On, da firmieren Lennon, McCartney und Starkey.

0: glaube ich, klar geworden, warum die Komponisten Lennon, McCartney und Starkey hießen. Denn Herr Starkey hat gerade gesungen, Ringo Starr, und sein gewaltiger Stimmumfang. Und das mit What Goes On aus dem Album Rubber Soul, und zwar in der remixten Form von 2026. Gerade mal 8 Tage auf dem Markt. Ganz toll. Danke an Rank, oder soll ich Rank sagen? Weiß ich nicht genau. Rank oder Rank hat gespendet, und Sebastian und Tina aus Kölbe, vielen, vielen herzlichen Dank. Die Beatles-Musik scheint die Spendenfreudigkeit der hr1-Hörer voranzutreiben, anzuschieben. Es ist gewaltig. Vielen herzlichen Dank dafür, dass Sie dabei sind, trotz dieses informativen Sendekonzepts, das wir heute haben. Giles Martin hat im Interview vorhin das Lied In My Life erwähnt. Und das brachte Lydia zu der Frage, was beeindruckt sie eigentlich mehr, die Musik oder der Text eines Liedes? Ich denke zum Beispiel gerade mal an Sean Connerys Version von In My Life, die sie ja mitproduziert haben. Ja, sagt Giles Martin, das ist eine lustige Geschichte. Das Lied hat meinem Vater so viel bedeutet, dieses Beatles-Lied In My Life. Er hat auch die Gastkünstler für dieses spezielle Album damals eingeladen. Seine Frage war, wen möchte ich eigentlich mal treffen? Es war also mehr oder weniger nichts Künstlerisches. Er wollte nur mal Sean Connery treffen oder Billy Connolly oder Goldie Hawn oder Jim Carrey. Das war ein Gaudi-Projekt, mehr oder weniger. Aber die eindringlichen Worte von In My Life lassen es kaum zu, dass du die Musik vom Text trennst. Ich habe das Lied zitiert bei der Beerdigung meines Vaters. Es hatte meinem Vater so, so viel bedeutet. Und diese Zusammenfassung des Lebensweges, das ist gewaltig. Ein bemerkenswertes Lied für einen 25-jährigen Schreiber damals. Und diese Worte. Es gibt Zeiten in meinem Leben, da wünsche ich mir, ich könnte Deutsch sprechen. Als Kind war ich in Österreich zum Skifahren, erzählt Giles Martin, da war ich die einzige englisch sprechende Person. Okay, ich wünschte, ich könnte Deutsch sprechen. Damals habe ich es mir gewünscht und heute noch mehr. Ich habe ein bisschen in der Schule gelernt. Es hat leider nicht gereicht. Ich bin so gern Teil eines Ganzen. Wäre es doch schön, wenn alle Menschen Englisch sprechen würden, denn das Lied In My Life hat einen so, so wichtigen Text.
1: Oh, yeah. It was funny. That song meant so much to my father. And my father did that album, which I kind of like, yes, I helped him on. I didn't choose the artist. Because my dad just was like, I'm going to work with people I want to meet. It wasn't like an artistic thing. It was like, I've never met Sean Connery. Let's work with Sean Connery. I want to meet Billy Connolly. You know, we worked with Goldie Hawn and Jim Carrey. And it was a really funny project. But the poignancy to those words. Yeah, I think of the question In My Life. It's very hard to separate words and music. But I think within my life, I actually quoted that song for my father's funeral. And it meant so much to my dad. And it comes in life, you know. It's a strange song from a 25-year-old. And those words, it's like, you know. There's been times in my life when I wish that I could speak, like, for instance, I remember wishing I could speak German. I used to go skiing in Austria when I was a kid, and all these kids would go tobogganing, and I was the only English person there. That's probably the English found out about, you know, Austrian skiing. And I wish I could speak German. I tried to learn German at school, and I didn't really, because I wanted to be part of something. I wish that all people could understand English, because In My Life has really important lyrics.
2: Yeah.
1: It's that, do you know what I mean?
0: Ja, und wir wussten, was er meinte, und wir haben es Giles Martin sozusagen in die Hand versprochen, den Text von In My Life, von diesem wunderschönen Lied, für unsere deutschen Hörer zu übersetzen. Das Versprechen werden wir einlösen am Ende dieser Sendung. Was sagte denn eigentlich Vater George Martin über Sean Connerys Version von In My Life? Er hat damals erzählt, Sean Connery war überrascht, dass ich ihn nicht bat zu singen. Das hat George Martin erzählt, aber ich sagte zu ihm, Sean, wenn du singen würdest, würde dich niemand erkennen. Aber wenn du sprichst, bist du ja absolut einmalig, einzigartig. Sag nur ein Wort und jeder weiß, oh, das ist die Stimme von Sean Connery. Wir haben dann verschiedene Dinge ausprobiert und sind zu diesem Ergebnis gekommen. Diese Version hat uns alle mitgenommen. Ich fand sie so ergreifend, dass ich seine trocken aufgenommene Sprache noch mit Musik unterlegt habe. Ich habe noch sozusagen ein Playback dafür geschrieben und auch gespielt. Und Sean Connery war damit sehr, sehr glücklich, erzählte George Martin, Vater von Giles Martin, über Sean Connerys Version von In My Life.
2: He was surprised in a way that I wasn't asking him to sing, I think. But I said, you know, Sean, I think if you sang, no one would really know who it was. But if you speak, there's no denying, you know, it's unmistakable. If you say one word and, you know, it's immediately it's Sean Connery. And when he came into the studio, we tried different lyrics, and this was one of them. But this was the one that struck home. And I think I found it so poignant. So I put a score to it. We recorded him cold to begin with, and I put a score to it. And he was very happy with it.
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7: 11 Uhr. Besucher von Wochenende auf Buchmesse läuft. Bauindustrie warnt vor Vergesellschaftungen in Berlin. Selenskyj kritisiert Russland Dieseldeal von US-Präsident Trump. Das Wetter teils sonnig, teils bewölkt und meist trocken, 12 bis 18 Grad. Mein Name ist Stefanie Nopper. Auf der Frankfurter Buchmesse läuft das Besucherwochenende. Bis morgen werden dazu mehrere 10.000 Menschen auf dem Messegelände erwartet. HR-Reporter Lars Hofmann.
8: Auf dem Freigelände zwischen den Hallen gibt es Signierstunden. Unter anderem kommen Caroline Wahl, Charlotte Link oder Otto Walkes mit seinem neuen Kinderbuch über den Ottifanten Karl. Das ganze Wochenende über gibt es auch Lesungen, zum Beispiel von Kinderbuchautor Axel Scheffler mit seinem neuen Buch über die Gryffalo-Oma. Auf der Literaturbühne von ARD, ZDF und Dreisat treten unter anderem Ruth-Maria Thomas, Martin Suter, Eva Menasse oder der ehemalige Fußballer Christoph Kramer mit ihren aktuellen Büchern auf.
7: Die Bauindustrie warnt vor den Plänen der Berliner Linkspartei zur Vergesellschaftung von Wohnungen. Bauindustriepräsident Demuth sagte der Neuen Osnabrücker Zeitung, die Wirkung sei jetzt schon verheerend. Aus der Nachrichtenredaktion Andreas Gerlach.
9: Die Linke will in Berlin eine Koalition mit Grünen und SPD eingehen und dann große Immobilienkonzerne vergesellschaften. Demuth sagt, dass für die Verstaatlichung von rund 200.000 Wohnungen die Stadt 20 bis 30 Milliarden Euro ausgeben müsste. Dieses Geld fehle dann für Neubau und Sanierung. Außerdem kämen Baugesellschaften in Berlin schon jetzt kaum noch an frisches Geld, weil Kreditgeber zurückhaltender seien. Auch internationale Investoren wendeten sich ab.
7: Nach der Ankündigung von US-Präsident Trump, Diesel aus Russland einzukaufen, kommt Kritik aus der Ukraine. Präsident Selenskyj sprach wörtlich von einer Investition in den Krieg gegen die Ukraine. Russland werde mit weiterem Terror und Gemeinheiten danken. Trump hatte gestern mitgeteilt, er habe sich mit dem russischen Präsidenten Putin darauf verständigt, hunderttausende Tonnen Diesel aus Russland zu kaufen. Bestehende Sanktionen gegen Russland würden dafür vorübergehend ausgesetzt.
10: wie der Ärger um eigenmächtige künstliche Intelligenz. KI-Agenten der US-Entwicklerfirma Anthropic haben nach Unternehmensangaben falsche Hinweise und Anträge an Behörden weitergegeben. ARD-Korrespondentin Gabi Biesinger.
11: Die New York Times berichtet mit Verweis auf vertraute Quellen, dass Anthropic-Modelle über ein Online-Formular des US-Außenministeriums 20 Visa-Anträge eingereicht hätten. Außerdem hätten die KI-Agenten auf der Internetseite der Polizei von Philadelphia einen falschen Tipp zu einem Tötungsdelikt eingereicht. In dem Hinweis vom 18. Juli habe der Absender behauptet, Informationen zu einem ungeklärten Fall zu haben.
10: Der SV Darmstadt 98 will raus aus dem Tabellenkeller der zweiten Fußball-Bundesliga. Im Heimspiel heute empfangen die Lilien Energie Cottbus. hr-Sportreporter Tim Brockmeier.
12: Für die Lilien und Trainer Florian Kohfeldt heißt es jetzt langsam aber sicher liefern. Gegen den Aufsteiger aus Cottbus stehen die 98er durchaus unter Druck. Nach 3 Wochen Länderspielpause, in denen die zu Saisonbeginn fast völlig neu zusammengestellte Mannschaft intensiv an Abläufen, der gemeinsamen Taktik, dem Teamgeist gearbeitet hat, muss die Findungsphase beendet sein. Braucht's jetzt Punkte. Die Lilien wollen mit einem Heimsieg gegen Cottbus den letzten Tabellenplatz verlassen, wenn möglich sogar eine kleine Serie starten.
10: Am Abend muss Eintracht Frankfurt in der Bundesliga ran bei RB Leipzig. Das waren die Nachrichten.
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13: Vorsicht bitte auf der A5, Frankfurt Richtung Kassel. Zwischen Fernwald und Reiskirchen liegen Reifenteile auf der Fahrbahn. Vorsicht auch auf der B456, Wehrheim Richtung Usingen. Zwischen Abzweig nach Neuansbach und Usingen Verkehrsbehinderungen wegen einer Ölspur. A7, Fulda Richtung Würzburg. Zwischen Fuldaer Dreieck und Bad Brückenau Wildflecken. 7 Kilometer Stau ab Raststätte Utrichshausen. Und A44, Dortmund Richtung Kassel. Zwischen Marsberg und Diemelstadt 2 Kilometer Stau wegen einer Baustelle.
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13: Mal sonnige, mal wolkige Abschnitte gibt's heute. Dabei ist es meist trocken. Höchstens vereinzelt kommt's zu Schauern. Es werden Höchstwerte erreicht von 12 Grad im Upland bis 18 Grad am Rhein. Auf den Bergen werden's 9 bis 13 Grad. Und der Wind weht tagsüber überwiegend mäßig, vor allem in Nordhessen sowie im Bergland, aber auch frisch mit starken Böen. Morgen am Sonntag mal Sonne, mal Wolken und oft trocken, bevorzugt im Norden einzelne Schauer, stark böiger Wind, Höchstwerte 11 bis 17 Grad. Am Montag anfangs örtlich Nebel, sonst überwiegend freundlicher Mix aus Sonne und Wolken, trocken 12 bis 17 Grad und am Dienstag zunächst neben Nebelfeldern oft Sonnenschein, am Nachmittag von Westen her wolkiger und gegen Abend mitunter etwas Regen oder Nieselregen bei 14 bis 18 Grad.
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13: Willkommen, wir gehen sozusagen ins Finale. Die letzte Stunde ist angebrochen. Wir haben heute eine super Sonderspezialsendung über das Beatles-Album Rubber Soul, das in neuer Fassung neu abgemischt von Giles Martin am letzten Freitag, also gestern vor einer Woche, erschienen ist. Das ist der vorletzte Freitag, ich weiß. Und wir hören mal wieder rein in die Produktion. Die erste Version, der erste Versuch, ein erfolgreiches Lied aufzunehmen.
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0: Willkommen also zurück zu einer ganz besonderen Ausgabe mit Produzent Giles Martin als Gesprächsgast. Der ist ganz tief in die Beatles-Archive getaucht und hat die Original-Masterbänder des 1965er Albums Rubber Soul gefunden. Aber nicht nur die, auch viele andere Schmankerl, zum Beispiel den Versuch, das Instrumental-Playback für Nowhere Man aufzunehmen, das Sie hier im Hintergrund hören. Giles Martin ist es gelungen, durch Digitaltechnik mit Unterstützung von künstlicher Intelligenz alle Instrumente und Stimmen, die auf den damaligen Bändern teils gleichzeitig auf eine Tonspur aufgenommen wurden, voneinander zu isolieren und die dann zur Verfügung stehenden Bestandteile nach heutigen Maßstäben neu zu mischen. Herausgekommen ist, wie ich meine, ein absoluter Leckerbissen für Musikfans. Die Mängel, die in der damaligen Aufnahmetechnik lagen, wurden beseitigt. Und Stimmen und Instrumente hat Giles Martin in wunderschönen neuen Mixes wiedervereinigt. Herausgekommen ist die seit einer guten Woche erhältliche Sonderausgabe Rubber Soul Limited Special Deluxe Edition, die es in verschiedenen Ausgaben gibt, bis hin zum Vierfachalbum mit Fotobuch. Es gibt Einfachalbum, Zweifachalbum und Vierfachalbum. Ja, Wahnsinn. Zurück zu In My Life, in meinem Leben. Reinke am Samstag-Redakteurin Lydia Antonini hat Produzent Giles Martin gestanden, dass sie, der Riesenfan, ohne die Beatles in ihrem Leben, in her life, nie zum Radio gekommen wäre. Und weiter hat sie gefragt, können Sie uns ein paar Worte zum bisher unbekannten John Lennon-Song Little Girl sagen? Ja, sagt Giles Martin, von dem haben wir gar nichts gewusst eigentlich. Sie müssen sich das so vorstellen, wir legen ein Netz über diese ganze Periode von Rubber Soul, wie so ein Fischer-Schleppnetz. Und wir hoffen, dass sich alles darin fängt. Darunter sind dann eben auch Bänder, die zum Prozess des Songschreibens gehört haben. Die Beatles hatten ja ihre eigenen Tonbandgeräte fürs Komponieren und Einüben. Little Girl gehörte zu diesen Arbeiten. Ein wunderschöner kleiner Song, aber es ist nicht mehr als eine Skizze. So neu wie es jetzt ist, wird es die Fans auch interessieren. Aber ehrlich gesagt, ich glaube nicht, dass der Song es auf das Rubber Soul Album geschafft hätte. Wann immer ich diese Projekte entdecke, denke ich an meinen Besuch einer Ausstellung mit Werken des Malers Pierre-Auguste Renoir. Da zeigte man auch die Bleistiftentwürfe des Künstlers. Und so betrachte ich auch diese Beatles-Skizze. Ich möchte die Bleistiftskizze finden, die später zur fertigen Musik wird. Little Girl, die Bleistiftskizze, wurde so gesehen niemals zu einem wirklichen Gemälde.
1: We didn't know about the song. And what happens when we do these things? It's like you imagine, you sort of put a net over a period of time. So the net goes over the period of time of Rubber Soul. And that's what we're doing this time. And you hope that you get everything within the net. And there were some tapes that weren't archived because they were part of like the songwriting process. The Beatles had their own tape machines. And little girls on that. And it's a really beautiful little song. But it is that. It's like a sketch. It's not like Now and Then, which I think has weight behind it.
2: Yeah.
1: And it's like an idea of a song. And of course, anything new becomes the thing. Without disappointing anyone, I don't think it would have made Rubber Soul. It's not like a you know, but it's important. It's like whenever I approach these projects, it's a bit like I went round an exhibition, I think it was Renoir, and they had all these pencil drawings on the wall. And I always see this project, these projects like that. I'm trying to find the pencil drawings that become the music. And it could be that there could be a pencil drawing that didn't become paintings. And Little Girl is a pencil drawing that didn't become a painting.
0: Ja, und hier ist dann diese kleine Bleistiftskizze, die Giles Martin gerade zitiert hat. John's Demo nennt sich das Ganze auf dem Album und der Titel ist Little Girl.
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John's Demo, Little Girl, aus dem Album Rubber Soul, dem neuen, das es seit Freitag letzter Woche gibt. Herzlichen Dank, die Spenden laufen ein, es ist unglaublich, in einer tollen Menge und von ganz tollen Menschen, von Elisabeth und Christian Kühn zum Beispiel und von Rob und von Walter F. aus Massenheim und von Steffen Karlert und von den Schnürlis. Die schreiben, macht bitte noch lange weiter, Lydia und Werner. Das können wir nicht versprechen, wohl aber, dass diese Aktion Reinke Ukraine läuft, solange dieser gottverdammte Krieg existiert. Das können wir wirklich sagen. Und auch wenn wir irgendwann nicht mehr senden, spenden Sie bitte weiter und unterstützen Sie diese Aktion. Ich bin Ihnen sehr dankbar dafür. Achim und Dieter Weiß haben auch gespendet und wir bedanken uns auf das Allerherzlichste. 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

0: Der 2026er Mix von Wait von The Beatles aus dem Album Rubber Soul. Man kann sich das ja vorstellen, dass Musiker wie die Beatles, wenn sie von anderen Musik hören, gelegentlich sagen, oh, das hätte ich aber ganz anders gesungen. Da vielleicht noch eine kleine Falsettstimme rein und hier hätte ich es ein bisschen ja mehr in Moll und da in Dur und so weiter. Das brachte Lydia Antonini zur Frage an den Produzenten Giles Martin. Denken Sie eigentlich manchmal, wenn Sie die Musik anderer Künstler hören, oh, das hätte ich aber ganz anders produziert? Und Giles Martin sagt, nee, ganz besonders nicht bei den Beatles. Die waren sehr, sehr gut, die waren sehr zielgerichtet, die Beatles. Es gibt nur sehr wenige Bands wie die Beatles, die zuvorderst sehr gute Interpreten waren, sehr gut in allem, was sie taten. Und es ist sehr schwer, sie zu imitieren, ihre Lieder zu covern. Es gibt andere, die man sehr gut covern kann, aber die Beatles spielten immer die richtigen Rollen. Darin waren sie großartig. Nehmen wir mal Ringo, den Schlagzeuger. Den finde ich ganz, ganz groß. Angenommen, wir entfernen Ringos Schlagzeugspiel von einem Lied. Das geht ja jetzt und das kriegen wir ja hin mit der künstlichen Intelligenz. Und dann denken wir darüber nach, was jetzt zu dieser Musik ein anderer Schlagzeuger spielen sollte. Und dabei kommt dann nie das raus, was Ringo tatsächlich gespielt hat. Und es wird auch nie so gut wie von Ringo. Oder George. Ich habe mir, glaube ich, Take One angehört von Norwegian Wood. Oder war es Take 3? Take One, Take 3? George spielte jedenfalls 12-seitige Gitarre. Und er spielte viel mehr, als nachher auf dem Album zu hören war. Die Beatles waren sehr gut im Nichtspielen, im Weglassen. Einer meiner besten Freunde ist der Koch Jamie Oliver, den ihr ja in Deutschland auch sehr gut kennt. Ein sehr, sehr netter Kerl. Wir waren letzte Woche zusammen zum Abendessen und da haben wir auch über Songschreiben der Beatles geredet. Das hat sehr viel gemeinsam mit Kochen. Du kannst sehr leicht ein Gericht überkochen mit zu vielen Zutaten. Und die Beatles waren so gesehen sehr gute Musikköche.
1: No, well, in the Beatles, not really. The Beatles were very good at being efficient. Like, there's very few bands like the Beatles, because they were such good players. Like, you know, they were very good at what they did. What I mean by that is that they're a hard band to cover. There's been lots of covers of the Beatles, but it's like there's some bands which are really good to cover. But they played the right parts. They were really good at that. So not really. And I always found Ringo amazing because you take Ringo's drumming off a track and then you think about what you'd get a drummer to play. It's never what Ringo played, but it's not as good as what Ringo played. You know, they're all unusual. George is very good. I was listening to a take of, I think, Take One of Norwegian Wood or Take Three. It's on the box set. And George is playing 12 string. And he's playing much more than he does on the record. And they were very good at not playing. It's that thing, it's like, one of my best friends is Jamie Oliver, who's the cook. In fact, he's quite well known in Germany. He goes to Germany quite a lot. He's a really nice man. And Jamie and I went out for dinner last week, went to the pub last week. And we were talking about this. And he was saying, it's a lot like cooking. It's like, you can easily overcook something, or you can easily add too many ingredients to it. And the Beatles were very good cooks.
0: Giles Martin, hat einen Moment überlegt, war es denn eigentlich Take One oder Take Three von Norwegian Wood? Und ich kann Ihnen sagen, es war Take Three. Und den hören Sie jetzt.
2: Norwegian Wood. No, this bird has flown. Take Three. Okay.
3: What? Get out. Get on. Are we on? Oh.

Danke an Jens und Elke aus Bad Camberg und an den anonymen Spender, der geschrieben hat, die Hoffnung kann nicht sterben. Und da hat er recht. Danke für Ihre Spenden an Reinke Ukraine. Wenn Sie das jetzt gehört haben, diesen Take 3, den dritten Versuch von Norwegian Wood, dann werden Sie sich möglicherweise gefragt haben, warte mal, wie ist denn das? Was haben die denn dann da weggelassen? Und wie klingt denn eigentlich die finale Fassung auf dem Album Rubber Soul? Und wenn Sie sich das gefragt haben, dann spiele ich Ihnen jetzt das vor, wie es am Ende geklungen hat. Aber natürlich auch abgemischt wurde von Giles Martin für den 2026er Mix.

Norwegian Wood, Untertitel This Bird Has Flown, dieser Vogel ist ausgeflogen. Die Beatles in der finalen Fassung, die jetzt abgemischt worden ist von Giles Martin für den 2026er Mix. Wir haben ja vorhin vor einer Stunde Michelle gespielt in dem Versuch der Beatles und der Versuch war ja schon, naja, ziemlich amtlich. Aber auch hier bin ich Ihnen natürlich der Vollständigkeit halber die Fassung schuldig, die dann letzten Endes auf dem Album landete und die jetzt abgemischt wurde von Giles Martin.

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6: Bitte Vorsicht auf der A3 Frankfurt Richtung Köln. Zwischen Raunheim und Wiesbadener Kreuz gibt es eine ungesicherte Unfallstelle auf dem rechten Fahrstreifen. Vorsicht auf der A49 Kassel Richtung Gießen. Zwischen Homberg-Ohm-Nord und Ohmtal-Dreieck liegen Reifenteile auf der Fahrbahn. A5 Frankfurt Richtung Kassel. Zwischen Nordwestkreuz Frankfurt und Friedberg 3 Kilometer stockender Verkehr. A7 Fulda Richtung Würzburg, zwischen Fulda Dreieck und Bad Brückenau-Wildflecken 7 Kilometer Stau ab Raststätte Uttrichshausen. Und A44 Dortmund Richtung Kassel, zwischen Marsberg und Diemelstadt 2 Kilometer Stau wegen einer Baustelle. Das waren die 5 Störungsmeldungen, die wir haben. Ihnen allen gute Fahrt ins Wochenende.
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6: Es gibt mal sonnige, mal wolkige Abschnitte. Dabei ist es meist trocken. Höchstens vereinzelt kommt es zu Schauern. Es werden Höchstwerte von 12 Grad im Oberland bis 18 Grad am Rhein erreicht. Auf den Bergen werden es 9 bis 13 Grad. Und der Wind weht tagsüber überwiegend mäßig. Vor allem in Nordhessen sowie im Bergland allerdings auch frisch mit starken Böen. Morgen, am Sonntag, mal Sonne, mal Wolken und oft trocken. Bevorzugt im Norden einzelne Schauer, stark böiger Wind, Höchstwerte 11 bis 17 Grad. Am Montag anfangs örtlich Nebel, sonst überwiegend freundlicher Mix aus Sonne und Wolken, trocken 12 bis 17 Grad. Am Dienstag zunächst neben Nebelfeldern oft Sonnenschein, am Nachmittag von Westen her wolkiger und gegen Abend mitunter etwas Regen oder Nieselregen bei 14 bis 18 Grad.
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0: If I Needed Someone aus dem Album Rubber Soul in der neuen 2026er Abmischung. Und es ist faszinierend, wie das klingt. Wir werden gleich mal einen AB-Vergleich nochmal machen. Da spielen wir zuerst Nowhere Man im Original von damals und dann den 2026er Mix. Es haut mich um, jedes Mal, wenn ich es höre. Bernhard hat gespendet. Herzlichen Dank dafür. Jens aus Schmerbach ebenfalls. Gabi und Jens aus Erfurt und Andi K. Vielen, vielen herzlichen Dank und Dankeschön auch für die freundlichen Kommentare, die Sie mit Ihren Spenden zusammen abliefern. Ja, und jetzt stellen Sie sich mal den Druck vor, der auf Musikern lastet, wenn der Veröffentlichungstermin des neuen Albums feststeht und immer näher rückt, aber noch nicht alle Lieder vorliegen. Jungs, denkt dran, da fehlen noch 3 Lieder. John, kriegst du noch was hin?
1: Ja, klar.
0: Und dann sitzt John Lennon zu Hause und in seinem Kopf passiert nichts. Ihm fällt einfach nichts ein. Und er haut sich an die Rübe und beschimpft sich selbst, du bist eine Flasche, ein Nichtsnutz, ein Niemand. Du kannst keine Musik mehr schreiben, deine Ehe ist fast im Eimer. Was um Himmels Willen willst du noch, was kannst du noch? Wohin willst du denn jetzt, du Nirgendwo-Mann? Und da war er, der Einfall, der Nirgendwo-Mann. Das ist es, Nowhere-Man, ohne eigene Meinung, ohne Sinn, ohne Ziel. Ist er nicht ein bisschen wie du und

Das war das Stereo von damals. In wenigen Augenblicken hören Sie die Aufnahme, wie sie heute klingt, im 2026er Mix. Ich möchte ganz schnell noch erzählen, dass Paul McCartney erzählt hat. Er hat nach der Nacht, wo John Lennon Nowhere Man zu Hause geschrieben hat, ihn besucht. Das war irgendwie morgens. Und John Lennon saß schlaff wie sonst was, lag noch im Bett und er musste ihn rausschmeißen aus dem Bett. Und was ist los? Ich habe die ganze Nacht, ich musste doch dieses Lied noch schreiben, wir brauchen noch einen Song, ich habe den jetzt fertig, was hältst du davon hier, guck mal. Und dann hat Paul Nowhere Man gehört und war begeistert und es ist ja auch so etwas wie der Signatursong des Albums geworden. Und so klingt er jetzt, 2026, abgemischt von Giles Martin. 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

0: Nowhere Man, die Beatles, genauer gesagt der 2026er Mix von Nowhere Man, erstellt unter anderem mit Hilfe von künstlicher Intelligenz. Hier in Reinke am Samstag in dieser Sendung haben wir vor einiger Zeit eine Sendung über künstliche Intelligenz gemacht, haben Lieder gespielt, die von künstlicher Intelligenz produziert wurden, und zwar ausschließlich, denen man einen Prompt gegeben hat und die künstliche Intelligenz hat dann das ganze Lied fabriziert. Das ist durchaus umstritten und grenzwertig. Und ich habe gesagt, wenn sich das durchsetzt, dann ist die Sendung Reinke am Samstag einfach hinfällig. Denn wofür brauchst du noch eine musikjournalistische Sendung mit begeisterten Urteilen über Musik, die dann von irgendwas, von irgendeinem Computer gemacht wurde und an der eigentlich ein Mensch nur noch insofern beteiligt war, als er dem Computer irgendein Thema vorgegeben hat. Und den Rest macht dann die KI. Und wir haben am Ende dieser damaligen Sendung einen KI-Song gespielt, ohne anzusagen, dass er von künstlicher Intelligenz produziert wurde. Und das Ergebnis waren zig Anfragen von begeisterten Hörern. Was war denn das, was ihr da am Ende gespielt habt, am Ende der Sendung als Rausschmeißer? Und es war ein nacktes KI-Werk. Soweit sind wir inzwischen. Und das bringt uns dazu, dass wir mal Giles Martin fragen sollten, was ist eigentlich los? Was sind Ihre Hoffnungen, Mr. Martin, und Ihre Befürchtungen betreffend die künstliche Intelligenz in der populären Musik? Und Giles Martin hat gesagt, das ist eine sehr gute Frage. Ich nutze ja die KI für die Restaurationen. Okay, hier sind meine ehrlichen Gedanken dazu. Wenn ich mir aussuchen könnte, dass die künstliche Intelligenz nicht existiert, ich also nicht hätte arbeiten können an Revolver und Rubber Soul, würde ich das sofort akzeptieren. Für Medizin und Forschung ist die KI sehr, sehr gut. Ich war in Washington und ich habe demonstriert für die Kontrolle der KI, der künstlichen Intelligenz. Meine Partnerin war früher verheiratet mit Toby Smith, dem Keyboarder, Songschreiber und Mitbegründer von Jamiroquai, der an Krebs gestorben ist. Wenn jetzt mit KI dessen Arbeit nachgemacht werden würde und keiner wäre in der Lage, das zu kontrollieren, wenn also seine Kinder keine Tantiemen bekommen würden oder... Anderes Beispiel, jemand könnte einfach meine Tochter in einen schmutzigen Film montieren. Schreckliche Vorstellung. Die Kunst, sagt Giles Martin, ist eine gefährliche Angelegenheit. Wenn ich etwas besonders gut mache, dann doch deswegen, weil ich besonders schlecht begann, eben nicht aus dem Mittelmaß, und weil ich dann dazugelernt habe. Ich habe den Schutt beiseite geräumt und mich weiterentwickelt. Die künstliche Intelligenz muss kontrolliert, muss in Schach gehalten werden, sagt Giles Martin. Darüber müssen wir ständig nachdenken. Warum um Himmels Willen wollen wir immer schneller werden? Ich habe ja diese Love-Show damals gemacht, meine erste Arbeit mit Beatles-Material. Manche Dinge gingen mir leicht von der Hand, an anderen habe ich 6 Wochen gearbeitet. Diese Love-Show mit dem Cirque du Soleil hat 1,7 Milliarden Dollar eingespielt. Menschen auf der ganzen Welt haben sie geliebt. Aber das hat eben seine Zeit gebraucht und keine Hetze.
1: Oh, well, that's a good question, because I use AI for this restoration process and I couldn't mix rubber... 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If I had a choice between AI not existing and then me not being able to work on Revolver and Rubber Soul, I would accept that. I think for medicine and all that sort of... you know, thing and research, it's really, really good. I've been over in America, in Washington, campaigning control of AI. 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He died of cancer at the age of 45. 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I didn't start from like an average level. I probably started from a really bad level and found a way of growing through the cracks in the pavement and becoming something. 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And so so that's my view on AI, mm-hmm. but I think it needs to be controlled. I think we need to think about it, and I think that it's really important. I don't know why we want things to be faster. You know, I did the Love Show. It was one of the first things, Beatles things I did. It was the first Beatles thing I did. And some things were very quick. Some things took me 6

0: 6 weeks to do. And that show made $1.7 billion, okay, and was liked by people around the world. But it took time. And I didn't use computers. I did, of course, I used computers, but I didn't use computers to help me. I was in charge of the paintbrush. And I think it's really important that for me personally, that's how I feel.
1: Das sollten wir überall weitererzählen. Giles Martin, ein Mann, der von der KI lebt und der grandiose Sachen damit macht, hat gesagt, wenn ich mir aussuchen könnte, dass es die KI nicht geben würde, dann würde ich sehr, sehr gerne akzeptieren. Das merke ich mir für alle Zeiten. Denn er, Giles Martin, hat mit KI-Hilfe so fantastische Sachen gemacht wie das hier.

0: Da würde die Kollegin Nina wahrscheinlich überhaupt nicht staunen, wenn ich sagen würde, das ist ein Lied aus dem Jahr 2026, gerade frisch produziert, oder Nina?
1: Naja, so ein bisschen schon.
0: Ja, ein bisschen schon?
1: Ja.
0: Klingt dir ein bisschen nach gestern, meinst du, oder wie?
1: Ja, aber gestern gut.
0: Ja, das meine ich ja. Gleich mehr darüber. Dankeschön an Alex, will ich noch ganz schnell sagen. Und an Anja, Abi und Gernot und an einen anonymen Spender und an Jörg und Barbara und an H&I aus Eddersheim. Die haben alle gespendet für die Aktion Reike Ukraine. Und jetzt zu Nina Roth, zweite Sendung überhaupt moderiert beim Hessischen Rundfunk und die erste deutsche Vita. Und sie ist überhaupt nicht nervös, stimmt's?
1: Das wäre gelogen. Also mir geht schon ganz schön die Pumpe. Und meine größte Angst ist eigentlich, ob ich das mit dem Hochdeutschen so gut hinkriege, weil das ist ja nicht meine Muttersprache.
0: Ah ja.
1: Ich komme ja aus dem Schiene Vogelsbällchen. Bei Isto so schwatzt mir Vogelsbällchen platt.
0: Ja.
1: Aber wir haben ja zum Glück so einen schönen Dialektfilter bei uns hier. Ich hoffe, der ist richtig eingestellt. Du schwatzt sich Vogelsbällchen platt, Hirne kimmt Hochdeutsche raus. Das
0: da bin
1: ist
0: ich
1: prima,
0: auch
1: Werner.
0: Sehr gespannt. Da hoffe ich, dass er keinen Stromausfall hat.
1: Das hoffe ich auch für alle Beteiligten.
0: Das ist großartig. Ich habe zum Vogelsberg so richtig brillante Beziehungen. Ich habe da längere Zeit zugebracht, um fliegen zu lernen und war abends in der Kneipe und habe dann zugehört, was am Stammtisch erzählt wird. Ich habe kein Wort verstanden. Damals war ich noch nicht in Hessen so sehr, sondern kam noch aus Norddeutschland, war noch Niedersachsen. Ich habe nichts verstanden, außer bei den Silben HSV und Bayern habe ich gewusst, die reden über Fußball. Es ist wirklich toll, was die Hessen so an Sprachen und an Farben zu bieten haben. Was hast denn du heute in der Sendung zu bieten, Nina?
1: Oh, was ganz Deftiges. Ich glaube, das könnte dir gefallen. Es geht um Bier.
0: Ja.
1: Wir schauen nämlich mal in die Töpfe und vor allem auch in die Gläser in Tschechien. Tschechien ist ja dieses Jahr das Gastland auf der Frankfurter Buchmesse.
0: Budweis ist Tschechien, oder?
1: Genau, ja. Aber auch Pilsner, runde Biere, Biere mit Körper, hopfige Biere und vor allem auch, was gibt's dazu zu essen? Ich habe gelernt, Wasserleichen sind eine Spezialität.
0: Um Gottes Willen.
1: Ja, so habe ich auch geguckt. Das sind so eingelegte, saure Würstchen, die wohl hervorragend zu einem herben Bier passen.
0: Ja.
1: Es gibt aber auch Hermelin.
0: Was ist das?
1: Ja, keine Angst, kein süßes, possierliches Tierchen. Nein, das ist so ein Stinkekäse, fast so wie bei uns der Handkäse mit Musik. Der ist eingelegt, auch ganz deftig.
0: Ja.
1: Ich glaube, das wird lecker.
0: Oh mein Gott, es wird eine gewaltige Sendung. Sie sollten unbedingt dranbleiben. Um 12.05 Uhr auf dieser Welle Nina Roth erzählt Ihnen über Bier und über was man dazu essen kann. Ich bin sehr, sehr gespannt und es wird meine Farbe werden. Ich bin ja Biertrinker auch gerne.
1: Das habe ich mir gedacht. Ich bin dem Bier ja auch nicht abgeneigt.
0: So,
1: also,
0: siehst
1: von
0: du.
1: Daher.
0: Unser einer braucht so eine Sendung. 12.05 Uhr, Deutsche Vita mit Nina Roth. Viel Spaß dir in der Sendung.
1: Dankeschön.
0: Bis später. Ciao.

Run for Your Life im 2026er Mix von The Beatles aus dem Album Rubber Soul, das es seit 8 Tagen in neuer Fassung gibt. Wir haben es schon ein paar Mal gesagt. Ich bin sehr gespannt, ob das mit dem Vogelsberger Dialektfilter hinhaut. Und da kein Stromausfall, sonst jetzt ganz merkwürdig, die Sendung um 12.05 Uhr. Das, meine Damen und Herren, war die Spezialausgabe von Reinke am Samstag. Und auch diesmal war es eine Sendung von Lydia Antonini und Werner Reinke, zwei eingefleischten Beatles-Fans der ersten Stunde. Falls Sie ein Nicht-Beatles-Fan sind, sehen Sie uns bitte diese Begeisterung für das Thema nach und schreiben Sie uns, ob Sie trotzdem mit dieser Sendung etwas anfangen konnten. studiomail@hr1.de. Ich wünsche Ihnen ein besonders schönes Wochenende. Mein besonderer Dank geht an Giles Martin, der uns diese faszinierenden Einblicke in seine Kunst des Mischens gewährte. Happy Birthday zum gestrigen 57. Geburtstag, Mr. Martin. Wir haben es ihm versprochen und wir halten unser Versprechen zum Schluss der Sendung, die Übersetzung des Beatles-Liedes In My Life. An manche Orte werde ich mich mein ganzes Leben lang erinnern, obwohl manche sich verändert haben, manche für immer und nicht zum Besseren. Manche sind verschwunden und manche sind noch da. Alle diese Orte haben ihre Momente mit Geliebten und Freundinnen, an die ich mich noch immer erinnern kann. Manche sind tot und manche leben noch. In meinem Leben habe ich sie alle geliebt. Doch keine dieser Freundinnen und Geliebten lässt sich mit dir vergleichen. Und diese Erinnerungen verlieren ihren Sinn, wenn ich Liebe als etwas Neues betrachte. Obwohl ich weiß, dass meine Zuneigung, dass ich sie für Leute und Dinge von früher nie verlieren werde, dass ich oft stehen bleiben und an sie denken werde, obwohl all das stimmt, liebe ich dich mehr in meinem Leben. Dich liebe ich mehr in meinem Leben. In my life.

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4: 12 Uhr. Neue Diskussion über die Brandmauer zur AfD. Besucherwochenende auf Buchmesse läuft. Polizei geht nach Brand an Frankfurter Schule von Brandstiftung aus. Das Wetter teils sonnig, teils bewölkt und meist trocken. 12 bis 18 Grad. Mein Name ist Stefanie Nopper. Der stellvertretende Parteichef der CSU, Weber, wirbt dafür, die politische Abgrenzung zur AfD aufzuweichen. Der Europapolitiker sagte der Süddeutschen Zeitung, die Politik der Brandmauer sei eine Riesenbelastung für die Union. Aus der Nachrichtenredaktion Heiko Schneider.
5: Weber sagt, in Sachsen und Thüringen müsse die Union in den Landtagen mit ihrer Minderheitsregierung ständig gemeinsam mit linken Parteien abstimmen und dadurch, Zitat, noch linkere Politik machen. Gleichzeitig stelle die AfD CDU Inhalte zur Abstimmung. Die CDU sei dann aber gezwungen, dagegen zu votieren. Weber hält das Konzept der Brandmauer insgesamt für gescheitert. So habe die jahrelange Abgrenzung in Frankreich nichts gebracht und Präsident Macron könne im kommenden Jahr von der rechtsextremen Marine Le Pen abgelöst werden.
4: Auf der Frankfurter Buchmesse hat das Besucherwochenende begonnen. Auf dem Gelände zwischen den Ausstellungshallen gibt es unter anderem Signierstunden mit Autorinnen und Autoren. Außerdem finden Lesungen und Diskussionsrunden statt. Dazu werden heute und morgen jeweils mehrere 10.000 Menschen auf dem Messegelände erwartet. Nach einem Feuer an der Viktor-Frankl-Schule im Frankfurter Stadtteil Dornbusch geht die Polizei von Brandstiftung aus. Die Ermittlungen zur Ursache laufen. HR-Reporterin Gabi Beck.
6: Die Spurenlage zeige eindeutig, dass unbekannte Täter den Brand gelegt hätten, so die Polizei. Das Staatsschutzkommissariat ermittelt jetzt unter anderem auch, weil der Gebäudeteil gebrannt hatte, in dem ein Verein Sachspenden für die Ukraine gesammelt hatte. Der Verein hatte bereits Brandstiftung vermutet. 300 Einsatzkräfte waren insgesamt seit Freitagnacht bis zum späten Abend mit Löschen, Beseitigen von Glutnestern und Ausräumen des abgebrannten Lagers beschäftigt.
4: Die Bauindustrie warnt vor den Plänen der Berliner Linkspartei zur Vergesellschaftung von Wohnungen. Bauindustriepräsident Demuth sagte der Neuen Osnabrücker Zeitung, so könne die Wohnungsnot in Berlin nicht gelindert werden. Aus der Nachrichtenredaktion Andreas Gerlach.
7: Die Linke will in Berlin eine Koalition mit Grünen und SPD eingehen und dann große Immobilienkonzerne vergesellschaften. Demuth sagt, dass für die Verstaatlichung von rund 200.000 Wohnungen die Stadt 20 bis 30 Milliarden Euro ausgeben müsste. Dieses Geld fehle dann für Neubau und Sanierung. Außerdem kämen Baugesellschaften in Berlin schon jetzt kaum noch an frisches Geld, weil Kreditgeber zurückhaltender seien. Auch internationale Investoren wendeten sich ab.
4: Im Main-Kinzig-Kreis ist gestern Abend ein Motorradfahrer von einem Lastwagen erfasst und schwer verletzt worden. Nach Polizeiangaben ereignete sich der Unfall auf der A66 bei Bibergmünd. Der Motorradfahrer stand demnach auf dem Standstreifen, als der LKW nach rechts von der Fahrbahn abkam. Der Verletzte kam ins Krankenhaus, auch ein Rettungshubschrauber war im Einsatz. Eine Frau aus dem Wetteraukreis hat im Euro-Jackpot mehr als 11,5 Millionen Euro gewonnen. Sie hatte 5 Gewinnzahlen und eine Eurozahl richtig. Nur eine Eurozahl fehlte ihr zum Hauptgewinn von 120 Millionen Euro. Lotto Hessen meldet, dass die Frau ihren Tipp erst 15 Minuten vor Annahmeschluss online abgegeben hat. Das waren die Nachrichten.
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8: Vorsicht bitte auf der A66 Wiesbaden Richtung Frankfurt. Zwischen Wiesbaden-Frauenstein und Schiersteiner Kreuz liegen Gegenstände auf der Fahrbahn. Die A5 Frankfurt Richtung Kassel. Zwischen Nordwestkreuz Frankfurt und Friedberg 3 Kilometer stockender Verkehr. Die A7 Fulda Richtung Würzburg. Zwischen Fulda-Dreieck und Bad Brückenau-Wildflecken 7 Kilometer Stau ab der Raststätte Utrichshausen. Und die letzte Meldung kommt von der A44 Dortmund Richtung Kassel. Zwischen Marsberg und Diemelstadt 2 Kilometer Stau wegen einer Baustelle. Gute und sichere Fahrt wünschen wir.
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8: Wenn Sie gleich nochmal draußen unterwegs sind, dann können Sie den Regenschirm gern einfach daheim lassen. Die nächsten Schauer kommen nämlich erst heute Abend zu uns nach Hessen. Bis dahin wechseln sich Sonne und Wolken ab. Das Ganze bei 12 bis 18 Grad. Morgen kriegen wir nochmal einen ähnlichen Mix aus Sonne und Wolken. Und es bleibt größtenteils trocken, dazu ordentlich Wind und 11 bis 17 Grad.
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8: Gerade läuft in Frankfurt die Buchmesse und wie jedes Jahr gibt es natürlich auch in diesem Jahr ein Ehrengastland, das ist Tschechien. Und da haben wir uns gedacht, schauen wir doch mal in die Kochtöpfe und vor allem auch in die Gläser. Ich spreche gleich unter anderem mit Autor Jaroslav Rudisch. Er hat ein Bierbuch geschrieben, quasi ja, so ein bisschen ein Reiseführer durch Brauereien, durch Kneipen und vor allem auch durch ganz viele Geschichten. Ich freue mich.
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0: Uriah Heep mit Lady in Black war bestimmt auch in Tschechien ein Hit, könnte ich mir sehr gut vorstellen. Tschechien ist dieses Jahr das Buchmesse-Gastland. Und wenn wir über Tschechien sprechen, dann denken viele natürlich an Prag, an die Moldau und vielleicht auch an ein Glas Bier in der typisch tschechischen Kneipe. Für den Schriftsteller und Musiker Jaroslav Rudisch ist so ein Bier aber viel mehr als ein Getränk. Das ist ein Stück Heimat, das ist Kultur und das ist auch ganz viel Geschichte. Passend dazu hat er das Buch Gebrauchsanweisung für Bier geschrieben. Hallo bei HR1, Jaroslav Rudisch.
1: Hallo, ahoi und nazdraví, also Prost.
0: Prost, einen kleinen Sprachkurs noch gleich dazu. Wunderbar. Herr Rudisch, wenn ich zu Hause ein Bier genießen möchte, dann mache ich das auf und dann trinke ich das. Wofür genau brauche ich denn eine Gebrauchsanweisung?
1: Ja, vielleicht wenn man ein paar Bierorte, besondere Bierorte besuchen möchte, in Bayern oder eben auch in Tschechien, also im böhmischen Paradies, wo ich herkomme. Also ich habe tatsächlich unzählige Brauereien, Kneipen, Bierorte besucht, die ich mag und festgestellt, wie viele Geschichten Bier erzählen kann und wie uns das Bier auch als Getränk, als Kulturgetränk verbindet in Europa.
0: Jetzt sind wir schon bei internationalen Bieren. Worin unterscheidet sich denn das Pils aus Tschechien von unseren deutschen Biersorten?
1: Naja, man denkt oft nicht darüber nach, dass eigentlich 2/3 der Biere, die auf der ganzen Welt gebraut werden, nach Pilsner Art gebraut werden. Und tatsächlich ist Pilsner Bier in Pilsen, in Westböhmen, entstanden. Und das ist eine böhmisch-bayerische, deutsch-tschechische Geschichte, weil der erste Braumeister, der am 5. Oktober 1842 das erste Pilsner Bier gebraut hat, aus Niederbayern kam, ein gewisser Herr Groll. Und das wird oft vergessen. Also man denkt nicht unbedingt gleich an Tschechien, an Böhmen, an Pilsen. Und das hat sich natürlich ein bisschen weiter entwickelt. Also das böhmische Pils ist ein bisschen runder, auch hopfiger. Das norddeutsche Pils wird bekannt. Ich war jetzt gerade in Hamburg. Ich mag die norddeutschen Biere auch sehr. Ist ein bisschen ein wenig schlanker im Körper, aber durchaus auch sehr stark gehopft, angenehm herb.
0: Also von rund bis schlank und herb, die ganze Biervielfalt gibt's in einem Buch. Gebrauchsanweisung für Bier heißt das. Jaroslav Rudisch schreibt aber auch Romane und sein neuester heißt Wo die Toten sprechen. Den gibt's natürlich auch ganz aktuell auf der Frankfurter Buchmesse.

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4: Es ist 10 Uhr genau jetzt, 12 Uhr genau jetzt 31 und wir schauen auf die Straßen und starten auf der A5 Frankfurt Richtung Kassel. Zwischen Nordwestkreuz Frankfurt und Friedberg 3 Kilometer stockender Verkehr. Die A7 Fulda Richtung Würzburg zwischen Fulda Dreieck und Bad Brückenau Volkers 6 Kilometer Stau ab der Raststätte Utrichshausen. Und noch eine Meldung von der A44 Dortmund Richtung Kassel zwischen Marsberg und Diemelstadt 2 Kilometer Stau wegen einer Baustelle.
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4: Je länger der Tag dauert, desto sonniger wird's. Gegen Abend kommen aber dann die Wolken zurück und im Norden kann's hier und da auch schauern. Das Ganze bei 12 bis 18 Grad. Auch morgen kriegt am ehesten der Norden nochmal den Regen ab und auch sonst bleibt das Wetter ähnlich wie heute. Es kommt aber ganz schön Wind dazu. Die Temperaturen 11 bis 17 Grad. Hier ist HR1, ich bin Nina Roth und ich würde sagen, deftig, das ist heute unsere Überschrift. Tschechien ist ja das Gastland bei der diesjährigen Frankfurter Buchmesse und wir schauen, was bei unseren Nachbarn auf die Teller und vor allem auch in die Gläser kommt. Passend dazu gibt's natürlich wie immer auf hr1.de Rezepte, zum Beispiel einen Sardinenaufstrich mit eingelegten Preiselbeeren, kleine Häppchen passend zu einem guten Bier. Was sonst noch dazu passt, zu so einem schönen Bier, einem Pilz zum Beispiel, darüber spreche ich gleich nochmal mit dem Autor Jaroslav Rudisch.
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0: aus Mähren kommt und ein wenig wie der Harzer Käse schmeckt. Und ich liebe zum Beispiel auch die Wasserleichen. Das sind so im Essigsud angelegte Würstchen, die man eine bis zwei, manchmal sogar drei Wochen einlegt. Und die schmecken so säuerlich und einfach perfekt zum Bier. Sehen ein wenig unappetitlich aus, tatsächlich wie die Wasserleichen.
1: Klingt da auch ein bisschen unappetitlich.
0: Ja, genau. Also wenn Sie dann sie wirklich am Tresen, an dem Schankpool sehen, wie Sie da in dem so einem großen Glas da schwimmen, das sieht vielleicht ein wenig unappetitlich aus, aber die schmecken einfach hervorragend. Und dann gibt es natürlich so Pressag, also Matthias wird auch viel gegessen zum Bier. Ich liebe das. Also wir bestellen immer wieder so nach, so kleine Gerichte zum Bier. Das passt zu einem wirklich perfekten Prag-Besuch oder Pilsen-Budweis-Besuch. Gehört wirklich so eine Bierspeise dazu.
1: Also ich merke mir auf jeden Fall, säuerlich und Bier geht sehr gut zusammen. Jetzt beschäftigen Sie sich ja nicht nur mit dem Geschmack des Bieres, sondern auch mit der Geschichte der Bier- und Esskultur in Tschechien. Wie hat die sich seit Ihrer Kindheit verändert?
0: Stark. Und trotzdem findet man immer noch so alte Wirtshäuser, die sehr mag, ne? Die tatsächlich Geschichten erzählen können. Auch Orte, wie zum Beispiel auch unter den Touristen sehr beliebtes Lokal Ufleku, 1499. Ja? Auch da gehen Freunde von mir aus Prag oder ich, wir gehen da auch mal manchmal hin, trinken da zwei Bier, weil das einfach schon köstlich schmeckt.
1: Ganz viel Genuss also und noch mehr Tradition Jaroslav Rudisch in HR1. Und für alle, die vielleicht noch fahren müssen oder einfach so keinen Alkohol trinken, über alkoholfreies Bier, da sprechen wir gleich nochmal.

0: Der Song, der passt auch wunderbar in eine Kneipe, oder? Vorne und Blondes, What's Up? Hier ist hr1, ich bin Nina Roth und Gebrauchsanweisungen für Bier, da sind wir wieder bei Kneipe. So heißt das Buch von Jaroslav Rudisch. Und Bier ist für den tschechischen Autor nicht einfach nur ein Getränk, nee, das ist so ein richtig echtes Kulturgut. Etwas, das Menschen verbindet, was ihnen Geschichten schenkt. Jetzt die große Frage, gilt das eigentlich auch für alkoholfreie Biere?
1: Ja, also auch das alkoholfreie Bier boomt gerade in Tschechien. Ich habe sogar gehört, manche Brauereien feiern damit wirklich große Erfolge und es rettet tatsächlich ein wenig auch das Brauwesen, weil auch die Tschechen, das hätte ich auch vor 20 Jahren nicht gedacht, trinken weniger Bier. Also die ernähren sich gesünder und trinken weniger Alkohol, aber wir lieben einfach diesen Biergeschmack, ne? Und da bieten jetzt viele Brauereien auch ganz tolle Biere ohne Alkohol und das macht schon Spaß. Das ist wirklich eine spannende, auch für mich persönlich, eine spannende Entdeckungsreise und auch darüber schreibe ich in meiner Gebrauchsanweisung. Aber wenn ich an meinen Vater denke, der würde sagen, ja, man darf das einfach nicht übertreiben. Der trinkt so sein Glas Bier oder zwei Bier am Abend immer in seinem Wirtshaus, wo er hingeht. Und der mag zum Beispiel das alkoholfreie Bier überhaupt nicht, aber der übertreibt das einfach nicht. Und der ist 82.
0: Essen, Bier, Geschichten, all das hat Jaroslav Rudisch in seiner neuen Gebrauchsanweisung für Bier gesammelt. Vielen Dank und ganz viel Spaß noch auf der Frankfurter Buchmesse. Bei uns würde man entweder sagen Prost oder Schmeckelasse.
1: Ja, lasse da wie a dobrou chuť, also guten Appetit.

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Wir werfen einen kurzen Blick auf die Straßen. Zuerst auf die A5 Kassel Richtung Frankfurt. Zwischen Homberg oben und Grünberg eine ungesicherte Unfallstelle auf dem linken Fahrstreifen. Und noch eine Meldung von der A67 Mannheim Richtung Darmstadt. Zwischen Lorsch und Gernsheim eine ungesicherte Unfallstelle auch auf dem linken Fahrstreifen. Kommen Sie gut und sicher an Ihr Ziel.

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3: 13 Uhr. Neue Diskussion über Brandmauer zur AfD. Polizei geht nach Feuer an Frankfurter Schule von Brandstiftung aus. EU-Ratspräsidentschaft schlägt Kürzungen im Haushalt vor. Das Wetter teils sonnig, teils bewölkt und meist trocken, 12 bis 18 Grad. Mein Name ist Stefanie Noppal. Nach den Wahlniederlagen der CDU bei den jüngsten Landtagswahlen gibt es Diskussionen über die Brandmauer zur AfD. CSU-Vize Weber sagte, das bisherige Konzept sei gescheitert. ARD-Korrespondentin Sabine Henkel.
4: Weber findet es falsch, Anträge der AfD konsequent abzulehnen, wenn die Inhalte mit der Politik der CDU übereinstimmen. Auch Boris Rhein, CDU-Ministerpräsident in Hessen, hatte sich schon dafür ausgesprochen, sich zur AfD ein Stück weit zu öffnen. Inhaltlich will Rhein sich klar abgrenzen, aber er will die in Teilen gesichert rechtsextreme Partei nicht ausgrenzen. Karin Prien, stellvertretende CDU-Vorsitzende, hält dagegen. Sie sagt, wer die Nähe oder sogar eine Zusammenarbeit mit der AfD suche, solle die CDU verlassen.
3: Nach einem Feuer an der Viktor-Frankl-Schule im Frankfurter Stadtteil Dornbusch geht die Polizei von Brandstiftung aus. Die Ermittlungen zur Ursache laufen. HR-Reporterin Gabi Beck.
5: Die Spurenlage zeige eindeutig, dass unbekannte Täter den Brand gelegt hätten, so die Polizei. Das Staatsschutzkommissariat ermittelt jetzt, unter anderem auch, weil der Gebäudeteil gebrannt hatte, in dem ein Verein Sachspenden für die Ukraine gesammelt hatte. Der Verein hatte bereits Brandstiftung vermutet. 300 Einsatzkräfte waren insgesamt seit Freitagnacht bis zum späten Abend mit Löschen, Beseitigen von Glutnestern und Ausräumen des abgebrannten Lagers beschäftigt.
3: Die irische EU-Ratspräsidentschaft hat einen Vorschlag für den nächsten EU-Haushalt vorgelegt. Er sieht Einsparungen von rund 140 Milliarden Euro gegenüber dem Entwurf der EU-Kommission vor. Die Mitgliedstaaten sind über die Höhe des Budgets uneinig. Deutschland fordert deutliche Kürzungen. Andere Länder wollen mehr Geld für den Etat. Der Vorschlag soll beim EU-Gipfel kommende Woche beraten werden. Russland hebt sein Exportverbot für Diesel auf. Vorausgegangen war eine Vereinbarung zwischen US-Präsident Trump und Kreml-Chef Putin. Demnach will Russland große Mengen Diesel für die USA und den Weltmarkt bereitstellen. ARD-Korrespondent Stefan Lack.
6: Vize-Regierungschef Alexander Nowak sagte der Agentur TASS, Russland könne noch in diesem Monat 300.000 Tonnen Diesel zusätzlich auf den Weltmarkt bringen. Für November stellte er 500.000 Tonnen und für Dezember bis zu 1 Million Tonnen in Aussicht. Voraussetzung sei allerdings, dass die Reparaturen an Raffinerien vorankommen, die durch ukrainische Drohnenangriffe beschädigt wurden.
3: Bei dem schweren Erdbeben in Panama hat es nach bisherigen Angaben rund 30 Verletzte gegeben. Über Todesopfer ist nichts bekannt. Das Beben hatte die Stärke von 7,7 und ereignete sich im Zentrum des mittelamerikanischen Landes. Straßenbrücken und Häuser wurden beschädigt. Mehrere Orte sind nicht mehr erreichbar. Die Fußball-Bundesliga ist zurück aus der Länderspielpause. Eintracht Frankfurt hat direkt ein Topspiel vor sich, heute Abend bei RB Leipzig. Trainer Adi Hütter hat alle Spieler an Bord. Offen ist noch, wer im Sturm beginnt, Jonathan Burkhardt oder Yunus Ebnu-Talib. In der zweiten Liga trifft Darmstadt 98, jetzt zu Hause auf Energie Cottbus. Das waren die Nachrichten.
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7: Vorsicht bitte auf der A67 Mannheim Richtung Darmstadt. Zwischen Lorsch und Gernsheim eine ungesicherte Unfallstelle. Das Ganze auf dem linken Fahrstreifen. Die A5 Frankfurt Richtung Kassel. Zwischen Nordwestkreuz Frankfurt und Friedberg 2 Kilometer stockender Verkehr. Nochmal die A5 Kassel Richtung Frankfurt. Zwischen Homberg-Ohm und Grünberg 4 Kilometer stockender Verkehr nach einem Unfall. Ist auch auf dem linken Fahrstreifen passiert. Die A7 Fulda Richtung Würzburg. Zwischen Fulda Dreieck und Bad Brückenau Volker. Neckars, 6 Kilometer Stau ab der Raststätte Utrichshausen. Gleich haben wir es geschafft, eine Meldung noch von der A44 Dortmund Richtung Kassel. Zwischen Marsberg und Diemelstadt, 2 Kilometer Stau wegen einer Baustelle.
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7: Hier in Frankfurt kommt gerade so richtig schön die Sonne raus. Die wechselt sich heute den ganzen Tag lustig mit den Wolken ab. Es bleibt bis heute Abend auch größtenteils trocken bei 12 bis 18 Grad. Morgen dann das gleiche Spiel nochmal. Im Norden kann es dann am ehesten mal regnen. Es wird aber ordentlich windig dazu. 11 bis 17 Grad.
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7: Wasserleichen. Die kommen in Tschechien gerne mal zum Bier auf den Tisch. Das sind kleine, saure, eingelegte Würste. Kann ich mir geschmacklich ja ganz gut vorstellen, auch wenn der Name, nicht ganz so appetitlich klingt. Und noch mehr Rezepte für tschechische Biertapas, die finden Sie auf hr1.de. Zum Beispiel eine Pilzsuppe mit Zwiebeln, das passt auf jeden Fall richtig gut zum Herbst, auch ohne Bier. Oder mit einem alkoholfreien Bier dazu. Wie alkoholfrei dieses alkoholfreie Bier am Ende dann wirklich ist, das klären wir gleich.
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0: H1 ist hier mit Dolce Vita und mit Saga am Samstagmittag. Wir haben ja vorhin schon vom Bierexperten Jaroslav Rudisch gehört. Alkoholfreie Biere sind aktuell sowas von im Trend. Bleibt nur die Frage, schmeckt das eigentlich auch? Manchmal ist da ja unfassbar viel Zucker drin. Wiebke Nielsen aus der ARD-Verbraucherredaktion hat das für uns getestet, verschiedene alkoholfreie Biere, und hat das getan zusammen mit den zwei Profi-Braumeistern Daniel Schmidt und Andreas Hüttmann.
1: Daniel Schmidt und Andreas Hüttmann bewerten in unserer Stichprobe 4 alkoholfreie Biere. Zunächst das alkoholfreie Pilz von Klaus Thaler, Andreas Hüttmann.
2: Man riecht schon eine Restsüße?
3: Ja. Damit hätte ich nur nicht gerechnet.
2: Nein, ist in der Nase deutlich süßer, deutlich dicker, als es im Mund ist. Einen leicht harten Geschmack.
1: Das Freibier von Störtebeker.
2: Farbe richtig schön goldgelb.
3: Prickelt schön im Glas und auch im Mund.
2: Wenig Restsüße, gefällt mir gut.
3: Mhm.
2: Hopfen in der Nase könnte ein bisschen kräftiger sein. Aber im Gesamtpaket schönes alkoholfreies Bier.
1: Spoiler, Andreas Hüttmann schmeckt dieses Bier in der Blindverkostung am besten. Weiter geht's mit dem Bitburger 0,0.
3: Der erste Geruch, den würde ich so etwas mit ledrig bezeichnen. Ich will jetzt nicht sagen muffig oder irgendwas in der Richtung, gar nicht. Aber es ist schon so, dass sich dieser Geruch, dieses Aroma auch durchzieht beim Geschmack.
1: Dieses Bier von Bitburger ist das einzige in der Stichprobe, das tatsächlich 0,0 Volumenprozent Alkohol enthält und damit auf dem Etikett wirbt. Dafür sind moderne Herstellungsverfahren nötig. Nach dem Gärprozess wird der Alkohol von 0,0 Bieren in einem Vakuumverfahren entfernt, erklärt Andreas Lietz, Brauereidirektor der Lübzer Brauerei in Mecklenburg-Vorpommern.
4: Dort befindet sich da hinten der Entgaser. Das Bier wird also einmal CO2-frei gemacht. Das CO2 wird rausgetrieben. Danach gelangt das Bier in diese beiden Kolonnen. Die Kolonnen stehen unter Vakuum und dann wird das Bier bei 40, 45 Grad in Vakuumbedingungen entalkoholisiert.
1: Grundsätzlich dürfen alkoholfreie Biere noch Restalkohol enthalten, bis zu 0,5 Volumenprozent. Bei solchem Bier mit Restalkohol wird das Produkt während der Gärung heruntergekühlt und der Gärprozess dadurch frühzeitig gestoppt. Als letztes Produkt in der Stichprobe Marktführer Jever Fun, Daniel Schmidt.
3: Sehr hell.
2: Hopfenblume kommt durch.
3: Sehr lebendig.
2: Schöne Rezenz, also schön kribbelig. Das kommt einem Bier mit Alkohol schon sehr, sehr nah, finde ich.
1: So ist es für ihn letztlich auch der Testsieger.
0: Ein kleiner Ausflug in die Welt der alkoholfreien Biere, ja, die nicht immer ganz alkoholfrei sind. Und ich finde ja, zu einem Bier gehört auch gute Musik, und die kommt jetzt von Fleetwood Mac.

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6: Busy, was los auf der Gasse um kurz nach 2:30. Wir starten auf der A5 Frankfurt Richtung Kassel zwischen Nordwestkreuz Frankfurt und Friedberg. 2 Kilometer stockender Verkehr. Nochmal die A5, aber die Gegenrichtung. Kassel Richtung Frankfurt zwischen Homberg-Ohm und Grünberg. 5 Kilometer Stau nach einem Unfall auf dem linken Fahrstreifen. Die A7 Fulda Richtung Würzburg zwischen Fuldaer Dreieck und Bad Brückenau-Volkers. 6 Kilometer Stau ab der Raststätte Utrichhausen. Die A44 Dortmund Richtung Kassel zwischen Marsberg und Diemelstadt. 2 Kilometer Stau wegen einer Baustelle. Die A67 Mannheim Richtung Darmstadt zwischen Lorsch und Gernsheim. 2 Kilometer Stau. Gute Nachrichten aber, die Unfallstelle ist mittlerweile geräumt. Und die B251 Korbach-Marburg. Die ist zwischen Korbach und Vöhldorf-Hitter nach einem Unfall in beiden Richtungen gesperrt. Kommen Sie gut und sicher an Ihr Ziel.
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6: Ja, gerade haben wir uns hier noch über die Sonnenstrahlen gefreut. Jetzt ist es schon wieder trüb draußen. Das ist ein sehr wilder Mix aus Sonne und Wolken und das bleibt heute auch so. Heute Abend kommen dann vor allem in Nordhessen hier und da ein paar Schauer dazu bei 12 bis 18 Grad. Morgen im Prinzip das gleiche Spiel nochmal, nur dann ordentlich windig, aber bei ähnlichen Temperaturen 11 bis 17 Grad. Sie hören HR1 Deutsche Vita, heute zum ersten Mal mit mir. Nina Roth ist mein Name. Und wir haben ja heute Mittag schon in die tschechischen Kochtöpfe und in die Biergläser reingelunzt. Tschechien ist nämlich das Gastland der Buchmesse, die gerade bei uns in Frankfurt läuft. Aber gleich hören wir erstmal eine Runde ins Stadion rein. Und ich habe gehört, da wird ja auch ganz gern mal ein Bier gezischt, ne?
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1: Ja, nur 4 Punkte aus 6 Spielen, der letzte Tabellenplatz. Die Lilien aus Darmstadt, die haben den Saisonstart in die zweite Liga ordentlich Sie wissen schon. Heute gibt's aber die nächste Chance, das Ruder rumzureißen. In Darmstadt rollt der Ball, die Lilien spielen gegen Energie Cottbus. Aktuell steht's 1:1 und wir gehen jetzt rein in die Schlussphase der ersten Halbzeit.
2: Fußball ist ein Fehlersport. Oranje Fußballlegende Johan Cruyff, von dem dieser Spruch stammt, der hätte seine wahre und große Freude an diesem Kick. Zwei dicke Fehler und das führte zu 2 Toren. 1:1 der Spielstand. Darmstadt kommt durch die Zentrale mit Verkooyen, spielt rechts raus. Da wird dann Richter gelegt. 16 Meter Torentfernung, ganz kurz vor der Strafraumgrenze von Energie Cottbus. Gibt einen Freistoß, ein bisschen sehr weit rechts draußen für einen direkten Versuch, aber trotzdem eine gefährliche Situation für die Hessen. 3 Minuten Nachspielzeit in dieser ersten Halbzeit, also 1:1 der Spielstand. Erster dicker Fehler, 4. Minute. Der Innenverteidiger von Darmstadt, Vukotic, unterschätzt einen langen Ball, einen richtig langen Ball aus dem 16er von Cottbus. Total unterläuft den, stolpert da rum. In der Defensive verschätzt sich in seinem Rücken, ist Justin Butler durch, nimmt die Kugel super mit und schließt dann freistehend vor Keeper Marcel Schuhn ab. Zur frühen Führung nach nur 4 Minuten für Energie Cottbus, die danach eine Menge gute weitere Chancen hatten, eigentlich noch ein Tor, mindestens eines hätten nachlegen müssen, aber dann dicker Patzer Nummer 2, 36. Minute, Cottbus spielt bei einem langen Ball von Darmstadt auf Abseits, nur King Manu hat das irgendwie nicht ganz mitbekommen, rückt zu spät raus, hebt

0: Etwas abseits auf. Lee ist durch, bisschen zu weit rechts draußen, hat aber dann das Auge für den mitgerannten, mitgesprinteten Weishaupt und legt rüber. Weishaupt zum 1-1. Jetzt der Freistoß, halbrechte Position. Richter direkt aufs Tor, aber die Mauer ist mit dem Kopf dazwischen. Springt hoch genug, fälscht den Ball ab ins Tor aus von Energie Cottbus. Und so gibt es nochmal eine Ecke von der linken Seite, die sich auch Marco Richter nimmt, der hier ein gute erste Halbzeit hingelegt hat. Viel unterwegs ist, viel ankurbelt, das Lee Spiel, das gut aussah, aber immer nur so bis zum 16er. Ein, zwei kleine Chancen gab es für die Hessen, aber die deutlich besseren, ich hab's gesagt, für Energie Cottbus. Richter von der linken Seite mit dem rechten Fuß wird den Ball also zum Tor ziehen. Da stehen eine Menge Blauer, also Darmstädter, ganz weit hinter dem zweiten Pfosten und ein paar Schwarzgekleidete, also Cottbuser stehen dabei. Gibt jetzt ein kurzes Gerangel, sodass der Schiedsrichter Justin Haßmann da kurz mal ordnend einschreiten muss. Jetzt gibt er den Ball frei. Letzten Sekunden in dieser ersten Halbzeit. Richter vielleicht mit einer Standardsituation für die Linien. Immer noch viel Getümmel da, lang hinterm zweiten Pfosten. Da wird der Ball auch hingehoben an den zweiten Pfosten, aber sehr hoch und sehr langsam. Und dann ist Marcel Lotka, der Energiekeeper, da, nimmt den Ball auf, der keine Chance hatte beim 110 km/h-Wumms von Weishaupt zum 1-1 da irgendwas abzuwehren. Der Abschlag von Lotka geht links ins Seiten aus. So gibt es einen Einwurf für Darmstadt, auch für die Mittellinie. Aber der Schiedsrichter Justin Haßmann hebt die rechte Hand, sagt: Moment mal, ich habe hier Kommando aus Köln. Der Videoschiedsrichter hat sich offensichtlich gemeldet. Patrick Alt hat irgendwas überprüft, wir wissen nicht was. Jetzt aber sagt der Schiri, kann weitergehen, ist offensichtlich da im Strafraum. Der Cottbusser eben bei der Ecke, nichts Entscheidendes passiert. Einwurf nochmal für die Darmstädter, 3 Meter hinter der Mittellinie in der Cottbusser Hälfte. Lang die Auslinie hochgeworfen nach vorne, Kopfballabwehr erstmal von den Cottbussern, dann ist Lee dazwischen. Dann wird in der Zentrale der Cottbusser Borgmann gefällt. Und das war dann die letzte Aktion. Den Freistoß gibt es nicht mehr für die Gäste. Es geht in die Pause in einem, ich finde, sehr guten Zweitligaspiel mit 2 dicken Fehlern, die zu 2 Toren führten nach 45 Minuten 1:1.
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0: Einfach gute Musik für Ihren Samstagmittag. Die kam gerade von CCR, Up Around the Bend. Ja, wir haben es gerade schon gehört hier in Dolce Vita. Bier gehört in Tschechien genauso zur Kultur wie Literatur und wie Sprache. Und beides steht ja gerade im Rampenlicht. Tschechien ist nämlich Ehrengastland auf der Frankfurter Buchmesse. Dort begegnen uns Autorinnen und Autoren, die von Kneipen erzählen, von Geschichten am Bierglas und von einer ganz langen Brautradition. Dass Bierkultur inzwischen als immaterielles Kulturerbe gilt, passt da also genau zu diesem Blick auf das Land. Meine Kollegin Marianne Allweis hat sich mal angeschaut, was hinter diesem Titel steckt und wie Tschechien seine Bierkultur pflegt.
1: Die Kneipe U Pinkasu ist eine der bekanntesten in Prag. Urig und geschichtsträchtig mitten in der Altstadt. Hier hat Zapfmeister Jakub Stach seine Berufung gefunden. Ein Zapfmeister braucht gut desinfizierte Rohre. Man muss das Bier gut lagern. Es muss die richtige Temperatur haben. Dann darf natürlich ein sauberes, nasses und kaltes Glas nicht fehlen. Das Glas wird erneut gereinigt, was nicht nur das Innere spült, sondern es nochmal abkühlt. Und dann können wir das Bier zapfen in einem Winkel von 45 Grad, öffnen den Hahn auf vollen Durchfluss und schon haben wir eine schöne Hladinka mit Blasen. Also die tschechische Schaumkrone auf dem Pils. Neben dem richtigen Zapfen umfasst die tschechische Bierkultur weit mehr als nur den Konsum des beliebten Gerstensaftes. Sie beinhaltet auch kleine ländliche Wirtshäuser, renommierte städtische Brauhäuser und Kneipen. Darüber hinaus würdigt sie die landwirtschaftliche Praxis des Hopfen- und Gerstenanbaus sowie die traditionellen Handwerkskünste der Fassbauer, Brauer und Zapfmeister. Der Bierkonsum nimmt zwar auch beim Weltmeister Tschechien seit einigen Jahren leicht ab. Wegen höherer Kosten und Preise ist schon länger von einem Kneipensterben die Rede, vor allem auf dem Land und in kleineren Städten. Doch noch immer gibt es mehr als 550 Brauereien und mehr als 65.000 Beschäftigte in diesem Bereich. Auch der Soziologe Jiří Vinopal ist optimistisch. Der Kern der Kneipenkultur wird höchstwahrscheinlich bestehen bleiben, also das Schaffen und das Aufrechterhalten sozialer Beziehungen zwischen den Menschen. Die Formen werden sich jedoch sicherlich verändern. Wir bekommen neue Biersorten, unterschiedliche neue Gastronomiebetriebe und alkoholfreie Biere. Auch frisch gezapft. Die Aufnahme der Bierkultur in die nationale Liste des immateriellen Kulturerbes ist ein erster Schritt in Richtung einer möglichen UNESCO-Anerkennung. Sollte dies gelingen, würde die tschechische Bierkultur neben anderen Traditionen wie dem Puppenspiel und der Falknerei auf der prestigeträchtigen Liste stehen.
0: Bier ist in Tschechien also eindeutig viel mehr als nur ein Getränk. Und dazu gibt's auch besondere Häppchen, sogenannte Biertapas. Rezepte dafür, zum Beispiel für eingelegten Käse, erinnert so ein ganz kleines bisschen an unseren Handkäse mit Musik, die gibt's auch auf hr1.de.

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5: 14 Uhr. Ragebait ist das Jugendwort des Jahres. Neue Diskussion über Brandmauer zur AfD. Frau aus Wetteraukreis gewinnt 11,5 Millionen Euro im Lotto. Das Wetter teils sonnig, teils bewölkt, meist trocken bis 18 Grad. Mein Name ist Frank Wornert. Ragebait ist das Jugendwort des Jahres 2026. Das hat der Langenscheid Verlag auf der Frankfurter Buchmesse bekannt gegeben. Der Begriff bezeichnet Internetinhalte, die gezielt provozieren und Wut auslösen sollen. Ragebait bekam bei der Online-Abstimmung 36,5% der Stimmen. Knapp dahinter lag Peak mit rund 34%, gefolgt von Crashout mit 30%. Nach Angaben des Verlags haben rund 1 Million Jugendliche abgestimmt. Der stellvertretende Parteichef der CSU, Weber, wirbt dafür, die politische Abgrenzung zur AfD aufzuweichen. Der Europapolitiker sagte der Süddeutschen Zeitung, die Politik der Brandmauer sei eine Riesenbelastung für die Union. Aus der Nachrichtenredaktion Heiko Schneider.
6: Weber sagt, in Sachsen und Thüringen müsse die Union in den Landtagen mit ihrer Minderheitsregierung ständig gemeinsam mit linken Parteien abstimmen und dadurch, Zitat, noch linkere Politik machen. Gleichzeitig stelle die AfD die CDU-Inhalte zur Abstimmung. Die CDU sei dann aber gezwungen, dagegen zu votieren. Weber hält das Konzept der Brandmauer insgesamt für gescheitert. So habe die jahrelange Abgrenzung in Frankreich nichts gebracht und Präsident Macron könne im kommenden Jahr von der rechtsextremen Marine Le Pen abgelöst werden.
5: Nach einem Feuer an der Viktor-Frankl-Schule im Frankfurter Stadtteil Dornbusch geht die Polizei von Brandstiftung aus. Die Ermittlungen zur Ursache laufen. hr-Reporterin Gabi Beck.
7: Die Spurenlage zeige eindeutig, dass unbekannte Täter den Brand gelegt hätten, so die Polizei. Das Staatsschutzkommissariat ermittelt jetzt, unter anderem auch, weil der Gebäudeteil gebrannt hatte, in dem ein Verein Sachspenden für die Ukraine gesammelt hatte. Der Verein hatte bereits Brandstiftung vermutet. 300 Einsatzkräfte waren insgesamt seit Freitagnacht bis zum späten Abend mit Löschen, Beseitigen von Glutnestern und Ausräumen des abgebrannten Lagers beschäftigt.
5: Russland hebt sein Exportverbot für Diesel auf. Vorausgegangen war eine Vereinbarung zwischen US-Präsident Trump und Kreml-Chef Putin. Demnach will Russland große Mengen Diesel für die USA und den Weltmarkt bereitstellen. ARD-Korrespondent Stefan Lack.
8: Vize-Regierungschef Alexander Nowak sagte der Agentur TASS, Russland könne noch in diesem Monat 300.000 Tonnen Diesel zusätzlich auf den Weltmarkt bringen. Für November stellte er 500.000 Tonnen und für Dezember bis zu 1 Million Tonnen in Aussicht. Voraussetzung sei allerdings, dass die Reparaturen an Raffinerien vorankommen, die durch ukrainische Drohnenangriffe beschädigt wurden.
5: Bei dem schweren Erdbeben in Panama hat es nach bisherigen Angaben rund 30 Verletzte gegeben. Über Todesopfer ist nichts bekannt. Das Beben hatte die Stärke von 7,7 und ereignete sich im Zentrum des mittelamerikanischen Landes. Straßen, Brücken und Häuser wurden beschädigt. Mehrere Orte sind nicht mehr erreichbar. Eine Frau aus dem Wetteraukreis hat im Euro-Jackpot mehr als 11,5 Millionen Euro gewonnen. Sie hatte 5 Gewinnzahlen und eine Eurozahl richtig. Nur eine Eurozahl fehlte ihr zum Hauptgewinn von 120 Millionen Euro. Lotto Hessen meldet, dass die Frau ihren Tipp erst 15 Minuten vor Annahmeschluss online abgegeben hat. Das waren die Nachrichten.
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9: Und das ist der Blick auf die Straßen. Wir starten auf der A3. Vorsicht bitte, Frankfurt Richtung Köln. Zwischen Wiesbadener Kreuz und Niedernhausen liegen Reifenteile auf der Fahrbahn. Vorsicht bitte auch auf der A66, Wiesbaden Richtung Frankfurt. In Höhe Frankfurt höchst eine ungesicherte Unfallstelle, das Ganze auf dem Verzögerungsstreifen. Die A5, Kassel Richtung Frankfurt. Zwischen Ohmtal-Dreieck und Grünberg immer noch 8 Kilometer Stau wegen Bergungsarbeiten. Die A7, Fulda Richtung Würzburg. Zwischen Fulda-Dreieck und Bad Brückenau-Volkers, 2 Kilometer Stau ab der Raststätte Utrichshausen. Die A44, Dortmund Richtung Kassel, zwischen Marsberg und Diemelstadt, 2 Kilometer Stau wegen einer Baustelle. Und noch eine Meldung von der B251, Korbach-Marburg, die ist zwischen Korbach und Vöhl-Dorf-Hitter nach einem Unfall in beiden Richtungen gesperrt. Gute Nerven, wenn Sie außen rum müssen, und gute und sichere Fahrt.
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9: Wenn Sie gleich nochmal unterwegs sind draußen, können Sie den Regenschirm einfach gern daheim lassen. Die nächsten Schauer kommen nämlich erst heute Abend zu uns nach Hessen. Bis dahin wechseln sich Sonne und Wolken ab bei 12 bis 18 Grad. Morgen kriegen wir einen ähnlichen Mix aus Sonne und Wolken. Und es bleibt auch da größtenteils trocken, dazu aber ordentlich Wind und 11 bis 17 Grad.
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9: Süffig, rund, herb und mit Körper. Wir schauen heute in Dolce Vita in die tschechischen Biergläser und auch in die Kochtöpfe, ist ja klar. Rezepte gibt's wie immer auf hr1.de. Und während Sie sich da so ein bisschen durchstöbern, habe ich natürlich auch lecker Musik für Sie. Die kommt jetzt von den Rolling Stones, von Westernhagen und von Aha. Schmeckelasse.
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0: Die Rolling Stones in HR1, Start Me Up. Und der Titel, der passt auch ganz wunderbar zur Kochstory, die wir jetzt für Sie haben. Es geht um Anna Schmidt und die hat nochmal alles auf Anfang gesetzt und ist ganz neu gestartet. Anna hat lange in der Bank gearbeitet, mittlerweile hat sie sich aber ihren allergrößten Traum erfüllt. Eine eigene Kochschule, Frankfurt for Cooks heißt die.
1: Wir haben heute ein sehr farbenfrohes Menü. Wir haben Jakobsmuscheln mit Rote Beete, Kohlrabi-Suppe in Kohlrabi serviert mit Kastanien. Wir haben Kabeljau mit einer Grünsoße, Steaks mit Portweinjuice und Schalotten.
2: Eine große Aufgabe wartet auf die kleine Gruppe, die Anna Schmidt heute zum Kochkurs begrüßt.
1: Ihr kocht alle selbst. Bitte nicht vergessen zu probieren, weil ihr esst auch. Also muss es euch schmecken.
2: Seit fast 10 Jahren gibt Anna Schmidt Kochkurse. Eine auch für sie selbst überraschende Wendung in ihrem Leben.
3: Ich bin in Russland geboren und bin da auch zur Schule gegangen.
2: Anna kam zum Studium nach Deutschland, ging später nach London, arbeitete als Bankerin. Dann sattelte sie um, machte noch in London ihr Kochdiplom. Später kam sie mit ihrem Mann nach Frankfurt, wo sie jetzt mit interessierten Laien am Herd und an der Arbeitsplatte steht.
1: Oh, ja, warte. Also mit einem großen Messer ist ein bisschen einfach, dann kannst du auch in einem das abschneiden, ne? Aber ist nicht schlimm. Wenn die Aufgabe groß ist, großes Messer, wenn die Aufgabe so ist, das mit dem Kleinen ist einfacher, ne?
2: Farben sind ihr wichtig beim Kochen. Je bunter das Essen, desto appetitlicher. Und die Mischung aus Kreativität und Physik.
3: Du kannst abschmecken, Salz, Säure, etwas Zitrone oder Kräuter oder Gewürze. Das ist so viel, was du machen kannst. Und dann gibt es aber auch physikalische Prozesse, wie was heiß wird, wie was angebraten wird, wie ein Ofen funktioniert.
2: Das mehrgängige Menü ist gelungen. Die Kochschülerinnen und Schüler sind begeistert von ihrem eigenen Werk.
4: Es ist auf jeden Fall sehr farbenfroh geworden. Also es hat auf jeden Fall gepasst, was die Anna zusammengestellt hat.
5: Sehr gut, absolut. Überrascht. Ganz vielfältig.
2: Jetzt will Anna Schmidt mit ihrer eigenen Kochschule in den Frankfurter Stadtteil Gallus ziehen und plant gerade die Gestaltung der neuen Räume. Mit großer Küche und langer Tafel zum gemeinsamen Essen.
3: Ich treffe Entscheidungen spontan, aber ich bin auch ein optimistischer Mensch. Also ich grübele nicht lange nach. Nicht alles klappt, wie ich es mir wünsche, aber dann klappt es halt nicht. Dann mache ich eine andere Entscheidung, dann mache ich was anderes.
0: HR1-Reporter Christoph Schäffer über den Traum von der eigenen Kochschule. Gibt's auch in der ARD-Mediathek zu sehen unter dem Stichwort Kochstories. So, und wenn Sie sich jetzt gerade ganz zufällig im Mittagstief oder im Nachmittagstief befinden, einfach jetzt ganz laut das Radio aufdrehen. Das hat sich nämlich dann gleich erledigt mit dem Mittagstief. Black Sabbath, Paranoid. Schönen Samstag.

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10: Gute Nachrichten, es hat sich ein bisschen gelichtet. Nach wie vor aber unser Sorgenkind, die A5 Kassel Richtung Frankfurt. Zwischen Umtaldreieck und Grünberg, Entschuldigung, es gab gerade ein Stück Streuselkuchen. Also nochmal die A5 Kassel Richtung Frankfurt. Zwischen Umtaldreieck und Grünberg 6 Kilometer Stau wegen Bergungsarbeiten. Dann noch eine Meldung von der A44 Dortmund Richtung Kassel. Zwischen Marsberg und Diemelstadt 2 Kilometer Stau wegen einer Baustelle. Und zu guter Letzt die B251 Korbach-Marburg. Die ist zwischen Korbach und Vöhl-Dorfhitter nach einem Unfall in beiden Richtungen gesperrt.
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10: Ja, je länger der Tag dauert, desto sonniger wird's. Gegen Abend kommen aber dann die Wolken zurück und im Norden kann's auch hier und da schauern. Das Ganze bei 12 bis 18 Grad. Auch morgen kriegt am ehesten der Norden den Regen ab und auch sonst bleibt das Wetter ähnlich wie heute. Es kommt aber noch ordentlich Wind dazu und die Temperaturen 11 bis 17 Grad. Hier ist Dolce Vita in HR1. Ich bin Nina Roth und wir schauen gleich natürlich nochmal nach Darmstadt oder eher wir hören rein ins Stadion. Die Schlussphase der zweiten Halbzeit. Darmstadt gegen Cottbus. Und bis dahin Musik von Kiss und von der Powerstimme schlechthin. Tina Turner. Schönen Samstag.
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Wir rocken uns durch den Samstagnachmittag und ich habe aktuelle gute Nachrichten aus Darmstadt. Da hat's geklingelt. Die Linien führen 2-1 und die ganze Schlussphase der Partie, die gibt's gleich hier in HR1.

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1: Ja, ist denn das die Möglichkeit? Darmstadt 98 führt gegen Energie Cottbus. Und zwar mittlerweile mit 2 Toren, 3:1 steht's. Das könnte ja so ein kleiner Dosenöffner sein vielleicht. Bisher lief's ja so gar nicht für die Darmstädter. Tabellenplatz 18, Schlusslicht der 2. Bundesliga. Ob's jetzt aber dabei bleibt und die Darmstädter einen Platz nach vorne rücken oder ob's vielleicht sogar noch mal klingelt, das hören wir jetzt. Tim Brockmeier ist für uns im Stadion im Böllenfalltor. Die Nachspielzeit und die Schlussphase der 2. Halbzeit. Jetzt. In HR1.
2: Noch nie war der FC Energie Cottbus für ein Pflichtspiel am Darmstädter Böllenfalltor zu Gast. Heute das erste Mal. Die Lilien werden sagen, könnt gerne öfter kommen. Denn sie führen mit 3:1. Ist also ein ganz netter Besuch aus Sicht der Gastgeber. Jetzt muss noch 90 Sekunden zu spielen sind in der Nachspielzeit der 2. Halbzeit. Gibt eine Ecke für die Cottbusser von der linken Seite an den kurzen Pfosten getreten. Achtung, Ball flippert da ein Fünfer ein bisschen hin und her. 2-3 Darmstädter sind sich da nicht einig. Und dann geht die Kugel wieder ins Tor aus, gibt die nächste Ecke. 1-1 Stand zur Pause, ausgeglichenes Spiel in der 1. Halbzeit. Wobei Cottbus nach der frühen Führung, nach nur 4 Minuten, eigentlich hätte nachlegen müssen mit super Chancen. Tat das nicht, so kam der Ausgleich in der 36. Und dann die 2. Halbzeit, die geht schon in der Summe. Jetzt fliegt der Ball nochmal rein nach dieser Ecke von links. Aber Marcel Schuhn, der Darmstädter Keeper, ist da. Die 2. Hälfte geht in Summe und nach Chancen durchaus an die Darmstädter Vukotisch und Lürs, die Torschützen. Zum aktuellen Zwischenstand 3:1, noch 30 Sekunden. Es wird ein ganz, ganz wichtiger Sieg für den Tabellenletzten Darmstadt. Endlich mal wieder 3 Tore in einem Spiel, das, nachdem sie bisher in dieser Saison insgesamt nur 5 geschossen haben, das wird ihnen gut tun. Die Cottbusser, die werden hinterher trauen, den guten Chancen aus der 1. Halbzeit und eben der Tatsache, daran müssen sie arbeiten, dass sie jetzt 16 Gegentore kassiert haben in dieser Zweitligasaison, so viel wie keine andere Zweitligamannschaft. Die Darmstädter im Ballbesitz, lassen den Ball jetzt gut laufen in der Hälfte der Cottbusser über die linke Seite mit Akiyama, der spielt zurück in die Innenverteidigung, Vukotic rüber zu Pfeiffer, der dann wieder ganz nach hinten zu Marcel Schuhn. Die warten nur noch auf den Abpfiff, die Lilien reißen jetzt die Arme hoch, weil sie natürlich in dieser ihrer Situation als Tabellenletzter diesen Sieg feiern. Cottbus zum ersten Mal in Darmstadt nimmt gar nichts mit, 0 Punkte. Am Ende für Darmstadt 98 gegen Energie Cottbus 3:1.
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0: 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Ganz entspannt durch den Samstagnachmittag, bevor es hier gleich nochmal richtig spannend wird. Der Mathis Hohm steht schon vor der Scheibe. Mathis, wink mal. Hallo. Mathis hat gleich das HR1 Heimspiel für Sie. Das war Dolce Vita. Mein Name ist Nina Roth. Wir haben uns heute zum ersten Mal an dieser Stelle gehört. Ich freue mich sehr und freue mich auch aufs nächste Mal und wünsche Ihnen einen wunderschönen Samstag. Machen Sie es gut.
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1: 15 Uhr. Ragebait ist das Jugendwort des Jahres. Festnahmen in Frankfurt wegen Verdachts auf verbotenes Autorennen. Zweitligist Darmstadt 98 gewinnt gegen Cottbus. Das Wetter mal sonnig, mal bewölkt, meist trocken bis 18 Grad. Mein Name ist Frank Hornert. Das Jugendwort des Jahres heißt Ragebait. Das hat der Verlag Pons Langenscheid auf der Buchmesse in Frankfurt mitgeteilt. Laut Verlag haben sich an der Online-Abstimmung rund 1 Million junge Leute beteiligt, im Alter zwischen 11 und 20 Jahren. HR-Reporter Lars Hofmann.
2: Das Wort Ragebait bedeutet wörtlich übersetzt Wutköder. Es bezeichnet Inhalte in sozialen Medien wie Instagram oder TikTok, die gezielt provozieren. Sandra Spier von Pons Langenscheid sagte auf der Buchmesse in Frankfurt, dass die Wahl für das Jugendwort auf Ragebait gefallen sei, sage viel aus über die aktuelle Empörungskultur. Es zeige aber auch, dass die Jugendlichen die Mechanismen von Social Media verstanden haben. Und vielleicht stecke in der Wahl auch Kritik daran, gezielt zu provozieren, nur um mehr Aufmerksamkeit zu bekommen.
1: In Mecklenburg-Vorpommern ist der Weg frei für Koalitionsverhandlungen über eine rot-rot-grüne Landesregierung. Nach SPD und Linken haben auch die Grünen dafür gestimmt, auf einem kleinen Parteitag in Rostock. Die Koalitionsverhandlungen sollen am Montag beginnen. Bei der Wahl vor knapp 3 Wochen war die AfD zwar stärkste Kraft geworden, aber die anderen 3 Parteien im Schweriner Landtag haben zusammen die Mehrheit. Nach den Wahlniederlagen der CDU bei den jüngsten Landtagswahlen gibt es Diskussionen über die Brandmauer zur AfD. CSU-Vize Weber sagte, das bisherige Konzept sei gescheitert. ARD-Korrespondentin Sabine Henkel.
3: Weber findet es falsch, Anträge der AfD konsequent abzulehnen, wenn die Inhalte mit der Politik der CDU übereinstimmen. Auch Boris Rhein, CDU-Ministerpräsident in Hessen, hatte sich schon dafür ausgesprochen, sich zur AfD ein Stück weit zu öffnen. Inhaltlich will Rhein sich klar abgrenzen, aber er will die in Teilen gesichert rechtsextreme Partei nicht ausgrenzen. Karin Prien, stellvertretende CDU-Vorsitzende, hält dagegen. Sie sagt, wer die Nähe oder sogar eine Zusammenarbeit mit der AfD suche, solle die CDU verlassen.
1: Nach dem Brand in einer Schule im Frankfurter Stadtteil Dornbusch geht die Polizei davon aus, dass das Feuer absichtlich gelegt wurde. In dem betroffenen Gebäudeteil lagerte eine Hilfsorganisation Sachspenden für die Ukraine. Deshalb ermittelt auch der Staatsschutz. Das Feuer war gestern am frühen Morgen ausgebrochen und hatte einen Großeinsatz der Feuerwehr ausgelöst. Verletzt wurde niemand. Verfolgungsjagd in Frankfurt. Die Polizei hat 3 junge Männer festgenommen, weil sie mit einem Auto durch den Osten der Stadt gerast sind. Das Fahrzeug war einer Streife aufgefallen, als es viel zu schnell um eine Kurve driftete. Dabei trugen die Insassen schwarze Sturmhauben. Bei der Verfolgungsjagd geriet das Fahrzeug laut Polizei am Mainufer mehrmals auf den Grünstreifen. Dabei seien nur durch Glück keine Menschen verletzt worden. Gegen den Fahrer wird ermittelt. Es besteht der Verdacht auf ein illegales Autorennen. In der 2. Fußball-Bundesliga hat Darmstadt 98 gegen Cottbus zu Hause gewonnen. Die Lilien siegten mit 3:1. Die weiteren Ergebnisse Magdeburg, Hannover 3:0 und Osnabrück, Dresden 1:1. Das waren die Nachrichten.
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4: Der Blick auf die Straßen. Vorsicht auf der A49 Kassel-Gießen. Zwischen Neuental und Schwalmstadt liegen Gegenstände auf der linken Spur. Die A5 Kassel-Frankfurt zwischen Homberg-Ohm und Grünberg 4 Kilometer stockend. A44 Dortmund-Kassel zwischen Marsberg und Diemelstadt 2 Kilometer Stau wegen einer Baustelle. Und die Bundesstraße 251 von Korbach nach Marburg ist zwischen Korbach und Vöhl-Dorfitter nach einem Unfall in beiden Richtungen gesperrt. Das war's. Kommen Sie gut und sicher an Ihr Ziel.
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4: Ja, mal blinzelt ein bisschen die Sonne durch, dann ist aber auch schon wieder grau. Also es wechselt irgendwie alles sich so ganz gut ab heute Nachmittag. Meist bleibt's trocken. Vereinzelt kann es mal einen Schauer geben, bei 12 bis 18 Grad maximal.
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4: Und ich habe so viele Menschen bei mir im Umkreis, die es mit der Fußball-Bundesliga haben getroffen in den letzten Tagen, die gesagt haben, mein Gott, endlich und was ein Glück geht's an diesem Wochenende endlich weiter. Nach dieser XXXXXL-Länderspielpause ist die Fußball-Bundesliga also zurück aus der Länderspielpause, aus der Pause. Und wir freuen uns auf einen hoffentlich torreichen Samstagnachmittag.
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0: der Samstagnachmittag in HR1 mit Smash Mouth und All-Star. Heimspiel an diesem Samstagnachmittag. Nicht nur sozusagen das Programm hier bei uns in HR1, sondern auch Heimspiel für Darmstadt 98 nach der langen XXL-Länderspielpause. 3:1 haben die Lilien gewonnen heute Nachmittag gegen Energie Cottbus. Tim Brockmeier war unser Reporter heute Nachmittag hier in HR1 im Stadion am Böllenfalltor. Tim, wie groß war denn die Erleichterung nach dem Sieg heute in und ums Bölle?
1: Ja, kollektives Aufatmen hier natürlich im und am Bölle, vor allen Dingen nach dem Abpfiff rissen alle Spieler auf dem Rasen die Fäuste hoch. Wir wussten ganz genau, wie wackelig dieser Sieg in der ersten Halbzeit zumindest war, aber auch wie wichtig, endlich mal wieder auch fürs Gemüt was zu tun und diesen verdammten letzten Tabellenplatz zu verlassen.
0: Und das haben die Lilien heute dann also getan, jetzt mit 7 Punkten, 13. in der Tabelle. Hast du heute was gesehen, was dir Anlass gegeben hat, den Lilienfels auch ein bisschen Hoffnung zu machen für die dann kommenden Wochen?
1: Ja, ich finde schon, dass man das gesehen hat, was auch der Trainer Florian Kohfeldt gesagt hat vor der Partie, dass diese XXL-Länderspielpause, diese letzten Wochen schon dazu geführt haben, dass die Mannschaft sich besser kennengelernt hat, besser miteinander Fußball spielt. Die ist ja schon wild zusammengewürfelt worden. Großer Umbruch im Sommer. Die mussten sich jetzt erstmal finden. Einige Spieler kamen sehr spät erst im Transferfenster. Und man hat schon gesehen, dass da sehr gearbeitet wurde am Zusammenspiel. Das sah teilweise schon sehr gut aus, wenngleich man auch sagen muss, hinten muss noch ein bisschen was gemacht werden. Also nach dem 0-1 schon nach 4 Minuten gab es 3-4 noch weitere Riesenchancen für Cottbus. Wenn die alle verwerten, dann ist das Ding hier ganz schnell gesungen. Aber weil sie nicht reingemacht haben, die Cottbuser, kamen halt Darmstadt zurück und feiert dann diesen erleichternden Sieg endlich 3-1 gegen Cottbus.
0: Und in der nächsten Woche am Sonntag steht es dann sozusagen an, das Auswärtsspiel. Dann geht es zum Karlsruher SC. Heute aber erstmal diesen Sieg für Darmstadt 98. Danke dir, Tim.
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0: Die Boomtown Rats in HR1 am Samstagnachmittag und I Don't Like Mondays bei uns im HR1 Heimspiel. Und wir gehen raus auf den Platz, rein in die Fußball-Bundesliga an diesem Samstagnachmittag. Heute mit einem spannenden Duell. Der FC Augsburg zu Hause gegen den FC Bayern München. Taufik Khalil ist unser Stadionreporter heute Nachmittag. Taufik, ich habe gerade eine ganze Menge junger Fans vom FC Augsburg auf dem Rasen gesehen, die da friedlich schön die Fahnen geschwungen haben. Mensch, da scheint ja gute Laune zu sein bei euch.
1: Ja, absolut. Das habe ich noch nie gesehen in Augsburg. Also das ist immer so, da kommen immer vorher Kinder, Augsburg-Fans, es sind immer so 40, 50. Das sind jetzt, weiß ich nicht, 250, 300, 400, die komplette Länge. Alle haben eine Augsburg-Fahne. Das ganze Stadion steht. Und hey, es ist der Tabellenzweite, der gerne Erster werden möchte, der FC Bayern, gegen den Tabellenvierten. Ja, Augsburg. Augsburg ist Vierter für alle, die dies nicht mitgekriegt haben. Vor irgendwann, weiß ich nicht, Monaten, als das letzte Mal Bundesliga-Fußball gespielt wurde.
0: Gefühlt war das tatsächlich so. Und gefühlt vor Jahren hat der FC Bayern München das letzte Mal irgendwie so richtig ein Spiel verloren. 47 Spiele lang und genau eine Mannschaft hat es geschafft, den FC Bayern zu knacken. Und wer war's? Wer war's? Na, die Augsburger, ja, genau. Taufik, schaffen die das heute wieder?
1: Ja, das ist natürlich jetzt die Frage, die sich alle stellen. Das hat auch Vincent Kompany gestern gesagt. Natürlich haben die das im Kopf, aber wir auch. Und wir haben da ja schließlich noch eine Rechnung offen. Deswegen nehmen die das auch, finde ich, sehr, sehr ernst. Das ist eine Startaufstellung mit dem Besten vom Besten. Du würdest auch gegen Real Madrid nicht anders spielen als jetzt hier heute gegen Augsburg. Und das ist völlig egal, ob es jetzt 8 Spiele in 25 Tagen sind. Er will dieses Spiel gewinnen. Deswegen auch die Anreise gestern, Übernachtung in Augsburg statt zu Hause im Bett. In den Bus, mal eben ein bisschen kurzer Ausflug, 3/4 Stunde nach Augsburg fahren, Fußball spielen, wieder nach Hause zur Sportschau zu Hause sein. Nee, die nehmen das ganz, ganz ernst, die Bayern. Die wollen hier definitiv heute hier einen Dreier mitnehmen und vielleicht noch ein bisschen mehr, nachdem Borussia Dortmund ihnen hier die Tür aufgemacht hat.
0: Ja, allerdings, ganz genau. Da schauen wir dann später natürlich auch ganz genau drauf und freuen uns ab 15.30 Uhr also dann auf dich aus Augsburg.
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0: Fünf Minuten vor 3:30 Wichtiges aus der Verkehrsredaktion. Vorsicht bitte auf der A661 Egelsbach-Oberursel zwischen Frankfurt-Niedereschbach und Bad Homburger Kreuz. Kommt Ihnen ein Falschfahrer entgegen. Bitte fahren Sie in beiden Richtungen äußerst vorsichtig und überholen Sie nicht. Falschfahrer auf der A661 Egelsbach-Oberursel zwischen Frankfurt-Niedereschbach und Bad Homburger Kreuz. Kommt Ihnen ein Fahrzeug entgegen. Bitte fahren Sie in beiden Richtungen äußerst vorsichtig und überholen Sie nicht. Gute und sichere Fahrt.
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Und auch da müssen wir nochmal ganz schnell dazwischen gehen, denn wir haben noch einen Falschfahrer. In dem Fall auf der B7 Hesse-Schlichtenau-Kassel zwischen Kaufungen und Leipziger Straße in Kassel. Auch da kommt Ihnen ein Falschfahrer entgegen. Bitte fahren Sie in beiden Richtungen auch Vorsicht und überholen Sie nicht. Auf der B7 Hesse-Schlichtenau-Kassel zwischen Kaufungen und Leipziger Straße in Kassel kommt Ihnen ein Fahrzeug entgegen. Bitte fahren Sie in beiden Richtungen äußerst vorsichtig und überholen Sie nicht. Wir melden natürlich, wenn die Gefahr vorüber ist. Gute und sichere Fahrt.

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4: Es gilt weiterhin Vorsicht auf der A661 Egelsbach-Oberursel zwischen Frankfurt-Niedereschbach und Bad Homburger Kreuz. Kommt Ihnen ein Falschfahrer entgegen, bitte fahren Sie in beiden Richtungen äußerst vorsichtig und überholen Sie nicht. Und das gleiche gilt für die B7, auch da haben wir einen Falschfahrer unterwegs, Hessische Lichtenau-Kassel zwischen Kaufungen und Leipziger Straße in Kassel. Auch da kommt Ihnen ein Fahrzeug entgegen, bitte in beiden Richtungen äußerst vorsichtig fahren und nicht überholen. Dann haben wir die A3 Frankfurt-Würzburg zwischen Frankfurt-Süd und Offenbacher Kreuz, ungesicherte Unfallstelle auf dem Verzögerungsstreifen. Die A44 Kassel-Eisenach zwischen Helsa und Hessisch-Lichtenau-West, da sind Personen auf der Fahrbahn. A44 Dortmund-Kassel zwischen Marsberg und Diemelstadt, 2 Kilometer Stau, Baustelle dort. A49 Kassel-Gießen zwischen Homberg-Oben-Nord und Umtal-Dreieck, kaputter LKW auf der linken Spur. A66 Frankfurt Richtung Wiesbaden zwischen Eschborn-Dreieck und Frankfurt-Höchst, 2 Kilometer stockt's dort. Weiter auf der 66 Wiesbaden-Frankfurt in Höhe Frankfurt-Höchst, Bergungsarbeiten deswegen 2 Spuren dicht. Und die A5 Frankfurt-Kassel zwischen Obermörlen und Bad Nauheim, 2 Kilometer stocken nach einem Unfall auf der linken Spur. Gute Fahrt!
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4: Ja, der Nachmittag, der hat vieles zu bieten in Sachen Wolken und in Sachen vielleicht auch ein bisschen Sonnenschein. Meist ist es trocken bei uns in Hessen. Höchstens gibt's vereinzelt ein paar Schauer bei 12 bis 18 Grad heute maximal.
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4: Die Fußball-Bundesliga ist zurück aus der XXL-Länderspielpause. Und gerade eben haben wir mit unserem Stadionreporter Taufik Kali noch gesprochen, der heute in Augsburg für uns ist. Und das Spiel gegen die Bayern sieht und gesagt hat, ja Mensch, die Augsburger, die haben schon Lust. Und was soll ich sagen, es hat genau, naja, sagen wir mal 30 Sekunden gedauert, bis Manuel Neuer, der Keeper der Bayern, den Augsburgern den Ball hingelegt hat. Und zack, bumm, steht's 1-0 Augsburg.
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4: Oh, das könnte doch ein spannender Fußballnachmittag werden an diesem Samstag. Herzlich willkommen im HR1 Heimspiel, herzlich willkommen zurück im Wahnsinn Fußball-Bundesliga.
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0: macht fast ein bisschen den Eindruck, als hätte die Fußball-Bundesliga richtig Lust, Tore zu schießen nach dieser langen Bundesliga-Pause. Denn auch Bayer Leverkusen hat das 1:0 schon gemacht. Robert Andrich, der Torschütze zum 1:0 beim Auswärtsspiel der Leverkusener in Mainz. Und die Bayern, die spielen auswärts in Augsburg. Und auch die, Taufik Kali, liegen fast rekordverdächtig schnell mit 0:1 schon hinten.
1: 6 Minuten gespielt und auf der Anzeigentafel, da steht FC Bayern München 0 und Augsburg 1. Und zwar nach 10 Sekunden war es Robin Fellauer, der da einen schweren neuer Patzer nach dem Anstoß durch den FC Bayern Ball nach hinten gespielt, der hat ihn abprallen lassen, zu weit nach vorne aufgenommen hat und hat ihn ins Tor geschossen. Und seitdem bemühen sich die Münchner. Und jetzt sind sie da in der Mitte unterwegs über Luis Diaz. Aber da geht zum Beispiel Jongwo Seoul mit dem ganzen Körpereinsatz dazwischen, der koreanische Nationalspieler. Und die Augsburger kommen auf der linken Seite. Hinten wäre Hennes Behrens da. Nee, kriegt den Ball nicht. Die Augsburger spielen rechts rum und man sieht, wie eigentlich es Vincent Kompany hat. Der geht da dazwischen und stoppt dann den Ball, spielt den Augsburgern den zu. Also er will, dass seine Mannschaft ganz schnell nachlegt. Aber die Augsburger machen das erstmal ganz ruhig in der Verteidigung. Matsima außen rauf auf Bar, der aus Manchester geholt wurde. Ein Leihspieler von Manchester City. Dann die Augsburger über die rechte Seite sind da unterwegs mit Massengo. Massengo in die Mitte, der Koreaner. Sol ist da, Fellauer, der Torschütze, auf die Brust von Kimmich. Das Ganze alles vor dem Tor von Manuel Neuer. Die Münchner haben gar keinen Zugriff. Die Augsburger machen einfach weiter, spielen den Ball in die Mitte und dann kann ihn Dayot Upamecano erstmal klären. Zur Ecke, nee, sah nicht so aus. Manuel Neuer holt ihn sich nochmal und dann mit dem ganzen Körper dazwischen stößt den Augsburger weg. Da ist gehörig Wut drin. Und was zu sehen war, nach Neuers Fehler, alle Spieler vom FC Bayern zu Neuer haben ihn einmal abgeklatscht. Also Bayern 0:1 hinten.
0: Tja, kann natürlich auch mal passieren. Das ist die Spielweise von Manuel Neuer, aber so ein Patzer, boah, der kann natürlich schon am Ende dann auch irgendwie teuer werden. 2 Tore also bisher an diesem Samstagnachmittag in der Fußball-Bundesliga und das nach 7 Minuten. Das ist ja schon sehr ordentlich. Auch Leverkusen also 1:0 vorne aktuell in Mainz. In Hoffenheim treten heute 2 Mannschaften gegeneinander an. Oh ja, naja, also bisher lief das eher so, geht so in dieser Saison. Hoffenheim zu Hause gegen den HSV. Daniel Günther.
2: Uiuiui, das hat bös ausgesehen, aber er steht schon wieder. Ozan Kabak, der da volles Rohr. Natürlich ohne jede Absicht von Vieira. Der zieht da einfach mal ab. Der Hamburger Offensivmann so etwa aus nach 25 Metern Torentfernung. Und 2 Meter vor ihm steht der Kabak und den trifft er voll im Gesicht. Er muss jetzt erstmal runter. Steht aber schon wieder, nachdem er da erstmal direkt zusammengesackt ist, steht er jetzt wieder und wird wohl auch gleich weitermachen können. Der Defensivmann der TSG. Ansonsten 0:0 hier, 9. Minute läuft. Ein offenes Spiel, also der HSV durchaus auch mit Szenen nach vorne. Hoffenheim ohne jede Frage hier der Favorit, auch wenn beide Teams so ziemlich gleich schlecht in die Saison gestartet sind. Momentan keine Tore, 0:0.
0: Und wir schauen schnell auf die Straße. Da gibt es eine Doppelentwarnung wegen Falschfahrer. Also keiner mehr unterwegs auf der A661 Egelsbach-Oberursel zwischen Frankfurt-Niederesbach und Bad Homburger Kreuz. Und dasselbe gilt für die B7 Hessische Lichtenau Kassel, auch da zwischen Kaufung und Leipziger Straße in Kassel kein Falschfahrer mehr unterwegs. So, dahin, wo das nächste Tor gefallen ist, nämlich nach Mainz gegen Leverkusen, Stefan Kerstolt.
3: 2:2, Robert Andrich mit diesem Volleyschuss der Direktabnahme in der 5. Minute zum 0:1. Das waren circa 18 Meter und dann Patrick Schick eben ein Steckpass in den Strafraum und der Tscheche in Topform mit seinem 5. Saisontreffer mit dem linken Fuß ins lange Eck. Jetzt die Mainzer. Flanke kommt von der rechten Außenbahn von Philipp Tietz. Der hatte eine Kopfballchance in der Anfangsphase. Philipp Wehne immer noch an der Kugel, kann sich aber da in Höhe der Eckfahne auf der linken Seite nicht behaupten. Und der nächste schnelle Angriff, der Leverkusener, er läuft. Schick wollte da vorbereiten per Fallrückzieher. Ball ist aber nicht angekommen bei Massa. Hier steht's also nach knapp 10 Minuten aus Sicht der Mainzer 0:2.
0: Ja, perfekter Start an diesem Samstagnachmittag. Also für Bayer 04 Leverkusen und der VfB Stuttgart. Der bräuchte auch mal Punkte heute in Paderborn, Tim Wichmann.
4: Den Tag, den wird sich Dennis Seimann ganz dick und fett im Kalender anmarkern. Sein erstes Profispiel für den VfB Stuttgart und das an alter Wirkungsstätte hier in Paderborn, wo es 0:0 steht zwischen Aufsteiger Paderborn und Champions League Starter Stuttgart. Und Dennis Seimann letzte Saison eben riesigen Anteil dran gehabt, dass der SC Paderborn in die Bundesliga aufgestiegen ist und heute mit seinem ersten Einsatz nach auskurierter Oberschenkelverletzung musste noch nichts zeigen in den ersten ersten 10 Minuten, die rum sind. Anders sein Gegenüber Nahuel Noll, der musste schon einen satten Schuss von Dennis Undaff übers Tor lenken, hat er entschärft. Anschließend gab es eine Ecke, da auch kurze Aufregung. Am Ende kein Handelfmeter, trotz Handspiels von Obermeier, macht unterm Strich nach 11 Minuten den Spielstand von 0:0.
0: Danke dir, Tim. Und damit nochmal nach Augsburg, denn da überraschend ja die Bayern ganz früh, in 10 Sekunden hat es nur gedauert, mit 0:1 hinten. Taufik Khalil, haben sich die München in Augsburg denn mal so ein bisschen von diesem frühen Schock erholt oder wie sieht das aus?
1: 11 Minuten gespielt und der FC Augsburg führt weiterhin gegen den FC Bayern und das Ganze schon 10 Minuten und 50 Sekunden, denn das Tor fing ja gleich, als Schiedsrichter Jablonski angepfiffen hatte nach neuer Fehler. Und jetzt langsam tun sich die Bayern ein bisschen leichter, auch mal den FCA aus der eigenen Hälfte wegzuhalten. Aber das sah lange gar nicht gut aus, was das Team von Vincent Kompany da gemacht hat. Die Augsburger rotzfrech mit ganz viel Selbstbewusstsein immer wieder unterwegs. Jetzt außen auf der linken Seite Alfonso Davies schaufelt den Ball in die Mitte, rechts raus auf Michael Olisse. Ja, der unterschätzt den. Der Ball tippt auf und springt hoch statt weit. Deswegen landet der bei den Augsburgern, die dann raus. Kelvin Brackelmann aber wieder auf den Fuß von Olisse. Der zieht in die Mitte. Harry Kane schießt mit links oben drüber. Also einmal mit rechts oben drüber, links oben drüber. Die Bayern liegen hinten.
0: Ja, reinschießen wäre vielleicht also aus Sicht der Bayern das Mittel der Wahl. So ein kleiner Tipp von hier außen. Ein Spiel fehlt uns noch an diesem Samstagnachmittag, da noch keine Tore gefallen. Heute zwischen Union Berlin und der SV Elversberg steht es noch 0:0.

0: erster Treffer am Samstagnachmittag in der Fußball-Bundesliga, in dem Fall für den HSV, und zwar beim Auswärtsspiel in Hoffenheim. Führen die Hamburger jetzt also mit 1:0. Und gleich sind wir zurück in den Scheiden der Fußball-Bundesliga.
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0: Peters und Johnny B in HR1 mit der Fußball-Bundesliga in HR1 am Samstagnachmittag. Und wir gehen nach Augsburg zu den Bayern.
1: 19 Minuten gespielt, Ecke für den FC Bayern von der rechten Seite und sind alle vorne, alle bis auf Manuel Neuer, versuchen da irgendwie den Kopf an den Ball zu kriegen. Aber die Augsburger, ja, die sind auch groß. Auch ein Maxima kann mit dem Kopf spielen und deswegen rausgeklärt. Die Münchner versuchen es aber weiter nach diesem frühen 0:1. Nach wenigen Sekunden waren sie geschockt. Jetzt aber haben sie das Spiel komplett unter Kontrolle. Vielleicht auch, weil die Augsburger das jetzt zulassen, das weiß ich nicht. Oder schnüren die Münchner die zu. Schlechter Ball von Kimmich, schon der zweite nacheinander und dann wieder nach hinten auf Manuel Neuer. Und genau das Ding ist vorhin schief gegangen. Diesmal läuft aber keiner der Schwaben hinterher. Deswegen können die Münchner neu aufbauen, müssen sich neu sortieren und liegen mit 0:1 hinten.
0: Dankeschön, Taufik Khalil. Und der Blick geht dann also nach Hoffenheim gegen den Hamburger SV. Denn auch da zuletzt ein Treffer gefallen, und zwar für die Auswärtsmannschaft. Der HSV führt also in Hoffenheim. Na, guck da einmal an, Armin Lehmann.
2: Die hochgelobte TSG aus Hoffenheim tut sich richtig schwer, will jetzt aber mal zum Ausgleich kommen. Nächster Angriff über die rechte Seite. Immer noch 1:0 für den HSV. Flanke kommt an den zweiten Pfosten. Kopfballabwehr. Erstmal des HSV, aber weiter Ballbesitz für die Hoffenheimer. Über Aslani, der legt jetzt quer in den Strafraum. Aber wen sucht er da? Er sucht Bamba Conte, aber der steht ganz woanders und hinter seinem Gegenspieler. Und das ist genau das, was Hoffenheim schlecht macht in diesen ersten gut 20 Minuten. Sie sind einfach zu umständlich. Da fehlt die Schnackellosigkeit. Da müsste man mal ein bisschen schneller und direkter spielen. Und dann, das gehört natürlich auch zu diesem Spiel, der HSV mit einem richtig guten Auswärtsspiel. Mutig, auch offensiv. Und dann mit dem Pfostenschuss von Capaldo und dem Nachsetzen war es dann eben Yusuf Paulsen, der machte das Tor. 1:0 HSV.
0: Ja, und richtig gutes Auswärtsspiel, das dürfte auch auf Bayer Leverkusen zutreffen, denn die sind auch mittlerweile sehr souverän vorne, führen mit 2:0 beim FSV Mainz 05. Tja, das sieht deutlich aus, Stefan Kerstold. Stefan, kannst du uns hören? Stefan. Naja, immerhin ein bisschen Atmosphäre.
3: Ja, der hat sich gerade die gelbe Karte völlig zurecht abgeholt. Da ist er sehr unbedarft reingekrätscht in Miguel. Der wurde auch jetzt behandelt, deswegen die Partie immer noch unterbrochen. Also das muss nicht sein. In Höhe der Auslinie, circa 10, 15 Meter von der Mittellinie entfernt. Da muss man nicht so in den Zweikampf gehen. Also Philipp Tietz, einen Kopfball haben wir gesehen. Da stand es noch 0:0 in der Anfangsphase. Dann aber die zwei Treffer, Robert Andrich und Patrick Schick. Fünfter Saisontreffer für den Tschechen. Also Mainz kommt jetzt so langsam endlich mal in diesem Spiel an, sind jetzt auch öfter mal in der gegnerischen Hälfte zu finden. Vielleicht jetzt noch mal der Aufbau über Sano. Der hat eine lange Länderspielreise hinter sich, hat aber zurückspielen müssen. Hier steht es weiter 0:2.
0: Ja, und wir pusten mal ein bisschen die Leitung durch, dass der gute Stefan uns dann auch gleich wieder hören kann. Also bei dieser Partie heute Mainz 05 gegen Bayer Leverkusen. Ja, ansonsten haben wir noch viel 0:0, aber der Rest hat ja schon mal ein paar Tore geschossen. Das ist doch schon mal ein Ansatz.
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0: Fresh in HR1, Wichtiges sofort aus der HR1 Verkehrsredaktion. Und zwar für das Stadtgebiet Frankfurt. Vorsicht auf dem Erich-Ollenhauer-Ring im Moment zwischen Bernhard-Dotte-Straße und Ernst-Kahn-Straße. Gefahr durch einen Steinewerfer auf der Brücke. Vorsicht, Steinewerfer im Stadtgebiet Frankfurt auf dem Erich-Ollenhauer-Ring zwischen Bernhard-Dotte-Straße und Ernst-Kahn-Straße. Gefahr durch einen Steinewerfer auf einer Brücke. Bitte fahren Sie da besonders vorsichtig im Moment. Wir haben noch ein Tor in der Fußball-Bundesliga. Müssen wir ganz schnell noch hin.
1: Führig im Dribbling abgelegt. Stiller chippt auf den zweiten Pfosten. Kopfballtor! 1:0 für den VfB. Jeff Chabot dreht ab vor den Gästeblock und bejubelt.
0: Ja, und Gästefans deswegen, weil der VfB Stuttgart also 1:0 auswärts jetzt beim SC Paderborn führt. Wir sind gleich zurück in der Fußball-Bundesliga nach 16 Uhr hier in HR1.
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3: 16 Uhr. Ragebait ist das Jugendwort des Jahres. Hubig kündigt Gesetzentwurf gegen extremistische Schöffen an. Zweitligist Darmstadt 98 gewinnt gegen Cottbus. Das Wetter mal sonnig, mal bewölkt, meist trocken bis 18 Grad. Mein Name ist Frank Vornhardt. Ragebait ist das Jugendwort des Jahres 2026. Das hat der Verlag Pons Langenscheid auf der Frankfurter Buchmesse bekannt gegeben. Der Begriff bezeichnet Internetinhalte, die gezielt provozieren und Wut auslösen sollen. Ragebait bekam bei der Online-Abstimmung 36,5% der Stimmen. Knapp dahinter lag Peak mit rund 34%, gefolgt von Crashout mit 30%. Nach Angaben des Verlags haben rund 1 Million Jugendliche abgestimmt. Bundesjustizministerin Hubig will verhindern, dass Extremisten die Gerichte als Schöffen unterwandern können. Die Welt am Sonntag berichtet, dass die SPD-Politikerin dazu nächste Woche einen Gesetzentwurf vorlegen will. Aus der Nachrichtenredaktion Ute Mühlbauer.
4: Hubig erklärte dem Bericht zufolge, bei Zweifeln an der Verfassungstreue eines Bewerbers müsse der Schöffenwahlausschuss Hinweisen nachgehen. Dazu könnten auch öffentliche Social-Media-Profile überprüft werden. Weiter kündigte die SPD-Politikerin an, wer bereits zu einer Freiheitsstrafe verurteilt wurde oder zu einer Geldstrafe von mehr als 90 Tagessätzen, dürfe kein Schöffe werden können. Als Schöffen werden ehrenamtliche Richter an Strafgerichten bezeichnet.
3: In Mecklenburg-Vorpommern ist der Weg frei für Koalitionsverhandlungen über eine rot-rot-grüne Landesregierung. Nach SPD und Linken haben auch die Grünen dafür gestimmt, auf einem kleinen Parteitag in Rostock. Die Koalitionsverhandlungen sollen am Montag beginnen. Bei der Wahl vor knapp 3 Wochen war die AfD zwar stärkste Kraft geworden, aber die anderen 3 Parteien im Schweriner Landtag haben zusammen die Mehrheit. Der stellvertretende Parteichef der CSU, Weber, wirbt dafür, die politische Abgrenzung zur AfD aufzuweichen. Der Europapolitiker sagte der Süddeutschen Zeitung, die Politik der Brandmauer sei eine Riesenbelastung für die Union. Aus der Nachrichtenredaktion Heiko Schneider.
5: Weber sagt, in Sachsen und Thüringen müsse die Union in den Landtagen mit ihrer Minderheitsregierung ständig gemeinsam mit linken Parteien abstimmen und dadurch, Zitat, noch linkere Politik machen. Gleichzeitig stelle die AfD die CDU-Inhalte zur Abstimmung. Die CDU sei dann aber gezwungen, dagegen zu votieren. Weber hält das Konzept der Brandmauer insgesamt für gescheitert. So habe die jahrelange Abgrenzung in Frankreich nichts gebracht und Präsident Macron könne im kommenden Jahr von der rechtsextremen Marine Le Pen abgelöst werden.
3: In der zweiten Fußball-Bundesliga hat Darmstadt 98 sein Heimspiel gewonnen. Die Lilien siegten mit 3:1 gegen Cottbus. HR-Sportreporter Tim Brockmeier.
6: Kollektives Aufatmen bei den Lilien, die sich durch diesen Sieg erstmal aus dem Keller schießen. Dabei ging es denkbar schlecht los. Nach 4 Minuten schon führten die Gäste, hatten auch in der Folge noch einige gute Möglichkeiten. Vor der Pause aber traf dann Weishaupt recht überraschend zum 1:1 für Darmstadt. Und so gingen die Lilien mit viel Zuversicht und spielerisch deutlich verbessert in die zweite Hälfte. Die Treffer von Vukotic und Lürs folgerichtig und verdient. Am Ende ein wichtiger 3:1-Sieg, durch den Darmstadt 98 den letzten Tabellenplatz verlässt und für jede Menge Erleichterung sorgt.
3: Die weiteren Ergebnisse: Magdeburg-Hannover 3:0 und Osnabrück-Dresden 1:1. Das waren die Nachrichten.
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0: Und da haben wir immer noch den Steinewerfer für im Stadtgebiet Frankfurt auf dem Erich-Ollenhauer-Ring. Bitte Vorsicht zwischen Bernhard-Dotte-Straße und Ernst-Kahn-Straße. Da weiterhin Gefahr durch einen Steinewerfer auf einer Brücke. Dann die A49 Kassel Richtung Gießen zwischen Borken und Neuental. Ungesicherter Unfallstelle, da hat es ordentlich gescheppert. 6 Fahrzeuge sind da in den Unfall verwickelt. Das Ganze auf der rechten Spur im Baustellenbereich. Die A3 Frankfurt Richtung Würzburg zwischen Frankfurt Süd und Offenbacher Kreuz. Unfall auf der rechten und der mittleren Spur. Dann die A5 Kassel-Frankfurt zwischen Bad Nauheim und Obermörlen. 2 Kilometer stockt es nach einem Unfall auf der linken Spur. A44 Dortmund Richtung Kassel zwischen Marsberg und Diemelstadt. 2 Kilometer Stau, Baustelle. A66 Frankfurt-Wiesbaden zwischen Eschborner Dreieck und Frankfurt-Höchst. 2 Kilometer stockt es. Und dann noch die Bundesstraße 251. Korbach-Marburg ist zwischen Korbach und Vöhldorf-Hitter nach einem Unfall in beiden Richtungen gesperrt. Kommen Sie gut und sicher an Ihr Ziel.
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0: Zwischen 12 und 18 Grad haben wir heute Nachmittag bei uns in Hessen. Dazu meist trocken, vereinzelt vielleicht mal ein Schauer. Kann durchaus aber auch mal den ein oder anderen sonnigeren Abschnitt heute Nachmittag dann durchaus mal geben.
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0: Anschlusstreffer am 5. Spieltag in der Fußball-Bundesliga. Und zwar Anschlusstreffer für den ersten FSV Mainz 05. Kassi hat getroffen zum 1:2 aus Sicht der Mainzer jetzt gegen Bayer Leverkusen. Alle anderen Partien weiterhin unverändert.
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0: Heißt also weiterhin 1:0 auswärts, der VfB Stuttgart vorne gegen Paderborn, genauso der HSV in Hoffenheim und auch, schau an, der FC Augsburg führt weiterhin mit 1:0 gegen die Bayern. Gleich gibt's die Bundesliga-Halbzeitkonferenz. Hier

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2: Rein geht's gleich in die Halbzeit. Vorher noch Eindrücke aus dem Stadion aus Augsburg.
3: Ein Sekundenschlag von Manuel Neuer sorgt für das Rekordtor der Fußball-Bundesliga-Geschichte. 8,5 Sekunden. Robin Fellhauer, drittes Saisontor. Neuer mit Kapitalaussetzer chippt den Ball auf die Brust von Fellhauer, der alleine aufs leere Tor zuläuft und reinschiebt. Und das nach nicht mal 10 Sekunden. Also, die Bayern liegen nach wie vor in Augsburg mit 0:1 hinten. Und Flo Winkler, Mainz-Leverkusen, gab schnelle Tore.
4: Da gab es schöne Tore, da gab es sehenswerte Tore. Vor allen Dingen führt Leverkusen mit 2:1. Die ersten 20 Minuten hat Leverkusen die Mainzer wirklich aus den Schuhen kombiniert. Fünfte Minute, Andrichs schöner Volley-Treffer zum 1:0. Vier Minuten später Schick nach feinem Pass von Garcia zum 2:0. Und dann ist wieder diese Unkonstanz bei Leverkusen eingebrochen. 33. Cassie mit dem Anschluss. Und jetzt haben wir einen Spannungsbogen wieder hier beim 2:1 für die Gäste. Und die große Frage, was macht der Tabellenvorletzte Union Berlin gegen Elversberg? Jakob Rüger.
5: Ein richtig gutes Spiel. 39 Minuten gespielt, 0:0 der Spielstand. Union mit den deutlich besseren Chancen hat lange nichts zugelassen. Aber in den letzten Minuten wurde die SV Elversberg hier in Berlin-Köpenick immer stärker. Es fielen hier die Tore, aber zumindest ein Treffer hat Holger Dahl bei Paderborn gegen Stuttgart gesehen.
6: Ja, Führung für den VfB Stuttgart ist hochverdient. 1:0 ist gefallen in der 25. Spielminute. Jeff Chabot, eins der wenigen Torkunstwerke des Verteidigerturms. Ja, hat er gut gemacht mit dem Kopf. Also Stuttgart, die bessere Mannschaft, hat auch einmal den Pfosten getroffen, führt hier mit 1:0. Wie ist die Lage bei Hoffenheim gegen Hamburg, Philipp Sommer?
7: Eigentlich gut. Die schlechteste Offensive der Liga zeigt, dass sie es kann. Führt durch das Tor von Yusuf Paulsen aus der 12. Minute mit 1:0 in Hoffenheim. Der HSV also hier vorne jetzt aber mit Sorgen, denn Vieira und Remberg werden gerade im Moment behandelt und müssen erst mal runter, mal sehen, ob es für die weitergeht. Hoffenheim beißt sich offensiv die Zähne aus einer starken HSV-Abwehr. Edgar Endres, Augsburg gegen Bayern.
3: Die Türsteher beim FC Augsburg, die halten hier jeden Gast fern vom Zutritt. Das sind die Türsteher Matsima, Bar, Brackelmann, alle über 1,93 groß. Super Abwehr bisher, kaum Torchancen für die Bayern und die Schwaben wieder mit dem Ballbesitz an der Mittellinie auf Arion Ibrahimovic, der vom FC Bayern ausgeliehene halblinke Außenspieler, macht das bisher gut. Rückpass ins eigene Mittelfeld auf Masenko und für die Bayern gibt es kaum nennenswerte Torchancen. Ein kleiner Blackout von Finn Dahmen, das war's. Und die nächste Kontermöglichkeit für die Augsburger über die linke Seite mit Ibrahimovic im Duell mit Stanisic. Ball ins Zentrum gespielt, wieder ein Torfehler von Davis und Manuel Neuer kann durchatmen. Bleibt hier erstmal beim 1:0 für den FC Augsburg. Flo Winkler, wie sicher ist das 2:0 der Leverkusener?
4: Das ist überhaupt nicht sicher, denn dieser Anschlusstreffer in der 33. durch Cassie, der hat hier nochmal die Geister geweckt beim FSV, der in den ersten 20 Minuten gar nicht stattfand. Kommt jetzt mal über die linke Seite mit Geraldo Becker. Flanke rein in den Fünfer, nicht gut geklärt. Abschlussmöglichkeit, Cassie! Nochmal geblockt, Nachschusschance von Zano. Wieder geblockt, Masa noch mit dem Fuß dazwischen, aber die zweiten Bälle, diese Restverteidigung klappt jetzt besser bei dem FSV, der jetzt schon wieder im Strafraum unterwegs ist. Das ist Cassie! Da ist das Tor! 2:2, Anthony, Double, Cassie macht seinen zweiten Treffer in dieser 42. Minute. Leverkusen von der Rolle. Die haben in den ersten 20 Minuten hier alles wegkombiniert. Super Fußball gespielt, die Mannschaft von Carlos Martinez, dem spanischen Trainer, der wechselt. Und der ist so genervt, der ist so frustriert. Der boxt gerade auf den Trainersitz, kann es nicht fassen. Seine Mannschaft hatte hier alles im Griff. Führte souverän 2:0 und dann kommt es sich wieder zu dieser feinen, schlimmen Geister bei den Leverkusenern. Nicht gut verteidigt nach der Flanke von der linken Seite gerade. Immer wieder Nachschusschancen gegeben für den FSV, der sich den zweiten Angriff da wieder durch die 14 Platz an rein kombinieren darf mit Cassie von der linken Seite. Einmal auf den linken Fuß gelegt, ins lange Eck reingeschoben und jetzt steht es hier 2:2 und jetzt ist die Stimmung vollends gekippt. Das Heimstadion ist wieder da. 2:2 hier und ich sag mal ganz salopp, Jakob Rüger bei Union Berlin, einfach mal nachlegen.
5: Ja, das wäre schön. Wir warten hier noch weiter auf Tore, aber zumindest die Elversberger Fans, die gut 1000 hatten, den Torschrei gerade eben auf den Lippen. Darwich auf Foodcore, der war gestartet, umrundete Keeper Renault und dann traf er das leere Tor nicht. Der Ball ging drüber, aber direkt im Anschluss ging an der Seitenlinie auch die Fahne hoch. Es war eine Abseitssituation. So bleibt es hier im Stadion an der Alten Försterei weiterhin beim 0:0. Partie immer wieder unterbrochen durch kleine Nicklichkeiten und Fouls im Mittelfeld. Union ist giftig unterwegs mit 8:1 Fouls bislang in dieser Partie. Andreas Schäfer wird jetzt hier gerade von Schiedsrichter Tobias Reichel entsprechend auch zurückgepfiffen. Ja, Elversberg ist in den letzten Minuten wirklich stärker geworden, hat sich reingearbeitet in diese Partie. Paderborn gegen Stuttgart, Holger Dahl, die Frage, wie hat Dennis Rundorf eigentlich die Länderspielpause verkraftet ohne DFB-Auftritt?
6: Ja, also wir halten hier natürlich die Kamera immer mal wieder auf Dennis Rundorf drauf. Die akustische Kamera natürlich. Dennis Rundorf, meine Güte. Ja, Länderspielpause ohne Klopp. Ich habe mir gedacht, der muss ja quasi super heiß sein auf dieses Spiel heute beim SC Paderborn. Und dass seine Mannschaft, dass der VfB Stuttgart hier mit 1:0 führt, das liegt nicht an Dennis Rundorf. Der ist relativ selten am Ball. Einen richtig guten Pass hat er auf Jamie Leveling gespielt. Die anschließende Chance hat Leveling aber nicht genutzt. Und ansonsten ist Rundorf auf der 10er-Position beim VfB Stuttgart eher unauffällig, aber kann ja noch kommen in der zweiten Halbzeit. Jetzt muss er sich nach hinten bewegen, denn Paderborn dribbelt zu auf das Stuttgarter Tor. Ball auf der linken Seite am linken Strafraumeck. Schuss auf die kurze Ecke, erstmal abgeblockt von Karasor. Paderborn kann aber nochmal nachsetzen. Flankenball auf den langen Pfosten und dann vielleicht nochmal die Chance zum Nachsetzen oder zum Kontern für den VfB Stuttgart mit Dennis Rundorf. Und prompt spielt der einen Fehlpass. Seine Mannschaft führt mit 1:0 und der harmlose SV hat tatsächlich in Hoffenheim getroffen, Philipp Sommer.
7: Tja, aber jetzt kann nicht mal mehr Rambo. Nikolai Remberg, der Kapitän, verletzt, ausgewechselt. Und der HSV wird immer mehr zum Hospital-SV in diesen Tagen. Daka Grönberg nicht dabei, die Stürmer. Dann Jatta, Nadir und El-Wahdi auch kurz vorm Spiel ausgefallen. Wer kann denn überhaupt noch laufen beim HSV, ist langsam die Frage. Aber das ist nachrangig, denn der HSV, der führt durch den Treffer von Yusuf Paulsen seit der 12. Minute. Jetzt wird er gerade zurückgepfiffen. Paulsen, der jetzt im zweiten Spiel nacheinander getroffen hat, doppelt so oft getroffen hat in diesen Spielen wie in der gesamten Vorsaison und dem HSV jetzt eine gute Ausgangsbasis hier beschert hat. Und Hoffenheim auf der anderen Seite, wir haben über die Nationalmannschaft gesprochen, da ist er, Bambasé Konté, sein erstes Bundesligaspiel als Fußball-VIP mit 3 Länderspielen, aber er ist sehr unauffällig. Jetzt versucht er sich am Strafraum Platz zu verschaffen. Schöner Wechsel rüber auf Adam Dagim, der über die linke Seite kommt, der Richtung Grundlinie strebt, versucht zu flanken, wieder hängen bleibt. Flanke irgendwie in die Mitte geschlagen, aber ganz viele Hamburger werfen sich wieder dazwischen und es wird wieder keine Chance für die TSG Hoffenheim, denn die Hamburger passen auf, in dem Fall Heuer Fernandes. Und in Augsburg, da könnte eine große Serie enden. 22 Monate keine Auswärtsniederlage für die Bayern, Edgar Endres.
0: Tja, noch haben wir ein paar Minuten zu spielen. 47, die Bayern zwar optisch überlegen, aber der FC Augsburg mit 1:0 vorne und vor allem eine super Abwehrarbeit.
7: Ja, Tor in Hoffenheim. Und da haben wir doch gerade über ihn geredet. Bambasé Konté kriegt den Ball im 16-Meter-Raum. Der Druck der Hoffenheimer nahm immer mehr zu. Und dann schließt er ab und macht hier das 1:1. Der neue Nationalspieler Bambasé Konté, der über den rechten Flügel sich schwer getan hat, aber dann jetzt seine Chance nutzt und den inzwischen verdienten Ausgleich für Hoffenheim erzielt. Zurück zu dir, Eddie.
0: Chuma Abbar, 20 Jahre jung, von Manchester City ausgeliehen. Ein Riese in der Abwehr, körperlich stark, wieder hat er geklärt. 1:0 für die Schwaben durch das schnellste Bundesliga-Tor durch Robin Fellhauer nach 8,5 Sekunden. So zumindest die offizielle Statistik und die Bayern in der Vorwärtsbewegung. Jetzt mit Saibari, Chance aus 18 Metern, Flachschuss, Damen unten hat den Ball sicher. Und die Bayern erstmals in der Saison überhaupt im Rückstand. Und wieder mit dem schrecklichen Auswärtsgesicht, kein Tor auf Schalke. Nur 2 Treffer gegen Elversberg und heute bisher kein Tor beim FC Augsburg. Zu spielen hier noch 2 Minuten in dieser ersten Halbzeit, in der Nachspielzeit. Flo Winkler, ist denn schon Nachspielzeit in Mainz?
8: Die ist schon fast vorbei. 3 Minuten gab es, davon laufen jetzt knapp 50 Sekunden noch und man hat das Gefühl, Bayer Leverkusen hier beim 2:2 gegen Mainz, trotz 2:0 Führung, trotz einer wirklich sehr, sehr starken ersten Anfangsphase, die ersten 20 Minuten, ist froh, wenn es jetzt gleich mal in die Kabine geht, um sich zu sammeln, um sich zu resetten. Haben jetzt gerade den Ball mit Gerald Kwanza, den Rechtsverteidiger, jetzt ist über der Mittellinie unterstützt von Aleix Garcia. Der hat so einen Zuckerpass zum 2:0 aufgelegt für Patrick Schick, 5. Saisontreffer übrigens für den Tschechen, 5 Spiele, 5 Tore. Tore kann sich sehen lassen. Aber warum dann Leverkusen einfach nach 20, 25 Minuten so einknickt, Mainz, die am Boden lagen, die nach vorne gar nichts hinbekommen haben, dann so wieder zurückkommen lässt, das ist die große Frage. Die Mainzer in der eigenen Hälfte um Struktur und Ruhe bemühen. Dauert hier noch 15 Sekündchen noch am Laufen. Wie lange noch bei Union gegen Elversberg, Jakob?
5: Hier ist jetzt genau Schluss. Union hat die Halbzeitpause herbeigesehnt. Maximilian Rohr mit einem Lattentreffer. Und gerade der Schuss von Noah Dabich in höchster Not geklärt von Frederik Rönno. 0:0 hier zur Pause zwischen Union und Elversberg. Wird noch gespielt in Paderborn, Holger Dahl?
6: Über die Stadionlautsprecher läuft der Smash-Hit Halbzeit. Es ist soweit. Der VfB Stuttgart führt zur Halbzeit mit 1:0 ab nach Hoffenheim gegen den HSV.
7: Kein Tor in Hoffenheim. Kein Tor in Hoffenheim. Der Videoassistent hat sich eingeschaltet. Und zwar, weil bei der Balleroberung Lemperle auf den Fuß gestiegen ist des Hamburgers Omari. Und deshalb die Aktion zurückgenommen. Es bleibt beim 1:0 für den HSV nach Videobeweis, also Tor von Bambasse Conte zählt nicht, der neue Nationalspieler muss also weiter schuften und Hoffenheim muss sich dringend was einfallen lassen, aber der Druck der Hoffenheimer nimmt weiter zu und ich gehe davon aus, Eddie Endres, so wird das auch in Augsburg sein mit dem Druck der Bayern.
0: Ja, wir sind nochmal im Strafraum, 4 Minuten sind rum, vielleicht die letzte Aktion, Pavlovic, Schipperl an den Fünfer, Kane, Aluminium und Jablonski nimmt jetzt die Pfeife in den Mund. Halbzeit in Augsburg. Augsburg führt etwas überraschend gegen die Bayern mit 1:0. Fellhauer nach 8,5 Sekunden und jetzt Kane haarscharf gescheitert. Flo Winkler, Pause in Mainz, oder?
8: Pause in Mainz, 2:2, wirklich hinten raus. Ein rasantes Spiel, weil Mainz wieder mit dabei ist. Mainz auch den Ton angibt. Leverkusen von der Rolle, muss sich neu sortieren, muss sich resetten für diese zweiten 45 Minuten. 2:2 also hier zur Halbzeit, ab nach Hoffenheim. Die letzten Worte von Philipp Sommer.
7: Ecke von der rechten Seite noch einmal für die TSG Hoffenheim. Noch mal vorher große Diskussion. Es sitzt ein Hamburger schon wieder auf dem Boden, weil es da schon wieder Beef gab zwischen Hoffenheim und Hamburg. Hektik nimmt langsam zu. Aber Harm Osmers, der versucht da jetzt Ruhe reinzubekommen. Vielleicht hat er ja in Japan gelernt. Da war er jetzt neulich für 3 Spiele beim DFB Schiedsrichteraustausch. Da sind sie ja immer so gelassen und höflich. Aber er hat alles unter Kontrolle. Flanke bzw. Ecke wird jetzt ausgeführt von Zufall. Die kommt in die Mitte. Heuer Fernandes mit einer Riesenparade. Aber im Nachschuss ist der Ball drin. Und zwar Fiznik Aslani. Der Startelf-Debütant in dieser Saison steht genau richtig und macht jetzt das 1:1 für die TSG Hoffenheim. Fiznik Aslani nach seinem gescheiterten Wechsel aufgrund medizinischer Bedenken nach Leipzig in ein Loch gefallen, sich viele Gedanken gemacht, auch über den eigenen Körper. Und jetzt ist er da, nach dieser Ecke von Zufall. Super Kopfball von Lemperle, den dann Heuer Fernandes aus dem oder von der Linie kratzt. Und wenn wir genau hinschauen, ist es, glaube ich, ein Eigentor von Sebastian Bornau, der als letzter dran ist. Der Abwehrchef, der heute zum ersten Mal wieder in der Elf steht, will Aslani am Torschuss hindern und dödelt den Ball dann selber über die Linie. Aber kein Vorwurf, sonst hätte Aslani den einfach rein genickt. Das 1:1 ist hochverdient. 6 Minuten inzwischen schon drüber von der eigentlich 5-minütigen Nachspielzeit in dieser ersten Hälfte. Hoffenheim also jetzt drin und mit viel Rückenwind. Und die Hamburger werden froh sein, wenn jetzt gleich zur Halbzeit gebeten wird von Harm Osmers nach einer wirklich intensiven ersten Hälfte, aber eben mit großen Problemen nach der Verletzung von Nikolai Remberg, der Kapitän. Rambo musste raus, mit Schmerzen vom Platz gegangen. Und jetzt, seither, tun sie sich sehr, sehr schwer defensiv gegen entschlossene Hoffenheimer. Die wiederkommen über Wouter Börcher, versucht ihn durchzustecken, schon im 16-Meter-Raum geklärt. Und die Hamburger versuchen sich noch einmal zu befreien. Osmers macht noch keine Anstalten, hier das Spiel zu unterbrechen bzw. zur Halbzeit zu bitten. Gibt noch mal einen Einwurf für Vieira direkt vor Merlin Polzin an der Mittellinie. Die Hamburger haben es gar nicht eilig, jetzt versuchen ein bisschen Ruhe reinzubekommen und Richtung Halbzeit zu kommen. 7:20 sind wir inzwischen drüber. Geht natürlich alles etwas länger wegen dieser Torerzielung. Gab ja vorher auch die etwas längere Unterbrechung wegen des Videobeweises. beim vermeintlichen Ausgleichstor. Und jetzt ist Schluss. Harm Osmars bittet zur Pause 1:1 zwischen Hoffenheim und Hamburg durch die Tore von Paulsen und dem Eigentor von Bornau. Das war sie. Die ARD-Halbzeitkonferenz.

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5: Ja, ist ein bisschen was los an diesem Samstagnachmittag. Im Moment auf der A49 Kassel Richtung Gießen zwischen Neustadt, Hessen und Stadt Ollendorf Nord. Da liegen Plastikteile auf der Fahrbahn. Die 3 Frankfurt-Würzburg zwischen Frankfurt Süd und Offenbacher Kreuz. Unfall auf der rechten und der mittleren Spur. A44 Dortmund-Kassel zwischen Marsberg und Diemelstadt. Baustelle 2 Kilometer Stau. A49 Kassel-Gießen zwischen Wabern und Neuental, 2 Kilometer Stau. Da hat es einen Unfall gegeben mit insgesamt 6 Fahrzeugen. A66 Frankfurt-Wiesbaden zwischen Eschborner Dreieck und Frankfurt-Höchst, 2 Kilometer stockt's. Und die Bundesstraße 251 noch Korbach-Marburg ist zwischen Korbach und Vöhldorf-Vittern nach einem Unfall in beiden Richtungen gesperrt. Gute Fahrt.
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5: Naja, meist trocken heute Nachmittag. Hier und da kann es mal vereinzelten Schauer geben. Aber ganz im Gegenteil, manchmal kann sich auch die Sonne noch so ein bisschen durchmogeln. Bei 12 bis 18 Grad heute maximal.
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5: Ja, handgestoppte 8,4 Sekunden hat es gedauert bis zum schnellsten Tor der Fußball-Bundesliga-Geschichte. Robin Fellhauer, der Augsburger, hat es heute geschossen gegen die Bayern. Somit also Augsburg weiter 1:0 in Führung gegen die Münchner. Übrigens, die letzten drei Tore hat die Bayern damals, die sie innerhalb von einer Minute kassiert haben, alle 3 in Augsburg kassiert. Auch das scheint irgendwie so ein ganz spezielles Pflaster da zu sein. Ja, wollen wir mal hören, ob sich die Bayern davon erholen. Also in Halbzeit 2, sobald die Mannschaften zurück sind auf dem Rasen, sind wir wieder im Stadion.
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5: Vorher gibt's einfach gute Musik hier bei uns, jetzt von Cock Robin. Und just around the corner.

0: Samstagnachmittag ist Zeit für die Fußball-Bundesliga und damit natürlich auch für die Frage, ja, was ist denn mit den Bayern los? Kommen sie da aus der Länderspielpause zurück und liegen zur Pause vor allem zurück beim FC Augsburg mit 0:1? Mensch, Taufik Khalil, kannst du schon sehen auf dem Platz, ja, sind die jetzt heiß?
1: 15 Sekunden gespielt in der zweiten Spielhälfte. Und die Bayern haben sich den Ball geholt und alle sind unzufrieden in Augsburg, weil da Ribeiro hinten in der eigenen Hälfte liegt. Jetzt steht er auf, aber die Augsburger können sich jetzt erstmal befreien. Die Bayern mit dem schlechten Ball dann trotzdem wieder. Alfonso Davies holt sich die Kugel zurück. Die Münchner wollen früh hier den Ausgleich machen, damit sie nicht zu viel Kraft liegen lassen müssen. 8 Spiele in 25 Tagen. Da sollte man natürlich gucken, dass man gut durchkommt. Aber so sah es bisher überhaupt nicht aus. Diese ersten 8 Sekunden von diesen, ja, 25 Tagen, die liefen nicht gut für die Bayern. Seitdem liegen sie hinten, weil der Fellhauer da einen schweren Neuer-Patzer ausgenutzt hat. Und jetzt der FCA hinten links raus, macht das über den Koreaner Seoul, der da einen Tritt abkriegt und deswegen liegen bleibt an der Mittellinie, direkt vor Vincent Kompany. Der geht zu Michael Olisse. Schiedsrichter macht keine Anstalten, dass es da noch irgendeine Strafe gibt. War alles in Ordnung, was Upamecano da gemacht hat. Ist zwar ein Foul gewesen, aber nicht mehr und nicht weniger. Keine Wechsel auf beiden Seiten. Kompany diskutiert noch ein bisschen mit dem vierten Offiziellen, obwohl es hier noch nicht mal eine gelbe Karte gab. Also, die Bayern müssen jetzt gucken, dass sie möglichst schnell ins Rollen kommen, wenn sie denn irgendwie davon weiter träumen wollen, dass sie die Tabellenführung übernehmen. Denn im Moment liegen sie hinten und dafür müssten sie ja gewinnen.
0: So sieht's mal aus und dafür bräuchten sie Stand jetzt dann also 2 Tore. Sieht im Moment zumindest mal nicht unbedingt danach aus. Pause ist noch in Hoffenheim. 1:1 steht's da gegen den HSV. Der VfB Stuttgart führt zu Beginn der zweiten Halbzeit mit 1:0 gegen Paderborn. Union Berlin gegen Elversberg auch nach fast 50 Minuten. Immer noch keine Tore. 0:0. Und 4 Tore gab's heute Nachmittag schon in Mainz. Erst Leverkusen 2:0 vorne und jetzt steht's dann also 2:2. Mensch, Stefan Kerstold, ordentlich was los bei euch.
2: 3 Minuten vorbei, der nächste Konter läuft für den FSV Mainz 05. 2:2 der Spielstand nach dem frühen Rückstand. 0:2 stand es ja schon nach 9 Minuten durch die Treffer von Andrich und Patrick Schick mit seinem 5. Saisontor. Sind die Mainzer durch den doppelten Cassis zurückgekommen. Anthony Cassis, der Franzose, mit dem Doppelpass. Doppelpack, Doppelpass wollen sie jetzt spielen, denn Martell ist da am Ball, hat abgelegt auf Cassis. Cassis nochmal zurück zu Amiri, nochmal Cassis, nochmal Amiri, Amiri! Eieiei, super Schuss des Nationalspielers mit dem linken Fuß, ganz knapp links am Pfosten vorbei. Großchance für die Mainzer hier zu Beginn der zweiten Hälfte mit 3:2 in Führung zu gehen. Na, vielleicht war der Ball sogar noch am Pfosten, hier bleibt es beim 2:2.
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0: Wichtig ist sofort für die Straße. Wir haben eine Meldung für das Stadtgebiet Frankfurt. Vorsicht auf der Rosa-Luxemburg-Straße zwischen Dillenburger Straße und Ollenhauer Ring befindet sich eine Person auf der Fahrbahn. Bitte vorsichtig fahren an dieser Stelle. Gute und sichere Fahrt weiterhin mit HR1 und schnell rüber nach Augsburg. Tor gefallen beim Spiel Augsburg-Bayern, Taufik Khalil.
1: Tor in Augsburg, gewinnt's denn zählt oder auch nicht? Das wäre das 1:1 gewesen. Frage abseits oder nicht. Aber ich glaube, da war die Hand eines Bayern-Spielers. Oh, könnte sein, dass es keins war. War ein Freistoß von der linken Seite. Und gibt jetzt eben den VAR-Freistoß von der linken Seite. Eigentlich schon alles geklärt. Die Augsburger kriegen die Kugel nicht weg. Dann kommt der Ball rein von rechts außen. Ich denke, das war Jonathan Tah. Und der könnte im Abseits gewesen sein. Luis Diaz nimmt den aus der Luft. Und Finn Dahmen dann. Schwerer Torwartfehler. Will den so wegpatschen. Patscht den sich so vor die Füße. Und er hat so ein bisschen unglücklichen Drall. Auch durch den Schuss von Diaz. Ja, und dann war der Ball im Tor. Jetzt steht es 1:1. Oder auch nicht. Wir müssen warten.
0: Tja, dann warten wir ganz kurz und sind gleich nochmal bei dir, Taufik. Springen vorher mal schnell nach Hoffenheim. Die spielen heute gegen den HSV. Da gab es ja das 1:1 kurz vor der Pause. Armin Lehmann, wird denn überhaupt schon

0: Wir gehen nochmal schnell rüber nach Augsburg, denn da wurde, während wir jetzt gerade in Hoffenheim waren, fleißig diskutiert. Und ich glaube, Taufik Kali, die Entscheidung ist jetzt gefallen. Zählt der Bayern-Treffer oder zählt er nicht gegen Augsburg? Schnell zu dir.
1: Tor für die Bayern und dann doch kein Tor für die Bayern. Sie hatten schon gejubelt. Schwerer Torwartfehler von Finn Dahmen diesmal. Nicht von Manuel Neuer, wie nach 8,4 Sekunden. Aber die Augsburger haben Glück. Einer der Münchner war bei der Reingabe von rechts außen wohl im Abseits, nachdem eigentlich schon alles geklärt schien nach einem Freistoß, dann ganz plötzlich eben die Münchner nochmal im Ballbesitz, dann ist es Tah von außen, bringt den Ball rein und Luis Diaz nimmt ihn kunstvoll aus der Luft, schießt, Finn Dahmen will den so wegpatschen und patscht den nach unten, der Ball hat einen unglücklichen Drall und patscht dann ins eigene Tor von Finn Dahmen aus gesehen und deswegen hat es nicht gezählt, weil es abseits war, deswegen weiterhin 1-0 Augsburg vorne.
0: Vier Tore gab es in Halbzeit 1 beim Spiel Mainz 05 gegen Bayern 04 Leverkusen. Und jetzt gab es den fünften Treffer. Die Frage ist nur, wer ist denn jetzt in Führung gegangen? Leverkusen oder die Mainzer? Stefan Kerstold wird es uns live aus dem Stadion verraten.
2: Die erneute Führung für Bayer Leverkusen. 3:2 heißt es. Es war Gerald Quanzer, der Engländer, der zunächst mit einem Schuss aus kurzer Distanz scheitert. Und dann kriegt er den Ball von Schwolo, der eine Glanzparade dahingelegt hatte, aber erneut praktisch vor die Füße serviert. Und im zweiten Anlauf trifft er hier zum 2:3. Treffer wird aber nochmal überprüft im Kölner Keller von Pascal Müller. Das ist der Videoassist, ob da alles mit rechten Dingen zuging. Ich kann mir höchstens vorstellen, entweder abseits oder vielleicht ein Handspiel. Dr. Boda steht da noch unten und wartet auf die Entscheidung. Der Videoassistent, wie gesagt, ist im Einsatz, dauert hier allerdings noch einen Moment. Hier steht es aktuell 2:3. Wir warten aber ab, ob der Treffer zählt.
0: Und dann warten wir also hier auch ab, ob der Treffer zählt und gehen so lange wieder zurück nach Augsburg. Denn jetzt, Taufik Kali, haben die Bayern dann doch den Ausgleich gemacht, oder? Zählt er wieder nicht.
1: Tor in Augsburg, Tor für den FC Bayern und diesmal zählt es kurz zuvor, eine Minute zuvor hat es nicht gezählt, der Treffer von Diaz, aber der von Saibari, der zählt, Angriff linke Seite auf rechts rüber und dann Harry Kane da, schönes Auge für Saibari, der so halb links steht, schön diagonal, unten dann ins Tor zum 1:1, eiskalt der Marokkaner, der ist mittlerweile in jedem Spiel an einem Tor beteiligt, egal als Vorbereiter oder als Torschütze. Also guter Einkauf für den FC Bayern. Ja, und dieses 1:1 geht mittlerweile auch in Ordnung, wenn man sieht, wie die Münchner das jetzt hier machen wollen. 1:1. Die Bayern sind jetzt wieder im Spiel.
0: Die Bayern also wieder im Spiel und die TSG 1899 Hoffenheim hat das Spiel gedreht gegen den HSV, hat gerade das 2:1 geschossen. Also die jetzt 2:1 vorne. Also eine ganze Menge los gerade hier in dieser Fußball-Bundesliga. So soll es doch sein.
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Depeche Mode on Strange Love in HR1. Video Assistant Referee Beweis also ist durch. Leverkusen führt dann jetzt offiziell bestätigt auch mit 3:2 in Mainz. Und gleich nach Robbie Williams gibt sie die Bundesliga-Schlusskonferenz hier bei uns in HR1. Oh.

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7: Die A661 Egelsbach-Oberursel zwischen Frankfurt-Friedberger Landstraße und Preungesheimer Dreieck. Ungesicherte Unfallstelle im Kurvenbereich. Stadtgebiet Frankfurt zwischen Dillenburger Straße und Ollenhauer Ring. Personen auf der Fahrbahn. A44 Dortmund-Kassel zwischen Marsberg und Diemelstadt. 2 Kilometer Stau, Baustelle. Und die B251 Korbach-Marburg ist zwischen Korbach und Vöhldorf-Fitter nach einem Unfall in beiden Richtungen gesperrt.
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7: Tja, gewinnen die Bayern noch auswärts in Augsburg? Das ist die große Frage, Edgar Endres.
8: Tor für Augsburg. Augsburg gegen Bayern. 2:1. Wie sagte einst Giovanni Trapattoni, ein Derby ist immer ein Derby. So ist es. Giftig, hitzig und komplett offen. Und das war wieder ein Torwartfehler von Manuel Neuer. Schuss von Brackelmann aus 13 Metern halblinks. Lässt den Ball nach vorne wegspringen. Und Ribeiro staubt ab zum 2:1. Die Bayern erneut gefordert. Flo Winkler, Mainz-Leverkusen. Tore, Tore, Tore.
9: Klingelingeling, aber sowas von 6 Stück an der Zahl. 2 in der zweiten Halbzeit gefallen. 4:2 die Führung für Bayer Leverkusen. 2:2 zur Halbzeit, war eine intensive, unterhaltsame Partie. Und jetzt einfach der Doppelschlag innerhalb 10 Minuten. Erst Konsa per Kopf zum 3:2 und dann Diaby gerade eben 65. Minute zum 4:2 für die Gäste. Mainz muss sich schütteln, Mainz braucht Antworten. Hier führen die Gäste deutlich. Noch keine Tore bei Union gegen Elversberg und Jakob Rüger.
10: Ganz genau, überall rappelt's. Nur hier im Stadion an der Alten Försterei steht es 0:0. Aber Union wird immer stärker im zweiten Durchgang, drängt auf das erste Tor. Und ein Tor hat auch Holger Dahl bei Paderborn gegen Stuttgart.
11: Naja, überall rappelt's. Hier ist es auch eher so ein Räppelchen. 1:0 für den VfB Stuttgart gegen Paderborn. Das Tor von Jeff Chabot in der 25. Spielminute. Es ist ein ausgeglichenes Spiel im strömenden Regen von Paderborn. Aber es ist natürlich spannend. Flankenball von Paderborn jetzt auf den langen Pfosten. Ball ist drin im Strafraum. Rückpass auf den Elfmeterpunkt. Vielleicht die Schusschance. Rasen ist doch rutschig. Aber die Paderborner, naja, sie haben keinen Zug zum Tor. 1:0 die Führung. Ab nach Hoffenheim gegen Hamburg. Philipp Sommer.
12: Und hier ist der Mann des Tages, der neue Fußball-VIP der Republik, Bambasek Konté. Nach seinem Länderspieldebüt, seinen 3 Länderspielen, macht er jetzt sein allererstes Bundesligator zum 2:1 für Hoffenheim in seinem 12. Bundesligaspiel und hat die Führung für Hoffenheim erzielt nach Hamburgs Führung nach 12 Minuten, dem Eigentor von Bornau mit dem Halbzeitpfiff. Jetzt also Hoffenheim oben auf, dank Bambasek Konté. Und die Bayern, wie antworten sie auf Augsburgs Führung?
13: Wir müssen erstmal aufpassen, weil die Augsburger schon wiederkommen, aber diesmal der Ball zu lang auf Rodrigo Ribeiro, auch so ein junger Neuer mit seinem 2. Saisontreffer. Die Bayern wirken heute irgendwie noch in Länderspiel-Pausen-Modus, zumindest einige, vor allem Manuel Neuer. Ja, der hatte ja keine Länderspiele mehr und er wirkt komplett eingerostet. 2 Fehler und bei den Bayern kommen jetzt Serge Gnabry und auch Nathaniel Brown in die Partie rein. Und dafür Saibari und Stanisic raus. Irgendwas muss er machen, der Vincent Kompany hat von einem extrem wichtigen Spiel gesprochen. Von einem schwierigen Spiel, das ist es immer gegen den FC Augsburg. Aber dass man dann wieder in Rückstand gerät, nachdem er ein 1:1 durch Saibari erzielt hat. In der 55. zuvor ein Riesenfehler von Damen. Das Tor hat nicht gezählt von Diaz. Der VAR hat da eingegriffen. Nochmals langer Schlag der Bayern auf Braun, der jetzt über die rechte Seite kommt. Aber die Augsburger heute in der Abwehr bärenstark mit Matsima, mit Bar und mit Braun. Bertelmann. Also 67,5 Minuten vorbei. Noch haben die Bayern Zeit, hier das Unabwendbare abzuwenden, nach 28 Autospielen mal wieder zu verlieren. 2-1 für die Augsburger gegen die Bayern. Flo Winkler, Mainz-Leverkusen.
9: Ja, hier sitzt wieder 2 Tore Unterschied. Das haben die Mainzer in der ersten Halbzeit auch schon egalisieren können. Nach dieser frühen Führung, 5. und 9. Minute durch die Tore von Andrich und Schick. Beide sehenswert. Einen Sahne-Volley von Robert Andrich. Werden wir jetzt aber die Mainzer nochmal sehen. 20 Meter Torentfernung mit Geraldo Becker. Hat ein bisschen Radius, ein bisschen Platz um sich. Legt jetzt ab auf Nadim Amiri. Wieder Kurzpass zurück, halb rechts auf Becker. Flanke in den Fünfer, aber komplett über den Schlappen gerutscht. Dementsprechend ins Tor aus. Abstoß Leverkusen. Ja, und dann war es nach 15, 20 Minuten plötzlich völlig von der Rolle. Die Gäste, die Werkself, haben nichts mehr hinbekommen. Mainz zurück ins Spiel gebracht. Aggressiv, gut in den Zweikämpfen und eben den Doppelpack durch Anthony Cassin. 33. und 42. Mainz näher dran am dritten Treffer, aber dann eben gerade eben die Doppelpacker von Leverkusen, Diaby und Kwanza mit dem 4-2. Und jetzt muss Mainz wirklich nochmal sich rankämpfen, aber es ist hier alles immer möglich. Ab ins zum Spiel. Union Elversberg, da warten wir auf Tore und die Frage, wie die sieglos Unioner da mit umgehen. Jakob.
10: Na, erstmal sind sie zumindest ganz zufrieden mit diesem torlosen Unentschieden. 70 Minuten hier gespielt. Maurice Krattenmacher hatte gerade für Elversberg mal ein bisschen Platz, Tempo aufgenommen. Schuss aus gut 20 Metern. Der Ball klatschte ans Außennetz links vom Tor des ersten FC Union. Beste Chance hatte die SV Elversberg in der 44. Minute. Ein Lattentreffer nach einem Kopfball von Maximilian Rohr. Mehr und gute Torchancen hatte aber der erste FC Union, der sich einfach nicht belohnt in diesem Heimspiel, der jetzt das Spiel wieder von hinten aufbaut über Frederik Renault. Kevin Volland sitzt hier auf der Tribüne, hatte bis heute noch das schnellste Bundesliga-Tor in seiner Visitenkarte mit 9 Sekunden. Dann kam ein gewisser Fellhauer. Hier passiert gerade nichts, deswegen ab zu Paderborn gegen Stuttgart. Nein, wir gehen nach Hoffenheim, sorry, zu Philipp Sommer.
11: Ja, gelb-rote Karte hier gegen Hoffenheim, gegen Bernardo. Überall gibt es Doppelpacks. Hier gab es auch einen Doppelschlag, so will man sagen. Innerhalb von 5 Minuten schafft es, oder innerhalb von 10 Minuten schafft es Bernardo, zuerst gelb und dann gelb-rot zu kriegen. Steigt überhart ein gegen Möller-Wolfe, der rechts durchgebrochen war, der den Ball zur Mitte flanken wollte. Und dann hat sich Sam Osmars lange überlegt und hat ihm dann doch die gelb-rote Karte gezeigt. Bernardo, dem Hoffenheimer, der gerade so fit geworden ist für dieses Spiel. Hoffenheim also jetzt nur noch zu 10. Aber mit dieser 2-1-Führung im Rücken und mit einem Freistoß aus 25 Metern, relativ zentrale Position. Zufall steht bereit. Muss ich erstmal die Hand vors Gesicht halten, weil ihn die Sonne blendet. Will den rüber chippen auf die eingewechselten Aslani oder auch Lojek. Kramaric oder Lojek. Aslani raus. Und Kramaric eben rein, wieder nur von der Bank, der Kroate, aber der Angriff verpufft völlig und Hamburg kann neu aufbauen. Wir gehen nach Augsburg gegen Bayern. Edgar Endres.
13: Bisschen durchatmen in diesem spannenden Spiel. 2-1 für die Augsburger gegen die Bayern. Abstoß mit Finn Dahmen. Zuvor lag Juma Bar kurzfristig auf dem Boden nach einem Zweikampf mit Alfonso Davis. Die Augsburger, wunderbare Ballverlagerung auf die linke Seite zu Arjun Ibrahimovic gegen Nathaniel Brown, der jetzt Rechtsverteidiger spielen muss. Eigentlich nicht seine gewohnte Position, aber die Leistung von Josip Stanisic war eben nicht so berausend. Konrad Leimer ist Papa geworden und deshalb heute nicht im Spiel dabei. Und dafür eben heute Nathaniel Brown. Was ist los mit Michael Olise, fragen sich wohl alle. Der Superstar der Münchner, zuletzt ja mit Frankreich überragend unterwegs in der Nations League. Heute blass, Achtung Kane, schon auf Gnabry, Gnabry auf Olise. Der wird sofort wieder angelaufen von Fabian Rieder. Und der Schweizer zu übermütig im Dribbling, hat zunächst den Ball gewonnen. Dann ist Brackelmann da und der foult jetzt Michael Olise. Gibt wieder eine auf die Socken und wir gehen jetzt nach Paderborn zu Holger Dahl.
14: Wo der VfB Stuttgart mit 1-0 führt, aber der SC Paderborn, ja, den VfB ein bisschen festtackert am eigenen Strafraum. Viele schauen hier natürlich auf Dennis Undav, nicht berücksichtigt von Jürgen Klopp im 44er XXL-Kader. Und dieser Dennis Undav spielt heute, ja, nicht mal eine Nebenrolle, es ist eher eine Statistenrolle. Also große Trotzreaktion sieht ein bisschen anders aus. Aber jetzt muss er auch wirklich wie seine Mitspieler ganz viel nach hinten arbeiten. Denn die Stuttgarter Führung, sie wackelt. Spielaufbau aus der eigenen Hälfte. Führich hat den Ball am Mittelkreis rausgespielt auf die linke Seite. Und da ist jetzt mal Dennis Undav. Super Seitenwechsel rüber auf die rechte Seite, auf Leveling. Da könnte jetzt was draus werden im 1 gegen 1. Aber wird nichts, weil Paderborn wirklich jetzt
9: richtig aggressiv drin ist in den Zweikämpfen. Und der Trainer Ralf Kettemann an der Seitenhauslinie mit der Kloppsäge ist ja auch irgendwie so ein ähnlich energiereicher Typ an der Seitenhauslinie in seiner Coachingzone. Und Sebastian Hoeneß, der peitscht seine Mannschaft eher nach hinten. Aber Paderborn ist drin im Strafraum. Chance ist verpasst.
13: 2:2. Ah, die Fahne ist oben. Glück für die Augsburger. Sergio Gnabrys Tor zählt nicht. Bitte wieder, Holger.
9: Ja, der VfB Stuttgart hat den Ball in der eigenen Hälfte. Ich hatte jetzt aber auch wirklich schon genug Sprechzeit. Also ab zu Florian Winkler. Mainz gegen Leverkusen. Meine Güte, fallender Tor.
15: Jawohl, 6 an der Zahl. 4:2 aber für die Gäste, die jetzt aufpassen müssen. Schuss, Chance Amiri. Aus 22 Meter, halb links, zieht er mal drauf. Mainz mit 3 Wechseln, alle offensiv. Lee, Königsdörfer, Da Costa mit vorne drin dabei. Also versucht Urs Fischer weiter den Ansatz. Mehr nach vorne, mehr Druck. Das hat in der ersten Halbzeit schon teilweise richtig, richtig gut funktioniert und jetzt zum Ausgleich geführt. Jetzt hier Doppelwechsel bei der Werkself Teller und Tillman werden gleich reinkommen. Also hier erstmal Spiel unterbrochen. Weiter Richtung Berlin zu Jakob Rübig.
10: Wo es weiterhin 0:0 steht nach 75 Minuten zwischen Union und der SV Elversberg. Die Gäste nähern sich mal dem Unioner Strafraum an. Die Zweikämpfe werden wieder intensiver geführt hier auf dem Rasen. Aber Tobias Reichel lässt einiges laufen. Jetzt könnte Union mal in den Konter reinkommen. Über Ebischer, wenn er den öffnenden Pass spielt, auf die linke Seite, auf Tom Roth. Der nimmt mal ein bisschen Tempo auf. Ist jetzt schon mit großen Schritten drin in der Elversberger Hälfte. Aber der Ball aus dem Halbfeld ist zu weit und kommt genau in die Arme von Nicolas Christoph im Kasten der SV Elversberg. Das Spiel verflacht hier gerade so ein bisschen und man fragt sich, wer hat hier noch die größeren Kraftreserven, um hier vielleicht noch mal was entsprechend zu initiieren, Viertelstunde hier noch zu spielen. Wie zufrieden bist du, Holger Dahl, mit dem Auftritt der Stuttgarter in Paderborn bislang, was das Niveau angeht?
9: Es ist schwierig. Ne? Also die Stuttgarter haben erst 3 Punkte auf dem Konto in dieser Saison. Dabei hat Paderborns Trainer Ralf Kettemann vor der Saison gesagt, das ist eigentlich sein Meisterschaftskandidat. Also Stuttgart hat natürlich viel mehr drauf als diese 3 Punkte. Jetzt haben sie in der Live-Tabelle 6. Aber ich bin nicht total überzeugt von ihrer Leistung. Und ihr Trainer Sebastian Hoeneß, der hat ja heute Dennis Simon zwischen die Pfosten gestellt. Letzte Saison Aufstiegstorhüter von Paderborn.
13: War verliehen. Jetzt ist er aber drin. Und wieder ist die Fahne oben, das gibt's doch gar nicht. Das gibt's doch gar nicht. Wieder ist die Fahne oben, die Bayern mit dem nächsten Treffer, der nicht zählt. Zuvor 2-mal VAR gegen die Bayern und jetzt ist schon wieder die Fahne oben. Also, sie haben Pech an diesem Nachmittag. Der Ball scharf von Davis reingegeben, aber beim Ballzuspiel war Davis eben in der Abseitsposition. Und dann ein Eigentor oder war es mit der Hacke von Luis Diaz an die Unterkante. Rein ist er, aber die Augsburger atmen schon wieder durch in einem wahnsinnig verrückten Spiel. 2:1 vorne, das Ganze nach 75,5 Minuten. Und auch der Reporter braucht allmählich Schnappatmung, immer wieder Torschreie, die dann doch wieder zurückgenommen werden. Und die Augsburger mit einem Wechsel. Kömür für Ribeiro, 2:1 für die Augsburger. Wir gehen jetzt nach Hoffenheim zu Philipp Sommer.
7: Ja, hier gibt es Zeit zum Durchatmen, denn es gibt einen Wechsel bei den Hoffenheimern. Rannert kommt rein und auch Prass kommt jetzt aufs Feld. Und hinten stellen sie eben um, Machida geht raus nach einem ordentlichen Spiel. Die Hoffenheimer führen weiterhin mit 2:1. Adam Dagim, der Zweite, der rausgegangen ist für Hoffenheim. Taktische Umstellung 5-4-1 jetzt bei der TSG Hoffenheim gegen einen HSV, der jetzt natürlich seine Chance suchen möchte. Mit Otto Stange, der 19-Jährige, der jetzt vorne drin spielt, für Yusuf Paulsen gekommen ist. Den Torschützen aus der 12. Minute, der nicht mehr konnte, der ja gerade in letzter Minute noch fit geworden ist nach seinem Schlag, den er im Testspiel abbekommen hatte. Die Hamburger im Mittelfeld schieben den Ball hin und her, versuchen Anspielpartner zu finden gegen tiefstehende Hoffenheimer, versuchen die Flügel mal zu besetzen, aber da ist zu wenig Passhärte im Moment. Erstmal zurückgespielt wieder auf Bornau und die Hoffenheimer schauen sich das jetzt ganz gelassen an und warten auf Fehler, warten auf den Umschaltmoment. 16 Minuten sind hier noch auf der Uhr regulär. Wie lange geht's denn noch in Augsburg? Wie lange müssen sie noch durchhalten gegen die Bayern?
13: 13 Minuten Nachspielzeit wird es geben und schon wieder eine Konterchance für die Schwaben, aber dann doch abgelaufen. Die Bayern müssen höllisch aufpassen, dass sie nicht das 1:3 kassieren. Hannoah Masenko hat den Ball im Mittelfeld Richtung Mittellinie gespielt auf Calvin Brackelmann. So kannst du dich entwickeln aus dem Niemandsland
16: der zweiten Liga zu einem Spitzenverteidiger der Bundesliga. Anton Karte, auch er vor ein paar Jahren noch bei der Hertha und dann in Basel, mittlerweile Stammkraft bei den Augsburgern, wieder zurück, arbeitet vorne, die Bayern mit Tah. Dann abgespielt auf Pavlovic. Pavlovic mit Kimmich heute auf der Doppel-6. Das funktioniert nicht so offensiv wie bei der Nationalmannschaft. Ein anderes System. Jetzt Olise hat einen ganz schweren Nachmittag gegen Behrens, gegen Brackelmann, auch gegen Ibrahimovic. Schöner Ball nach vorne. Braun, Schussmöglichkeit geblockt. Wieder vom Innenverteidiger von Chuma Bah. Der Baum von Manchester City. Er kommt ja aus Sierra Leone, macht heute sein erstes Bundesligaspiel. Und was für eins bisher gegen Kane, Olise und Diaz. Nochmals, der Ball links raus zu Luis Diaz. 77 Minuten vorbei. Bayern im Dauerdruck. Und wieder ist das Harry Kane am Strafraum. Quergelegt auf Kimmich. Torentfernung 25 Meter. Augsburg formiert sich. Nächster schlampiger Ball. Und die Bayern müssen neu aufbauen nach 78 Minuten. 2:1. Man reibt sich die Augen für den FC Augsburg gegen die Bayern. Wir gehen nach Mainz zu Flo Winkler. Da ist die Sache klarer.
15: Definitiv klarer. 10 Minuten noch offiziell plus Nachspielzeit. Weiterhin 4:2 die Führung für Bayer Leverkusen, weil Mainz es nicht gut zu Ende spielt. Immer wieder gute Umschaltmomente, aber dann im letzten Drittel im Strafraum wird es zu ungenau, wird es zu wild, wird es zu überhastet. Und da ist nichts gefährlich in dieser zweiten Halbzeit aufs Tor von Marc Flecken, Leverkusens Keeper, gekommen. Gibt jetzt nach einem Foulspiel sowieso Freistoß für Bayer Leverkusen, die das bislang ordentlich machen in dieser zweiten Halbzeit, sich noch ein bisschen gesteigert, gerafft haben. Gegen Ende der ersten war es deutlich wackeliger. Aber Mainz fällt einfach nach vorne, gerade nichts ein, nächster Wechsel, Hollerbach mittlerweile.
10: Tor in Berlin! Tor für den ersten FC Union, der Bann ist gebrochen in diesem Spiel, 81. Minute. Livan Burcu ist der Torschütze. Im Anschluss an eine Ecke lauert er an der Strafraumkante und dann nimmt er das Ding mit vollem Risiko aus 17 Metern. Und dann geht er durch unzählige Beine hindurch und schlägt ein im Tor der SV Elversberg zum 1:0 für den ersten FC Union. Und man kann die Erleichterung auf den Rängen und vor allen Dingen auf dem Rasen förmlich spüren beim ersten FC Union, die so viel investiert haben hier in diese Partie, die sich gesteigert haben im zweiten Durchgang. Und dann ist es der eingewechselte Livan Burcu, der das umjubelte 1:0 erzielt. Und die SV Elversberg muss sich jetzt überlegen, wie sie mit diesem Rückstand umgeht. Das Team von Trainer Vincent Wagner, das natürlich sofort in die Gegenoffensive geht, sich einnistet in der Hälfte des ersten FC Union. 81 Minuten hier gespielt. Wir gehen nach Paderborn gegen Stuttgart zu Holger Dahl.
11: Die Riesenchance für den SC Paderborn zum Ausgleich.
16: Jetzt zählt er 2:2. Nathaniel Brown in der 80. Minute. Vorarbeit von Harry Kane. Scharfer Ball von der linken Seite quer durch den Fünfer. Und da muss er nur noch den linken Fuß hinhalten. Der Nationalspieler, verdienter Ausgleich. 2:2. Die Bayern sind wieder zurück. Ich glaube, wir waren bei Jakob Rüger bei Union Elversberg.
10: Ja, und hier gerade die Riesenchance für die Elversberger, per Distanzschuss zum Ausgleich zu kommen. Und Frederik Rönne, Unionstorhüter, der lenkte diesen 22-Meter-Schuss so gerade noch über die Latte. Es gibt die Ecke für die SV Elversberg, die hier gut geantwortet hat auf diesen Rückstand in der 80. Minute. Durch Livan Burcu sofort den Vorwärtsgang entsprechend eingelegt hat. Felix Keidel, der Nationalspieler, der unter Jürgen Klopp nicht zum Einsatz gekommen ist, aber zumindest mal DFB-Luft schnuppern durfte mit der schnell ausgeführten Ecke. Elversberg auf der rechten Seite, dann ins Halbfeld gespielt. Flankenball kommt in den Union-Strafraum. Der Kopfball geht aber deutlich, deutlich am Kasten des ersten FC Union vorbei. Und deswegen springen wir nach Paderborn, wo Holger Dahl, die Stuttgarter, mit einem Auswärtssieg jetzt langsam rechnen können.
11: Tor für den VfB! Tor für Stuttgart, Tor in Paderborn! Wie bitter ist das für die Paderborner, die gerade auf der anderen Seite die Riesenchance gehabt haben und jetzt bekommen sie das Ding quasi im Gegenzug. Chris Führig, was für ein toller Linksschuss aus 11 Metern halblinker Position, nagelt er den Ball unter die Querlatte. Ah, glücklicher konnte das nicht sein für die Stuttgarter. Hinten ja gleich 3-4 Möglichkeiten für die Paderborner und dann schlagen sie zurück und werden das Ding hier ziemlich wahrscheinlich gewinnen, weil sie eben eiskalt waren bei der Ausnutzung ihrer Chance.
10: Tor in Hoffenheim! Otto Stange macht das 2:2 für den HSV. Der eingewechselte
12: wechselte Otto Stange Innenpfosten mit dem Schuss aus halblinker Position vorbei an Oliver Baumann an den Innenpfosten und dann rein ins Netz. 2:2. Hamburg ist zurück in dieser 80. Minute. Und habe ich irgendwo noch einen Torschrei gehört?
16: Nee, Pfostentreffer nee. Gnabry aus 3 Metern nach einer super Flanke von Luis Diaz in München gegen Augsburg. Mann, Mann, Mann, ist das ein enges Ding und Glück für die Augsburger. Bitte wieder Hoffenheim HSV, Philipp.
12: Also Sie schauen sich das Ganze nochmal an, wie macht er das, dieser Otto Stange? Setzt sich durch gegen Zufall im Zweikampf und dann im Fallen, in voller Bewegung, nimmt er den mit links aus vollem Lauf. Jetzt schaut sich's aber der Schiedsrichter Harm Osmers nochmal an. Videobeweis in Hoffenheim wegen dieses Ausgleichstreffers für den HSV. Es geht um einen Einsatz gegen Zufall, beziehungsweise ob Stange der Ball an den Arm gesprungen ist. Es ist wirklich ganz schwer zu erkennen. Ich glaube, er springt ihm tatsächlich an die Hand. Und da er der Mann ist, der das Tor schießt, muss Harm Osmers das Tor eigentlich zurücknehmen. Er schaut lange, er guckt sich's lange an hier, aber es ist eigentlich eindeutig. Der Ball springt auf die Hand von Otto Stange und dieses Tor wird keinen Bestand haben. Also Foul und Handspiel sogar, Foul gegen Zufall. Das Tor wird zurückgenommen. Es bleibt beim 2:1 für den HSV. Und der einzige Gewinner in Augsburg im Moment ist ja im Moment die Frau von FCA-Trainer Manuel Baum. Denn der Familienfrieden ist vermeintlich hergestellt mit diesem 2:2. Weil der Sohn, der spielt ja bei den Bayern, Eddie Endres.
16: Ja, bei der U12 AWS müssen Sie aufpassen. Olise im Strafraum, Olise schießt! Und Jeffrey Kauileo mittlerweile eingewechselt für Chuma Bahr, der nicht mehr konnte, klärt mit dem linken Fuß zum Eckball. Ja, Lionel Baumeister nach dem großen Lionel Messi. Ich weiß nicht, welches Trikot er heute trägt hier in Augsburg. Ihr könnt mir vorstellen, doch das des FCA, das des Papas. Die Bayern mit Kimmich flankt wieder auf den kurzen Pfosten. Matsima mit dem Kopf dran, aber genau vor die Füße von Kimmich am rechten Flügel. Die Bayern mit Olise. Hat er noch seinen genialen Moment? Nathaniel Brown hat den Ball nach innen. Achtung, nächste Möglichkeit der Bayern, die jetzt komplett drängen. Die wollen das 3:2. Die wollen die Tabellenführung nach dem Patzer gestern der Dortmunder. Flanke lang geschlagen. Kopfball von Fellhauer und Damen raus. 5 Meter von der Linie. Schnappt sich den Ball, wirft ihn ab nach vorne zu Anton Karte, der als einziger da vorne noch Meter macht. Gregoritsch mittlerweile eingewechselt für den völlig ausgepumpten Ibrahimovic. Die Bayern wieder mit Olise am rechten Flügel. Nathaniel Brown ist mitgelaufen. Olise mit dieser typischen Art, enge Ballführung, zieht nach innen mit dem linken Fuß. Achtung, Torentfernung 22 Meter, muss man Achtung sagen, denn wenn er mal abzieht, dann klingelt es meist. Achtung, Brown jetzt im Strafraum. Wieder kurz paar Spiel auf Kimmich. Die Bayern stellen sich den Gegner quasi zurecht in dieser 86. Minute auf Olise, der den Ball rüberspielt auf die andere Seite. Dann bitte, wieder.
12: Und jetzt zählt das 2:2 für den HSV. Jetzt zählt das 2:2 für den HSV. Oliver Baumann ohne Chance nach dieser langen Flanke, die lange in der Luft ist. Und kein Hoffenheimer kommt ran. Und stattdessen fliegt der eingewechselte Teremoffi rein in den 16-Meter-Raum. Ich schaue gerade noch mal, ob es kein Abseits war. Nein, es ist alles sauber. Setzt sich durch im Zweikampf gegen Abdullah, gegen Kabak. Und dann ist der Ball drin. Kopfball aus 9 Metern. Rechts unten schlägt er ein. Und Hamburg, Hamburgs Fans feiern hier in Hoffenheim das 2:2 nach 83 Minuten. Ab nach Mainz gegen Leverkusen.
15: Gut, noch 2,5 Minuten in einer sowas von inzwischen zerfahrenen und von Nicklichkeit geprägten Partie. Viele Ungenauigkeiten. Mainz versucht viel, aber ab dem 16er der Leverkusen ist dann Schluss. Dann wird's wild, dann wird's eben ungenau. Leverkusen macht nur noch das Nötigste, versucht jetzt nochmal einen Angriff zu starten über den Gutierrez, aber der bleibt erstmal hängen in der Mainzer Hälfte. Die Mainzer mit Ballbesitz. Knapp 2 Minuten haben wir noch. Dann hier auf der Uhr vielleicht den Angriff, den wir noch mitnehmen. Über die linke Seite, über den Vene. Ist auf Höhe des 16. Es hat ein bisschen Platz. Jetzt erst Nathan Teller als Gegenspieler. Nimmt Lee mit. Aber das Ganze ist zu statisch, zu behäbig. Wenig Tempo, wenig Vertikalität, wenig Zielstrebigkeit. Porsche jetzt nochmal mit einer Flanke irgendwo ins Nirgendwo. Direkt auf den Kopf eigentlich von Kwanza. Das bringt Mainz überhaupt nichts. Hier ist quasi die Luft raus. Anders aber bei Union Berlin, da könnte es doch mit dem ersten Saisonsieg sogar klappen, Jakob.
10: Ja, die 1:0 weiter in die Führung für den ersten FC Union durch den Treffer in der 80. Minute durch Livan Burcu. Und seitdem ist hier nochmal richtig Feuer drin in dieser Partie. Wütende Angriffe der Elversberger. Aber die beste Chance hatte der erste FC Union. Ein 14-Meter-Schuss von Andras Schäfer. Spektakulär per Kopf geklärt von Pinkert. Quasi auf der Torlinie der SV Elversberg. Die Gäste jetzt schon wieder im Ballbesitz. Versuchen Union mal so ein bisschen hinten einzuschnüren. Sie im Strafraum der Eisernen so ein bisschen näher zu kommen. Über die rechte Seite. Aber kein Tempo drin im Spiel der Gäste. Felix Keidel stellt einmal den Fuß auf den Ball. Jetzt nehmen sie mal ein bisschen Tempo rauf. Kommen über die Zentrale, wollen da durchstecken. Aber Union ist erst einmal dazwischen. Kommt aber nicht rein in den Konter. 89 Minuten hier gespielt. Paderborn gegen Stuttgart. Holger Dahl, kann man den Paderborn-Fans irgendwie noch Hoffnung machen heute?
11: Nee, ich glaube nicht, aber geht mal davon aus, dass jetzt in den nächsten Sekunden wieder irgendwo ein Tor fällt. Denn immer wenn ich hier mit einem Gedanken anfange, dann klingelt es irgendwo in dieser Bundesliga-Rappelkiste heute in der Konferenz. 2:0 für den VfB Stuttgart. Und wenn sie das Ding am Ende gewinnen, dann haben sie auch ein bisschen Glück gehabt, denn ihr neuer Torwart Dennis Simon, der heute das erste Mal zwischen den Pfosten steht, er hat heute einen eher unsicheren Eindruck gemacht, hat ja letzte Saison noch für Paderborn gespielt, war Aufstiegsheld, war ein großes Thema bei uns im Bundesliga-Update. Ja, dem superstarken Podcast, und das wird dann wahrscheinlich am Montag auch nochmal wieder diskutiert werden in der nächsten Ausgabe, überall, wo es Podcasts gibt und bei ARD Sounds. Abstoß jetzt hinten von der Kiste beim VfB Stuttgart von eben genannten Dennis Seimer. Der VfB führt mit 2:0. Es gibt viele Plätze, wo es spannender ist als hier. Zum Beispiel in Hoffenheim gegen den HSV. Philipp Sommer.
12: Tja, und jetzt geht Conte, der Torschütze, zum 2:1 runter. Und für ihn kommt Gendre rein, der eigentlich eher defensiv orientiert ist, aber der eine sehr offensive Rolle gleich mal einnimmt hier auf dem Platz, sich nach vorne orientiert. Und es gibt einen Freistoß für die TSG Hoffenheim von der Mittellinie. Wouter Böcher wird den nach vorne schlagen. Alle Hoffenheimer haben sich nach vorne Richtung Strafraum orientiert, bis auf drei Mann, die noch ein bisschen in der Restverteidigung die Absicherung betreiben. Kopfballduell durchgesetzt, da Ozan Kabak gegen Zweier Hamburger, kann den Ball jetzt zur Mitte bringen, schafft aber nicht ganz, kommt aus dem Tritt, kommt aus der Balance und Hamburg kann sich befreien. Schöner Schlag nach vorne und jetzt 2 gegen 1, der HSV auf dem Weg zum 3:2, ganz allein, Vieira schießt, Baumann hält, schlecht geschossen von Fabio Vieira, der da ganz allein die große Chance zum 3:2 für Hamburg liegen lässt. Das wäre es gewesen für den HSV, das Spiel hier nochmal zu drehen, bleibt aber beim 2:2 zwischen Hoffenheim und Hamburg. Augsburg gegen Bayern, bitte.
16: 6 Minuten noch, Nachspielzeit. 6 Minuten, 2:2 in Augsburg. Und wer heute Abend die Sportschau nicht einschaltet, ist selber schuld, denn man kann einen Kapitalaussetzer von Manuel Neuer erleben ab 18 Uhr und ein wahnsinnig spannendes Spiel heute zwischen Bayern und Augsburg. Und Tom Bischoff, der eingewechselt worden ist, prüft gerade Finn Dahmen, der wieder so eine leichte Unsicherheit kurz davor hatte, denn hat Karl auf Spitzenwinkel auf Erneut.
9: Tor Mainz!
16: Ja, Mainz, da klingelt es heute.
9: Und plötzlich ist hier wieder Leben drin. 3-4 aus der Anschlusstreffer von Benedikt Hollerbach, vor wenigen Minuten reingekommen aus kurzer Distanz. Leverkusen kennt da hinten noch einmal und das nutzen die Mainzer. 4 Minuten Nachspielzeit, davon gibt es noch gute 2,5 und haben wir hier plötzlich noch mal ein bisschen Crunch-Time. Wer weiß es, nur noch 3-4. Nochmal ab nach München, nach Augsburg zu dir, Eddie.
16: Mit dem Bayern, mit Michael Olise, der den Ball eng am Fuß führt. Harry Kane, der ein gutes Spiel gemacht hat, obwohl er nicht getroffen hat. Viele Ballkontakte, viele überlegte Bälle. Die Bayern mit dem langen Ball von Kimmich Richtung Strafraum, so dieser berühmte Kimmich-Chipperl, aber Jeffrey Haube-Leo jetzt im Zentrum dieser Dreierkette mit der Kopfballabwehr, der Routinier, der jetzt wieder Kapitän ist, die Bayern über die linke Seite mit Alphonso Davies, schnell ist er gegen Anton Karte, nimmt Tempo rein, ist vorbei, Davies allerdings für meine Begriffe mit dem Ball schon im Tor aus, aber ist nicht so gewesen, Gnabry im Strafraum, Gnabry liegt auf, Olise, Schlenzer, Kullerbällchen, danke, sagt Dahmen, geht nach unten, nimmt den Ball auf, also ein gebrauchter Nachmittag für Michael Olise. Union Berlin, Elversberg, Jakob Rüger. Spannende Nummer, oder?
10: Ja, aber jetzt nicht mehr, denn es ist entschieden. Schluss für Finn Berlin. Der erste FC Union gewinnt mit 1:0. Damit gelingt den Eisernen das, was bislang in dieser Saison nur den Bayern gelungen ist. Sie schlagen die SV Elversberg durch einen Treffer von Livan Burcu in der 80. Minute. Erster Saisonsieg für den ersten FC Union. Das tut den Köpenickern um Mauro Lustrinelli gut. Und der VfB Stuttgart gegen den SC Paderborn. Auch der Erfolg dürfte den Stuttgartern gut tun, oder Holger Dahl?
11: Genauso ist es. Lächeln im Gesicht bei Stuttgarts Trainer Sebastian Hoeneß. Schluss aus, vorbei. Stuttgart gewinnt 2:0 in Paderborn. Paderborn ein bisschen unter Wert geschlagen. Und die letzten Sekunden beim spannenden Spiel Hoffenheim HSV, Philipp Sommer.
12: Was ist das für eine Konferenz hier, standesgemäß diese Bundesliga-Konferenz in der Woche, in der am Dienstag einer der ganz Großen verabschiedet wurde. Jeder weiß, wer gemeint ist. Die Hamburger haben den Ball 2:2. 4 Minuten Nachspielzeit gibt es. Hamburg über links, über Wolfe zurückgelegt. Die Flanke kommt von Muheim in den Strafraum. Baumann fischt das Ding weg, bleibt beim 2:2. Wir haben noch ein paar Minuten, ab nach Augsburg. Und wie ist die Stimmung bei Lionel und bei Manuel Baum? Edgar Endres.
16: Ja, das wissen wir nicht. Bei Lionel ist, bei Manuel Baum ist natürlich bisher gut angespannt. Der tigert unten in der Mixzone rum. Vincent Kompany eher ruhiger und wir haben hier noch 3,5 Minuten auf der Uhr in der Nachspielzeit. Erneute Spielunterbrechung nach einem Zweikampf am Strafraum des FC Augsburg gibt es Freistoß für die Schwaben. Und natürlich schaut Jablonski wieder auf die Uhr, zeigt das jetzt auf Finn Dahmen an. Ich lasse jede Sekunde hier nachspielen. Nichts wird euch geschenkt heute gegen die Bayern und bei Mainz Leverkusen. Flo Winkler, ist da schon Feierabend?
15: Nee, noch nicht. Es gab eben eine Verletzungsunterbrechung, denn Philipp Mbene musste blutend erstmal von an die Seitenlinie dort behandelt werden, weil Kwanza da heftig reingegangen ist. 4 Minuten Nachspielzeit sind rum. Mainz weiß aber, Max Boda lässt hier noch ein paar Sekunden um drauf nachspielen. Und die Mainzer versuchen es jetzt nochmal über Fabio Gruber, Mittelkreis, versucht sich die Kugel zu erkämpfen, verliert sie aber gegen Nathan Teller. Nathan Teller auf dem Weg in den 16er für Leverkusen. Abschluss dann und Schwolo ist da im 0-5er-Tor. Verhindert hier das 3:5, gibt aber nochmal einen Eckball für Leverkusen. Und das nimmt natürlich ganz viel wertvolle Zeit aus Sicht der Mainzer von der Uhr. Stichwort wertvolle Zeit, ab nach Hoffenheim. Da laufen die letzten Minuten, das ist auch spannend. Philipp.
12: Und Christian Ilzer, der steht da unten, der ballt die Fäuste, deutet zu seinem Team, kommt, haut nochmal alles rein. Es sind noch ungefähr 2 Minuten auf der Uhr, aber jetzt ist dieser Angriffsschwung, den Ilzer gerne gehabt hätte, gestoppt. Und er sagt, komm, mit einer Handbewegung alle erstmal nach hinten, denn es gibt einen Freistoß für den HSV, der jetzt natürlich ganz, ganz viel Zeit hat mit Heuer Fernandes, der sich erstmal sortieren muss, bis er den Ball aus dem eigenen 16-Meter-Raum dann nach vorne haut. Also hier geht erstmal nichts, deshalb Augsburg gegen Bayern, hat kein Riss.
16: Lektor, 90 Sekunden noch die Bayern im Strafraum mit Braun. Nächster Eckball für den FC Bayern München. Davor gab es einen Konter über Anton Kade, der 2-3 Bayern-Spieler im Mittelfeld stehen lässt. Aber sein Schuss dann aus gut 20 Metern zu schwach für Manuel Neuer, der da keine Probleme hat. Aber jetzt Eckball. Die Bayern rücken fast alle nach vorne. Manuel Neuer steht an der Mittellinie. Eckball mit Michael Olise. Bringt den Ball auf den kurzen Pfosten, Kopfballabwehr, nächster Eckball. Offiziell noch 60 Sekunden zu spielen in der Augsburg Arena, aber Jablonski zeigt schon wieder auf die Uhr. Das werden sicherlich dann doch vielleicht noch 2 Minuten werden. 5 Minuten sind bereits rum, 2:2, Augsburg gegen Bayern. Es wäre wieder so ein eminent wichtiger Punkt aus Sicht der Schwaben, aber noch ist er eben nicht eingetütet. Braun quergelegt am Strafraum, Davis 20 Meter, könnte schießen. Davis fintiert, immer noch Davis ist durch, flankt herein. Achtung, Möglichkeit, knapp. Gnabry, Unterkante, Bischof abgewehrt. Was zeigt der Schiedsrichter an? Zeigt der das 3:2 an? Eine unglaubliche Aktion. Der Ball knallt wieder an die Unterkante und dann wird eine Abseitsposition angezeigt. Ein Wahnsinn, diese Schlussphase. Bitte Mainz.
11: Tor in Hoffenheim. Miro Muheim macht das 3:2 für den HSV. Nach einer Ecke, der Ball rausgeköpft, er schießt, nimmt ihn Volley aus 19 Metern, Ball schlägt links unten ein. Der HSV führt in Hoffenheim mit 3:2, Mainz bitte.
15: Und hier ist Schluss. Denn Leverkusen hat das Ding noch über die Linie gerettet. Knapp mit 4:3. Mainz weiterhin mit einer Heimallergie. 6. Heimspiel ohne Sieg. Aber der 1. Auswärtssieg für Carlos Martinez und Bayer Leverkusen in dieser Saison. 4:3. Ab nochmal nach Hoffenheim.
11: Und die Hamburger, sie können ihr Glück nicht fassen. Die ganze linke Seite des Stadions hüpft und singt. Ich glaube, sie hören es über die Außenmikrofone. 10.000 Hamburger können ihr Glück kaum fassen. Was hat der HSV hier für eine Leistung gezeigt? Die frühe Führung durch Paulsen, dann der Rückschlag, erst der Ausgleich durch das Eigentor von Bornau, der Treffer von Bambasé-Conté zum 2:1. Aber die Hamburger lassen sich hier einfach nicht abschütteln, lassen sich hier
12: einfach nicht besiegen und kommen hier erst zum Ausgleich und jetzt zum Führungstreffer durch, zum 3:2 durch Miro Muheim. Und jetzt gehen wir nochmal nach Augsburg gegen die Bayern.
16: Ein Wahnsinn. 4 Tore der Bayern aufgrund von Abseitspositionen, 3-mal VAR, 1-mal durch den Linienrichter weggenommen. Das ist ein Irrsinn, aber es sind alles korrekte Entscheidungen. Der VAR hat eben das bessere Auge und deshalb 2:2. Wir sind bereits 7,5 Minuten drüber in der Nachspielzeit. Augsburg-Bayern unentschieden in einem irren, spannenden Spiel. Jablonski hat immer noch nicht abgepfiffen, hat angezeigt, ich lasse jede Sekunde nachspielen. Und die Bayern vielleicht mit der letzten Rille, mit der letzten Aktion, langer Diagonalball auf die rechte Seite zu Lennart Kahl. Aber Hennes Behrens schlägt den Ball ins Seitenhaus. Was ist los, Jablonski? Was ist los? Er lässt spielen. 8 Minuten bereits rüber. Immer noch die Bayern mit Upamecano. Karl, Upamecano am Strafraum. Und dann Calvin Brackelmann klärt. Und Jablonski sagt, wir machen noch ein bisschen weiter. Mit einem langen Schlag auf Anton Karte im Laufduell mit Joshua Kimmich. Karte ist schnell. Karte ist am Strafraum. Pufft nach innen. Aber Tah kann dann klären und spielt den Ball zurück auf Manuel Neuer. Es ist immer noch nicht Feierabend. Jetzt zeigt Jablonski an. Schluss in Augsburg. 2:2 in einem dramatischen Spiel und damit geht's noch einmal nach Hoffenheim zu Philipp Sommer.
12: Und der Mann des Tages in Hoffenheim, das ist Miro Muheim. Er serviert da mit einer Traumflanke Terem Moffi das 2:2 und dann macht er mit diesem Volley-Knaller aus 18 Metern das 3:2 für Hamburg selbst. 90+4 und jetzt ist Schluss und der HSV gewinnt in Hoffenheim, feiert den ersten Auswärtssieg der Saison. In Hoffenheim wird es richtig unangenehm. Sie geben das dritte Spiel nach Köln und Dortmund aus der Hand. Verlieren auch hier. Und das war sie, die ARD-Bundesliga-Konferenz.
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0: Das war die Schlussphase der Konferenz. 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
7: Die A5 Frankfurt Richtung Darmstadt zwischen Frankfurter Kreuz und Zeppelinheim, da liegen Gegenstände auf der mittleren Spur. Dann die A661 Egelsbach-Oberursel zwischen Frankfurt-Friedberger Landstraße und Poingesheimer Dreieck. Ungesicherte Unfallstelle aktuell im Kurvenbereich. Und die A66 zum Schluss Frankfurt-Wiesbaden zwischen Eschborner Dreieck und Frankfurt-Höchst, 2 Kilometer Stau auf der rechten Spur. Gute Fahrt.
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7: Ja, so zwischen 12 und 18 Grad hatten wir heute Nachmittag. Wenn wir dann in den Abend und in die Nacht hineinschauen, dann haben wir teilweise sehr viele Wolken unterwegs. Da kann es dann auch hier und da mal einen Schauer geben. Luft kühlt dann auch ab auf 9 bis 5 Grad. Der morgige Sonntag dann, ja, wechselhaft. Es gibt mal Sonne, mal dickere Wolken, hier und da durchaus schon auch mal Schauer. Gibt aber auch immer mal wieder längere trockene Phasen, vor allem im Süden und zum Abend hin. 10 bis 17 Grad gibt es maximal.
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7: Ach, und ich bin auch ganz schön am Sortieren hier, ehrlicherweise. Was für ein sehr torreicher Samstagnachmittag hier in der Fußball-Bundesliga. Allein 7 Tore in Mainz, 4 in Augsburg, 5 in Hoffenheim. Uiuiuiui, das basteln wir mal alles irgendwie zurecht und sind natürlich mit unseren HR1-Mikros am Spielfeldrand unterwegs, um zum Beispiel die Stimmen der Bayern einzufangen nach dem man muss es so sagen, nur 2:2 in Augsburg. Der HSV mit dem Last-Minute-Sieg in Hoffenheim. Leverkusen, 4 Tore heute in Mainz. Also gibt eine ganze Menge, über die wir gleich noch sprechen können und von der wir natürlich hören wollen aus dem Stadion, wie das alles so gesehen wird. Und dann gibt es in nicht mal einer Stunde ja noch das Topspiel der Fußball-Bundesliga. Und das heißt heute RB Leipzig gegen, ganz genau, Eintracht Frankfurt. Und da sind wir natürlich selbstverständlich auch live dabei.
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7: Jetzt atmen wir aber erstmal auch musikalisch ein bisschen durch. Hier kommen die Cardigans und Love Fool.

0: FC Augsburg mit 1:0.
1: Ja, und da musste selbst unser Reporter Taufik Khalil heute Nachmittag zwischendurch mal ganz schnell Luft holen, denn so schnell ging das heute für die Augsburger gegen die Bayern. Am Ende ein 2:2. Mensch, historisches Tor hast du da heute erlebt.
2: Ja, weißt du, du bist ja eigentlich, schaust du, denkst, Anstoß geht so ein bisschen entspannt los, wo schauen sie, wo geht sie hin und so weiter und dies und das. Und dann kriegst du gar keine Lust mehr, Luft mehr. Ich habe auch den Torschützen nicht gleich richtig gesehen, weil das alles viel zu schnell für mich ging. Ich habe 9 und 19 miteinander verwechselt. Das war Wahnsinn. Das war also ein spektakuläres Tor. Es ist aber die Art des Spielens des FC Bayern, wie sie das oft machen. Ich glaube, ich habe es nicht mehr ganz sicher im Kopf, aber ich glaube, gegen Eintracht Frankfurt haben sie mal ein Tor gemacht.
1: Ja.
2: Da haben sie den Anstoß nach hinten zu Neuer. Neuer drischt die Kugel nach vorne auf die rechte Seite, bringt den Ball in die Mitte und dann ist er drin nach 12 Sekunden. Aber auf der anderen Seite. Und das ist, ja, das ist so eine geübte Taktik. Nur dazu muss der Neuer den Ball halt annehmen und nicht irgendwie abprallen lassen. Und wenn er dann auch noch den Ball nicht auf die Tribüne drischt, sondern den Gegner anspitzelt beim Rettungsversuch, ja, dann ist es in 8,4 Sekunden kann eine Menge passieren.
1: Ja, allerdings. Heute also das 2:2 der Bayern gegen Augsburg. Die Augsburger freuen sich darüber natürlich deutlich mehr. Das ist ja völlig klar. Und für die Bayern so ein bisschen misslungen, irgendwie die Mission, an die Tabellenspitze zurückzukommen?
2: Ja, klar. Also nach der Chance, die Füllkrug da gestern den Bayern gegeben hat, war, glaube ich, das heute absolut wichtig, dass sie das machen für sich, fürs Selbstbewusstsein, um jetzt auch gut in diese anstrengenden 25 Tage mit den 8 Spielen zu starten. Und ist misslungen. Also wenn 25 Tage das Zeitfenster waren, dann waren zumindest mal von diesen 25 Tagen die ersten 8,4 Sekunden deutlich misslungen. Und das 2:2 nimmst du, ja, glaube ich, auch nicht wirklich gerne mit. Jetzt musst du dich schütteln, du hast keine Möglichkeit. Das 2:2 steht auf der Anzeigentafel. Und dementsprechend müssen sie sich überlegen, ob das weiter Sinn macht, mit Manuel Neuer immer so als Nummer 1 und mit Jonas Urbich als 1b zu agieren, oder ob man vielleicht nicht mal dreht.
1: Okay. Ich wittere die Schlagzeilen.
2: Ich trau mich. Es tut mir leid, ich trau mich.
1: Ja, das ist auch völlig okay. Ja. Offene Worte sind mir immer lieber als ein bisschen rumgeschwurbelt. Das ist völlig in Ordnung. Taufik Khalil, danke dir. Nach Augsburg heute also ein 2:2 zwischen den Augsburgern und den Bayern. Ja, 4 Tore, da kann Stefan Kersold nur müde drüber lachen, denn der hat heute 4 auf einer Seite gesehen und 3 auf der anderen. 7 Tore insgesamt. Ja, Mensch, hast einen schönen Nachmittag gehabt, wa?
3: Ja, war sehr unterhaltsam. Von Fehlern lebt ja bekanntlich das Spiel. Und heute haben wir einige gesehen, deswegen auch diese 7 Treffer. Und es war ein wirklich sehr wirres Spiel. Die Leverkusener waren ja sehr schnell drin mit diesen beiden Treffern. Robert Andrich, Startelf-Debüt unter dem neuen Trainer in der Bundesliga. Volleyschuss, super Treffer. Und dann Patrick Schick, der hat in allen 5 Begegnungen jetzt getroffen. 5. Treffer in dieser Saison. Dann kam aber der Franzose Cassie noch vor der Pause, 1:2 und 2:2. Damit ging es dann in die Pause und Amiri, der Ex-Leverkusener, der verpasste dann die Führung für die Mainzer kurz nach Wiederbeginn. Und dann waren die Leverkusener wieder vorne mit Kwanza und Moussa Diaby, 2:4. Der Anschluss durch Benedikt Hollerbach, der kam dann zu spät. Also sehr wirres Spiel. Urs Fischer wartet damit weiter auf den ersten Heimsieg in dieser Saison. Aber ich sag mal, wenn auswärts immer gewonnen wird, dann ist die Saison trotzdem relativ gut. Aber irgendwann, denke ich mal, werden die Mainzer auch wieder zu Hause gewinnen. Sie haben sehr viel Treffer kassiert in der letzten Zeit. Das ist so ein bisschen das Problem. 4 waren es ja heute wieder. Da muss ein bisschen in der Abwehrarbeit passieren. Aber ansonsten bin ich guter Dinge, dass die Mainzer auch irgendwann hier mal wieder in der heimischen Arena gewinnen.
1: 17 mal 3 Punkte, 30, 3 mal 7 sind. Ja, das würde auf jeden Fall reichen. Danke, Stefan Kersold. Nach Mainz heute die Niederlage, also der Mainzer gegen Bayer Leverkusen mit 3:4. Und ab 18.30 Uhr gibt es hier bei uns in HR1 das Auswärtsspiel von Eintracht Frankfurt heute bei RB Leipzig.
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1: Jetzt gibt es erstmal ganz entspannt More Than I Can Say.

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1: 18 Uhr. Bundesregierung will weiter kein Diesel in Russland kaufen. Weg für Koalitionsverhandlungen in Mecklenburg-Vorpommern ist frei. FC Bayern spielt unentschieden in Augsburg. Das Wetter in der Nacht vereinzelt Schauer bei 9 bis 5 Grad, morgen wechselhaft und 11 bis 17 Grad. Mein Name ist Thomas Krüger. Die Bundesregierung hält an den EU-Sanktionen gegen Russland fest, auch was Dieselkraftstoff betrifft. Das hat Regierungssprecher Cornelius mitgeteilt. Auch eine Sprecherin des Wirtschaftsministeriums hat gesagt, Deutschland werde kein russisches Öl oder Ölprodukte kaufen. Gestern hat US-Präsident Trump mitgeteilt, dass er mit dem russischen Staatschef Putin einen Deal gemacht hat. Russland liefere eine bestimmte Menge Diesel an den Weltmarkt und an die USA. Dadurch könnten die Preise sinken. Die Bundesregierung lehnt den neuen Vorschlag für den nächsten EU-Haushalt als inakzeptabel ab. Die irische Ratspräsidentschaft will den Etat um rund 8% kürzen. Bundeskanzler Merz fordert aber deutlich stärkere Einsparungen. Deutschland gehört wie einige andere Staaten zu den Nettozahlern. Aus Brüssel ARD-Korrespondentin Katrin Schmidt.
2: Streit deutet sich auch an um die Frage, wo gespart wird. Besonders stark reduziert hat die irische Ratspräsidentschaft nun die Töpfe, die die Bundesregierung gestärkt sehen will, nämlich etwa für Wettbewerbsfähigkeit, Forschung und Verteidigung. Dagegen werden die traditionell größten Milliardentöpfe des EU-Haushalts für Landwirtschaft und Regionalförderung geschont. Am Donnerstag werden die Verhandlungen über den neuen EU-Haushalt, der Grundlage für die Arbeit und die Prioritäten der EU ist, beim Gipfel der Staats- und Regierungschefs in Brüssel weitergeführt.
1: In Mecklenburg-Vorpommern ist der Weg frei für Koalitionsverhandlungen über eine rot-rot-grüne Landesregierung. Nach SPD und Linken haben auch die Grünen dafür gestimmt, auf einem kleinen Parteitag in Rostock. Die Koalitionsverhandlungen sollen am Montag beginnen. Bei der Wahl vor knapp 3 Wochen war die AfD zwar stärkste Kraft geworden, aber die anderen 3 Parteien im Schweriner Landtag haben zusammen die Mehrheit. Ragebait ist das neue Jugendwort des Jahres. Wörtlich übersetzt bedeutet es Wutköder. Das hat der Pons Langenscheid Verlag auf der Buchmesse in Frankfurt mitgeteilt. An der Online-Abstimmung haben sich laut Verlag 1 Million Jugendliche beteiligt. HR-Reporter Lars Hofmann.
3: Sandra Spier von Pons Langenscheid sagte auf der Buchmesse in Frankfurt, dass die Wahl für das Jugendwort auf Ragebait gefallen sei, sage viel aus über die aktuelle Empörungskultur. Es zeige aber auch, dass die Jugendlichen die Mechanismen von Social Media verstanden haben. Das Wort Peak auf Platz 2 bedeutet, dass etwas das Beste sei. Crashout auf Platz 3 wird verwendet, wenn jemand völlig aus der Fassung gerät oder ausrastet. Es kann ernsthaft oder auch ironisch gemeint sein.
1: In der Fußball-Bundesliga ist es Bayern München nicht gelungen, Borussia Dortmund von der Tabellenspitze zu verdrängen. Beim FC Augsburg spielten die Bayern unentschieden 2:2. Taufik Khalil.
4: Die Münchner liegen schon nach 8,4 Sekunden hinten nach dem Anstoß. Der Rückpass zu Neuer, der vertändelt den Ball. Fellhauer macht das schnellste Tor der Liga-Geschichte. Erst in der 55. Minute ist es dann Saibari mit dem Ausgleich. 2:1 durch Ribeiro 10 Minuten später und dann noch einmal Nene Braun 10 Minuten vor dem Ende mit den weiteren Treffern. Am Ende 2:2. Das Spiel war spektakulär.
1: Die weiteren Ergebnisse: Hoffenheim, HSV 2:3, Mainz, Leverkusen 3:4, Union Berlin, Elversberg 1:0 und Paderborn, Stuttgart 0:2. Das waren die Nachrichten.
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5: Und da gibt's nur eine Meldung gerade von der A66 Frankfurt-Wiesbaden zwischen Eschborner Dreieck und Frankfurt-Höchst. 2 Kilometer Stau auf der rechten Spur. Das war's. Gute Fahrt.
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5: In den Abend und in die Nacht hinein, ja, kühlt's dann doch ganz gut ab auf 9 Grad im Ried, 5 Grad in den höheren Lagen Nord- und Osthessens. Dazu zeitweise wirklich sehr viel Grau unterwegs, hier und da auch mal ein Schauer. Der Sonntag ist dann sehr wechselhaft. Mal Sonne, mal dickere Wolken, mal Schauer mit dabei. Dazwischen aber auch mal lockere und längere trockene Phasen, besonders im Süden und zum Abend hin dann 10 bis 17 Grad.
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5: In 25 Minuten geht's los in der Fußball-Bundesliga, dann auch für Eintracht Frankfurt nach dieser XXXXXXXXL-Länderspielpause. Auswärts heute bei RB Leipzig, da haben wir natürlich dann ein Ohr und ein Auge drauf. Jetzt gibt's erstmal Edwin Collins und die Pet Shop Boys.

0: in 18 Minuten hat dann auch für die Fans von Eintracht Frankfurt das lange Warten nach dieser langen Länderspielpause ein Ende. Dann ist Eintracht Frankfurt zurück auf dem Platz. Heute bei RB Leipzig. Und die Fans von der Eintracht würden sich wahrscheinlich aktuell wünschen, dass das Bundesligaspiel gleich einfach nur eine Halbzeit, also 45 Minuten dauert. Denn in den bislang 4 Saisonspielen führte die Eintracht nach 45 Minuten immer. Am Ende allerdings nur einmal, weil es nach der Pause fast immer rapide bergab ging. Und das hat Eintracht-Trainer wirklich gewaltig genervt, den Adi Hütter.
1: Man muss ja ganz ehrlich sein, wenn du in der 46. Minute 3 Tore bekommst, die wo man einfach nicht gut verteidigt, wo man unkonzentriert war, das müssen wir versuchen, so schnell als möglich abzustellen. Ich muss mir vielleicht auch Gedanken machen, wie wir das in der Halbzeit vielleicht noch besser hinbekommen, dass sie sofort da sind.
0: Ja, sofort da sind, vielleicht die Ansprache noch mal ein bisschen anstachelnder vielleicht formulieren. Schauen wir mal, wie das heute also dann so wird. Ja. Also vielleicht der Hallo-Wach-Effekt, wer gleich ab 6:30 für die Eintracht stürmt. Das war ja die große Frage. Die Frage können wir mittlerweile beantworten. Johnny Burkhardt stürmt, Younes Ebnotalib also erstmal auf der Bank. Und auch ganz spannend, Ansgar Gnauf steht zum ersten Mal seit seiner Verletzung wieder in der Startelf. Und Can Uzun ist auch mit dabei. Und Adi Hütter hat uns mal verraten vor dem Spiel, dass das mit dieser Aufstellung ist gar nicht so einfach.
1: Das ist wirklich so, was beschäftigt eigentlich einen zu einer Aufstellung. Es hat taktische Hintergründe, es hat natürlich auch die Verfassung der einzelnen Spieler zu tun, es sind die Trainingsleistungen, die mitunter entscheidend sind. Deswegen so eine Mannschaftsaufstellung zu machen, ist nicht immer so einfach. Hinten nach wissen wir dann wieder, hätten wir es vielleicht so oder so gemacht, wir müssen ja vorher entscheiden und nicht nachher.
0: Ja, das ist wohl richtig. Eintracht Frankfurt also gleich ab 6:30 im Topspiel der Bundesliga in Leipzig. Und wir hoffen, dass wir gleich ins Stadion dann auch mal schalten können. Ein paar technische Probleme gibt es da in Leipzig noch. Aber wir sind guter Dinge, dass wir das bis 6:30 gelöst bekommen.

0: Ganz lässig geht's rein in den Samstagabend hier bei uns in HR1 mit Little River Band und Lonesome Loser. Und jetzt gibt's Level 42, Running in the Family.
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0: Genau.

0: da weißt du auch Bescheid. Wenn hin raus die Gitarre rauskommt, Still Got the Blues hier bei uns in HR1.
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0: Da gibt es nur eine Meldung von der A66 Frankfurt-Wiesbaden zwischen Eschborner Dreieck und Frankfurt-Höchst. 2 Kilometer Stau auf der rechten Spur. Kommen Sie gut und sicher an Ihr Ziel.
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0: Ja, es kühlt so langsam runter und in der Nacht haben wir dann noch maximal so zwischen 9 und 5 Grad. Dazu wirklich viele graue Wolken unterwegs. Zwischendurch gibt es so ein paar trockene, aufgelockerte Abschnitte, kann aber durchaus auch mal Schauer geben. Morgen der Sonntag wechselhaft. Es gibt Sonne, es gibt dicke Wolken, es gibt gelegentlich mal Schauer. Dazwischen auch immer mal lockere und längere trockene Phasen, im Süden zum Abend hin auch mal ein bisschen mehr, bei 10 bis 17 Grad.
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0: Und in 7 Sekunden geht's dann auch los in Leipzig, Eintracht Frankfurt beim Auswärtsspiel im Bundesliga-Topspiel bei RB Leipzig. Schauen wir mal, was das wird heute Abend. Wir sind hier in HR1 selbstverständlich mit dabei.

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1: So, dann mal rein in diesen Samstagabend, in dieses Topspiel der Fußball-Bundesliga zwischen RB Leipzig und Eintracht Frankfurt. Beide also zurück aus der Länderspielpause. Beide, ja, bisher in dieser Saison mal so ein bisschen, ich sag mal so unterwegs. Und ja, da wird sich heute Nachmittag bzw. heute Abend dann also mal zeigen, wer vielleicht ein bisschen so und wer ein bisschen mehr so unterwegs ist. Und ehrlicherweise, Thorsten vom Wege, für uns im Stadion in Leipzig bei dieser Partie zwischen den Leipzigern und Eintracht Frankfurt, das läuft für Eintracht Frankfurt aber ja mal so richtig suboptimal.
2: Wer nur 5 Minuten zu spät gekommen ist zu diesem Spiel, der Frankfurter Eintracht bei RB Leipzig, der hat eine Menge verpasst. 2 Tore für die Gastgeber. Ja, Sie haben richtig gehört, RB führt in dieser frühen Phase schon mit 2:0. In der ersten Minute war es Bansuzi nach Flanke von der rechten Seite, der die Führung der Leipziger besorgte. Und nach knapp 5 Minuten war auf der linken Seite Nusa durch, brachte den Ball nach innen und Christopher Nkunku sagte Dankeschön und blies anschließend seinen roten Luftballon wieder auf. Seine Form des Torjubels. Ein Gruß an das Kind und das 2:0 für RB Leipzig. 5 Minuten gespielt ist diese Partie da schon entschieden. Frankfurt sicherlich jetzt erstmal unter Schock, aber Frankfurt muss sich schütteln, um hier vielleicht auch noch irgendwie ins Spiel zurückzufinden. Die Hessen ja mit keinen guten Erinnerungen an RB Leipzig im letzten Jahr. Da gab es 6 Stück hier in der Messestadt und das wollen sie sicherlich tun, nichts verhindern. Aber Leipzig hat begonnen wie die Feuerwehr, führt mit sage und schreibe 2:0 und da staunen nicht nur die Fans, die zahlreich mitgereisten der Eintracht, sondern auch die Leipziger, die haben hier so richtig sich die Äuglein gerieben und gesagt, kann doch nicht wahr sein. Leipzig könnte, wenn man hier gewinnt, einen Vereinsrekord aufstellen. 8 Spiele am Stück, siegreich und hier hat man ja in den ersten beiden Spielen der neuen Saison, die eher durchwachsen startete, für beide Teams übrigens, noch gar keinen Gegentreffer bekommen. 3:0 gegen Gladbach, 5:0 gegen den HSV und jetzt, da wir gerade mal 6,5 Minuten absolviert haben, schon wieder 2:0 gegen die Frankfurter Eintracht. Für die einen eine Vollkatastrophe, für die anderen ein Traumstart. Leipzig führt gegen die Frankfurter Eintracht mit 2:0.
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0: Dann haben sie das also vor lauter Aufregung alles vergessen und am Anfang der Partie die Tore kassiert.
1: Ja, wollte gerade sagen, wenn man Zyniker ist, kann man sagen, hat prima geklappt. Jetzt haben sie die Tore schon vor dem Wechsel eingesackt und zwar nach exakt 46 Sekunden das erste. Darf einfach nicht passieren. Tiefschlafphase. El Atanui bei den Sachsen konnte da rechts gemütlich durchmarschieren. Das war noch nicht mal allerhöchstes Tempo. Dann flankt er den Ball rein. Baku, der Leipziger, verpasst noch am kurzen Pfosten. Aber am zweiten steht dann Banzusi, hat gar keine Not, den Ball da reinzubringen. Überhaupt keine Chance und keinen Vorwurf an Keeper Atubolo. Und vier Minuten später das gleiche Spiel auf der linken Seite. Nusa setzt sich durch mit einem ganz leichten ein Rempler gegen Collins, der fiel da irgendwie in eine Bahnschranke, aber das war eben, der Schiedsrichter stand direkt daneben, nicht faulwürdig und dann hat er freie Bahn und sieht einen Kunku und der nagelt den Ball zum 2-0 in die Maschen. Da sind sie doch noch gut bedient, die Frankfurter, denn es hätte auch das dritte Tor geben können nach Freistoßraum und Kopfball Urban, aber da war der Keeper nun zur Stelle. Also, das Beste im Augenblick, das Resultat, Frankfurt muss sich schütteln und muss versuchen, in der verbleibenden wie viel haben wir, 75 Minuten hier zurückzukommen.
0: Ja, und der Optimist sagt natürlich, dass es dann jetzt also quasi andersrum läuft. Die Eintracht frisst die Tore am Anfang und schießt dann hinten raus welche.
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Info 7, Wichtiges aus der H1-Verkehrsredaktion. A67 Darmstadt-Mönchhof-Dreieck zwischen Rüsselsheimer Dreieck und Rüsselsheim-Ost sind Personen auf der Fahrbahn und ein Rucksack auf der A66 Wiesbaden-Frankfurt zwischen Frankfurt-Ludwig-Landmann-Straße und Frankfurt-Miequel-Allee. Da liegt der Rucksack auf der Fahrbahn. Gute und sichere

0: bisschen, glaube ich, fühlt sich die Frankfurter Eintracht heute Abend auch wie die Rolling Stones. Das läuft irgendwie nicht so ganz so viel zusammen. 2-0 führt RB Leipzig weiterhin gegen die Eintracht. Thorsten vom Wege, unser Stadionreporter heute für hr1 in Leipzig. Sag mal, gibt es irgendwelche Anzeichen dafür, dass die Eintracht-Fans irgendwie Hoffnung haben, dass da vielleicht irgendwie dann doch mal was funktioniert?
1: Ja, die gibt's. Aha. Denn jetzt so langsam und allmählich, jetzt haben wir 23,5 Minuten rum, kommt die Eintracht ein bisschen besser ins Spiel. Hat jetzt so nach 20 Minuten festgestellt, ach Mensch, die haben einen Strafraum, da können wir mal hinlaufen. Und das genau das haben sie gemacht und hatten jetzt tatsächlich sowas Ähnliches wie eine Halbchance. Aber da war dann Leipzigs Keeper Maarten van de Voort zur Stelle, hat die Chance, bevor sie zustande kam, entschärft, hat sich dazwischen geworfen und den Ball unter seinem türkisfarbenen Polo war da begraben. Aber Frankfurt ist jetzt besser im Spiel, hat mehr vom Spiel. Das liegt natürlich auch, wir kennen das ja mit Aktion und Reaktion, damit zu tun, dass sich Leipzig ein bisschen fallen lässt und auf Konter wartet. Das können die auch ganz gut. Aber bis jetzt steht es 2-0 und das steht ja nun schon so geraumer Zeit. Fast seit 20 Minuten kein Gegentor mehr. Das meine ich überhaupt nicht zynisch. Man musste um die Frankfurter wirklich fürchten nach dem 0-2, nach 5 Minuten, dass es da gleich noch das dritte oder vierte gibt. Jetzt langsam scheinen sie sich gefangen zu haben. Und wenn sie jetzt noch anfangen, ein bisschen flotter zu spielen und Chancen zu kreieren, dann ist dieses Spiel hier noch nicht durch. Wenn nicht, und Leipzig macht das dritte, na dann gute Nacht.
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0: Alleine schon wegen dem Bandnamen eine super Nummer. Hot House Flowers und Don't Go hier bei uns in HR1.
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0: Das war das HR1 Heimspiel für diesen Samstag. Eintracht Frankfurt also weiter 0-2 zurück bei RB Leipzig. Gleich kommt Jürgen Rasper mit dem rätselhaften Samstagsding. Viel Spaß beim Mitquizzeln und wir hören uns dann nächsten Samstag wieder. Bis dahin, schönes Wochenende.

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1: 19 Uhr. Bundesregierung will weiter kein Diesel in Russland kaufen. Schwere Schäden nach Unwettern in Süditalien. FC Bayern spielt unentschieden in Augsburg. Das Wetter? In der Nacht vereinzelt Schauer bei 9 bis 5 Grad, morgen wechselhaft 11 bis 17 Grad. Mein Name ist Thomas Kröger. Die Bundesregierung hält an den EU-Sanktionen gegen Russland fest, auch was Dieselkraftstoff betrifft. Das hat Regierungssprecher Cornelius mitgeteilt. Auch eine Sprecherin des Wirtschaftsministeriums hat gesagt, Deutschland werde kein russisches Öl oder Ölprodukte kaufen. Gestern hatte US-Präsident Trump mitgeteilt, dass er mit dem russischen Staatschef Putin einen Deal gemacht hat. Russland liefere eine bestimmte Menge Diesel an den Weltmarkt und die USA. Dadurch könnten die Preise sinken. Die Bundesregierung lehnt den neuen Vorschlag für den nächsten EU-Haushalt als inakzeptabel ab. Die irische Ratspräsidentschaft will den Etat um rund 8% kürzen. Bundeskanzler Merz fordert deutlich stärkere Einsparungen. Deutschland gehört wie einige andere Staaten zu den Nettozahlern. Aus Brüssel ARD-Korrespondentin Katrin Schmidt.
2: Streit deutet sich auch an um die Frage, wo gespart wird. Besonders stark reduziert hat die irische Ratspräsidentschaft nun die Töpfe, die die Bundesregierung gestärkt sehen will, nämlich etwa für Wettbewerbsfähigkeit, Forschung und Verteidigung. Dagegen werden die traditionell größten Milliardentöpfe des EU-Haushalts für Landwirtschaft und Regionalförderung geschont. Am Donnerstag werden die Verhandlungen über den neuen EU-Haushalt, der Grundlage für die Arbeit und die Prioritäten der EU ist, beim Gipfel der Staats- und Regierungschefs in Brüssel weitergeführt.
1: Unwetter in Süditalien. Heftige Gewitter und starker Regen haben Überschwemmungen, Erdrutsche, Verkehrsbehinderungen und Stromausfälle ausgelöst. Besonders betroffen ist die Südspitze Kalabriens. Dort hat sturzflutartiger Regen Straßen überschwemmt und mit Schlamm und Geröll bedeckt. Laut Polizei wurden Autos ins Meer gespült. Zwei Menschen wurden schwer verletzt. Die Unwettergefahr bestehe noch bis in die Nacht hinein. Rund anderthalb Wochen nach ihrer gescheiterten Hinrichtung im US-Bundesstaat Tennessee hat Christa Pike das Krankenhaus verlassen. Laut ihren Anwälten wurde sie in das Gefängnis zurückgebracht, in dem sie seit über 30 Jahren inhaftiert war. Dort werde sie weiterhin medizinisch versorgt. Pikes Fall hatte für Aufsehen gesorgt, weil sie die erste Frau seit mehr als 200 Jahren gewesen wäre, die in Tennessee hingerichtet worden wäre. Sie überlebte den Hinrichtungsversuch, trotz zweijähriger Verabreichung. Injektionen. In der Fußball-Bundesliga hatte es der FC Bayern München nicht geschafft, die Tabellenspitze zu erobern. Beim FC Augsburg spielte der Tabellenzweite unentschieden 2:2. ARD-Sportreporter Taufik Kadil.
3: Schon nach 8,4 Sekunden führt der FCA nach schwerem Manuel Neuer Patzer direkt nach dem Anstoß Fellhauer mit dem schnellsten Treffer der Liga-Geschichte. Die Bayern müssten mit dem Ausgleich dann bis zur 55. Minute warten, bis Saibari endlich ins Tor trifft. Nur 9 Minuten später ist wieder der FCA vorne durch Ribeiro. Aber die Bayern gleichen durch Nene Braun nochmal aus. Mehr geht dann trotz bester Möglichkeiten und 3 Abseitstore nicht. Die Münchner verpassen damit die Tabellenspitze.
1: Außerdem spielten Hoffenheim, Hamburger SV 2:3, Mainz, Leverkusen 3:4, Union Berlin, Elversberg 1:0 und Paderborn, Stuttgart 0:2. Das waren die Nachrichten.
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4: Schönen guten Abend, es ist 19:03 und Vorsicht bitte auf der A3 Köln-Frankfurt zwischen Limburg-Süd und Bad Camberg, da ist ein Reh auf dem Standstreifen und Vorsicht auf der A67 Darmstadt-Mönchhof-Dreieck zwischen Rüsselsheimer Dreieck und Rüsselsheim-Ost sind Personen auf der Fahrbahn. Vorsichtig fahren, wo immer Sie unterwegs sind.
0: Das Wetter für Hessen.
4: Heute Nacht erst klar oder leicht bewölkt und meist dann auch trocken, später von Rheinland-Pfalz und Nordrhein-Westfalen her kommen dichte Wolken zu uns nach Hessen rein, noch einzelne Schauer. Temperaturen zwischen 9 und 5 Grad, morgen wird es dann wechselhaft mit Sonne und Wolken, gelegentlich auch mal einen Schauer und Temperaturen zwischen 11 und 17 Grad.
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4: Hallo zusammen, es wird wieder gequizzelt. Ich hoffe, Sie hatten einen guten Start ins Wochenende, hatten einen schönen Samstag. Wir sind für Sie da mit ein bisschen Spiel, mit ein bisschen Spaß die nächsten 5 Stunden. Ich freue mich drauf und natürlich einfach guter Musik. Die Cars, Journey und Falco. Mit denen geht's los. Schön, dass Sie dabei sind. Hallo zusammen.

0: Da gab es ein paar Wochen keine Bundesliga wegen der Nationalmannschaft. Und dann spielt die Eintracht heute Abend gegen Leipzig. Man freut sich auf das Spiel aus Frankfurter Sicht, aus hessischer Sicht. Und dann steht es kurz vor der Halbzeit 4:0 für Leipzig. Wir schalten mal rüber zur Schlussphase der ersten Halbzeit. Thorsten vom Wege ist für uns im Stadion.
1: Es gibt so Tage, da bleibst du wohl lieber im Bett, auch als Fußballer. Jetzt läuft hier gerade die Nachspielzeit der ersten Halbzeit. 2 Minuten sind da noch zu gehen. Es steht 4:0 und deswegen werden sich wohl manche Frankfurter sagen, wäre ich mal heute lieber nicht aufgestanden. Das Dilemma begann schon in der ersten Minute, nach 46 Minuten. Das 1:0 für die gastgebende Leipziger durch Bansusi. Über die rechte Seite ging es da in Richtung Frankfurter Tor. Dann kam die Flanke rein. Baku verpasste noch, aber dann war Bansusi zur Stelle. Nur 4 Minuten später das ganze Spiel von links. Nusa setzte sich dadurch gegen Collins, hatte alle Zeit der Welt zu flanken. Kunku sagte Dankeschön. Und der legte jetzt einen richtigen, echten, originalen Hattrick. 3 Tore, ohne dass irgendwas dazwischen passiert, in einer Halbzeit auf. Denn vor wenigen Minuten traf er zum 3:0 im Nachschuss, nachdem es zuvor von Nusa eine schöne Aktion gab. Der brachte den Ball nach innen und da war dann erstmal wunderbar zu sehen, dass der eine oder andere eben doch brasilianische Wurzeln hat. Romulo mit der Hacke, da war Noah Atubolu noch zur Stelle, aber gegen den Nachschuss von Franzosen konnte er nichts machen. Und 3 Minuten später wieder ein Kunku, diesmal war Bansusi auf und davon. Und dann wehrte Noah Atubolu den Ball so ein bisschen, naja, vielleicht nicht ganz glücklich, in Richtung Tormitte ab. Und da stand wieder Kunku und sagte Dankeschön. Der nimmt ja normalerweise immer einen roten Luftballon, aber er hat eben keinen Dreierpack mit. Deswegen hat er nur einmal mit dem roten Ballon hier heute gewedelt nach seinem ersten Treffer. Inzwischen hat er 3 erzielt, seine Mannschaft hat derer schon 4 gemacht. Eigentlich ist das Ding hier entschieden. Frankfurt hatte zu tun nach dem 0:2, kam dann besser ins Spiel, hatte auch ein paar Möglichkeiten, aber hier beim 4:0 muss man schon die Frage stellen, was soll da im zweiten Spielabschnitt noch passieren? Es könnte auch ein Debakel geben für die Hessen, die haben beim letzten Auftritt in Leipzig 6 Stück bekommen. Heute nach 45 Minuten schon 4. Mal sehen, wo im zweiten Spielabschnitt die Reise hingeht. Der erste Durchgang, der plätschert jetzt so ein bisschen aus, sind noch 10 Sekunden offiziell Nachspielzeit inklusive. Dann dürfte der unparteiische Daniel Siebert aus Berlin, der gar keine Sorgen hatte, hier diese Partie zu pfeifen, nur einmal gelb gezeigt hat. Abpfeifen zur Pause. Der schaut jetzt auch auf seine Uhr, nimmt die Pfeife in den Mund und sagt, Ball zu mir. Das waren 45 Minuten mit 4 Toren für RB Leipzig und keinem Treffer für die Frankfurter Eintracht. 4:0 führt RB im Abendspiel gegen die Hessen.
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0: Tasmin Archer, immer wieder schön mit Sleeping Satellites bei uns. Einen schönen Samstagabend. Also, dass die Eintracht jetzt zurückliegt, 0-4 in Leipzig, das blenden wir an dieser Stelle mal aus und konzentrieren uns aufs Wesentliche heute Abend, aufs Erfreulichere und aufs rätselhafte Samstagsding. Wir suchen einen neuen Quiz-Champion des Abends. Wer knackt's denn heute? Wir haben wieder 10 Hinweise für Sie, maximal 10 Hinweise über den Abend verteilt, versteckelt und Sie können anrufen und mit uns spielen unter 069 155 4x die 1. Letzte Woche war ja Feiertag, vorletzte Woche bei Lars Henning, da war es die Taschenlampe, die gesucht wurde. Heute Abend was ganz anderes und als ich den Begriff gelesen habe, habe ich vorhin gedacht, ey, da freue ich mich drauf. Ich bin sehr gespannt. Es könnte sein, dass es ganz früh geknackt wird, könnte aber auch sein, ja, dass es dann doch länger dauert. Ich bin wirklich sehr, sehr gespannt heute Abend. Also, ich gebe mal den allerersten Tipp für unser rätselhaftes Samstagsding. Der Begriff, der erraten werden soll und wird, da bin ich mir ganz sicher. Also, Tipp 1 lautet, haben nicht viele zu Hause. Es haben nicht viele zu Hause. Was fällt Ihnen da ganz spontan als allererste sein? Das könnte ja schon die richtige Antwort sein. 069 155 4x die 1. Das ist unsere Telefonnummer. Denkst du mal ein bisschen verrückt? 069 155 4x die 1. Haben nicht viele zu Hause. Jetzt anrufen.
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0: Chicago, You're the Inspiration bei uns in HR1.
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0: Es ist Punkt 19:30, 19:30 Uhr. Guten Abend, wir haben keine Verkehrsstörungen vorliegen, wünschen gute Fahrt, wo immer Sie unterwegs sind.
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0: Und ich freue mich schon auf Spielrunde Nummer 1, die gibt's gleich. Noch können Sie anrufen unter 069 155 4x1. Tipp Nummer 1 lautete, haben nicht viele zu Hause. Was fällt Ihnen da als allererstes ein? Das kann wirklich auch mal was ganz Verrücktes sein. Rufen Sie an. Vielleicht ist es ja schon das rätselhafte Samstagsding, was wir heute Abend brauchen, was wir suchen, was wir unbedingt als richtige Antwort haben wollen und hören wollen. 069 155 4x1. Jetzt erstmal Wet Wet Wet und die Cutting Crew.
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0: Wet, wet, wet und love is all around.
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2: Spielrunde Nummer 1, das ist natürlich immer die schwierigste Runde, weil wir ja nur einen Tipp gegeben haben. Aber die Cora aus Wiesbaden, die stellt sich genau dieser Spielrunde. Cora, schönen guten Abend, hallo.
3: Guten Abend, hallo.
2: Wir haben gerade schon ein bisschen gequatscht, du bist am Essen. Was gab es denn Leckeres? Mach mich mal neidisch.
3: Reibekuchen.
2: Ach, das habe ich ja ewig nicht gegessen. Mit Apfelmus und so.
3: Oh, sorry, irgendwas ist in meinem Handy passiert.
2: Oh Gott, Moment. Du hörst mich noch.
3: Ja, ich höre noch. Entschuldigung.
2: Ja, okay. Genau. Ich wollte nur nachfragen, ob noch Apfelmus dabei war, aber ist nicht wichtig. Alles okay.
3: Das Apfelmus ist im Teig, weil das vegane Reibebohnen sind.
2: Ah, mein erster Versuch. Hab ich wieder was dazugelernt. Guck mal hier. Cora, bevor die Verbindung ganz abraucht, wir haben einen Tipp gegeben. Haben nicht viele zu Hause, habe ich gesagt. Was könnte das sein? Was meinst du?
3: Ja, ich bin gestern durch Österreich gefahren, habe dann österreichisches Radio gehört und da kam so eine skurrile Meldung, dass Diebe einen Tresor entwendet und mitgenommen haben und der Inhalt war nur 500 Euro, wenn der Sachschaden war 2000 Euro. Oh. Und dann habe ich eben gedacht, hat nicht jeder zu Hause. Klar, ein Tresor.
2: Okay. Ich habe auch schon mal gehört, dass irgendwelche Leute da einen Vorraum einer Bank gesprengt haben und den ganzen Automaten aus der Wand gerissen haben. Herauskam, es war der Kontoauszugdrucker, den die mitgenommen haben. Ja, das fällt mir da geradezu ein. Also, wir locken mal ein. Ist es der Tresor? Selbst ein Kontoauszugdrucker würde ich jetzt auch gelten lassen. Ja, ist aber leider beides falsch. Ich danke dir trotzdem fürs Mitspielen. Wünsche einen schönen Abend und ja, bis bald. Mach's gut.
3: Danke, gleichfalls. Ciao.
2: Also, das war's nicht. Nächster Tipp gibt's gleich.

0: Amanda und Boston. Die Eintracht liegt inzwischen 5:0 zurück. Im letzten Jahr hieß das Endergebnis 6:0, aber dafür ist noch ziemlich lange zu spielen. Also es ist nicht so wirklich erfolgreich, was da heute Abend passiert in Leipzig. Aber wir sind und bleiben natürlich für Sie am Ball und halten Sie auf dem Laufenden. Jetzt aber erstmal geht's weiter mit dem zweiten Tipp im rätselhaften Samstagsding. Wir haben gesagt, haben nicht viele zu Hause. Da hat die Cora aus Wiesbaden gesagt, ein Tresor. Ist das ein Tresor? Nee, war kein Tresor. Ist was anderes. Deshalb kommt jetzt der zweite Tipp. Kommt in vielen Filmen vor. Also wir haben es nicht zu Hause, also nicht viele haben wahrscheinlich sowas zu Hause oder nicht in der Regel. Ja. Aber kommt in vielen Filmen vor. Was könnten wir denn da suchen? Was fällt Ihnen ein? Die Leitungen sind in diesem Moment, ich gebe die einmal frei, wieder geschaltet. Sie können anrufen unter 069 155 4 die 1. Haben nicht viele zu Hause, kommt aber in vielen Filmen vor. Ich bin gespannt, was Sie tippen.
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0: Die Red Hot Chili Peppers in HR1 und Under the Bridge. Kurzer Blick auf Hessen Straßen, die A3 Frankfurt. Nee, Vorsicht, auf der A3 Köln-Frankfurt. Zwischen Limburg Süd und Bad Camberg ist eine Katze auf der Fahrbahn. Bitte fahren Sie vorsichtig.
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2: Thomas Krüger. Kein Diesel aus Russland, das gilt für die Bundesregierung nach wie vor. Ein Regierungssprecher hat klargestellt, man halte sich an die EU-Sanktionen, auch nach der Vereinbarung der USA mit Russland. ARD-Hauptstadtkorrespondentin Birte Sönnichsen.
3: Auch eine Sprecherin von Wirtschaftsministerin Katharina Reiche sagt, dass Deutschland weiter uneingeschränkt an den Sanktionspaketen gegen Russland festhalten will. Die USA wollen vorübergehend Sanktionen gegen russischen Diesel aufheben. US-Präsident Trump hatte nach einem Gespräch mit dem russischen Präsidenten Wladimir Putin verkündet, dass Russland hunderttausende Tonnen an Diesel für die USA und den Weltmarkt bereitstellen wird.
2: In der saudischen Hauptstadt Riad ist wieder der internationale Flughafen angegriffen worden. Wie die Luftfahrtbehörde des Landes bestätigte, hat es Verletzte gegeben. Der Flugbetrieb sei eingestellt worden. Nach Medienberichten soll ein Passagierterminal getroffen worden sein. Der Flughafen war schon letzte Woche Ziel von Angriffen. Dazu hatte sich die Houthi-Miliz aus dem Jemen bekannt. Die Lufthansa hat wegen der unsicheren Lage seit vorgestern alle Flüge nach Riad eingestellt. Heftige Gewitter und Starkregen haben in Süditalien Überschwemmungen und Erdrutsche verursacht. In Teilen von Kalabrien, Kampanien und Apulien gilt die zweithöchste Zivilschutzwarnstufe. ARD-Korrespondentin Anna Giordano.
4: Stark betroffen ist der Ort Melito di Porto Salvo an der Südspitze Kalabriens, wo der Regen in den letzten Stunden sturzflutartig gefallen ist. Laut Polizei sind Fahrzeuge ins Meer gespült worden und Mauern eingestürzt. In Neapel mussten einige Bewohner ihre Häuser wegen eines Erdrutsches verlassen. Auch auf den Äolischen Inseln, die zu Sizilien gehören, flutete der Regen Keller. Autos blieben im Schlamm stecken.
2: Verfolgungsjagd in Frankfurt. Die Polizei in Frankfurt hat drei junge Männer festgenommen, weil sie mit einem Auto durch den Osten der Stadt gerast sein sollen. Das Fahrzeug war einer Streife aufgefallen, als es viel zu schnell um eine Kurve driftete. Dabei trugen die Insassen schwarze Sturmhauben. Gegen den Fahrer wird ermittelt. Es besteht der Verdacht auf ein illegales Autorennen. In der Fußball-Bundesliga hat der FC Bayern München unentschieden gespielt. Beim FC Augsburg kam der Tabellenzweite nicht über ein 2:2 hinaus. Außerdem spielten Hoffenheim, Hamburger SV 2:3, Mainz, Leverkusen 3:4, Union Berlin, Elversberg 1:0 und Paderborn, Stuttgart 0:2. Das waren die Nachrichten.
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0: Es ist 20:03. Einen schönen guten Abend und hallo auf die Straße. Vorsicht bitte auf der A3 Köln-Frankfurt. Zwischen Limburg Süd und Bad Camberg, da ist eine Katze auf der Fahrbahn. Und die A3 Frankfurt Richtung Würzburg. Zwischen Frankfurt Süd und dem Offenbacher Kreuz. 4 Kilometer Stau wegen Bergungsarbeiten. Nur die beiden linken Fahrstreifen, die sind frei.
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0: Heute Nacht erst klar oder leicht bewölkt, meistens trocken. Später, da kann dann Regen reinkommen nach Hessen von Rheinland-Pfalz bzw. Nordrhein-Westfalen aus. Temperaturen zwischen 9 und 5 Grad. Morgen wird es dann wechselhaft. Sonne, Wolken, gelegentlich mal ein Schauer und das bei Werten bis maximal 17 Grad.
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0: Hallo zusammen, wir spielen mit Ihnen. Wir quizzeln heute Abend und bringen Sie schön entspannt durch diesen Samstagabend. Toll, dass Sie dabei sind. Und wir haben Musik von Harlan Oates, Out of Touch. Und das hier ist der Boss, Bruce Springsteen. Viel Spaß.
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0: Hall & Oates mit Out of Touch bei uns.
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0: Wir spielen, wir quizzeln mit Ihnen. Zwei Tipps haben wir gegeben. Zweite Spielrunde steht an. Und die Olga aus Marburg ist am Telefon. Olga, schönen guten Abend.
2: Guten Abend.
0: Ich habe ja vorhin schon mit der Cora aus Wiesbaden telefoniert. Bei ihr gab es Reibekuchen. Auch du hast mir gesagt, ihr habt gerade Abendessen gemacht. Was gibt's bei euch?
2: Es war Experiment. Reis mit Fleisch und Gemüse, also so auf chinesische Art.
0: Ist das Experiment geglückt? Hat's geschmeckt?
2: Ja.
0: Sehr gut.
2: Ja.
0: Also, dann ist doch gut. Ich habe hier heute nur wieder irgendwelche Kekse und so dabei. Ja, das,
2: oh je.
0: Es ist Nervennahrung. Ja?
2: Also wir haben noch was, kannst vorbeikommen.
0: Vielen Dank. So, wir spielen miteinander. Ich habe zwei Tipps schon genannt. Ich habe gesagt, haben nicht viele zu Hause und kommt in vielen Filmen vor. Was meint ihr, was könnten wir denn suchen?
2: Also wir haben gerätselt, wir hatten mehrere Möglichkeiten, aber wir glauben, das ist ein Pool.
0: Ein Pool, also ein Swimmingpool.
2: Ja.
0: Okay.
2: Ja.
0: Also, stimmt, kommt in vielen Filmen vor und haben nicht viele zu Hause. Ja, okay, also muss eigentlich ein Pool sein. Wir gucken mal. Es ist in dem
2: das
0: Fall nicht der
2: nix.
0: Pool. Es tut mir leid. Dabei sein ist
2: das
0: alles.
2: Das macht nichts. Wir rätseln weiter.
0: Alles sehr schön. Gut. Dann einen schönen Abend euch. Liebe Grüße nach Marburg. Mach's gut.
2: Ja, danke.
0: Tschüss.
2: Mach's gut. Tschüss.
0: Also, dritter Tipp, den gibt's gleich nach Musik von Cloud bei uns und Yesu. Save.

0: Yazoo und Only You bei uns.
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0: Tore, Tore, Tore in Leipzig beim Spiel gegen die Eintracht, allerdings nur für eine Mannschaft. Es stand zur Halbzeit, ich glaube, 0-4. Irgendwann habe ich aufgehört zu zählen. Inzwischen steht 0-6. Die Schlussphase des Spiels. Thorsten vom Wege ist für uns im Stadion.
2: Die 90 Minuten sind fast rum in der Leipzig und es steht nicht mehr nur 5-0 für RB Leipzig, sondern inzwischen 6-0. Das halbe Dutzend ist voll. Der eingewechselte Gomis, Tidjam Gomis, hat das 6. Tor erzielt mit einem wirklich wunderschönen Solo, als er mehr oder weniger alleine durch die gegnerische Hälfte stiefelte, an Freund und Feind vorbei und dann mit einem platzierten Schuss ins linke untere Eck dem Keeper Atubolu keine Chance ließ. Die Frankfurter Spieler müssen sich allerdings schon die Frage gefallen lassen, ob sie hier als Abwehrspieler unterwegs sind oder hier so betreutes Begleiten veranstalten, wie heute zu oft am heutigen Tag. 6-0 für RB Leipzig, das ist das gleiche Resultat, das wir vor Jahresfrist schon mal hatten, als RB auch den Gästen aus Hessen ein halbes Dutzend eingeschenkt und sie so damit fast gedemütigt hatte. Denn es ist in diesem Jahrtausend 0-6 jedes Mal die höchste Niederlage für die Frankfurter, die sie kassiert haben. Gleich zweimal in Leipzig, das tut sicherlich weh. Es ist nicht viel ausgegangen aus Sicht der Hessen, die haben mit einer Dreier Kette begonnen. Das hat überhaupt nicht funktioniert, denn schon nach 5 Minuten stand es 0-2, weil Bansuzi in der 1. Minute und Nkunku in der 5. gleich 2-mal für Leipzig getroffen haben. Jetzt schauen wir noch mal aufs Feld, denn die Frankfurter haben noch sowas wie eine halbe Kopfballchance. Aber da macht Leipzigs Keeper Van der Voort, der einer der besten war in seiner Mannschaft, trotz des 0 oder vielleicht gerade deshalb, wegen der 0, die da steht. Er macht da ein bisschen mehr draus, als es ist, denn er pflückt den Ball herunter und schmeißt sich dann auf den Rasen. Das Ding ist durch hier in Leipzig, klarer Fall, 6-0 für RB. Das ist jetzt ein Austrudeln, was wir hier erleben werden. Nkunku in der 5. lassen Sie mich den Faden wieder aufnehmen, legte dann nochmal nach. 5 starke Minuten gleich nach Beginn und 5 starke Minuten vor der Pause reichten RB, um Frankfurt an die Wand zu spielen. Richtiger, originaler Hattrick. 3 Tore, ohne dass einer dazwischen war, in einer Halbzeit durch den Franzosen. Nkunku ist schon lange auf der Bank. Auch wieder Schütze zum 5-0. Antonio Nusa, der mehrere Scorerpunkte einfing und dann das 5. selber machte. Da hatte der richtig gute Laune, nahm 35 Meter vor dem gegnerischen Kasten Fahrt auf und tunnelte dann seinen Gegenspieler Collins und nagelte den Ball dann ins kurze Eck. Keine Chance für Keeper Atubolu. Und das 6. Tor habe ich gerade geschildert. Eine schöne Einzelleistung vom eingewechselten Gomis. Also, wir haben hier einen klaren Sieger. Leipzig jetzt in den letzten 10 Sekunden, da die 2 Minuten Nachspielzeit auch fast rum sein dürften, schon mit dem Gedanken ein bisschen am nächsten Spiel hier in der Stadt. Und das wird dann die Champions League sein. Dann ist das der Auftakt vielleicht für ein ordentliches Oktoberfestival der Leipziger. 6-0 haben sie gewonnen, Spiel ist aus. Frankfurt derb geschlagen, Leipzig mit einem halben Dutzend gegen die Eintracht.
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Die Doors und Light My Fire in eins. Schönen Samstagabend. Das rätselhafte Samstagsding. Gleich kommt der neue Tipp. Vorher noch Wichtiges sofort von Hessen Straßen. Vorsicht bitte auf der A60 Mainz Richtung Rüsselsheim. Zwischen Rüsselsheim, Königstetten und Rüsselsheimer Dreieck steht ein defekter PKW auf der rechten Fahrspur und da sind Personen auf der Fahrbahn. Und Vorsicht auf der A3 Köln Richtung Frankfurt. Zwischen Niedernhausen und dem Wiesbadener Kreuz steht ein unbeleuchteter Anhänger auf dem Standstreifen. Auch hier bitte vorsichtig fahren. So, zwei Tipps haben wir gegeben. Wir haben festgestellt, es ist nicht der Tresor und es ist kein Pool, den wir suchen. Das ist was anderes. Haben nicht viele zu Hause, war Tipp Nummer 1. Kommt in vielen Filmen vor, war Tipp Nummer 2. Und Tipp Nummer 3, gehören immer zwei dazu. 069 155 4x die 1, das ist unsere Telefonnummer. Es gehören immer zwei dazu. 069 155 4x die 1, was könnten wir suchen?

0: Es ist 20.29 Uhr.
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0: Schönen guten Abend und Vorsicht bitte auf der A3 Köln Richtung Frankfurt zwischen Niedernhausen und dem Wiesbadener Kreuz. Da steht ein unbeleuchteter Anhänger auf dem Standstreifen. Vorsicht auch auf der A60 Mainz Richtung Rüsselsheim zwischen Rüsselsheim-Königstetten und dem Rüsselsheimer Dreieck. Defekter PKW auf der rechten Spur und Personen auf der Fahrbahn. A3 Frankfurt Richtung Würzburg zwischen Frankfurt Süd und dem Offenbacher Kreuz. 3 Kilometer Stau wegen Bergungsarbeiten. Nur die beiden linken Fahrstreifen sind frei. Und die A5 Frankfurt Richtung Kassel zwischen Friedberg und Obermörlen. Sichtbehinderungen durch Rauch wegen eines brennenden PKW. Fahren Sie vorsichtig, wo immer Sie unterwegs sind. Wir sind bei Ihnen.
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0: Hi zusammen, schönen Samstagabend. Noch kann man anrufen und mitspielen bei uns für Spielrunde 3. 069 155 4 mal die 1. Und hier sind AHA. Schön, dass Sie dabei sind.

0: Wir rocken den Samstagabend mit Status Quo mit Whatever You Want in HR1.
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0: Dritte Spielrunde. Wir schalten mal ins Auto vom Jochen. Der ist nämlich noch unterwegs am Samstagabend. Hallo Jochen, ich grüße dich.
2: Hallo Jürgen, grüße dich auch.
0: Du bist aber rechts rangefahren, ne? Um alle mal zu beruhigen.
2: Ja, ich stehe auf dem Parkplatz neben.
0: Wunderbar.
2: Ja, ja.
0: Wo machst du rum Samstagabends?
2: Ich bin gerade von Heppenheim auf dem Heimweg. Also ist ganz, ganz unten in Südhessen.
0: Wunderbar. Und da hörst du uns und willst mit uns spielen. Das finde ich toll. Und wir haben ja schon zwei Antworten gehört, nämlich der Tresor und der Pool. Was es angeblich sein soll, unser rätselhaftes Samstagsding, ist es aber nicht. Was meinst du denn? Ja. Was suchen wir denn?
2: Ja, hat nicht jeder zu Hause und man braucht zwei.
0: Genau, und kommt in vielen Filmen vor.
2: Kommt in vielen Filmen vor. Ich denke mal an so ein Schießgerät, eine Pistole oder ein Gewehr. Man muss ja auch auf jemanden schießen und kaum einer hat sowas zu Hause.
0: Okay, das stimmt, ja. Ich sag mal, also jetzt egal, ob Pistole, was gibt's alles, Maschinengewehr oder Messer von mir aus auch, ja, irgendwelche Waffen, sage ich jetzt mal, ja, suchen wir
2: ja,
0: eine
2: ganz
0: Waffe.
2: Grob.
0: Und da kann ich alles ausschließen, das ist falsch, in dem Sinne.
2: Ja, schade, ja. Aber auch.
0: Also eine Pistole oder sowas, das ist es nicht, nee, kann man so nicht sagen. Ich danke dir trotzdem fürs Mitspielen, wünsche dir einen schönen Nachhauseweg.
2: Ja, danke schön.
0: Ja, mach's gut.
2: Gute Sendung weiterhin.
0: Danke dir. Ciao.
2: Tschüss.
0: Also, es ist nichts, was mit Waffen zu tun hat, wie eine Pistole oder ein Schießgewehr oder was auch immer. Nee, ist was anderes. Nächster Tipp gibt's gleich hier bei uns.

Billy Idol und der Rebel Yell in HR1, der Samstagabend. Das ist der Spiel-Samstag bei uns, das rätselhafte Samstagsding. Wir haben drei Tipps gegeben, haben auch drei Antworten bekommen. Die Tipps lauteten bislang, haben nicht viele zu Hause, kommt in vielen Filmen vor und gehören immer zwei dazu. Da haben wir gehört, es könnte ein Tresor, nee, war es nicht, ein Pool, war es auch nicht, oder eine Pistole, eine Schusswaffe, Waffen sein. Nee, das war auch alles falsch. Jetzt kommt der neue Tipp. Ich muss eine kleine Pause machen, weil es ist keine Waffe, die wir suchen. Nee, das nicht. Gibt es auch als Spielzeug, was wir suchen? Ist in Filmen zu sehen? Ja. Haben nicht viele zu Hause? Naja. Gehören immer zwei dazu. Und jetzt eben auch, gibt's auch als Spielzeug. Was könnte das denn sein? Ich bin so gespannt. 069 155 4x die 1. Vielleicht langt das ja schon als Tipp, um gleich die richtige Antwort zu erfahren. 069 155 4x die 1. Jetzt anrufen.

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1: 21 Uhr mit Thomas Krüger. In der saudischen Hauptstadt Riad ist wieder der internationale Flughafen angegriffen worden. Der Flugbetrieb wurde vorübergehend eingestellt. ARD-Korrespondentin Nina Amin.
2: Am Abend teilte die saudische Zivilluftfahrtbehörde mit, bei dem Angriff auf den King Khalid-Flughafen habe es Verletzte gegeben. Das Ausmaß auch der Zerstörungen werde derzeit ermittelt. Augenzeugen berichteten von Explosionen, von vielen Verletzten und zahlreichen Rettungswagen, die vor Ort im Einsatz sind.
1: Die jemenitischen Houthi-Rebellen hatten diese Woche den Flughafen mehrmals angegriffen. Zum heutigen Angriff hat sich noch niemand bekannt. Die Dieselvereinbarung von US-Präsident Trump mit dem russischen Präsidenten Putin wird den Preis für Sprit wohl nicht drücken. Zu diesem Ergebnis kommt das Institut der deutschen Wirtschaft. Auch der Verband der Mineralölbranche sagt, die Vereinbarung habe weder Auswirkungen für die deutschen Autofahrer noch für den Weltmarkt. Die EU-Außenbeauftragte Kallas kritisiert, einzig Russland profitiere davon. Der Deal mit Trump verschaffe Moskau zusätzliche Einnahmen, um Krieg gegen die Ukraine zu führen. Unwetter in Süditalien. Heftige Gewitter und starker Regen haben Überschwemmungen, Erdrutsche, Verkehrsbehinderungen und Stromausfälle ausgelöst. Besonders betroffen ist die Südspitze Kalabriens. Dort hat sturzflutartiger Regen Straßen überschwemmt und mit Schlamm und Geröll bedeckt. Laut Polizei wurden Autos ins Meer gespült. Zwei Menschen wurden schwer verletzt. In Wiesbaden ist heute ein Stück Bahngeschichte zu Ende gegangen. Am Hauptbahnhof wurde der Intercity 1 verabschiedet. Die letzten Züge dieser Baureihe sind heute zum letzten Mal gefahren. Von Hamburg und München ging es nach Wiesbaden. Nach 55 Jahren ist jetzt Schluss. RB Leipzig deklassiert Eintracht Frankfurt in der Fußball-Bundesliga. Die Sachsen gewannen zu Hause mit 6:0. Die ersten 4 Tore fielen schon vor der Pause. ARD-Sportreporter Thorsten vom Wege.
3: Nach dem Wechsel wurde es etwas ruhiger, aber nur etwas. Nusa in der 54. machte den 5. Treffer und der eingewechselte Gomez in der 89. Tor Nummer 6. Die Frankfurter hatten auch ihre Möglichkeiten, scheiterten aber immer wieder an Van der Voort und waren in der Deckung einfach viel zu luftig, um die Leipziger zu weniger Möglichkeiten kommen zu lassen. Das Spiel hätte gut und gern auch 8:2 enden können, aber wie im Vorjahr kriegt Frankfurt das halbe Dutzend beim Besuch in Sachsen.
1: Außerdem spielten Augsburg-München 2:2, Hoffenheim-Hamburg 2:3, Mainz-Leverkusen 3:4, Union-Berlin-Elversberg 1:0 und Paderborn-Stuttgart 0:2. Das waren die Nachrichten.
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4: Einen schönen guten Abend. Es ist 21:03. Mal gucken, was noch auf hessischen Straßen los ist. Ein bisschen was. Die A5 Frankfurt Richtung Kassel. Zwischen Bad Homburger Kreuz und dem Rastplatz Schieferborn 2 Kilometer Stau wegen einer Baustelle. Da ist nur ein Fahrstreifen frei. Im weiteren Verlauf zwischen Friedberg und Obermörlen 2 Kilometer Stau wegen eines brennenden PKW. Nur ein Fahrstreifen ist frei. Und die A45 Dortmund Richtung Gießen. Zwischen Willensdorf und Heiger-Burbach ist wegen einer Nachtbaustelle die Straße bis morgen früh 6 Uhr gesperrt.
0: Das Wetter für Hessen.
4: Heute Nacht erst klar, später kann es Regen geben. Der zieht von Westen aus, also von Rheinland-Pfalz, von NRW nach Hessen rein. Temperaturen zwischen 9 und 5 Grad und morgen wird es wechselhaft. Auf der einen Seite Sonne und Wolken, auf der anderen Seite immer wieder mal ein Schauer, der ist auch drin, bei Werten bis 17 Grad.
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4: Hi zusammen, wir spielen mit Ihnen heute Abend das rätselhafte Samstagsding, die nächste Spielrunde. Es wird wieder gequizzelt nach Bonnie Tyler und Steve Winwood.
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0: hat eine Reibeisenstimme, oder vom Allerfeinsten. Bonnie Tyler in HR1.
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0: Ach, wir sind mittendrin in unserem Quizzelabend heute und wir schalten mal in dem Fall nicht nach Kaben, da wohnt sie eigentlich, die Andrea, sondern die ist unterwegs. Andrea, ich grüße dich, hallo.
2: Hallo, Naben.
0: Wo seid ihr denn unterwegs?
2: Wir sind in Frankreich, in der Normandie.
0: Mensch, da sitzt ihr in der Normandie und ihr hört HR1.
2: Ja, wir spielen hier und dann haben wir gedacht, wir machen irgendwas Nettes meinem Radio an.
0: Das finde ich großartig. Wer ist denn alles dabei? Die können wir ja schon mal grüßen.
2: Wir sind mit der ganzen Familie. Mein Mann Michael und Marie und Malte, die Kinder sind auch dabei.
0: Also, die Familienpower sozusagen, die heute Abend anruft. Wunderbar. Wie ist das Wetter in der Normandie?
2: Immer ein bisschen durchwachsen. Heute war sonnig, ja. Schön. Wir waren auch schon baden,
0: schön.
2: Die Tage. Geht, doch, ist also, schön.
0: Dann macht euch noch eine schöne Zeit. Ja. Und vielleicht kommt ihr ja als Quiz-Champions zurück. Mal war es nicht, mal munkelt es nur. Ja. Wir haben ja schon ein paar Tipps gegeben heute Abend. Wir haben gesagt, es haben nicht viele zu Hause, unser rätselhaftes Samstagsding. Kommt in vielen Filmen vor, gehören immer zwei dazu. Und ich habe noch, das war der letzte Tipp, gesagt, das gibt es auch als Spielzeug.
2: Ja.
0: Was meint ihr denn?
2: Also wir sind jetzt bei den Handschellen gewesen.
0: Bei den Handschellen. Das wäre es natürlich. Vorhin kam ja Waffe, Pistole und sowas. Ne? Das wäre ja dann das absolute Gegenteil in dem Sinne.
2: Ja, wahrscheinlich, ja.
0: Die Handschellen. Also wir gucken mal. Sind es die Handschellen, die wir heute Abend suchen? Ich locke das mal ein. Und das ist spannend, gell?
2: Ja.
0: Ist richtig.
2: Ah, wie schön.
0: Wunderbar, es sind die Handschellen.
2: Super!
0: Yeah. Jawohl, Mensch!
2: Ja!
0: Wirklich, ich habe zu Hause habe ich das mir heute durchgelesen. Ich dachte mir, wer weiß, wenn ich sage, gibt es doch als Spielzeug.
2: Hallo?
0: Ja, du hörst mich noch, oder?
2: Ja, jetzt höre ich dich. Ja.
0: Ich habe gesagt, ich habe mir es zu Hause durchgelesen und dachte noch, wenn ich sage, gibt es doch als Spielzeug, ob dann jemand Handschellen sagt. Guck mal hier.
2: Ja, dadurch kam ich da drauf.
0: Oder?
2: Früher so die Kinder irgendwie diese Plastikdinger, da habe ich
0: genau. Also ich habe gesagt, haben nicht viele zu Hause, kommt in vielen Filmen vor, klar, ne? Krimis, Komödien, keine Ahnung, Flucht in Ketten und was alles gibt, gehören immer zwei dazu, Hände oder einer, der anlegt, einer, dem angelegt wird sozusagen. Ne?
2: Ja, ja.
0: Gibt es auch als Spielzeug, gibt es als Plastikspielzeug und so. Bei langer Anwendung, das hätte ich noch gehabt als Tipps, ja, bei langer Anwendung gesundheitsschädlich, denn es kann ja auch Taubheit oder Abschürfung oder sowas geben. Ne? Einige arbeiten täglich damit. Stimmt, die Polizei, Feldjäger oder im Strafvollzug, ja. Mit vielen Zähnen, denn Handschellen, die rasten ja ein, ne? Die Ratsche sozusagen, tragen Personen nah am Körper. Sicherheitspersonal am Gürtel oder Verbrecher dann eben ums Handgelenk. Klingeln kann man damit nicht, denn es sind ja Handschellen, keine Klingelschelle sozusagen. Und natürlich, man trägt sie am Handgelenk. Und das sind in der Tat die Handschellen. Also ihr habt das gewusst, großartig. Da könnt ihr heute Abend nochmal alle drauf anstoßen. Ihr seid die Quiz-Champions. Andrea, grüß mir die ganze Familie. Ich danke fürs Mitspielen.
2: Mach ich.
0: Mach's gut.
2: Vielen Dank. Ja.

Phil Collins in HR1. Es gibt ja Bands, die begleiten einen seit Jahrzehnten. Hören hier, die Simple Minds natürlich. Die haben ja auch die volle Palette, gell? Egal, ob so mitreißend wie Don't You Forget About Me, Belfast Child oder... Man erkennt sie sofort. Das liegt natürlich auch an dieser grandiosen Stimme von Jim Kerr. Und die haben schon wieder was Neues am Start. Gerade rausgekommen. Und da müssen wir reinhören. Und ich finde, das Ding hat einen solchen Druck, eine solche Power und macht einfach verdammt gute Laune. Die Simple Minds in HR1. Hier ist Beginner Boys. Jetzt bei uns in HR1.

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2: Es ist 21.31 Uhr. Guten Abend. Die A5 Frankfurt Richtung Kassel zwischen dem Bad Homburger Kreuz und dem Rastplatz Schäferborn. Da gibt es 2 Kilometer Stau wegen einer Baustelle. Ist nur ein Fahrstreifen frei aktuell. Und im weiteren Verlauf zwischen Friedberg und Obermörlen 2 Kilometer Stau wegen Löscharbeiten an einem PKW. Nur ein Fahrstreifen ist frei. Und die A45 Dortmund Richtung Gießen ist zwischen Willensdorf und Heiger-Burbach wegen einer Nachtbaustelle bis 6 Uhr gesperrt.
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2: Tja, es hat sich schon ausgequizzelt heute Abend, denn die Andrea, die gerade in Frankreich im Urlaub ist, die hat angerufen mit der ganzen Family und hat gesagt, Mensch Jürgen, was ihr da sucht, das sind doch die Handschellen. Und sie hatte recht. Das heißt, nach dem 4. Tipp haben wir es geknackt. Unser heutiges rätselhafte Samstagsding. Glückwunsch nochmal an die Andrea.
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Er ist gerade 75 Jahre alt geworden und das ist sicherlich einer der bewegendsten Songs. Fields of Gold, Sting in HR1. Ja, es gibt ja Titel, da hat man sofort Bilder vor Augen, ne? Wenn man nur so den Anfang, die ersten Sekunden hört. Also zum Beispiel das hier. Denken viele sofort an Rocky, ja, Sylvester Stallone. Das ist die Erkennungsmusik zu Rocky Teil 3. The Eye of a Tiger. Aber ursprünglich war dieser Titel überhaupt gar nicht für diesen Film gedacht. Den gab's nämlich noch gar nicht. Aber die Anfangsszenen, also ganz am Anfang von Rocky 3, da ist genau dieser Titel, dieser Anfang zu hören. Ja. Aber Sylvester Stallone hatte eigentlich einen anderen Song im Kopf. Also diese Anfangsfilmsequenzen aus Boxszenen, die wurde zusammengeschnitten. Und dann kam dieser Titel drunter. Ja, Sylvester Stallone wollte unbedingt Another One Bites the Dust darunter haben. Das passt auch perfekt auf diese Anfangssequenz. Und hat Queen das Video geschickt und die haben gesagt, jo, klingt gut, sieht gut aus, aber wollen wir nicht, machen wir nicht. Und dann hat Sylvester Stallone diesen Titel hier in Auftrag gegeben bei Survivor. Der ist in einer einzigen Nacht entstanden und es wurde ein Knaller.

0: Also eigentlich die Musik, die man sich so vorstellt im Oktober. Ich meine, wir sind mittendrin im Herbst. Wer mag den Herbst, alle von euch?
1: Also Herbst finde ich super.
2: Ja, ich bin Team Herbst.
1: Endlich.
3: Ich auch. Ja, Herbst.
2: Ich liebe den Herbst.
3: Ich auch. Super.
0: Das ist doch gut. Dann spiele ich noch so eine Nummer. Gar kein Problem. Die geht auch direkt ans Herz. So schön. So viel Gefühl. Hier sind Fury in the Slaughterhouse bei uns in HR1.
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1: Um 22 Uhr mit Thomas Krüger. US-Präsident Trump hat offen gefordert, den ukrainischen Präsidenten Selenskyj abzulösen. Trump sagte, Selenskyj hätte den Krieg mit Russland schon mehrmals beenden können, habe dies aber nicht getan. ARD-Washington-Korrespondentin Anne Schneider.
2: Ich denke, es ist Zeit, dass die Ukraine einen neuen Präsidenten bekommt, sagte Trump. Das Land brauche einen Staatschef, der verhandlungsbereit sei. Die Äußerungen fielen einen Tag nach Trumps umstrittenem Dieselabkommen mit Russland. Aus Kiew kam daraufhin heftige Kritik. Der Deal untergrabe die Sanktionen des Westens. Trump hielt dagegen und machte die Ukraine mitverantwortlich für die angespannte Lage auf dem weltweiten Dieselmarkt. Deren Angriffe auf russische Raffinerien hätten das Angebot verknappt.
1: In der saudischen Hauptstadt Riad ist wieder der internationale Flughafen angegriffen worden. Der Flugbetrieb wurde vorübergehend eingestellt. ARD-Korrespondentin Nina Amin.
3: Am Abend teilte die saudische Zivilluftfahrtbehörde mit, bei dem Angriff auf den King Khalid-Flughafen habe es Verletzte gegeben. Das Ausmaß auch der Zerstörungen werde derzeit ermittelt. Augenzeugen berichteten von Explosionen, von vielen Verletzten und zahlreichen Rettungswagen, die vor Ort im Einsatz sind.
1: Die jemenitischen Houthi-Rebellen hatten diese Woche den Flughafen mehrmals angegriffen. Zum Angriff heute hat sich noch niemand bekannt. In Wiesbaden ist heute ein Stück Bahngeschichte zu Ende gegangen. Am Hauptbahnhof wurde der Intercity 1 verabschiedet. Die letzten Züge dieser Baureihe sind heute zum letzten Mal gefahren. Von Hamburg und München ging es nach Wiesbaden. Nach 55 Jahren ist jetzt Schluss. In der Nähe von Korbach im Kreis Waldeck-Frankenberg ist eine Frau bei einem Frontalzusammenstoß ums Leben gekommen. Zwei weitere Menschen wurden auf der Bundesstraße 252 schwerst verletzt, drei andere schwer. Das hat die Polizei mitgeteilt. Insgesamt waren 9 Menschen und 4 Autos an dem Unfall beteiligt. Der genaue Hergang ist noch unklar. RB Leipzig hat mit einem 6:0-Spektakel in der Fußball-Bundesliga gegen Eintracht Frankfurt gewonnen. Durch den klaren Sieg im Abendspiel klettern die Sachsen auf Platz 5 der Tabelle. Die Eintracht rutscht ab auf den 13. Platz. Vorher hatten gespielt Augsburg, München 2:2, Hoffenheim, Hamburg 2:3, Mainz, Leverkusen 3:4, Union Berlin, Elversberg 1:0 und Paderborn, Stuttgart 0:2. Das waren die Nachrichten.
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4: Es ist 22 Uhr, gleich 3 Minuten. Schönen guten Abend. Vorsicht bitte auf der A66 Frankfurt Richtung Fulda. Zwischen Bad Orb-Wächtersbach und Bad Sodensalmünster, da liegt ein totes Tier auf der mittleren Fahrspur. A5 Frankfurt Richtung Kassel. Zwischen Bad Homburger Kreuz und dem Rastplatz Schäferborn. 2 Kilometer Stau wegen einer Baustelle. Nur ein Fahrstreifen ist frei. Und die A45 Dortmund Richtung Gießen ist zwischen Willensdorf und Heiger-Burbach wegen einer Nachtbaustelle bis in die Früh um 6 gesperrt. Fahren Sie bitte vorsichtig.
0: Das Wetter für Hessen.
4: Tja, heute Nacht ist es erst klar oder auch leicht bewölkt und meistens auch trocken. Später dann von NRW oder von Rheinland-Pfalz, da ziehen dichte Wolken mit einzelnen Schauern in Richtung Main und Temperaturen zwischen 9 und 5 Grad. Morgen wird es dann wechselhaft mit Sonne und Wolken, gelegentlich auch mal ein Schauer, bei Werten bis 17 Grad. Und am Montag, abseits von Nebelfeldern sowie von deren Auflösung, gibt es dann viel Sonne, so starten wir in den Tag. Es wird trocken sein, auch da dann Werte bis 17 Grad.
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4: Tja, wenn Sie vielleicht gerade nach Hause gekommen sind oder im Auto sitzen und sagen, ja Mensch, da quizzle ich doch noch eine Runde mit heute Abend beim Samstagsding, das macht immer Spaß. Ist schön, aber es ist schon geknackt heute Abend. Ja, nach dem 4. Tipp, da wusste die Andrea Bescheid, ausgaben. Sie hat gesagt, es sind die Handschellen, die wir suchen und das war der richtige Tipp. Von daher heute Abend Samstagsding geknackt, nächsten Samstag nächste Chance ab 19 Uhr. Jetzt gibt's einfach gute Musik bei uns. Gleich der Mann mit dieser irren Stimme, Barry White. REO Speedwagon haben wir auch und los geht's mit Pear und Marie. Wir sind Roxette. Hallo zusammen. Hallo.

Da schwingen wir doch mal so richtig schön durch den Samstagabend, oder Barry White war das. Das rätselhafte Samstagsding, das ist geknackt. Und das schon seit geraumer Zeit heute Abend. Nach dem vierten Tipp, da hat's die Andrea aus Kaben, die derzeit im Urlaub ist, mit der ganzen Familie in Frankreich und hören uns dir die richtige Antwort rausgehauen. Ich hatte bis dahin gesagt, als Tipp, vielleicht wenn Sie sich erst später dazugeschaltet haben, unser gesuchtes, rätselhafte Samstagsding haben nicht viele zu Hause, kommt in vielen Filmen vor, gehören immer zwei dazu. Und dann kam der letzte für Andrea, der entscheidende Tipp, gibt's auch als Spielzeug. Da hat Andrea gedacht, Moment mal, das kann doch nur, das muss doch, das ist doch, das sind doch die Handschellen. Und das war in der Tat richtig. Also wir haben heute Abend tatsächlich die Handschellen gesucht. Bedeutet also, nächsten Samstag, jetzt haben wir wieder ein paar Tage Zeit, gibt es einen neuen Begriff, den es zu raten gilt und zu erraten gilt bei uns beim rätselhaften Samstagsding hier in HR1. Oh.

CCR in HR1. Es ist 22.23 Uhr. Kurzer Blick auf Hessen Straßen. Wichtige sofort, wenn Sie auf der A5 unterwegs sind, Frankfurt Richtung Kassel. Zwischen Bad Homburger Kreuz und dem Rastplatz Schäferborn, da gibt es 2 Kilometer Stau wegen einer Baustelle. Hier ist nur ein Fahrstreifen frei.

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2: Schönen guten Abend. Es ist kurz nach 11:30, 22.31 Uhr. Die A5 Frankfurt Richtung Kassel zwischen Bad Homburger Kreuz und dem Rastplatz Schäferborn. 2 Kilometer Stau wegen einer Baustelle, da ist nur ein Fahrstreifen frei. Und die A45 Dortmund Richtung Gießen ist zwischen Willensdorf und Heiger-Burbach wegen einer Nachtbaustelle bis 6 Uhr gesperrt. Bitte fahren Sie vorsichtig. Toll, dass Sie dabei sind, der Samstagabend.
3: Hier ist Musik von Depeche Mode bei uns.

Foreigner, die rocken ja heute noch alle Bühnen der Welt mit ihren Hits Cold as Ice, schöne handgemachte Musik, der Wahnsinn. Und auch das hier ist zwar nicht handgemacht, ist wahrscheinlich handeingespielt am Computer und so, aber groove mächtig und passt doch perfekt rein in diesen Samstagabend, oder? Hier ist The Weeknd mit Blinding Lights.

Freddie Mercury wäre in diesem Jahr 80 Jahre alt geworden. Brian May hat vor ein paar Tagen gesagt, er kann sich eigentlich nicht mehr vorstellen, auf Tour zu gehen. Sie sind ja immer wieder, Roger Taylor und Brian May, aufgetreten mit beispielsweise Adam Lambert. Er hat gesagt, er will das nicht ausschließen, vielleicht ein Konzert zu spielen, um mal irgendwo aufzutreten, aber auf Tour will man nicht mehr gehen. Aber diese Musik von Queen, die bleibt natürlich unvergessen. Damals, nach dem Tod von Freddie Mercury, da wurden noch einige Songs, Tracks bearbeitet, produziert, die dann nachher rauskamen, nach dem Tod, beispielsweise 1995, eine absolute Gänsehautnummer. Und die spielen wir jetzt. Hier sind Queen in HR1 mit Heaven for Everyone.

unerreicht, diese Stimme. Wirklich, die macht einen manchmal sprachlos. Freddie Mercury, großartig. Es ist 22.51 Uhr. Kurzer Blick auf Hessen Straßen. Wichtiges sofort. Vorsicht bitte, wenn Sie auf der A5 unterwegs sind, ganz aktuell. Kassel Richtung Frankfurt, zwischen Friedberg und dem Bad Homburger Kreuz. Da befindet sich eine ungesicherte Unfallstelle nach einem Wildunfall im Kurvenbereich. Vorsicht bitte auf der A5. Kassel Richtung Frankfurt, zwischen Friedberg und dem Bad Homburger Kreuz. Befindet sich eine ungesicherte Unfallstelle nach einem Wildunfall im Kurvenbereich. Also wirklich vorsichtig fahren, wenn Sie dort unterwegs sein sollten. Entspannte Musik für den Samstagabend. Jetzt Rod Stewart in HR1.

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1: 23 Uhr mit Thomas Krüger. US-Präsident Trump hat offen gefordert, den ukrainischen Präsidenten Selenskyj abzulösen. Trump sagte, Selenskyj hätte den Krieg mit Russland schon mehrmals beenden können, habe dies aber nicht getan. ARD-Washington-Korrespondentin Anne Schneider.
2: Ich denke, es ist Zeit, dass die Ukraine einen neuen Präsidenten bekommt, sagte Trump. Das Land brauche einen Staatschef, der verhandlungsbereit sei. Die Äußerungen fielen einen Tag nach Trumps umstrittenem Dieselabkommen mit Russland. Aus Kiew kam daraufhin heftige Kritik. Der Deal untergrabe die Sanktionen des Westens. Trump hielt dagegen und machte die Ukraine mitverantwortlich für die angespannte Lage auf dem weltweiten Dieselmarkt. Deren Angriffe auf russische Raffinerien hätten das Angebot verknappt.
1: In der saudischen Hauptstadt Riad ist wieder der internationale Flughafen angegriffen worden. Dutzende Menschen wurden nach Krankenhausangaben verletzt, einige schwer. Der Flugbetrieb wurde vorübergehend eingestellt. Die jemenitischen Houthi-Rebellen hatten diese Woche den Flughafen mehrmals angegriffen. Zum Angriff heute hat sich noch niemand bekannt. In Mecklenburg-Vorpommern können übermorgen die konkreten Verhandlungen über eine rot-rot-grüne Landesregierung beginnen. Nach SPD und Linken haben auch die Grünen heute dafür gestimmt. Bei der Wahl vor knapp 3 Wochen war die AfD zwar stärkste Kraft geworden, aber die anderen 3 Parteien im Schweriner Landtag haben zusammen eine Mehrheit. In der Nähe von Korbach im Kreis Waldeck-Frankenberg ist eine Frau bei einem Frontalzusammenstoß ums Leben gekommen. 2 weitere Menschen wurden auf der Bundesstraße 252 schwerst verletzt, 3 andere schwer. Das hat die Polizei mitgeteilt. Insgesamt waren 9 Menschen und 4 Autos an dem Unfall beteiligt. Der genaue Hergang ist noch unklar. Debakel für Eintracht Frankfurt in der Fußball-Bundesliga. Das Team verlor bei RB Leipzig mit 0:6. Die ersten 4 Tore fielen schon vor der Pause. ARD-Sportreporter Thorsten vom Wege.
3: Die Hessen ihrerseits brauchten bis zur 20. Minute, wurden dann stärker, scheiterten aber mehrfach aus aussichtsreichen Positionen am bärenstarken Belgier Van de Voort im Kasten der Sachsen. Auch im zweiten Abschnitt wurde es nicht besser. Adi Hütter hatte zwar von 3er- auf 4er-Kette umgestellt, gegen die individuelle Klasse eines Nusa beim 5. Gegentor half aber auch das nicht. Und der 6. Treffer durch den eingewechselten Gommis wurde von den Gästen begleitet. Verteidigt wurde jedenfalls nicht.
1: Außerdem spielten Augsburg-München 2:2, Hoffenheim-Hamburg 2:3, Mainz-Leverkusen 3:4, Union-Berlin-Elversberg 1:0 und Paderborn-Stuttgart 0:2. Das waren die Nachrichten.
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4: Hallo zusammen, es ist 23 Uhr, gleich 3 Minuten und immer noch Vorsicht bitte auf der A5 Kassel Richtung Frankfurt zwischen Friedberg und dem Bad Homburger Kreuz. Da befindet sich eine ungesicherte Unfallstelle nach einem Wildunfall im Kurvenbereich. Vorsicht bitte im Kreis Limburg-Weilburg auf der Kreisstraße zwischen der Hauptstraße und Ahlbach, Personen auf der Fahrbahn. Die weiteren Meldungen, A5 Frankfurt Richtung Kassel zwischen Bad Homburger Kreuz und dem Rastplatz Schäferborn ist wegen einer Baustelle nur ein Fahrstreifen frei, macht 2 Kilometer Stau. Und die A45 Dortmund Richtung Gießen ist zwischen Willensdorf und Heiger-Burbach wegen einer Nachtbaustelle bis 6 Uhr morgen früh gesperrt. Fahren Sie vorsichtig.
0: Das Wetter für Hessen.
4: Tja, heute Nacht, da kann es Regen geben. Der zieht dann rein vom Westen von Rheinland-Pfalz, von NRW in Richtung Hessen bei 9 bis 5 Grad. Morgen wird es wechselhaft. Auf der einen Seite sonnig mit ein paar Wölkchen und aber auch ab und zu mal im Schauer bei Temperaturen zwischen 11 und 17 Grad.
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4: Hallo zusammen, einen schönen Samstagabend und wir haben einfach gute Musik für Sie. Gleich Elton John und das hier, das sind Supertramp. Viel Spaß.
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Huhu, Hard and What About Love bei uns in HR1. Einen schönen, entspannten Samstagabend. Das hier klingt nach einer großen Melodie, großer Refrain, nach viel Gefühl. Und einfach mal schön die Arme ausbreiten, oder? Bon Jovi spielen wir mit In These Arms. Und vorher noch eine aktuelle Verkehrsmeldung. Vorsicht bitte auf der A661 Bad Homburg in Richtung Egelsbach. Zwischen Frankfurt am Main Ost und Offenbach-Kaiserlei gibt es eine ungesicherte Unfallstelle. Vorsichtig fahren. 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

Michael Jackson und Beat It in HR1. Auch das hier ist eine Band. Ich habe es vorhin schon bei den Simple Minds erzählt, die uns ja seit Jahrzehnten begleitet und das immer wieder schafft, einen Song rauszubringen, der noch immer nach ihnen klingt und der trotzdem ganz aktuell vom Sound her ist. Die Rede ist von U2. Gerade erschienen vor ein paar Wochen. In Alive. Klingt wie eh und je und einfach gut.

0: Ruf hier hin und her. Wunderbar.
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0: Was ist denn da los? 23.32 Uhr ist es und so viel ist los auf Hessen Straßen. Vorsicht bitte auf der A661 Bad Homburg in Richtung Egelsbach. Noch immer zwischen Frankfurt am Main Ost und Offenbach-Kaiserlei gibt es eine ungesicherte Unfallstelle. Die A5 Frankfurt Richtung Kassel zwischen Bad Homburger Kreuz und dem Rastplatz Schäferborn ist wegen einer Baustelle nur ein Fahrstreifen frei, dadurch 2 Kilometer Stau. Die A45 Dortmund Richtung Gießen ist zwischen Willensdorf und Haiger-Burbach wegen einer Nachtbaustelle bis 6 Uhr gesperrt. Die B454 Schwalm-Stadt-Marburg ist zwischen der A49 Stadt-Allendorf-Nord und Beringstraße in Stadt-Allendorf in beiden Richtungen gesperrt. Und Stadt-Allendorf im Verlauf Bahnhofstraße bis Hauptstraße zwischen dem Kreisverkehr Herrenwaldstraße und Kronackerstraße ist nach einem Unfall in beiden Richtungen die Straße gesperrt. Also wo immer Sie unterwegs sind, bitte fahren Sie vorsichtig, wir sind bei Ihnen.

R.E.M., die machen einfach gute Laune, gell? It's the end of the world as we know it in HR1. Und gute Laune heute Abend, die hat, glaube ich, auch die Andrea aus Kabeln, die in ihrem Urlaub gerade in Frankreich unterwegs ist und mit der ganzen Family das rätselhafte Samstagsding bei uns gehört hat und angerufen hat. Und was soll ich sagen? Nach 4 Tipps hat sie das Ding heute Abend geknackt. Das heißt, die richtige Antwort genannt und die lautete heute Abend, es waren die Handschellen, die wir gesucht haben. Das war der richtige Tipp, der dahin führte. Gibt's auch als Spielzeug, habe ich gesagt. Und sie sagte, das müssen die Handschellen sein. Das stimmt. Damit ist es geknackt worden nach 4 Tipps. Nächste Woche bei Lars Henning dann ab 19 Uhr natürlich ein neues rätselhaftes Samstagsding.

0: Luft irgendwo mal. Das war's für heute. Das war der Samstagabend in HR1. Vielen, vielen Dank fürs Zuhören. Ich hoffe, Sie haben eine gute Nacht. Die wünsche ich Ihnen natürlich auch.
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0: Gute Nacht. Am Mikrofon war Jürgen Rasper. Bis bald. Tschüss.

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1: Um 0 Uhr mit Thomas Krüger. US-Präsident Trump hat die Ablösung des ukrainischen Staatschefs Selenskyj gefordert und ein Ende der Angriffe auf russische Ölraffinerien. Trump sagte, Selenskyj habe mehrmals die Gelegenheit gehabt, den Krieg mit Russland zu beenden, dies aber nicht getan. Hintergrund sind hohe Dieselpreise, wegen denen Trump in den USA unter Druck geraten ist. Trotz bestehender Sanktionen hatte er gestern mit Russlands Präsident Putin Diesellieferungen vereinbart. In der saudischen Hauptstadt Riad ist wieder der internationale Flughafen angegriffen worden. Der Flugbetrieb wurde vorübergehend eingestellt. ARD-Korrespondentin Nina Amin.
2: Am Abend teilte die saudische Zivilluftfahrtbehörde mit, bei dem Angriff auf den King Khalid-Flughafen habe es Verletzte gegeben. Das Ausmaß auch der Zerstörungen werde derzeit ermittelt. Augenzeugen berichteten von Explosionen, von vielen Verletzten und zahlreichen Rettungswagen, die vor Ort im Einsatz sind.
1: Die jemenitischen Houthi-Rebellen hatten diese Woche den Flughafen mehrmals angegriffen. Zum Angriff heute hat sich noch niemand bekannt. Die CDU sucht ab heute Mittag bei einer Führungsklausur in Berlin nach Wegen aus ihrer Krise. Das zweitägige Treffen war angesetzt worden, nachdem die CDU Ende September in Mecklenburg-Vorpommern erstmals aus einem Landtag geflogen war. Bei der Klausur dürfte es auch um den Umgang mit der AfD gehen. In der Nähe von Korbach im Kreis Waldeck-Frankenberg ist eine Frau bei einem Frontalzusammenstoß ums Leben gekommen. Zwei weitere Menschen wurden auf der Bundesstraße 252 schwerst verletzt, drei andere schwer. Das hat die Polizei mitgeteilt. Insgesamt waren 9 Menschen und 4 Autos an dem Unfall beteiligt. Der genaue Hergang ist noch unklar. Debakel für Eintracht Frankfurt in der Fußball-Bundesliga. Das Team verlor bei RB Leipzig mit 0:6. Die ersten 4 Tore fielen schon vor der Pause. ARD-Sportreporter Thorsten vom Wege.
3: Die Hessen ihrerseits brauchten bis zur 20. Minute, wurden dann stärker, scheiterten aber mehrfach aus aussichtsreichen Positionen am bärenstarken Belgier Van de Voort im Kasten der Sachsen. Auch im zweiten Abschnitt wurde es nicht besser. Adi Hütter hatte zwar von Dreier- auf Viererkette umgestellt, gegen die individuelle Klasse eines Nusa beim 5. Gegentor half aber auch das nicht. Und der 6. Treffer durch den eingewechselten Gommis wurde von den Gästen begleitet. Verteidigt wurde jedenfalls nicht.
1: Außerdem spielten Augsburg-München 2:2, Hoffenheim-Hamburg 2:3, Mainz-Leverkusen 3:4, Union-Berlin-Elversberg 1:0 und Paderborn-Stuttgart 0:2. Im Abendspiel der zweiten Bundesliga hat der VfL Wolfsburg beim 1. FC Nürnberg 4:4 gespielt. Das waren die Nachrichten. Das Wetter. In der Nacht nur im Osten Deutschlands eher trocken. Ansonsten oft Schauer und auch mal länger Regen, Abkühlung auf 10 bis 4 Grad. Die Zeit 0.03 Uhr.
4: Dankeschön fürs Nachrichtenupdate. Die ersten Worte zum neuen Tage. Heute ist Sonntag, der 11.10. und da sind die aktuellen Verkehrsinformationen zur Stunde. Es geht los mit den Falschfahrern noch einmal, obwohl die schon eine ganze Weile gelten, wird also wahrscheinlich schon nicht mehr aktuell sein, aber sie sind noch nicht entwarnt, deswegen müssen sie hier durchgesagt werden. Falschfahrer auf der A13 Richtung Dresden, Schönefelder Kreuz. Zwischen Großköris und Bestensee ist ein Falschfahrer gemeldet worden und ebenfalls auf der Autobahn 61 zwischen Kreuz Kerpen und Bettburg. So, dann schauen wir auf die Autobahn 1 zwischen Vechta und Kloppenburg. Wegen Brückenarbeiten ist hier gesperrt in beiden Richtungen. Ebenfalls in beiden Richtungen gesperrt die A1 zwischen Kreuz Hamburg-Ost und Dreieck Norderelbe. A5 Frankfurt Richtung Kassel zwischen Homburger Kreuz und Rastplatz Schäferborn ist wegen einer Nachtbaustelle nur ein Fahrstreifen frei, dadurch 2 Kilometer Stau. Die Autobahn 40 ist zwischen Mülheim-Winkhausen und Mülheim-Heißen in beiden Richtungen gesperrt. Und nochmal die Autobahn 40 Dortmund Richtung Essen zwischen Kreuz Bochum und Hamme. Die Autobahn 45 Dortmund Richtung Gießen ist zwischen Willensdorf und Heiger-Burbach wegen einer Nachtbaustelle bis 6 Uhr gesperrt. Und die Bundesstraße 454 ist zwischen der A49 Stadt Allendorf Nord und Beringstraße in Stadt Allendorf in beiden Richtungen gesperrt. Ach, ich dachte schon, zwischen der Beringstraße, also der Beringstraße. Aber nein, die Beringstraße in Stadt Allendorf. Also hier in beiden Richtungen gesperrt. Das waren die Verkehrsmeldungen. Ihnen eine gute Fahrt. Bleiben Sie munter mit der richtigen Sendung im Radio.
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4: Arno Bauer ist hier in Magdeburg. Willkommen zu meiner 300. Hitnacht aus Magdeburg. Wie ich lese, Roland in Stuttgart hat's ausgerechnet. Und das all through the night.

Also Roland in Stuttgart ist unser zuverlässiger Mann der Statistikzahlen. Ja? Ohne ihn wüsste ich gar nicht, dass es heute Nacht sozusagen ein kleines Jubiläum ist für mich auch. Ja? Also erstmal ist es die 2110. ARD-Hitnacht, hat er mir geschrieben, die vom MDR für alle Hörerinnen und Hörer in ganz Deutschland als Gemeinschaftsprogramm ausgestrahlt wird. Seit Beginn 2021 war es ja. Davor hieß meine Nachtsendung allerdings MDR Musiknacht und MDR Dreiländernacht. Also da sind es dann insgesamt auch schon 3 Jahrzehnte noch. Nachtsendung. Ja, 3 Jahrzehnte Nachtsendung. Und bis heute macht's nachts mit Ihnen am meisten Spaß. Danke, Roland, für die Statistikführung. Ja, und er hat auch noch eben geschrieben, es ist meine, also deine 300. Hitnacht. Er hat ja deine natürlich geschrieben, 300. Hitnacht aus Magdeburg. Und insgesamt ist es deine 344. ARD-Hitnacht. Genau, dann also noch mit der einen Hitnacht aus Dresden und den anderen. Wie viel sind es dann? 43, genau, aus Erfurt mit dazu gerechnet. So, ja, schön. Und er hat noch weitergeschrieben, hier bei uns hat es kurz geregnet am Morgen, aber tagsüber war es teils sonnig, teils bewölkt und trocken bei 14 Grad und ein absolut schöner Herbsttag. Also damit auch noch zu dieser Statistik und toi, toi, toi, muss ich noch sagen, für den grippalen Effekt, dass der nämlich schnell weggeht und dass es durch die Naturspaziergänge, die jetzt anstehen, auch noch ein bisschen hilft bei der Unterstützung der Heilung. Dankeschön an Roland in Stuttgart.

0: Liebesmusik. Das Love-Theme aus Titanic. My Heart Will Go On. Ja, und wenn wir schon mal bei den herrlichen, langgezogenen, hohen Tönen sind. Ja, Welthundetag war gestern und hat einen Haken dran. Aber dafür schreibt jetzt Sandra und genauso auch ihr Heiko. Hallo, also unser Hund ist eine Katze. Sie ist noch bei uns im Wohnzimmer, aber muss gleich raus, da sie lieber in der Scheune schläft. Super Musik wieder in der Hitnacht. Viele Grüße von Sandra und Heiko. Hey, und ihr habt gar nicht erwähnt, wie eure Katze heißt. Das muss ich nachher noch nachliefern. Also, ganz liebe Grüße an euch.
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Hier ist die ARD-Hitnacht. Schon wieder muss ich unterbrechen wegen eines Falschfahrers. Der ist unterwegs auf der Autobahn 81 Stuttgart Richtung Singen. Zwischen Engen und Kreuz Hegau kommt ein Falschfahrer entgegen. Bitte ganz rechts fahren, nicht überholen. Auf der Autobahn 81 Stuttgart Richtung Singen zwischen Engen und Kreuz Hegau ist ein Falschfahrer unterwegs.

Also bei so schönen Musiken ist wirklich eine unsägliche Frechheit, muss ich mal sagen, uns zu ärgern durch kriminelles Fahrverhalten oder Verwirrtes. Ja, lassen wir jetzt mal mildernde Umstände gelten, ich weiß es ja nicht. Was ich weiß, sobald die Polizei in irgendeinem Bundesland eine Falschfahrermeldung ins Verkehrsinformationssystem eingibt, kommt ganz Deutschland dann in den zweifelhaften Genuss, diese Meldung sofort durch Unterbrechen der laufenden Musik zu hören. Das ist leider Pflicht und wird sich wohl nie ändern. Aber es dient der Sicherheit aller Autofahrer, deswegen auch nochmal die Wiederholung, so wie es Pflicht ist nach der Musik. Achtung bitte, Falschfahrer auf der Autobahn 81, Stuttgart Richtung Singen, zwischen Engen und Kreuz Hegau ist ein Falschfahrer auf der Straße. Dafür gibt's aber jetzt auch die Entwarnung von der Autobahn 61. Koblenz, Mönchengladbach, kein Falschfahrer mehr. Zwischen Kreuzkerpen und Bettburg fahren alle wieder vernünftig und in die richtige Richtung.

0: Mit Fleetwood Mac arbeiten wir uns so langsam in Richtung halber Stunde vor. 0:29 Uhr ist es jetzt. Ja, schon ein bisschen aufgerundet. Und das ist bei uns jetzt die Zeit schon mal für eine frühe Verkehrsmeldung im Verkehrsservice der ARD Hitnacht, nämlich nochmal eine aktualisierte Falschfahrermeldung von der Autobahn 81 und jetzt erweitert um B33 Stuttgart Richtung Koblenz zwischen Engen und Singen-Steißlingen ist der Falschfahrer jetzt unterwegs. Bitte ganz rechts fahren, nicht überholen. Auf der Autobahn 81 B33 Stuttgart Richtung Konstanz zwischen Engen und Singen-Steißlingen ist ein Falschfahrer unterwegs. Vorsicht hier in beiden Richtungen und inzwischen gab es dann auch die Entwarnung von der Autobahn 13 Dresden Richtung Schönefelder Kreuz. Ja, kein Falschfahrer mehr dort. Zwischen Großköris und Bestensee fahren auch wieder alle richtig. Dann geht's weiter mit dem Blick auf die Autobahn 1. Zwischen Vechta und Kloppenburg ist gesperrt in beiden Richtungen wegen Brückenarbeiten. Die A1 ist zwischen Kreuz Hamburg Ost und Dreieck Norderelbe ebenfalls in beiden Richtungen gesperrt. A5 Frankfurt Richtung Kassel zwischen Bad Homburger Kreuz und Rastplatz Schäferborn ist wegen einer Baustelle nur ein Fahrstreifen frei, dadurch etwas Stau. Die A40 ist zwischen Mülheim-Winkhausen und Mülheim-Heißen in beiden Richtungen gesperrt. Das Wochenende über, dort wird ja das neue Brückenteil eingehoben. Die Autobahn 40 Dortmund Richtung Essen ist zwischen Kreuz Bochum und Hamme wegen Bauarbeiten gesperrt. Und die Autobahn 45 Dortmund Richtung Gießen ist zwischen Willensdorf und Heiger-Burbach wegen einer Nachtbaustelle bis 6 Uhr gesperrt. Ihnen unterwegs eine gute Fahrt. Bleiben Sie munter.
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0: Hanne Bauer ist hier in Magdeburg. Grüß Sie.

0: Die Greg Keane Band in der ARD-Hitnacht, die sie gefahrlos durch die Nacht bringt, trotz Jeopardy. Und Uta und Jürgen haben sich gemeldet aus Nordenham, haben geschrieben, hallo Hanno, ganz liebe Grüße aus Bremen. Heute kommen wir vom Krimi-Dinner aus dem Ratskeller. Das war sehr interaktiv und lustig und außerdem auch noch lecker. Und nächstes Mal melde ich mich aus Churchill, Manitoba an der Hudson Bay. Eine tolle Nacht wünschen Uta und Jürgen aus Nordenham. Und ich bedanke mich ganz lieb für den Gruß und wünsche alles Gute zurück. Habt auch eine schöne Nacht.
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0: Und hoffentlich war beim Krimi-Dinner das Essen wenigstens nicht vergiftet.

Hier ist der ADE-Hitnacht. Entwarnung für alle Falschfahrer. Und das finde ich schön. Vor mir nur noch grüne Fläche auf dem Verkehrsmonitor. Entwarnung nämlich auch von der Autobahn 81, B33 Stuttgart-Konstanz. Kein Falschfahrer mehr hier unterwegs. Prima. Bitte darauf achten, dass es auch so bleibt. Und Udo Lindenberg mittendrin.

0: Hier ist die ARD-Hitnacht. Und manche können jetzt vom Frühling träumen. Nach herrlich. Hi Hano steht hier, von Madeline geschrieben. Liebste 25 Grad Frühlingsgrüße aus Down Under. Der Winter ist vorbei. Mein Hund sind übrigens auch 3 Katzen. Bei Vollmond geht hier die Luzi ab. Zum Thema Statistik. Für uns seid ihr schon immer da, als extrem super fantastische Musikbegleitung durch den Tag, nicht durch die Nacht, denn bei uns in Australien sind wir natürlich der Welt voran. Ha. Und vor allem auch gut zu wissen, dass sich die Hitnacht-Familie über die ganze Welt verteilt. So unglaublich schön. Euch gehört unser Herz. Liebe Grüße an alle aus der Familie. Madeline. Madeline, ich grüße ganz lieb zurück und ich muss ja mal sagen, gut, dass du Familie bist, ja? Ansonsten wären wir jetzt leidisch geworden, dass du jetzt schöne Frühlingsgefühle entwickeln kannst und die schöne Frühlingszeit vor dir hast und dort alles knospt und grünt.
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0: Es knospt so schön. 0:45 Uhr ist es in Deutschland.

0: Hier ist die ARD Hitnacht. Und ja, manche ziehen sich jetzt erst ihre Blue Jeans an und dann geht's vielleicht nochmal raus in die Nachtfrische. Und alle, die noch frisch in der Nacht sind, hören die ARD Hitnacht. So soll es doch sein. Am 11.10. Und das auch hier in Bayern zum Beispiel.
1: Ja, hallo.
0: Hallo.
1: Schön wieder, dass du heute am Mikro bist. Da ist wieder der Leo und Moni aus Unterhaching.
0: Hallo.
1: Im Bayerischen, Südbayerischen.
0: Ja, man hört es ein wenig, ja.
1: Ja, liebe Grüße wieder. Und wir sitzen gerade da in der Küche, hören die Nachtradio von dir und essen, sei nicht neidig, einen selber gemachten Apfelstrudel, der noch lauwarm ist. Affengeil. Äpfel vom Garten, also vom Nachbarsgarten, aber nicht gestohlen. Die haben wir geschenkt gekriegt. Also sei nicht neidig, schade, weil du so weit weg bist, sonst darfst du von uns was geschickt kriegen. Mach eine gute Sendung.

Nicole aus Köln hat geschrieben über das Kontaktformular, hat geschrieben, dass sie über die Frequenzen von WDR 4 hört und hat geschrieben, wie kann man denn telefonisch bei euch was erzählen? Das geht unter unserer Telefonnummer 0800 80 80 110, liebe Nicole. Bitte einfach den Kurznamen, den Namen sagen, ja, am besten nur den Vornamen und woher angerufen wird, damit wir so ein bisschen einordnen können. Und dann gibt's eine Redezeit von, sage ich jetzt mal, maximal anderthalb Minuten, ja. Ich muss natürlich auch ein bisschen aufpassen, dass das Ganze nicht zu lang wird. Muss also manchmal auch ein bisschen kürzer schneiden noch das Ganze. Aber ich freue mich über irgendwelche positiven Erlebnisse. Leider aber keine Musikwünsche.

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1: Um 1 Uhr mit Gabriela Kühne. US-Präsident Trump hat einen Führungswechsel in der Ukraine verlangt. Zudem forderte Trump ein Ende der Angriffe auf russische Ölraffinerien. Aus der Nachrichtenredaktion Ilka Staroste.
2: Der US-Präsident macht die Ukraine für den Anstieg des Dieselpreises verantwortlich. Das sorgt vor den Kongresswahlen am 3. November für erheblichen Ärger in der Bevölkerung. Trump hatte daher gestern verkündet, trotz bestehender Sanktionen Diesel aus Russland zu kaufen. Selenskyj hatte die Vereinbarung kritisiert und sie als Investition in die russische Kriegskasse bezeichnet. Deutschland hat seine Unterstützung für die Ukraine nochmal bekräftigt. Regierungssprecher Cornelius sagte, man arbeite gemeinsam mit den europäischen Partnern an weiteren Strafmaßnahmen gegen Russland.
1: In Mecklenburg-Vorpommern zeichnet sich eine rot-rot-grüne Regierungsbildung ab. SPD, Linke und Grüne haben beschlossen, am Montag Koalitionsverhandlungen aufzunehmen. SPD-Landeschefin und Ministerpräsidentin Schwesig, Linken-Landeschef Herbst und Grünen-Landeschefin Müller wollen die Gespräche führen. Vorangegangen waren zweiwöchige Sondierungen. Bei der Landtagswahl am 20. September war die AfD stärkste Kraft geworden. Mit 32 Sitzen hat sie aber keine Mehrheit im Schweriner Landtag. SPD, Grüne und Linke kommen gemeinsam auf 39 Sitze. Bei einem erneuten Angriff auf den internationalen Flughafen der saudischen Hauptstadt Riad sind 12 Menschen getötet worden. Die Behörden melden außerdem mehr als 300 Verletzte. Einige schweben demnach in Lebensgefahr. Nach Angaben aus Diplomatenkreisen hatte die Houthi-Miliz im Jemen eine Rakete abgefeuert. Der Flugbetrieb wurde vorerst eingestellt. Bereits am Donnerstag wurde der Flughafen von Riad getroffen. Auch da gab es Tote. RB Leipzig hat im Bundesliga-Topspiel gegen Eintracht Frankfurt einen 6:0 Kantersieg gefeiert. Aus der Sportredaktion Florian Neuhaus.
3: Mann des Abends war der Leipziger Christoph Nkunku. Der Franzose schoss in der ersten Hälfte einen Hattrick. Leipzig springt in der Tabelle auf Rang 5, Frankfurt ist 13. Der FC Bayern kam in Augsburg nicht über ein 2:2 hinaus und kassierte dabei das schnellste Tor der Bundesliga-Geschichte. Nach 8,4 Sekunden traf Robin Fellhauer nach einem Patzer von Manuel Neuer. Außerdem gewann Leverkusen 4:3 in Mainz, Stuttgart mit 2:0 in Paderborn und Union Berlin mit 1:0 gegen Elversberg. Der HSV drehte bei der TSG Hoffenheim das Spiel und siegte Last Minute mit 3:2.
1: Das waren die Nachrichten. Das Wetter in Deutschland. Bewölkt an der Nordsee und den Alpen Schauer, teils gewittrig, Tiefstwerte 11 bis 5 Grad. Am Tage örtlich etwas Regen, im Norden Gewitter möglich, später freundlicher. Maximal 9 Grad im bayerischen Vogtland bis 17 Grad am Oberrhein. Es ist 1:03 Uhr.
4: Dankeschön für das 3-Minuten-Nachrichten-Update. Von mir jetzt der Blick auf die Straßen im Lande. Hier ist der Verkehrsservice der ARD-Hitnacht. A1 ist zwischen Vechta und Kloppenburg in beiden Richtungen gesperrt. Ebenfalls zwischen Kreuz Hamburg-Ost und Dreieck Norderelbe. Dann A5 Frankfurt Richtung Kassel zwischen Bad Homburger Kreuz und Rastplatz Schäferborn ist wegen einer Baustelle nur ein Fahrstreifen frei, dadurch etwas Stau. Die A40 ist zwischen Mülheim-Winkhausen und Mülheim-Heißen in beiden Richtungen gesperrt und Dortmund Richtung Essen nochmal zwischen Kreuz Bochum und Hamme. Die A45 Dortmund Richtung Gießen ist zwischen Willensdorf, Haiger, Burbach wegen einer Nachtbaustelle heute Nacht bis 6 Uhr gesperrt. Das waren unsere Verkehrsmeldungen. Ihnen eine muntere Fahrt durch die Nacht.
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4: Mit Hanne Bauer in Magdeburg und bei uns gibt es jetzt ein paar Träume. Mit Gabrielle Dreams.

Ganz entspannte Musik hier mit Lobo. I love you to want me. 1.11 Uhr ist es. Hier läuft die Nachtschicht im Radio am 11.10. Und das hier ist Cliff Richard, Some People.

Mit Dreams von Gabrielle ging es in diese zweite Stunde des Tages hinein. Und jetzt, nur zwei Lieder später, fordert uns Amy McDonald schon auf. Dream on. Also bitte weiter träumen. Ich denke, ich soll sie munter halten.

Jonas hat sich vorhin gemeldet, schon, ja, so ein bisschen ist es schon her, also schon fast ein Stündchen, ja, dass sie gerade vom Heimspiel des ersten FC Nürnberg heimfahren und dass sie mit der Musik und der Sendung insgesamt sehr viel Spaß haben. Und sie haben PS, unser Fahrer ist ein Gimbal. Wer ist denn ein Gimbal? Okay. Habe ich auch noch nicht gehört. Muss ich mal nachschlagen. Also ganz liebe Grüße, falls ihr noch nicht angekommen seid, dann noch eine gute Fahrt unterwegs.

0: Eraser. Ship of Fools, das Narrenschiff, kreuzt mal wieder durch die Nacht und Hanno Bauer ist am Steuer. Schön so, oder? 1:30 ist es, hier ist Zeit für den Verkehrsservice in der ARD-Hitnacht. Die Autobahn 1 ist zwischen Vechta und Kloppenburg wegen Brückenarbeiten in beiden Richtungen gesperrt. Die Autobahn 1 dann nochmal zwischen Kreuz Hamburg-Ost und Dreieck Norderelbe ebenfalls gesperrt. Hier läuft Bauarbeiten. Die Autobahn 40 ist zwischen Mülheim-Winkhausen und Mülheim-Heißen in beiden Richtungen gesperrt. Dort wird ein neues Brückenteil eingehoben und Zahnärzte wissen, wie lange das manchmal dauern kann. Die Autobahn 40 Dortmund Richtung Essen ist zwischen Kreuz Bochum und Hamme wegen Bauarbeiten gesperrt. Das ganze Wochenende über und dann noch die Autobahn 45 Dortmund Richtung Gießen. Hier ist zwischen Wilnsdorf und Heiger-Burbach wegen einer Nachtbaustelle gesperrt. Das waren die Verkehrsmeldungen. Ihnen unterwegs eine muntere und gut gelaunte Fahrt durch die Nacht.
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0: Hanne Bauer hier in Magdeburg. Wir zaubern die Hits in die Nacht. Und das mit einem ordentlichen Abracadabra. Und wir schwingen hier sogar den Zauberstab. Hören Sie?

Manu, der Regler zu schnell hochgeschnipst hier. Jetzt sollte es doch losgehen. As long as you love me, die Backstreet Boys hier in der ARD-Hitnacht. Und as long as you love me, so ein passendes Stichwort für die E-Mail, die reingekommen ist von unserer Rettungshubschrauberpilotin Daniela, die geschrieben hat: Hallo lieber Hanno, ich sitze hier noch in meiner Dienstunterkunft in München bei einem heißen Tee und lausche genüsslich den Klängen, die du in deiner 300. Sendung in dieser Nacht aus Magdeburg präsentieren wirst. Und später geht das für eine Freiwoche heim ins Rheinland. Ah, okay. Kleine Urlaubswoche ist in Sicht. Sehr schön. Ich freue mich für dich. Diese Geschichte möchte ich aber noch erzählen. Heute hatten wir eine 9-jährige Patientin, die nach einem Sportunfall dringend in die Klinik geflogen werden musste. Sie weinte sehr, denn sie hatte große Angst vorm Fliegen. Ich sagte ihr, mit unserer Kati, so nennen wir liebevoll unseren Helikopter, und mit uns wird dir nichts passieren, und gab ihr mein Glücksschweinchen, das ich immer im Dienst dabei habe, mit den Worten: Das soll dir jetzt Glück bringen, du kannst es gebrauchen. Nach der Landung verabschiedete sich dann mit den Worten: Danke, Frau Pilotin, und danke für das Schweinchen. Das war schon sehr emotional. Viele liebe Grüße an die Radiofamilie, gute Besserung an alle, denen es nicht gut geht, und auch an dich, lieber Hanno, eure Daniela. Daniela, ich freue mich so über diese schöne E-Mail. Ah, liebste Rettungsheli-Pilotin, das lässt jetzt nicht nur bei deinen 9-Jährigen nochmal die Sonne im Herzen scheinen, sondern bei uns allen, die wir die Sendung hören. Und das mit Musik von Rosenstolz. Gib mir Sonne. Hast du wunderbar gemacht. Und ich hoffe, dass du auch bald wieder ein neues Glücksschweinchen für dich hast, was dann in der Kati mitfliegen kann auf deinen Einsätzen.

Gib mir Sonne. Lied für die 9-jährige Patientin mit ihrer Sportverletzung und für alle, die heute Nacht am Radio sind, weil es ihnen vielleicht nicht so gut geht und sie im Radio, in unseren Musiken und auch durch den Zusammenhalt in der Radiofamilie ein wenig Trost und auch mal was zum Schmunzeln finden. Hier ist die ARD-Hitnacht. Jetzt mit den Bangles.

die Bengals und die Beatles im Doppelpack hier bei uns. Ja, beide mit B auf jeden Fall. Und wir machen weiter mit einem mit B, mit David Bowie nämlich. This is not America in der ARD-Hitnacht. 1:50 Uhr wird es 10 Minuten vor 2.

Hier ist die Nacktsendung für ganz Deutschland. Nein, die Nachtsendung für ganz Deutschland. Und jetzt geht's nicht gemeinsam ins Rote Hotel, sondern noch mit Chris Isaac ins Blaue Hotel. Blue Hotel nämlich vor den 2 Uhr Nachrichten.

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1: Um 2 Uhr mit Gabriela Kühne. US-Präsident Trump hat die Ablösung des ukrainischen Präsidenten Selenskyj gefordert. Russland begrüßte die Äußerungen Trumps als ikonisch und historisch. Aus Washington, Anne Schneider.
2: Ich denke, es ist Zeit, dass die Ukraine einen neuen Präsidenten bekommt, sagte Trump. Das Land brauche einen Staatschef, der verhandlungsbereit sei. Selenskyj hätte den Krieg mit Russland schon mehrfach beenden können, habe dies aber nicht getan. Die Äußerungen fielen einen Tag nach Trumps umstrittenem Dieselabkommen mit Russland. Aus Kiew kam daraufhin heftige Kritik. Der Deal spiele Moskau wirtschaftlich in die Hände und untergrabe die Sanktionen des Westens. Trump hielt dagegen und machte die Ukraine mitverantwortlich für die angespannte Lage auf dem weltweiten Dieselmarkt.